0: Das Filmfestival Türkei Deutschland ist wohl, das kann man als Nürnberger stolz sagen, das wichtigste kulturelle Event zwischen Türkei und Deutschland bezeichnen. Es gibt weder in der Türkei noch in Deutschland ein ähnliches Kulturfestival, das die beiden Kulturen so eng verzahnt und zusammenbringt. Es ist unbestritten ein erfolgreichste des bundesweiten seine gleichen Sucht. Wir wollen über den Werdegang dieses Festivals reden, und zwar mit dem Präsident des Festivals Türkei Deutschland reden, der auch der verantwortliche Mitgründer des Festivals von Tag 1 an auch war. Adil Kaya ist jetzt in unserem Studio und ich begrüße den Adil Kaya. Adil, hallo, grüß dich.
1: Hallo.
0: Wir wollen mit Adil Kaya versuchen, den gründenden Erfolg zu finden und daraus Lernen zu ziehen und können. Adil, lass uns mal bitte über den Sonderbuch der Festivals reden. Ihr habt am 30. Jubiläumsfestival herausgegeben ein Buch, der mit dem Titel Von Weiden gekommen oder auf Türkisch Çok uzaklardan geldik. Warum diese Titel?
1: In der Tat, es ist nicht nur die Geschichte von etwa 30 Filmfestivals, was wir 1992 begonnen haben zu organisieren, sondern es ist eigentlich ein Ergebnis von mehreren Generationen, angefangen 1961 mit der ersten Generation, mit den Gastarbeitern bis heute. Wenn dieses Filmfestival als Erfolg bezeichnet wird, dann sind es auch die Früchte, dann sind das auch die Früchte der alle Generationen, von der ersten Generation an. Und deswegen ist auch dieses Buch gewidmet der ersten Generation.
0: Die erste Generation, die waren Gastarbeiter, die nach Deutschland gekommen sind. Und warum dieses Buch? Und dieses Buch kann man natürlich irgendwo kaufen, oder?
1: Genau. Erstmal vielleicht, warum dieses Buch? Es ist eine sehr berechtigte Frage. Der liebe Gott hat ja über mehrere Propheten heilige Bücher geschickt. Und bekanntlicherweise steht ja alles drin in diesen heiligen Büchern, vom Koran bis zu den Testamenten. Warum braucht man noch ein Buch? Es ist so, dass wir in einer digitalisierten Welt leben, wo alles flüchtig ist. Flüchtig, man tauscht Nachrichten aus, am nächsten Tag weiß man nicht mehr, welche Nachrichten man ausgetauscht hat. Man schiebt alles aufs Internet, auf die Webseiten, wo Informationen verfügbar stehen. Aber Bücher sind etwas beständiger. Die sind im Regal, man kann zugreifen und dann aufmachen und zufällig auf eine Seite zustoßen und dann gerne dort lesen. Das passiert im Internet kaum. Wir wollten der Erinnerungskultur von Deutschland, insbesondere von Nürnberg, einen Beitrag leisten mit einem Buch, was auf einem Tisch schön stehen kann und immer wieder gerne geblättert werden kann. Deswegen ist es eine Mischung aus sehr vielen Fotos von 30 Filmfestivals und auch sehr viele Texte. Es sind Co-Autoren, es sind 28 Co-Autoren, die mitgewirkt haben auf 320 Seiten, Deutsch und Türkisch. Autoren, die ihr aus der Nähe kennt, zum Beispiel die Generalkonsulin der Republik Türkei, Ece Çil, hat auch einen Beitrag geleistet, oder der amtierende Oberbürgermeister Markus König, genauso Ulrich Malli oder Professor Dr. Lehner und so weiter. Und auch viele Ehrenpreisträger und Preisträgerinnen haben mit einem Beitrag mitgewirkt. Das Buch kann man in der Tat kaufen. Es ist aber nicht in herkömmlichen Buchhandlungen, da geht man auch nicht mehr hin. Man bestellt über Amazon und so weiter. Das Buch kann man bei uns im Festivalbüro bestellen. Die E-Mail-Adresse dürfte den meisten bekannt sein. Wenn nicht, dann googelt ihr Filmfestival Türkei Deutschland, dann findet ihr schon eine E-Mail-Anschrift.
0: Ja. Der Erfolg der Festivals ist eigentlich nicht um dir zu verdanken, aber es ist ein Team dahinter und ihr habt großartiges Arbeit in diesem seit 1992 mit verschiedenen, viele Menschen, die mitgewirkt haben, diesen Erfolg erreicht und immer noch weitermachen. Kannst du mal beschreiben, wie dieses Team überhaupt zusammenkommt?
1: Und ja, natürlich. Es ist ein beständiges Team und einer der Erfolgskriterien, Erfolgsgründe für das Filmfestival ist natürlich auch, dass wir ein beständiges Team hatten über sehr viele Jahre hinweg. In erster Linie die zweite Generation, also die Kinder der ersten Gastarbeiter, die Kinder, die vielleicht Mitte 70er, Ende 70er Jahre nach Deutschland gekommen sind und hier dann ihre Sozialisation erlebt haben. Und diese Generation hat eigentlich den Stempel draufgedrückt auf dieses Filmfestival. Das war, glaube ich, ein Bedürfnis, ein solches Filmfestival zu entwickeln. Hat auch klein angefangen, aber es war das Bedürfnis der zweiten Generation. Und dann übernahm mehr und mehr die dritte Generation und inzwischen ist auch die vierte Generation im Büro. Das ist das eine Kriterium oder die eine Seite des Teams. Die andere Seite ist das städtische Team. Wir waren immer bedacht, in enge Kooperation mit den städtischen Teams zusammenzuarbeiten. Das fängt bei KUF an, Kultur und Freizeit.
0: Und das wechselt sich auch. Ne,
1: das ist wahr, die strukturieren auch immer wieder um. In den 80er Jahren waren wir in engem Kontakt, insbesondere mit KUF damals und später Kunst- und Kulturquartier. Da kann ich auch den Namen nennen, der uns auch sehr geprägt hat. Das war Jürgen Markwirt, der für die Interkulturalität der Nürnberger Kulturpolitik sehr viele Beiträge geleistet hat und nachweislich auch sehr geprägt hat. Und dann später kamen auch weitere Namen, mit denen wir eng zusammengearbeitet haben und mit deren Teams natürlich. Ja. Die wechseln auch in der Tat. An erster Stelle ist Professor Lehner nicht mehr Kulturbürgermeisterin. Sie ist in Rente gegangen, wird ein anderes Amt führen, was auch sehr wichtig ist für Nürnberg. Aber diese Generation tritt ab. Es kommt eine neue Generation, die sicherlich, ich möchte mal so sagen, die Generation mit Jürgen Markwirt und weiteren Kollegen wie Dr. Strobel, Herr Bader, die sind sehr, sehr sensibel mit der Kulturpolitik Richtung Migranten umgegangen. Sie waren sehr sensibel. Die neue Generation kennt das nicht. Sie sind etwas rumpelhaft, sage ich mal. Und daran müssen wir uns gewöhnen, vielleicht auch dagegen kämpfen. Und wir hatten eine gewisse Sonderbehandlung bei der Stadt Nürnberg mit der Kulturpolitik. Und diese Sonderbehandlung war sehr, sehr wichtig, glaube ich, dass wir uns öffnen konnten und auch unsere Beiträge leisten konnten. Das ist zum Teil verloren gegangen, aber man darf nicht vergessen, die Stadt Nürnberg hat immer eine sehr prägende, moderne, offene Kulturpolitik betrieben und das steckt in den Genen drin, in den DNAs und so leicht kann ein Personalwechsel, sei es in einem Kulturladen, Kulturhaus oder irgendwo anders, so ein Personalwechsel kann die Kultur, den Kulturwechsel nicht mitbringen. Insofern ist es eine enge Kooperation mit dem städtischen Team und unseren Teammitgliedern, die sich eigentlich sehr, sehr bewährt hat und auch mitprägt. Es ist nicht nur so, dass das Team, das Kernteam im Büro, im Festivalbüro seinen Stempel draufdrückt, sondern insbesondere von der zweiten Generation der Migranten haben wir immer sehr viel Unterstützung erfahren. Ich möchte jetzt nicht einzelne Namen nennen, aber es war sehr wichtig. Wir haben auch mit Vereinen, Organisationen eng zusammengearbeitet. Und wenn die zweite Generation dort irgendwie an der Leitung war, haben sie dann auch ihre Beiträge geleistet. Da kann man den Verein zum Beispiel Tiat nennen oder den alevitischen Verein, die mit uns dann immer wieder kooperiert haben.
0: Ja. Wenn wir so rückblicken in 90er Jahre, wo ihr mit diesem Fest oder nicht dem Festival, sondern Filmtage angefangen haben, türkische Filmtage angefangen haben, was war dieses Bedürfnis da damals und warum habt ihr überhaupt dieses Filmfest oder Filmtage angefangen, die türkische Filmtage? Und kannst du vielleicht bisschen zurückgehen und sagen, warum, in welche politische Lage damals war und auch warum ihr dieses Filmtage angefangen habt, das ist auch sehr entscheidend eigentlich.
1: Ja, absolut. 1992 ist das Projekt entstanden, im Herbst, glaube ich im Oktober. Allerdings können wir nicht sagen, das ist aufgrund der Ereignisse vom Jahr 92 so ein Projekt entstanden, so ein Bedürfnis. Für ein solches Projekt entsteht nicht von sofort an, wegen eines Events oder wegen eines Vorfalls. Das waren politische Jahre, Ende der 80er Jahre, Anfang 90 haben wir, sagen wir so Mitte der 80er Jahre haben wir eine neue Bezeichnung bekommen, Ausländer. Bis dahin hieß es mehr so Gastarbeiter. Und diesen Begriff haben wir dann auch benutzt in den 80er Jahren. Ich kann mich an Initiativen erinnern, Ausländer und Deutsche gleicher Rechte. Also es war für uns selbstverständlich, ein Ausländer zu sein. Es war sogar eine Auszeichnung. Wir waren nicht mehr Gast, der in 2 Jahren verschwinden sollte, sondern wir waren da und hatten dann gewisse Rechte bekommen, vielleicht 2 Jahre Aufenthaltserlaubnis oder so. Es war ein Politikwechsel, was mit Dr. Kohl dann auch zusammenhängt, mit CDU oder der FDP damals. Die haben ihre Ausländerpolitik dann gefahren. Ich kann mich an Alfred Dregger sehr gut erinnern. Gab es Menschen in Deutschland, natürlich Deutsche, und außerhalb der Deutschen gab es dann keine ausländischen Mitbürger, keine Ausländer, sondern nur Gäste, nur Gastarbeiter. Also er war extrem rechts, und diese Politik in der CDU gegenüber den Ausländern hat auch seine Früchte getragen, und Anfang 90 haben wir dann eigentlich die eigentlichen Attacken auch mehr von dem sogenannten liberalen linken Medien bekommen, wie der Spiegel, der großen Aufmacher hatte, das Boot ist voll. Und die Republikaner haben auch dieses Cover, diese Titelseite vom Spiegel mit einem vollen Boot von Noah genommen und für sich dann für die Bundestagswahlen zum Plakat gemacht. Die Republikaner haben auch zu einer Radikalisierung der Ausländerpolitik der damaligen Regierung auch geführt. Und es brannten dann auch Flüchtlingshäuser, es brannten Häuser von Ausländern, ja, von Türken, türkischen Familien. Wir dürfen nicht vergessen Mölln, Solingen, Hoyerswerda und so weiter. Es war nicht so, dass die neuen Bundesländer von DDR für die menschenfeindliche Ausländerpolitik beigetragen haben. Das war es nicht so. Es war mehr die Radikalisierung innerhalb der CDU und im Prinzip auch nach Rechtsverschiebung der liberalen Medien wie der Spiegel, die für Zündstoff gesorgt haben, und natürlich auch die Republikaner. Und das endete am Ende so einem Desaster, wo viele Menschen dann auch gestorben sind, in Brand gesteckt worden sind. In dieser Zeit ist unsere Türkei-Filmtage, hieß es damals, auch entstanden. Es war aber schon ein Bedürfnis, was sich schon in den 80er Jahren abzeichnete. Wir wollten unseren Beitrag leisten in dieser Gesellschaft und suchten für eine Anerkennung, für eine kulturelle Anerkennung auf gleiche Augenhöhe. Das war sehr wichtig. Aber das kann man nicht erreichen, indem man ständig auf den Straßen demonstriert gegen das schlechte Regime in der Türkei oder gegen Militärputsch in der Türkei. Das hat uns ja sozialisiert in den 80er Jahren, alle dich und mich auch. Oder indem man folkloristische Darbietungen anbietet bei kulturellen Veranstaltungen. Das ist auch wichtig, das ist in Ordnung für menschliche Bedürfnisse. Aber für eine Anerkennung auf gleiche Augenhöhe in einer deutschen Gesellschaft braucht man dann auch kulturelle Elemente. So dachten wir und haben mit Freunden damals, und den Namen kann ich nennen, Tuncay Kulaoğlu, ein sehr wichtiger Name war in Nürnberg, jetzt ist er in Berlin, und haben wir nicht nur Theaterveranstaltungen initiiert, sondern auch diese Filmtage-Initiative, wo wir mit türkischen aktuellen Filmen vieles darstellen konnten auf der Leinwand, ohne viel erklären zu müssen.
0: Jetzt, du bist eigentlich in Nürnberg sehr bekannt. Du hast auch einen Ehrenpreis bekommen von Stadt Nürnberg. Ein Ehrenbürger bist du und mit deinen Aktivitäten bist du in echte. Du hast eigentlich, egal wo du hinkommst oder wen du anrufst, du bist ein Name für viele. Und also die kann man nicht ignorieren. So weit bist du gekommen. Es gibt, aber wir möchten dich kennenlernen. Wie bist du nach Nürnberg gekommen? Woher kommst du und warum bist du nach Nürnberg gekommen?
1: Einmal so eine kleine Korrektur, so eine Ehrenbürgermedaille bekommt man nicht so leicht. Das ist eher so ein Personenkreis wie Beckstein und so gewidmet. Ich habe eine normale Bürgermedaille bekommen als Anerkennung sicherlich. Und das war getragen von eigentlich allen Parteien im Stadtrat, was auch schön war. Das war die Anerkennung des Filmfestivals und nicht meine Persönlichkeit, nicht die Leistung meiner Persönlichkeit, sondern mehr das Filmfestival wurde da anerkannt mit dieser Medaille. Und das ist auch sehr schön gewesen und das sorgt auch dafür, dass gewisse Türen und Toren geöffnet werden. Aber inzwischen ist eine neue Generation in der Verwaltung da, die kann dann auch allergisch reagieren, solchen Medaillen gegenüber, Medaillenträgern. Ich trage sowas nicht mit mir rum und vielleicht, wenn es mal zum Jahresjubiläum kommt, irgendwie von der Stadt Nürnberg organisiert, dann ja. Wie kam ich nach Nürnberg? Es ist ganz interessant. Ich bin 1979 nach Nürnberg gekommen und 2 Jahre zuvor kam meine Familie, das heißt Vater und Mutter. Der Vater wurde entsandt von der türkischen Regierung als Lehrer nach Deutschland, nach Nürnberg in dem Fall, um hier in türkischsprachigen Klassen dann auch in türkischer Sprache zu unterrichten. Und er wurde finanziert, sein Gehalt von der deutschen Regierung. Und man war irgendwie in Deutschland und auch in der Türkei stolz darauf, dass die türkische Identität in Deutschland aufrechterhalten konnte. Ja, das war so der schöne Vorhang. Und wenn man aber den Vorhang aufgemacht hat, später hat man das besser begriffen. Heutzutage wird Helmut Schmidt wie ein Prophet behandelt. Es war seine Politik, die Kinder der Gastarbeiter, die in den 60er, 70er Jahren gekommen waren nach Deutschland, deren Kinder von der deutschen Gesellschaft fernzuhalten. Sonst wären sie integriert und dann hätte man sie noch schwieriger zurück in ihre Heimatländer schicken können. Das Konzept der Bundesregierung war ja in den 60er, 70er, im Übrigen auch in Österreich, in der Schweiz genauso, die Gastarbeiter im Grunde genommen nach 2 Jahren wieder zurückzuschicken. Nur die Industrie hat es verhindert, weil das eingearbeitete Mitarbeiter waren. Aber deren Kinder, wenn sie integriert werden würden in Deutschland, gäbe es noch mehr Probleme. Dann wären sie sicherlich kein Gast mehr. Und deswegen hat man muttersprachliche Klassen eingeführt in Deutschland. Nicht nur für Türken, sondern Spanier, Italiener, Griechen und so weiter. Und finanziert mit den Bundesmitteln. So kam mein Vater 1977 nach Deutschland. Ich dann 2 Jahre später hierher. Und wir sind dann so in Deutschland geblieben, in Nürnberg geblieben. Im Prinzip habe ich meine Sozialisation in den 80er Jahren hier in Nürnberg erfahren und fürs Studium nach Köln gegangen. Und Ende 89 kam ich wieder nach Nürnberg zurück.
0: Das heißt, wo der Militärputsch in der Türkei gekommen ist, warst du schon in der Türkei, oder?
1: Nein, ich war hier. 1979 hier? Kam ich hier, so etwa. Ein Jahr später kam dann der Putsch.
0: Wie alt warst du?
1: Ich war damals 12, 13 Jahre alt und kann mich gut erinnern an viele Demonstrationen gegen den Militärputsch hier in Nürnberg, an denen ich auch versucht habe, mich zu beteiligen. Aber die 80er Jahre, irgendwie bedingt durch meine Sozialisation, habe ich schnell erfahren, ich muss mir an dem Leben hier in Nürnberg teilnehmen und da mich mehr engagieren, auch wenn ich noch ein Kind war, eine Jugendliche war. Und wie sieht die deutsch-türkische Beziehung aus? Wie sieht die Mehrsprachigkeit aus? Kann mich erinnern, ich habe da mitinitiiert, in so einer mehrsprachigen Jugendzeitung dann zu arbeiten. Und wir haben dann auch Unterstützung von damals KUF bekommen. Eine sehr schöne Förderung. Also das Bemühen war mehr hier, mich für die Probleme oder für die Sehnsüchte in den Nürnberg zu engagieren und weniger für die Lösung der Probleme in der Türkei. Also ich habe mich da ein bisschen abgesetzt gehabt vom Engagement der türkischen Linken hier in Nürnberg.
0: Vielleicht für 80er, danach können wir auch mit 90er weitermachen, aber in 80er Jahren sind die Organisationen, wenn man so in Deutsch uns hört, dann versucht man auch irgendwie in die Reihe zu bekommen, weil es gibt auch verschiedene Organisationen, von Moscheen bis rechtsradikalen türkische Organisationen, Grauen Wölfe und so weiter. Und auch linke Organisationen, die hier ihre Vereine haben oder hatten und haben, die sind mehr die Organisationen, die es schon in der Türkei gab, aber in Deutschland ihre Anhänger überhaupt hier gegründet haben und auch weitermachen. Es gibt immer noch diese Organisationen, die auch die gleichen Parteien, die gleichen Organisationen, die ihre Auslandszweige haben. Wie siehst du das überhaupt? Wie hast du das gefunden?
1: Die sind sicherlich schwächer geworden. In den 80er Jahren war das sehr, sehr prägnant und sehr viele Menschen, die aus der Türkei kamen, waren dort organisiert und haben sich auch dort aktiv eingebracht. Und inzwischen ist es eigentlich viel weniger. Es sind mehr religiöse so Moscheenorganisationen übrig geblieben und vielleicht so Anhängsel von Parteien aus der Türkei, sei es Cumhuriyet Halk Partisi, die Republikanische Partei und so weiter. Ich sehe das eigentlich mit Skepsis. Gut, religiöse Bedürfnisse ist etwas anderes, aber das Nachahmen der Parteien aus der Türkei hier in Form von irgendwelchen Vereinen, das halte ich für einen falschen Weg, komplett falschen Weg. Also wenn man sich so parteiisch in der Demokratie engagieren will, dann gibt es hier genügend Parteien in Deutschland und da sollte man sich dann einbringen und von dort aus kann man sich immer noch solidarisieren mit den Geschehnissen in der Türkei, was momentan mit Oppositionspartei der Türkei passiert zum Beispiel. Das halte ich für den falschen Weg. Ich habe im Übrigen auch in den 80er Jahren es auch für falsch gehalten, in türkischen linken Organisationen, die eine Kopie der Türkei waren, sich zu aktiv einzubringen. Mich hat mehr die deutsche Gesellschaft von Anfang an interessiert, wahrscheinlich bedingt durch meine Eltern, durch den Vater, der so ein Lehrerkollegium hatte und mehrere deutsche Kollegen, die mich dann auch beeinflusst haben. Wahrscheinlich kommt es daher, nicht weil ich so klug war oder so, wobei ich es nicht als Klugheit bezeichnen will, dass ich mich so verhalten habe. Aber in den 80er Jahren, was war so prägnant? Mich haben die Grünen sehr interessiert, diese jugendliche Bewegung, als eine Alternative und mich hat die Friedensbewegung sehr, sehr geprägt und ich dachte immer, dahinter waren Gewerkschaften, die für Frieden eingetreten sind und studentische Organisationen und natürlich ein Teil der Grünen. Das hat mich sehr geprägt, diese Friedensbewegung. Viel später habe ich dann erfahren, es waren weder Gewerkschaften noch studentische Organisationen, es waren mehr die Kirchen. Ja, ich als ein Atheist war dann einerseits sehr enttäuscht und andererseits aber sehr glücklich darüber, dass kirchliche, also religiöse Organisationen auch für etwas Vernünftiges in der Gesellschaft eintreten können. Ich glaube, die Friedensbewegung hat auch die gesamte Gesellschaft in Deutschland sehr, sehr geprägt, nicht nur uns Jugendliche. Auch ein Gegner von Atomwaffen und Atomenergie und so weiter. Auch deswegen habe ich einen Teil meines Studiums dafür gewidmet, um diese Kernenergie, diese Atomenergie zu verstehen. Also die Bewegungen in der deutschen Gesellschaft, die waren bei mir mehr im Vordergrund. Natürlich auch mit meiner Abstammung als Ausländer. Wie kann ich da teilhaben? Und auf der anderen Seite war offensichtlich, dass Ausländer, die nicht mehr Gastarbeiter waren, in der Gesellschaft nicht gleich behandelt werden. Und das hat bei mir dann auch für eine gewisse Sonderenergie geführt und mich dazu verleitet, in der Richtung mich zu engagieren. Einerseits eine bessere Anerkennung in der deutschen Gesellschaft, bei den Bio-Deutschen zu finden und das zu erkämpfen. Es waren schon, wie gesagt, Menschen, Freunde, die später Freunde geworden sind, die da sehr offen waren, die auch dafür eingetreten sind. Und dank denen kam auch diese große Polarisierung in der Gesellschaft nicht zustande. Es war nicht so, es war schlimm mit den Attacken auf Ausländer in den 90er Jahren, aber es hätte auch viel schlimmer kommen können. Insofern waren da sehr bewusste Menschen, bewusst engagierte Menschen, die für die Rechte von Ausländern gekämpft haben, uns eigentlich die Türen und Toren geöffnet haben, uns unterstützt haben. Das darf man nicht vergessen. Also es ist nicht so, dass wir als Ausländer vieles selbst erkämpft hätten. Nein, wir hatten schon unsere Solidarität erfahren.
0: Aber der Politik hat echt im Jahr 2000 anerkannt, dass wir ein Einwanderungsland sind. Und Einwanderungsland zu erkennen und darüber auch hinaus, dass die ganzen Gesetze herauszugeben. Und mit diesem, im Jahr 2000 hat die Regierung, SPD, Grünen, anerkannt und auch den Ausländergesetz als Migrationsgesetz geändert. Aber der Gesetzname zu ändern hat auch noch nicht so viel gebracht eigentlich. Wir haben immer noch dieses Problem, dass viele Seiten der Politik immer noch nicht anerkennen, dass wir ein anderes Einwanderungsland sind.
1: Es ist leider so, das ist so ein Wetteifern zwischen der Gesellschaft, die Rechte hat, also dominierenden Gesellschaft, also die deutsche Kultur, oder die deutsche Leitkultur, kann man auch sagen. Und in der Politik, wenn man so die 80er Jahre anschaut und Anfang 90, da hat die Politik für eine ausländerfeindliche Politik gesorgt mit der Regierung und legitimiert auch mit von den linksliberalen Medien, wie der Spiegel, wie ich vorhin sagte. Und korrigiert wurde das von der Politik später, als, das darf man nicht vergessen, als dann die SPD und die Grünen an die Macht kamen für etwa 8 Jahre lang. Und da sind auch sehr viele Rechte anerkannt worden und eine gewisse Anerkennung auch als Status dann herbeigeführt worden. Und das ist auch fortgesetzt worden von der Merkel'schen Regierung, von der Regierung von Merkel, das darf man nicht vergessen. Das ist sogar noch optimiert worden in der Zeit. Aber da war dann plötzlich die Gesellschaft hinter der Politik. Ja. Die Politik war vorangeschritten, die Gesellschaft war noch nicht so weit. Also die ganzen Bemühungen, dass wir nicht mehr Ausländer heißen, sondern Menschen mit Migrationshintergrund oder Deutsche mit Migrationshintergrund und so weiter, das sind die künstlichen Versuche, uns irgendwie auf gleicher Ebene anzuerkennen, auf der politischen Ebene. Also es kommt aber in der Gesellschaft nicht an. Ja, wir sind in der Gesellschaft immer noch die Ausländer. Ob die vierte und fünfte Generation eine andere Erfahrung bekommen wird, das werden wir noch sehen. Das hängt sicherlich von der europäischen Entwicklung ab. Aber heute kann ich nicht sagen, ich bin angekommen. Ich dachte in der Merkel'schen Zeit, ich bin angekommen, aber das war das falsche Bild, was ich von der Politik erfahren habe. Hatte aber von der Gesellschaft bekommt man eigentlich den Spiegel vorgehalten. Und da sind wir noch die Gäste.
0: Genau, also vor kurzem hat der Friedrich Merz mit dem Stadtbild Diskussion und auch mit anderen, mit Paschas Ding und so, hat er einige Diskussionspulver gegeben.
1: Seine Vorgängerin, Frau Merkel, hat ja die Politik so optimiert, dass wir fast auf gleicher Ebene waren, als Deutsche anerkannt wurden und auch mit Steinmeier und so weiter. Ja. mit dem Bundespräsidenten. Da gab es auch selten Probleme, was die Anerkennung uns, von uns angeht, als Menschen dieses Landes. Und Herr Merz versucht jetzt, dass, also diese Diskrepanz, diese Differenz zwischen der Politik von Frau Merkel und der gesellschaftlichen Wahrnehmung zu korrigieren, indem er jetzt Rückschritte macht und ganz bewusst verwendete solche Sachen wie Paschas oder das Problem mit dem Straßenbild. Und da sind wir gemeint und da hat es 2 Wochen lang Kritik bedürft, bis er das korrigiert hat. Und er hat sich lange dagegen gewehrt, das zu korrigieren. Und interessanterweise, wenn du jetzt die damaligen Kommentare liest in den Medien, in den sogenannten liberalen Medien, die waren alle bei Merz. Ja, die haben ihn verstanden. Ja. Und eine meiner Enttäuschungen war auch, dass Markus König, unser Oberbürgermeister, und der ist schon bei uns. Bei uns heißt bei den Deutschen mit Migrationshintergrund. Und da hat er, glaube ich, überhaupt keine Ressentiments. Aber Merz konnte er verstehen. Und das war auch eine Enttäuschung bei mir, weil Herr König ist auch von einer neuen Generation, die uns eigentlich besser wahrnehmen kann als ältere Generation wie Herr Merz.
0: Ja, genau. Ich hatte an diesem Zeit, wo die Diskussionen noch so heiß liefen, da habe ich auch, habe ich mich nach so vielen Jahren, nach fast 40 Jahren oder 50 Jahren, Entschuldigung, nach 50 Jahren mich wieder als Ausländer gefühlt, obwohl ich genauso wie du gesagt hast, angekommen gefühlt hatte. Und auf der Straße, wenn man ging, dann würde man nicht irgendwie als irgendjemand, wenn Adil Kaya zum Beispiel heute irgendwo anruft und sagt, ich bin der Adil Kaya, da würde man sagen, okay, der ist der Präsident von Türkei, Deutschland und so weiter, Filmfestival. Aber wenn du auf die Straße gehst, keine würde sagen, der ist Adil Kaya, der würde als Ausländer gesehen.
1: Ja, deswegen nehme ich gerne die Straßenbahn und die U-Bahn, um zu sehen, wie ich wahrgenommen werde in der Gesellschaft. Und genau. Ich werde wahrgenommen, wie Herr Merz das gerne sehen möchte.
0: Genau. Weil du vorhin gesagt hast, die Frau Merkel hat versucht, irgendwie die positiven Seiten zu Vordergrund zu bringen. Ich habe immer wieder bei auch verschiedenen Radiosendungen erwähnt, dass die Frau Merkel eigentlich an 2014 für mich einen Fehler begangen hat, dass sie mit Erdogan, Recep Tayyip Erdogan, eine Vereinbarung getroffen hat, dass die Urnen nach Deutschland kommen. Die Türkei-Wahlen in Deutschland die Urnen eröffnen und dann hier die türkische Präsident oder türkische Wahlen beteiligen dürfen. Bevor die Frau Merkel gesagt hätte, vielleicht hätte können, dass sie die Menschen, die hier leben, die Jahrzehnten hier leben, auch wenn die keinen deutschen Pass besitzen, mindestens ein Kommunalwahlrecht geben würden, hat sie das nicht gemacht.
1: Aber ich halte generell das nicht zu einem wesentlichen Problem. Das wesentlichere Problem ist eher, dass Herr Merz sagt, ihr passt mir nicht. Ne? Also wir sind die Ausländer und wir stören das Straßenbild hier. Das ist das Verstörendere, dass jetzt einige Türken hier, die aus der Türkei stammen, einige Menschen hier wählen dürfen und so weiter, ist nicht so verstörend. Das wird von den deutschen Medien hochgekocht. Es hat keine große Bedeutung. Ja. Es gibt, man kann jetzt vielleicht ein anderes Studiositzung dann dafür widmen und dann auch darüber diskutieren, aber kurz zusammengefasst, es gibt Wähler, die außerhalb der Türkei leben. Weltweit sind es 3,2 Millionen. Und wenn sie alle nur Erdogan wählen würden, wäre es immer noch nicht entscheidend, wer die Wahlen in der Türkei gewinnt. Ja, wenn alle, sei es in USA, Kanada, Australien, Deutschland, Österreich und so weiter, alle zu den Wahlen gehen würden, die stimmberechtigt sind, und auch Erdogan wählen würden, wäre es immer noch nicht entscheidend. Das ist nicht das entscheidende Problem. In Deutschland sind über 3 Millionen Bürger aus der Türkei. Die Hälfte davon sind schon eingebürgert, haben nicht mehr die türkische Staatsbürgerschaft, die sind nicht wahlberechtigt. Es bleiben etwa 1,5 Millionen Wahlberechtigte, von denen ist nur die Hälfte, 700.000 Menschen zu den Wahlen gegangen. Und von denen haben nur die Hälfte, das heißt 350, etwa 10% der Wahlberechtigten, die in Deutschland leben, haben Erdogan oder AKP gewählt. Und die anderen haben sich nicht mal dafür interessiert. Ja, das ist, insofern ist das nicht so schlimm. Viel schlimmer ist, dass Frau Merkel Erdogan aus der Patsche geholfen hat, kurz vor den Wahlen, irgendwie 2 Wochen vor den Staatspräsidentenwahlen in der Türkei. Sie ihn besucht hat und eine hohe Anerkennung ihm gegeben hat. Und das hat dann auch für einen positiven Beitrag gesorgt, dass er wiedergewählt wurde. Und sowas macht man in der deutschen Politik nicht, wenn in einem Land Wahlen stattfinden. Etwa einen Monat davor ist der letzte Besuch, den man noch machen kann. Man will sich keinen Beitrag für die Wahlen im Ausland leisten. Und da hat sie einen Tabubruch begangen. Das sehen wir, wird schon fortgesetzt von allen europäischen Politikern. Da wird

0: um wahlberechtigt zu sein. Ja. Aber eine echte Generation Gastarbeiter, der sein Leben hier verbracht hat, nicht mal seinen Bürgermeister wählen darf, ja. Das ist immer noch der Defizit der deutschen Kultur oder deutsche Demokratie, das meinte ich.
1: Ja, im Prinzip wäre, keine Ahnung, zum Beispiel ein Jahr und länger in einem Ort, ich sollte wählen dürfen und so weiter. So kann man denken. Ja. Ich kann dich verstehen, wir sind ja fast im gleichen Alter, gleiche Sozialisation erfahren. Du bist, glaube ich, auch Ende 70, so wie ich, nach Nürnberg gekommen und auch die 80er Jahre so erlebt wie ich. Hast dich auch so engagiert für diese Mehrsprachigkeit, Interkulturalität. In den 80er Jahren haben wir wirklich auch gesagt, Ausländer und Deutsche, gleiche Rechte. Inzwischen, ich bin auch konservativer geworden. Ich denke, dass es übertrieben ist, einem Menschen, der seit 5 Jahren in Deutschland lebt, schon die Staatsbürgerschaft zu geben. Das ist für mich eine übertriebene Sache. Gut, aber woanders ist es auch so, in anderen Ländern. Insofern gibt es keine Sonderstellung von Deutschland Menschen gegenüber, die eingewandert sind. Man muss mit den anderen Ländern auch konkurrieren können, damit man Facharbeiter nach Deutschland bekommt. Ja, das kann ich verstehen, aber mir ist es zu schnell. Ja. Also mir wären 8 Jahre, 10 Jahre lieber. Aber wenn man schon so leicht die deutsche Staatsbürgerschaft bekommen kann, schon nach 5 Jahren, sogar früher, wenn man sich irgendwie engagiert, so wie ich, wie du und so weiter, bekommt man schon nach 3 Jahren. Ja, und die Sprache einigermaßen beherrschen kann oder Englisch beherrscht, dann sollte man den Weg gehen und dann nicht mehr darüber diskutieren, wann man wer wählen darf und wer nicht und so weiter. Man kann schon nach 5 Jahren wählen hier. Und zwar auch gewählt werden, das ist ja wunderbar. Ja, also der Weg ist mir lieber. Und einigen Biodeutschen ist es ein Dorn im Auge, dass die Türken hier zweifach wählen können, weil sie doppelte Staatsbürgerschaft haben. Einmal den Staatspräsidenten in der Türkei und was weiß ich. Im Übrigen, die dürfen nicht gewählt werden. Es gibt nur ein passives Wahlrecht für die Menschen, die im Ausland leben. Also können nur wählen, nicht gewählt werden. Wenn sie ins Parlament wollen in der Türkei, müssen sie in die Türkei. Also das sollte man noch sagen. Aber das ist ein Dorn für diese Menschen im Auge. Es sind aber wenig Menschen, die davon betroffen sind. Aber generell vom Prinzip her, wenn jemand irgendwo produziert, in einer Gesellschaft lebt und dort produziert, dann sollte auch dieser Mensch nur dort wählen dürfen und nicht woanders.
0: Ja, also wir haben natürlich, wir unterhalten uns natürlich über die Politik, über die Gesellschaft, alles Mögliche, über Kultur. Aber wir machen eine kurze Musikpause und dann können wir weitermachen. Unser Studiogast ist Adil Kaya, Präsident der Filmfestival Türkei Deutschland. Und wir unterhalten uns so die ganzen breite Maße, was überhaupt uns einfällt. Unsere Telefonnummer ist 4500-3x6, 4500-666, nochmal 6, Sie hören Radio Z auf 95,8 MHz. Nach der kurzen Musikpause machen wir gleich weiter.

0: Adil, bu Adil Kaya ile jetzt habe ich auf Türkisch angefangen. Adil, wir haben die ganzen politische Lage in Deutschland kurz vorhin vor dem Musikstück diskutiert und auch ein bisschen unterhalten. Aber gehen wir wieder zurück zu dem Festival. Ihr habt in 90er Jahren angefangen, den Filmtage zu organisieren, Kulturinitiative zu gründen. Und warum 92, nicht vorher?
1: Berechtigte Frage. Ich glaube, es gibt zwei Gründe. Der eine Grund ist, dass, was wir vorhin besprochen haben, ziemlich detailliert, die ganzen Attacken, menschenfeindlichen, ausländerfeindlichen Attacken in Mölln und so weiter, das war dann eine Trotzreaktion gegen diese Attacken, dass wir etwas mehr machen müssen für den für die friedvolle Gesellschaft hier in Nürnberg. Das ist der eine Grund sicherlich als Reaktion. Aber der andere Grund dürfte sehr eng mit der Kulturpolitik, mit der Sozialpolitik, Sozialisation in Nürnberg zusammenhängen. Nicht nur von Türken, sondern auch von allen, ich sag mal, Ausländern. Nürnberger Kulturpolitik war sehr vorausdenkend und davon gibt es nicht so viele Beispiele in Deutschland. Viele Initiativen sind in den verschiedenen Kulturhäusern, in den Kulturläden aufgenommen worden und denen ist eine Plattform angeboten worden, sodass sie sich kulturell und politisch engagieren konnten. Das hat zu einer Sensibilisierung, zur Teilhabe in der Gesellschaft geführt, ne, zur aktiven Teilhabe. Einerseits einfach teilnehmen natürlich, wenn es zu einem Konzert gekommen ist, in einem Kulturhaus, in einem Kulturladen oder einfach an den dort in den Häusern Initiativen gründen und selbst was in die Hand nehmen. Das hat zu einer Sensibilisierung des politischen und kulturellen Bewusstseins geführt in den 80er Jahren. Und als Produkt, als Fortsetzung dieser Politik, kamen wir dann als junge Menschen, damals waren wir schon jung, und haben dann eigene Projekte in verschiedenen Kulturhäusern von Nürnberg angefangen zu organisieren. Sei es ein Theaterprojekt, wo wir Bertolt Brecht auf Türkisch den Türken gegenüber hier erörtert haben mit Genco Erkal, der hier zu Gast war bereits 1991. Und wir waren auch Gast mit ihm, Radio Z, kann mich gut erinnern, oder Nazım Hikmet auf Deutsch mit Deutschen und türkischen Künstlern vorgestellt. Das war, glaube ich, so eine Fortsetzung, so eine Frucht der Politik, der Nürnberger Kulturpolitik. Und das ist auch darauf zurückzuführen, warum diese Initiative, diese Filminitiative, was dann sehr erfolgreich weiterentwickelt wurde, geführt. Es hätte nicht in den 80er Jahren stattfinden können. Schon vielleicht als eine Initiative, als ein Jahrgang, aber es hätte keine Fortsetzung gefunden. Also wir haben etwas zu danken der Kulturpolitik von Nürnberg.
0: Die Initiativen, die ihr gegründet habt, sind nach kurzer Zeit irgendwie, also kurz gedauert. Also die sind so verschiedene Aktivitäten, verschiedenen Kulturaktivitäten. Aber der Festival dauert seit Jahren, seit über 30 Jahren. Und warum ist das
1: Ja,
0: nicht, also der Festival hat irgendwie andere Gründe, warum das so lang gedauert hat, aber die Initiativen sind mehr kurzfristig, weil das ist nicht nur eure Initiative, die ihr gegründet habt. Es gibt auch viele Initiativen, die kurz irgendwas machen und dann wieder nach 2, 3 Jahren sich auslösen.
1: Ja, wie ich vorhin auch sagte, wir waren auf einem fruchtbaren Boden in den Nürnberg und es waren viele Initiativen, nicht nur von Türken, Kurden und Spaniern, Italienern und so weiter. Wir waren auch gewissermaßen in Konkurrenz zueinander, ja? So eine positive Konkurrenz. Wir haben uns gegenseitig angetrieben, auch unter den Türken. Wer macht das bessere Projekt in diesem Jahr oder in diesen Monaten? Und das war, glaube ich, sehr befruchtend. Und das hat auch dazu geführt, dass wir ein Publikum hatten. Ein Publikum, das sensibel war, mit politischem Bewusstsein an kulturellen Veranstaltungen teilzunehmen. Das war eine Bereitschaft da. Wie sensibel die jetzige Gesellschaft ist, das kann ich nicht sagen, aber das können die Kulturleute von der Stadt Nürnberg eigentlich besser beobachten und besser sagen. Aber mein Eindruck ist, damals in den 90er Jahren war ein aktiveres Publikum da, definitiv. Und von diesem Publikum haben wir als Türkei-Filmtage, später Filmfestival Türkei-Deutschland, auch sehr profitiert. Wir mussten unser Publikum nicht vom Scratch, vom Null aus dann aufbauen und weiterentwickeln, sondern wir sind auf ein bestehendes Publikum zugegangen und auch das Publikum vom Film aus, was ja eine hervorragende Arbeit leistet hier in Nürnberg. Und davon gibt es nicht so viele Beispiele deutschlandweit. Also es diese offene Politik, diese moderne, vorwärtsgerichtete, aktivierende Politik der Stadt Nürnberg hinsichtlich der Kulturarbeit, das hat zu einem guten Publikum geführt. Davon haben wir profitiert und das ist einer der Erfolgsgründe dieses Filmfestivals Türkei-Deutschland. Ein anderer Grund dürfte in der Politik liegen, in der städtischen Politik im Prinzip. Haben wir den politischen Rücken bekommen, also politische Verstärkung unseres Rückens durch die SPD, durch die Grünen, durch die CSU und auch durch die damalige FDP, als sie noch stark war. Also wir sind immer überparteilich geblieben mit unserem Filmfestival. Und das hat auch uns, unser Selbstbewusstsein auch gestärkt. Wir hatten immer eine Rückendeckung in der Politik der Stadt Nürnberg. Natürlich, so eine Kontinuität ist wichtig im Kernteam. Und das konnten wir irgendwie schaffen, dass das Kernteam da geblieben ist. Und gewisse Sympathiewelle hat auch dafür gesorgt, dass sehr viele Freunde, Freundinnen uns sehr unterstützt haben über Jahre hinweg, insbesondere aus der zweiten Generation. So nach und nach kommen auch welche aus der dritten Generation. Und wir konnten auch irgendwie deutsche Jugendliche einbauen in unserem Team, die studiert haben und bei uns Praktikum gemacht haben und dann ehrenamtlich gearbeitet haben. Und das hat auch zum Erfolg geführt unseres Filmfestivals. Natürlich die enge Zusammenarbeit, was ich schon mal erwähnt habe, mit den städtischen Mitarbeitern in verschiedenen Kulturhäusern, aber insbesondere jetzt im Künstlerhaus, wo wir auch unser Festivalbüro haben. Also stellt euch vor, ein großes Kulturhaus mit 5 verschiedenen Kulturhäusern wird geleitet von einem Menschen und gegenüber seinem Zimmer ist unser Büro. Also so hoch sind wir eingeschätzt, eingestuft worden von der Stadt Nürnberg. Und das gibt auch ein gewisses Selbstbewusstsein, um weiterzumachen. Also die Infrastruktur stimmt insgesamt. Wir organisieren das Festival nicht vom Homeoffice aus unseren Schlafzimmern oder Wohnzimmern, sondern direkt im Kern des kulturellen Lebens der Stadt Nürnberg. Und das, da hat man eine andere Wahrnehmung, eine andere Einschätzung, Werteinschätzung der Arbeit, die man dann dort leistet. Man ist eigentlich auf einer sehr hohen Ebene. Und auch die Kulturbürgermeisterin hat uns immer wieder sofort empfangen und unseren Wünschen versucht zu entsprechen. Und das sind so Sensibilitäten, die sehr wichtig sind, damit man sich mehr einbringt. Und insbesondere, wenn man in der Minderheit ist, ist das, glaube ich, sehr wichtig. Und die Finanzierung ist so eine Patch-Finanzierung. Verschiedene Teile kommen zusammen. Und wir haben aber dafür gesorgt, dass der Verein, der Trägerverein des Festivals, das ist Interforum, den Auftrag an ein Team gibt, ein Festival zu organisieren, ohne dieses Team sich in die finanziellen Angelegenheiten einmischt. Das heißt, das Team kann eigentlich unabhängig von finanziellen Sorgen ein Filmfestival organisieren. Das ist sehr wichtig. Die Sorgen sind beim Verein, beim Vorstand. Und der Vorstand muss dann dafür sorgen, dass die Finanzen irgendwie ausgeglichen sind. Aber diese Trennung sorgt auch für eine Freiheit in der Umsetzung eines Filmfestivals. Das ist auch sehr wichtig.
0: Adil, auf einer Seite habt ihr in Nürnberg so viel Unterstützung bekommen, auch in Bayern, bayerische Regierung und so weiter und Kultusministerium und alles Mögliche. Aber auf der anderen Seite habt ihr auch zeitlang mit dem türkischen Kulturministerium zusammengearbeitet, eine Kooperation mit denen gemacht, weil das Festival Türkei Deutschland ist. Das hat auch irgendwie an viele Kritiken gesorgt, weil damals war verschiedene Menschenrechtsfragen, immer noch verschiedene Menschenrechtsfragen in der Türkei. Und hat man euch auch kritisiert, warum arbeitet ihr mit solchen Leuten zusammen und so weiter. Wie ist denn das überhaupt? Wie lange habt ihr überhaupt mit denen kooperiert oder mit der türkischen Regierung und warum? Und ist das überhaupt der Kritik gerecht gewesen?
1: Ja, also generell ein paar Punkte, ein paar Prinzipien muss ich hier darstellen. Wir sind eine NGO, das heißt eine zivile Organisation. Eine Nichtregierungsorganisation heißt es ja auf Deutsch. Das heißt, wir wollen und wir müssen unabhängig sein in unserer Handlung und unabhängig, aber von wem? Ja, insbesondere von Regierungen. Und, aber nicht nur von der türkischen Regierung aus, sondern auch von der deutschen Regierung. Also es ist so, dass wir dieses Filmfestival 30 Mal organisiert haben und mindestens 20 Mal hat Radio Z mich gefragt, werdet ihr von der türkischen Regierung unterstützt? Diese Frage kam nie, das klingt vielleicht ein bisschen absurd, werdet ihr auch von der deutschen Regierung unterstützt? Ja, ja, da fängt es an. Inzwischen sollte Radio Z sich auch, liebe alle, gewöhnen, auch diese Frage zu stellen. Werdet ihr auch von der deutschen Regierung von Berlin aus unterstützt, weil auch die deutsche Regierung angefangen hat, Zensur auszuüben. Und das haben wir schon vor 4-5 Jahren vorausgesehen, das wird passieren, das kommt auf uns zu. Und wir haben auch Veranstaltungen im Rahmen unseres Filmfestivals organisiert, Podiumsdiskussionen, was wir dagegen tun müssen. Am Ende hieß es, wir müssen wieder auf die Straße gehen und für unsere freiheitlichen Rechte dann auch kämpfen. Ihr habt es ja auch mitbekommen, hautnah, der neue, ich sag mal jetzt Kulturminister in Berlin, der droht damit, Vereine nicht mehr zu fördern, die irgendwie israelkritisch sind. Ja? Und vergessen wir mal Israel oder legen wir mal dieses Thema beiseite. Gewisse linksstehende Verleger haben keine Förderung bekommen, weil sie links stehen. Ja? Also die deutsche Regierung, alle Regierungen sind so. Und dann ist so immer so ein Kompromiss, wie weit man sich von einer Stelle, wie eine Regierung sich fördern lassen will und wie weit man so einen Kompromiss eingeht und wie weit man sie ins Programm einmischen lässt und wie weit man eine Autozensur, eine Selbstzensur ausübt. Es ist so, dass wir mit der türkischen Regierung nie zusammengearbeitet haben. Zusammenarbeit heißt dann eigentlich ein Austausch bei der Gestaltung des Programmes. Im Übrigen, wir arbeiten für die Durchführung des Filmfestivals mit der Stadt Nürnberg sehr eng zusammen. Was das Inhaltliche angeht, haben wir nicht zusammengearbeitet. Da hat sogar die Stadt Nürnberg uns dazu getrieben und dazu motiviert, immer unabhängig zu bleiben. Es ist euer Programm, heißt es immer. Und wir haben eine große Förderung bekommen von der Robert-Mosch-Stiftung und die haben sich auch im Programm nie eingemischt, nur bei Abrechnungen eingemischt, ja, und für Korrekturen gesorgt. Land Bayern, auch aus München bekommen wir seit vielen Jahren Unterstützung und da mischen die sich auch nicht im Programm ein und da findet auch keine Kooperation statt. Es findet nur eine Förderung, eine finanzielle Förderung statt. Und mit Ankara war es genauso. Und wir haben eine Zeit lang eine Förderung vom türkischen Kulturministerium bekommen und eine Zeit lang sogar parallel dazu vom türkischen Auswärtigen Amt, Außenministerium. Da gibt es dann auch so einen Fonds für kulturelle Veranstaltungen im Ausland. Und da hieß es dann auch nur eine finanzielle Förderung und nie eine Einmischung in unser Konzept. Es gab Versuche, freundschaftliche Versuche, gewisse Filme in unserem Programm zu platzieren von Ankara aus oder andere Filme aus dem Programm rauszunehmen. Und da haben wir uns auch gewusst, dagegen zu wehren. Aber niemand kann uns einen Vorwurf machen, dass wir da mit Ankara oder mit Berlin zusammengearbeitet hätten. Das haben wir nicht. Da haben die sich nicht eingemischt. Und das sollte auch so sein. Aber es ist natürlich sehr schwierig für einen Verein, der nicht profitgetrieben arbeitet, unabhängig zu sein. Sehr schwierig. Wenn man alle Förderungen ablehnt und dann sagt, nur mit Eintrittsgeldern möchte man das Ganze organisieren, dann ist man abhängig vom Publikum. Ne? Dann muss man irgendwie populäre Filme zeigen, populäre Musik einspielen, anstatt, sagen wir so, sehr politische Filme und so weiter. Also diese Abhängigkeit und Unabhängigkeit ist ein großes Fragezeichen. Aber von der Regierung sind wir unabhängig, waren wir immer unabhängig. Und mit Ankara kam es zu einer Förderung von Ankara-Seite, als Erdogan zum zweiten Mal gewählt wurde. Und da ist er nochmal liberaler aufgetreten und hat auch eine Europa-EU-fördernde Politik betrieben. In der Zeit haben wir dann wirklich, dann kam es zu Gezi Park-Protesten und danach gab es dann keine weitere Förderung mehr. Zweimal sind unsere Anträge abgelehnt worden und danach haben wir auch keine Anträge mehr geschickt. Das seit über 10 Jahren gibt es da null Beziehungen. Wie Ankara das sieht. Im Übrigen, wir sehen das in unserer Verantwortung. Solche Kulturtöpfe anzugehen und dort für Finanzmittel zu beantragen. Es sind nicht Gelder der Regierung, sondern es sind die Gelder des arbeitenden Volkes, des steuerzahlenden Volkes. Und letztendlich leisten wir hier eine kulturelle Arbeit und das führen wir wieder zurück an das Volk. Und dafür gibt es dedizierte Gelder. Und es ist eigentlich in unserer Verantwortung, dort Anträge einzureichen, wo es geht. Ja. Auch in Ankara. Aber zurzeit ist es aussichtslos. So ein Antrag zu stellen kostet uns auch sehr viel Zeit und Geld. Nochmal so einen Antrag in Ankara zu stellen, würden wir jetzt nicht machen. Es ist aussichtslos. Diese jetzige Regierung ist sehr nationalistisch geworden. Wir sind aber das Gegenteil mit unserem Projekt. Insofern wäre das kein gutes Bild, weder für Ankara noch für uns.
0: Ja. Das müssen wir fragen, weil die Kritik kommt immer wieder und klarzustellen, wie das überhaupt ist, ist natürlich auch wichtig.
1: Ja, ich bitte euch nur als Radio Z, ja, stellt auch die Frage, warum wir immer noch uns von Berlin aus fördern lassen, wo offensichtlich ein Kulturminister dort sitzt und der die Linken hasst.
0: Ja, das werden wir natürlich auch fragen. vielleicht langsam auf Deutsch zum Schluss. 65 Jahre sind vergangen, wo die echten Gastarbeiter mit dem Anwerbeabkommen Türkei-Deutschland 1961 unterschrieben wurde und nach Deutschland kamen. Und mittlerweile sind 3,5 Millionen Menschen, die aus der Türkei stammen. Viele Generationen. Es gibt natürlich einen riesen, dass das in Deutschland mit dem Türkischstämmigen nicht anfängt. Die Migration ist schon bewusst. Es gibt immer Migration, seit es Menschheit gibt. Aber die türkischen echten Gastarbeiter, die sogenannten Gastarbeiter, sind seit 65 Jahren in Deutschland. Und dieses Jahr ist der 65. Jahr. Und mittlerweile sind in verschiedenen Gremien Leute gewählt worden, so wie Cem Özdemir als echter Ministerpräsident und in verschiedenen Kommunen sind Bürgermeister gewählt worden, so wie Hannover und auch in Rosenheim. In Gesellschaft, unabhängig von der Nationalität oder von woher die Leute kommen, werden die Leute einfach in eine bestimmte Position gewählt. Meinst du, dass die Gesellschaft langsam in diesem den Akzeptanz schon akzeptiert, dass die Menschen das machen können? Dass die echten Gastarbeiter mit ihren Nachfolger angekommen sind?
1: Nein. Cem Özdemir ist eine große Ausnahme. Er ist sehr, sehr beliebt. Er ist ja auch in der Politik seit 40 Jahren oder so. Ja, es ist schon sehr lange.
0: 80er Jahre schon, ja.
1: Ja, es ist, darf nicht vergessen, er war zweimal Abgeordneter im Bundestag, musste er zurücktreten wegen ein paar Meilen, Flugmeilen, die er für ein Flugticket für seinen Vater von Stuttgart nach Berlin da gekauft hatte. Und danach war er im Europäischen Parlament Und danach war er Co-Vorsitzender mit Claudia Roth bei den Grünen. Das darf man auch nicht vergessen. Eine Partei geführt in Europa, eine der großen Parteien von Europa. Das ist auch ein Novum gewesen. Also ein sehr erfahrener Mann und er kennt sich auch aus. Von Fußball bis zur Landwirtschaftspolitik und hat auch eine Anerkennung in der gesamten Gesellschaft in Deutschland, nicht nur in Baden-Württemberg. Ja.
0: Anatolische Schwabe
1: und er spricht inzwischen Schwäbischer ist er. Das sind aber Ausnahmen. Wenn man den Worten von Herrn Markus König, von unserem Oberbürgermeister Glauben schenken darf, und das sollte man. 51% der Nürnberger haben einen Migrationshintergrund. Wenn man das Stadtparlament anschaut, den Stadtrat, wie viel Prozent der dort sitzenden Menschen haben einen Migrationshintergrund? Ne? Das ist eine große Differenz. Sie sind noch nicht angekommen. Es ist ein noch sehr langer Weg. 30% unsere Bevölkerung in Deutschland haben einen Migrationshintergrund. Ich rede jetzt von arbeitenden Menschen. 30%. Und wie viel Prozent der Abgeordneten im Bundestag haben einen Migrationshintergrund? Wenn sich das mehr angeglichen hat, wenn zum Beispiel 20% des Bundestages aus den Migranten bestehen würde, deutschen Migranten, dann würden wir von einem anderen Bild von Ankommensein sprechen, aber mit allein Cem Özdemir und Fatih Akın ist es nicht getan, zu sagen, die deutsche Gesellschaft hat große Entwicklung hinter sich gebracht. Auf der anderen Seite schon, wenn man Leistungen bringt, dann wird man, und das ist irgendwie das Prinzip der deutschen Gesellschaft oder die Gründe des Erfolgs der Deutschen in aller Welt, wenn man Leistungen bringt, dann bekommt man auch Positionen. Der Kapitän der deutschen Fußballnationalmannschaft war eine Zeit lang ein Migrant. Der spielt jetzt bei Galatasaray. Der hat gute Leistungen gebracht. Er ist Champions League-Sieger geworden und so weiter mit Manchester City. Und dann ist er auch Kapitän geworden der deutschen Nationalmannschaft. Das hat niemand kritisiert. Als Mesut Özil einen guten Fußball gespielt hat, hat man ihn auch nicht so kritisiert, als er angefangen hat, auf der Reservebank seine Zeit zu verbringen, bei Arsenal, hat man angefangen, ihn zu kritisieren. Generell, wir hatten einen Dokumentarfilm gezeigt über einen Boxer, einen Türken, der in Berlin boxt. Immer wenn er gut geboxt hat und gewonnen hat, haben die deutschen Zuschauer gesagt, unser Mann. Und wenn er verloren hat, war der Türke. Also wir müssen immer sehr gut boxen können. Wir müssen immer auf den ersten Platz spielen. Viel mehr leisten als die anderen, als Durchschnitt. Dann wird man auch anerkannt, das ist wahr. Dann wird man sogar von extrem Rechten anerkannt. So ein Cem Özdemir wird auch von denen anerkannt. Er bekommt wahrscheinlich auch von denen Stimmen. Und ein Fatih Akın wird auch von denen gemocht. Aber es ist halt extreme Leistung erforderlich. Und das kann auch nicht jeder Migrant mit sich bringen. Nicht jeder ist so übertalentiert. Ja.
0: Ist es nicht mühsam, also vielleicht zum Schluss, ist es nicht mühsam, dass wir immer noch uns beweisen müssen?
1: Ali, es ist so, da sprichst du einen Mann an, der gerne das Gleiche denkt seit ein paar Jahren. Ich habe aufgehört, mich als Deutscher zu bezeichnen. Inzwischen bin ich damit einverstanden, dass ich der Migrant bin oder der Ausländer bin. Ich bin müde, diesen Kampf zu führen, aber ich darf nicht aufgeben, das sagt Nazım Hikmet gesagt, teslim olmamak da bütün mesele. Man darf es nicht aufgeben, weiter zu kämpfen. Letztendlich ist dieser Rassismus und der Nationalismus ist eine Krankheit. Und das gibt es überall. In Deutschland nehmen wir es intensiver wahr, weil wir hier leben. Sonst spüre ich das, wenn ich in der Türkei unterwegs bin. Bei allen meinen sozialdemokratischen Verwandten spüre ich dort einen Rassismus den Arabern gegenüber, den syrischen Arabern, irakischen Arabern gegenüber und so weiter. Und dort gibt es auch einen Rassismus den Ausländern gegenüber, viel stärker als hier. Wir müssen uns immer wieder beweisen, das ist unser Leben, das ist unser Schicksal. Das ist so, Das habe ich anerkannt, aber ich bin nicht mehr verletzt, wenn ich dann als Ausländer betrachtet werde. Ich lebe weiterhin gerne in Nürnberg, wenn das vielleicht die Schlussfrage ist, aber ich habe auch eine Zeit lang sehr oft San Francisco besucht und dort auch gelebt und gearbeitet. Ich wurde nie als Ausländer dort behandelt, bezeichnet. Es war ein Selbstverständnis, ein Teil dieser Gesellschaft dort zu sein.
0: Ich danke schon, dass du den Zeit genommen hast und auch mit uns auf Deutsch dieses Interview zu führen. Und wir werden nachher auf Türkisch ein paar Sachen uns unterhalten. Und wenn du zum Schluss auf Deutsch was sagen willst, bitteschön.
1: Ich lebe weiterhin gerne in Nürnberg. Es ist eine sehr funktionelle Stadt. Und im Prinzip habe ich meine Sozialisation Nürnberg zu verdanken. Und die gesellschaftliche Entwicklung werden wir gemeinsam prägen weiterhin. Dankeschön.
0: Danke. Jetzt kommt noch ein Musikstück von Sezen Aksu. Und dann machen wir auf Türkisch weiter. Das Interview war mit Adil Kaya, Präsident der Filmfestival Türkei Deutschland.

Na, Hallöchen. Ihr begrüßt euch der Marc heute wieder zu einer sportlichen, heißen Sendung bei Radio Z. Passed Forward heißt die Losung. Und das heißt, wir machen wieder mal kleine Zeitreisen in den musikalischen Underground, sprich ja hier im Bereich der Rock und ja, später auch Punkrock und Alternative Musik. Willkommen zu 2 Stunden heute, gewidmet dem Postpunk und speziell den Jahren 1978 bis 82 circa. Ja, was lässt sich über die Musik des Postpunk sagen? Sagt eigentlich der Name schon, kam nach dem Punk. 76, 77 sah ja die Punkrock-Explosion, speziell 77 in England durch die Sex Pistols und etliche andere Bands. Später dann Peter and the Test Tube Babes, um noch ein paar andere zu nennen. GBH, Crass und ja, könnt jetzt noch ein paar nennen. Und drüben über den Teich waren Dead Kennedys, natürlich auch hier ganz klar zu nennen als eine der Speerspitzbands. Ja, Angry Simones fallen mir dazu noch ein, die ich dann allerdings erst mit dem Deutschpunk kennengelernt habe. Das war so 82 rum. Also im Postpunk selber habe ich den nicht kennenlernen können. Ja, gerade gehört haben wir die wunderbaren Chameleons mit Don't Fall von ihrer traumhaften LP Script of the Bridge. Hier schon ein bisschen in Richtung angezogene Handbremse, etwas soundmäßig eleganter unterwegs. Früher auf den ersten 7 Inches noch ein bisschen punkiger, ein bisschen rotziger, dreckiger. Aber hier sind wir auch schon im Jahr 81. Da war der Sound schon ein bisschen fertiger, was so die Studios dann auch anging. Hat sich dann schon einiges am Sound auch verändert. Es wurde ein bisschen weicher und ein bisschen ja, atmosphärischer. Man hat die Synthesizer hier dann auch und die Tontechnik dann schon mit Effekten hier genutzt. Noch anders wie in den 70ern, als der Sound recht trocken und ja, ein bisschen so stampfig daherkam. Es ist also hier überhaupt nicht mehr zu hören gewesen. Drumkits waren äußerst gefällig. Es hat einen keine Basstrommel irgendwo in der Magengrube gestört, sondern es war alles relativ tanzkompatibel. Ja. Und was gibt es dazu zu sagen? Bands, die dann kamen nach dem Punkrock. Ja, fange ich jetzt mal mit einer ganz bekannten an, die ich heute auch spielen werde. Wire sind da sicherlich eine ganz, ganz große Nummer. Aber auch für mich sogar ein bisschen noch mehr, weil noch mehr New Wave eigentlich und auch schon irgendwie fast Crossover. Das waren die Magazine, eine ganz tolle Band, über die ich immer ganz gerne erzähle, was für tolle Bands aus denen noch rausgekommen sind. Und ja, wir hören uns dann natürlich auch die Comsat Angels an. Auch so eine Band, die so, ja, ich weiß nicht, wer so die Zeit ein bisschen so am Schirm hat. Gothic Rock, das ist zwar auch parallel dazu schon passiert, aber jetzt noch nicht in dem Umfang, wie dann praktisch die Batcave-Szene dann, ich sag mal so um 82, 83. Da bewegen wir uns jetzt gerade ein bisschen so in die Richtung hin, sage ich jetzt mal. Also vieles, was wir heute hören, jetzt hat dann nochmal seine Vollendung in Labels wie 4AD gefunden, die dann nochmal so diese etwas dunklere Seite speziell dann in sich aufgenommen haben. Colin Newman hat ja auf Beggar's Banquet auch aufgenommen dann und auch auf 4AD seine zweite Platte rausgebracht. Also wir sehen, das ist alles ein bisschen hier, ja, Vetternwirtschaft sage ich jetzt nicht, aber die haben sich schon alle gekannt und ja, Labels, Bands und Musiker, das war so wie heute auch, schon auch ein bisschen Management damals schon. Mit Musik konnte man damals schon halbwegs Geld verdienen. Wir haben jetzt praktisch die Beatles hinter uns gelassen und Led Zeppelin und ja, die Pistols haben große Kohle gemacht, dank Malcolm McLaren, oder er hat Kohle gemacht. Ja, die Pistols haben dafür die Schlagzeilen gemacht, auf sich aufmerksam gemacht. Das Ganze gipfelte ja dann im Tod von Sid Vicious, dem zweiten Basser der Sex Pistols. Das vielleicht noch mal ein bisschen so zu erzählen, was hier so in der Zeit so passiert ist. Ja, 79 war das, also es war gerade auch dieser Film fertig, dieser Great Rock'n'Roll Swindle, diese Legende, eigentlich bestehend aus lustigen Coverversionen irgendwelcher Rock'n'Roll-Nummern. Come on everybody, erinnere ich mich. Also eben Great Rock'n'Roll Swindle, ja, eigentlich schon, der Name ist schon Programm irgendwo. Und ja, die legendäre Szene ist natürlich hier im Film auch Sid Vicious, der dann praktisch mit seinem Colt hier ins Publikum
zielt und schießt und ja, und vorher singt er von Frank Sinatra My Way. Er ist schon ziemlich trocken. Also der Film hat schon was und ich habe ihn erst spät gesehen, relativ, nicht jetzt irgendwie 79, da war ich 11 Jahre, war ich musikalisch dann gerade am Antasten an die ganzen Nummern, habe da Divo kennengelernt und Gary Numan, alles ein bisschen so elektronischer. Punk kam ich dann erst so 80, 81 in Berührung, eigentlich durch so ja, Geschichten wie Heavy Metal auch dann 80, 81, das war da alles damals so in einem Guss noch. Du hast doch alles in den gleichen relativen Läden gefunden, also alle Läden, die New Wave hatten, hatten auch so ein bisschen Heavy-Metal-Sachen und umgekehrt. Es war halt so ein bisschen, ja, bis auf vielleicht beim Michael Demmler, beim früheren Sub. Und ja, hat mir, gab es ja früher den Laden in Johannes auch. Und die haben eigentlich, das waren schon die ersten, die hier in Nürnberg richtig rein, Alternative und ja, nur Indies und New Wave vor allem angeboten haben. Später dann eben auch viel so Alternative und Independent Rock aus den Staaten dann. Und die ganze Post-Punk-Geschichte dort dann eben auch mit den Labels wie Touch and Go Records. Das ist auch ein großes Post-Punk-Label aus den Staaten. Aber da sind wir jetzt eben nicht so. Wir sind in England und es ist der Post-Punk gemeint, der sich schon ein bisschen mehr an dem klassischen Punk-Rock orientiert und auch dann schon mit diesen etwas verdrehteren Synthesizern oder ähnlichen Sounds daher kam. Ja, wir hören noch eine Kostprobe jetzt mal von den Dance Society, eine Band auch aus diesem Dunstkreis, so irgendwo kurz vor Gothic Rock und kurz vor Gothic Szene und nach Punk Rock. Ja, macht euch selber ein Urteil. Ich sortiere sie immer auch ganz gerne so in die Richtung Comsat Angels ein und auch ein bisschen Joy Division, weil sie ein bisschen theatralischer zu Werke gehen, aber macht euch selber ein Bild. Hier hören wir die Dance Society jetzt mal. Tja, das ist der Nachteil, wenn hier die Plattenspieler, ich muss nämlich heute aufs DJ-Pult umschalten, jetzt muss ich natürlich hinter mich greifen, das ist ziemlich lästig, da muss ich mir noch was einfallen lassen, wie ich das jetzt mit den Moderationen hinbringe, weil ich kam nämlich zur Sendung und Plattenspieler rechts brummt so arg, dass also praktisch ihr Hälfte brummen, Hälfte Musik hören würdet, ist nicht so gut. Möchte ich euch sparen, bin aufs DJ-Pult umgestiegen, aber da musst du halt dann praktisch live ja, den Switch zwischen rechts und links machen. Und du sitzt aber, wenn du am Mikro bist, leider genau mit dem Rücken zu dem Pult. Daher wird das heute ein bisschen eine In-the-Mix-Sendung, also werde ich mich mit den Kommentaren heute irgendwie ein bisschen zurückhalten. Also wundert euch nicht, wenn ihr jetzt mal 4, 5 Nummern nicht viel von mir hört. In dem Sinn, jetzt kommt erstmal Dance Society. Ich drehe mich jetzt mal um. Switch. Hallo.

sonst zuletzt die Teardrop Explodes, eine Band aus Manchester, soweit ich weiß. Und zuvor gehörte Chameleons übrigens auch aus Manchester. Schon so ein bisschen, ja, bisschen so die Arbeiterbands jetzt, sag ich mal, das Post-Punk immer. Also auch nicht so stylisch wie die Londoner. Echo and the Bunnymen, glaube ich, sind auch aus Manchester gewesen. Das war so ein bisschen so die Anti-Modeszene auch. Die sahen dann alle ein bisschen so in so 60er-Jahre-Mänteln gehüllt und alles ein bisschen so, ja, wie aus dem letzten Jahrhundert zum Teil. Ja, das war so die Post-Punk-Szene ein bisschen so. Auch ein bisschen 60er steckte natürlich eine gewaltige Menge mit drin, vor allem bei Echo and the Bunnymen und eben bei gerade gehörten Teardrop Explodes haben wir ganz viel 60s-Einflüsse, also Psychedelic-Einflüsse mit ziemlich viel repetitiven, also so wiederholenden Melodiegängen, so wie gerade gehört, Sleeping Gas und auch Echo and the Bunnymen haben ein paar Nummern, in der sie so eine richtige Pete Townsend-Gitarre auch mit so richtig schallend auf die Rhythmen, auf die Akkorde loslassen. Also schon ein bisschen so der, ja, die erste kleine 60s-Welle auch am Start hier. Zählte tatsächlich auch in so Sammlerkreisen auch ein bisschen so als kleine Welle hier und wurde ja dann auch weitergeführt in Amerika von Bands wie Dream Syndicate, vielleicht, wenn das noch jemand was sagt, oder mir fallen jetzt Opal ein und ja, Kendra Smith eben, diese ganze Ecke hier mal, ja. Rain Parade, auch noch so eine große Band, die auch ein bisschen schon, noch ein bisschen so Post-Punk-Elemente auch mit sich führt. Allerdings bei gerade gehörten aus Amerika schon hier ganz, ganz deutliche Einflüsse hier aus dem Rock und aus dem Blues auch. Das haben die Engländer hier jetzt eben in ihren Post-Punk-Bands nicht so zelebriert. Da ging es dann eher so eben in die Who-Richtung, also alles ziemlich verzerrt und feedbackig dann, ja. Ganz gesteigert dann zu hören, vielleicht noch bei Jesus and Mary Chain, die sozusagen dem Feedback nochmal eine ganz neue Bedeutung gegeben haben und gleich mal Songs gemacht haben, die nur aus Feedbacks bestanden. Gab es aber bestimmt schon auch in den 60er, 70ern von etlichen Psychedelic Bands Nummern, die durch ein gepflegtes Gepfeife durchwegs sich geprägt haben. Und ja, da kommen wir wieder Full Circle eben hier. Auch schon so eben hier die Gitarre auch ist ein ganz deutliches Instrument, allerdings auch schon wie bei Teardrop Explosion zu hören. Keyboard ist auch so ein Mitbringsel, praktisch nur aus den 70ern, wurde ja dann durch den Synthesizer modernisiert. Zur gleichen Zeit kamen ja die elektronischen Bands auch raus, wie Gary Numan und Devo, um jetzt mal die ganz großen zu nennen. Und so eine Mischband habe ich jetzt gerade aufliegen. Die sind wiederum aus London. Ziemlich unbekanntes Ding. Hab noch nicht mal gelesen sogar, dass der Jan von der We Are Family, We Want Revenge Party. Wie komme ich jetzt auf We Are Family? Das war der Hannes. We Want Revenge ist so eine Party hier in Nürnberg, immer noch aus, ich glaube, aus dem Operation Mindfuck entstanden damals. Eine Veranstaltung, die im Loop stattgefunden hat und ganz früher auch, glaube ich, im Fünfeckturm zuerst sogar. Ja, das war so die alte Gothic-Szene so um 2000 rum in Nürnberg. Die Jungs machen ja immer noch mit We Want Revenge so ein Misch-Hybrid-Ding aus modernen englischen Bands. Ja, sagen wir jetzt mal Interpol, um was Großes zu nennen. Und eben so ein bisschen auch post-punkigen Sachen. Und da entdeckte ich neulich wirklich als unter den Bands den gespielten Sudeten-Crash, was mich wirklich überrascht hat. Toll von dir, Jan. Muss ich gleich mal sagen, hier großes Lob an dich. Sudeten-Crash sind nämlich wirklich cool. Und hören wir jetzt auch von einer sehr, sehr abgefahrenen Compilation, über die ich dann noch ein bisschen was erzähle. Und ja, Dance heißt der zweite Song. Das nenne ich jetzt euch mal hier vorab. Sudeten Crash, zwei Nummern, bitteschön.

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1: Toya waren das aus dem Jahr 1980, live aufgenommen. Dance, schon wieder eine Nummer mit Dance. Sudetencrashs zweiter Song hieß ja auch so eben, vorhin eben Dance. Vorher übrigens der Song Are Tears Out of Fashion. Und die zwei Songs sind von der Compilation No Nukes. Und ich habe die damals gekauft mit, ich habe das Ding glaube ich echt schon seit 40 Jahren, keine Ahnung, 45, also mit 11 irgendwann gekauft, 12. Und eigentlich wegen Yazoo, denn da war eine Nummer drauf, die auf dem LPs nicht zu kriegen war. Goodbye 70s. Erspare ich euch jetzt heute. Ich mag es eigentlich immer noch, das Stück, aber passt jetzt hier nicht ganz her, weil waren wirklich Chartbuster dann, Yazoo ja. Aber damals auch auf dem renommierten New Wave Label Mute Records, sagt vielen vielleicht noch was. Oder natürlich, hallo, alle, die Depeche Mode kennen und etliche andere elektronische Acts wie Fat Gadget und so weiter, die kennen Mute Records. Und Daniel Miller hat diesen Sampler auch mitproduziert. Muss ein ganz frühes Werk, wie gesagt, von ihm sein. Wir hören jetzt auch nochmal Color Me Pop mit Bikini Trail.

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1: Atletico Spitz 80 waren das mit ihrer Legende von Song. Where's Captain Kirk, sagen die Jungs und fragen sich, wo er ist, der Gute. Kleine Story, huh? Für uns alte 60s-Freunde, Captain Kirk natürlich bekannt aus Star Trek, Raumschiff Enterprise und ja, dem guten Jungen gewidmet die Nummer. Ja, schmissiger Pop-Punk, New Wave-Song aus dem Jahr 80. Hier entnommen übrigens von einem tollen Soundtrack, da kann ich euch einen Film ans Herz legen übrigens, zu dem Thema Post-Punk, New Wave. Gut, die ganz unbekannten Sachen, die ich heute spiele, sind da nicht drauf, aber ihr könnt immerhin so einen Einblick kriegen. Urk Music War heißt das Ding, also Urk sozusagen. Jeder, der das Cover schon mal gesehen hat, hat sich gedacht, ja, was ist das? Ja, aber hinter Urk verbindet sich, also verbirgt sich wie mehr eine ziemlich tolle Compilation aus dem Jahr 80 und sind echt tolle Live-Beiträge vor allem dabei. Ich habe heute auch schon zwei gespielt von den Wall of Voodoo, haben wir vorhin ja vor Toya noch Back in Flash gehört. Dance, wie gesagt, von Toya haben wir gerade gehört, ist drauf gewesen und eben auch gerade gehört der Song Atletico Spitz. Und von Devo hatten wir vorhin eben auch noch Uncontrollable Urge, eine tolle Live-Version übrigens. Ja, wir hören noch zwei Tracks aus dieser wunderbaren Live-Compilation, denn die sind absolut noch essentiell. Die Cramps lasse ich jetzt mal weg mit Tear It Up. Toller Auftritt von ihnen übrigens. Also wie gesagt, den Film kann ich euch wärmstens empfehlen. Tolle Live-Shows zu sehen, alles Live-Auftritte von den Bands aus den Jahren 79, 80, wie zum Beispiel Magazine, Gang of Four sind noch drauf, Fleshtones, Gary Numan, Peribou, die Cramps und was wir jetzt hören, Echo and the Bunnymen mit The Puppet hier von 1980, eine ganz, ganz frühe Live-Aufnahme. Und danach die Au-pairs, ja, Riot Girl, Root Band Nummer 1, denke ich, mit zumindest. Also die Go-Go's sind übrigens auch hier drauf, womit das gerade einfällt. Also eben auch durchaus eine Zeit gewesen, in der auch viele weibliche Sängerinnen unterwegs waren, denkt man, Susie and the Banshees auch. Also die New Wave-Zeit hat hier ein bisschen auch für, ja, sag ich mal, ein bisschen Revolutionen gesorgt, so wie die 60s auch schon. Da sind ja auch etliche Sängerinnen hervorgegangen. Und auch hier eigentlich das ein bisschen durchmischter, das Ganze hier. Also nicht ganz, zwar schon immer noch ein bisschen männerlastig, aber es wurde besser. Ne? Es wurde besser. Die Menschen wurden vernünftiger. Hören wir uns an, Echo and the Bunnymen, The Puppet, gefolgt von den Au-pairs mit Come Again.

aus dem Album Waiting for a Miracle haben wir gehört. Die Concert Angels gerade eben. On the Beach heißt die Nummer auf der zweiten Seite, der erste Track. Concert Angels sind so auch so ein Post-Punk-Dingen, so ein bisschen so ein Phänomen. Auch aus dem, auf dem Mainstream-Label, auf Polydor Records gesigned gewesen damals. Deutschland dann auf Metronome, glaube ich, dann das zweite Album hier, ja, habe ich aufliegen. Hören wir uns jetzt gleich den Titeltrack an, Sleep No More. Concert Angels kann man ein bisschen so immer bezeichnen als so ein, ja, die Chameleons, die ein bisschen mehr Joy Division gehört haben, habe ich mir immer gedacht. Also schöne Chorus-Gitarren, also diese schimmernden Gitarren eben auch, die so Anfang der 80er von den Post-Punk-Bands und auch von den 4AD-Bands und den Gothrock-Bands gepflegt wurden. Gothic-Rocker dann ein bisschen wilder, meistens noch mit Flanging und Phasing dann dazu und wesentlich mehr Delays und Verzerrung natürlich dann auch bei den harten Gothic-Rockern dann wie Christian Death, die dann ein bisschen später dann kamen alle. Ja, das ist ein bisschen so da, wo es dann hinging eigentlich auch von hier. Und der Post-Punk hat dann eben auch gemündet in diesen ganzen Unterrichtungen des New Wave und darin eben auch Gothic Rock oder eben auch, ja, diese träumerischen Geschichten auf 4AD Records, dann hat man eigentlich auch so ein bisschen der schwarzen Szene dann zugesprochen. Es geht jetzt nicht um die schwarze Szene, die dann so in den 90ern hier in Deutschland entstand. Das ist ja alles mehr so aus dem Neo-Folk und Industrial eigentlich entstanden ist hier dann und aus dem EBM auch. Sondern eben, ja, sind wir gerade in England noch, wo das alles mal herkam, ursprünglich auch. Ja, hören wir uns den zweiten Track von den Concert Angels an, von der zweiten LP dann auch bezeichnend hier. Und der zweite Track auch noch. Ja, crazy shit. Ja, die Concert Angels mit Sleep No More, auch so eine Post-Punk-Legende. Ach und Mensch, ich schon wieder was vergessen, vorhin sind mir die Wall of Voodoo auch entschlüpft irgendwie euch noch. Back in Flash nahezulegen, überhaupt die ersten zwei Wall of Voodoo-Scheiben. Ganz tolle New Wave-Platten. Nicht zu viel denken an spätere Sachen von Stan Ridgway dann, wobei ich Camouflage wirklich einen tollen Song finde. Und auch Mexican Radio, damals für die Zeit, super Pop-Song. Pop-Rock, Punk, was immer auch sie dann gemacht haben, so ein Mischding irgendwie. Country versus Rock versus Punk versus bisschen New Wave. Aber eben auf den ersten zwei Platten hier noch deutlich mit Rhythmusmaschine und ganz, ganz viel Elektronikgefrickel hier und ja, eine witzige Gitarre schon, die aber noch nicht so dieses Country-Element hat, schon, sondern eher so diese Post-Punk-Gitarre eben. Daher die ersten zwei vor allem zu empfehlen, weil sie da noch ein bisschen auch Underground waren, sind eben auch auf dieser fantastischen Urk-Compilation drauf. Wie gesagt, den Film lege ich euch echt ans Herz, wenn ihr so ein bisschen in die Zeit eintauchen wollt. War auch eine tolle Geschichte, weil hier viel Mode passiert auch ist, was man heute jetzt so sieht mit bunten Härchen und so, fand damals eigentlich ja seinen Ursprung in der Punk- und New Wave-Szene, also auch aus modemäßigen Aspekten. Ich erinnere an den Klaus-Nomi-Auftritt hier in dem Film auch, also wirklich schräg, guckt es euch an, Gary Numan fährt mit einem Roboterauto über die Bühne und ja, gibt sich als Maschine, wie er das damals so in seiner Machine-Phase, wie er sie ja genannt hat, auch fand ich interessant. Im Nachgang hat er es ganz schön erklärt auch, wie er da drauf war. Ein sehr schönes Buch hat er geschrieben auch mal. Da gibt es eine nette Bio von einem Engländer für ihn gemacht und kann ich auch nur empfehlen. Praying to the Aliens hieß das, glaube ich, damals. Vor 20 Jahren mal gelesen. Ganz interessant und beschreibt auch ein bisschen so die Szene damals. Und ja, war ja nicht so angekommen so richtig. Mochten ihn alle nicht so, weil er ein bisschen so ein Loner war. Ja, und ein bisschen so daneben stand eher. Ja, und wie gesagt, den Colin Newman haben wir uns vorher noch angehört, der Sänger von Wire, habe ich euch vorgespielt, hier von seiner unmittelbar ersten LP, direkt nach der Trennung von Wire. Die haben zwar dann 85 wieder weitergemacht, Wire, aber dann eben ohne Colin Newman erstmal, sondern eben nur in der Dreierbesetzung. Und Wire hören wir uns später noch einen Track an, habe ich noch was dabei von der allerersten Platte, Pink Flag, habe ich mitgebracht, gibt es sozusagen heute ein bisschen als rausschmeiße dann für euch später, so in 20 Minuten zum Schluss der Sendung. Jetzt haben wir, wie gesagt, nochmal die Concert Angels auflegen und dann lasst euch mal überraschen, was ich noch rauszauber aus dem Hut hier.

einzige neue Track heute für euch mitgebracht. Ja, Sei still aus Mexiko, haben wir gerade gehört. Wunderbare Platte. Erste LP aufgenommen in Berlin im Monotonstudio. Ich kenne ja nur unseren Monotonladen hier in Nürnberg. Wusste gar nicht, dass der ein Studio in Berlin hat. Ja, muss ich mal fragen den Tobi, ob er da wirklich ein Studio in Berlin hat. Na, ganz davon abgesehen, naja, das Ganze auf Fuzz Club übrigens herausgekommen und ja, jedem zu empfehlen, der zum einen Krautrock gern mag und zum anderen aber auch gern so Post-Punk, New Wave Bands wie Echo and the Bunnymen oder die Chameleons recht gerne hat. Und ja, beide haben wir heute gehört. Dachte ich mir, passt gut rein hier im Sinne von Forward, von Past Forward, dann mal wieder hier das Vorwärts mit Sei still. Der ganze Sound übrigens, ja, davor haben wir Gang of Four übrigens gehört, mit Klassikern wie Paralyzed und Damaged Goods. Braucht man gar nichts zu sagen, gab es ja eine riesengroße Welle schon Ende der 90er mit Bands, die sich hier ganz klar in die Richtung gestellt haben. Ich denke da an Rapture und ganzen Bands hier, ja, auch Block Party auf ihrer ersten Platte, haben ganz, ganz viel Gang of Four gehört, die Produktionen auch. Und ja, ich hatte damals mal im K4, im Café auch eine Band gesehen, Dismemberment Plan hießen die. Die haben halt auch so ganz, ganz tolle Stücke von, ja, von den Talking Heads von den frühen, da hat mich das erinnert dran. Also ja, bisschen schön schräg und bisschen funky trotzdem auch, ja. Also bis erste Revival eigentlich dann zu dem Ganzen, dann Ende der 90er. Jo. Jetzt sind wir schon wieder am Schluss hier, sehe ich. Mensch, die Zeit geht vorbei. Ich habe heute die Barjaks aufliegen für euch mit Celluloid Love. Das wird wahrscheinlich der vorletzte Track sein. Und dann hören wir uns natürlich noch Pink Flag von den Wire an, habe ich versprochen. Ja, das wird der Rausschmeißer dann sein. Wünsche euch einen schönen Monat. Juli, heiß wird's, so wie ich es merke. Und ja, ansonsten lasst es euch gut gehen, macht nicht zu viel, genießt die Sonne, wird bald wieder weg sein, der Herbst kommt früh genug. Ja, wir kennen uns aus hier in Deutschland, also kann man sich nicht lange ausruhen in der Sonne bei uns hier. Ne? Also nehmt mit, was ihr könnt, aber verbrennt euch nicht. Ja, in dem Sinne, hoffentlich war die Musik heute wenigstens heiß genug zum Verbrennen, das soll mir dann recht sein. Jo. Also, schön war es mit euch und mit mir auch, ja. Ich fühle mich immer wohl mit mir übrigens. Und jetzt hören wir uns die Barjaks an.

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Es ist Sonntag, der 12. Juli, 18 Uhr und damit herzlich willkommen bei der Strafzeit hier bei Radio Z auf der 95.8. Wir lesen hier jeden Sonntag für 2 Stunden eure Grüße an Menschen in Gefangenschaft und von Menschen in Gefangenschaft vor und spielen natürlich auch eure Musikwünsche. Am Mikro ist heute für euch Laura und bevor wir gleich mit dem ersten Gruß anfangen, natürlich die ganz große Entschuldigung für letzte Woche. Bei uns gab es innerhalb der Redaktion ein paar kleine Missverständnisse, die dazu geführt haben, dass unsere Sendung ausgefallen ist. Ihr hört wie gewohnt heute alle Grüße, die im Laufe dieser Woche reingekommen sind. Bitte habt Verständnis, dass unser Mailfach dementsprechend komplett überfüllt war mit Grüßen und es schwer war zu entscheiden, welche Grüße ich jetzt noch von den letzten 2 Wochen in die Sendung mit reinnehme und welche nicht, ohne dass sich jemand benachteiligt fühlt. Deswegen meine Entscheidung, nur die aktuellen Grüße zu spielen. Falls ihr jemanden in den letzten Wochen gegrüßt habt und das jetzt nicht vorgelesen wird, schickt bitte einfach nochmal eine Nachricht. Die Person, die nächste Woche moderiert, sieht dann im Mailordner ganz oben, welche Grüße aktuell sind und dann geht auch nichts mehr unter. Das tut uns natürlich trotzdem sehr leid. Wir sehen jede Woche, wie viel Mühe und Liebe ihr in jeder einzelnen Nachricht steckt und es ist sehr schade, dass jetzt so viele Grüße wegen diesem Fehler nicht vorgelesen werden. Bitte beachtet auch, dass die Grüße, die ihr heute noch per Mail reinschickt oder auf die Mailbox sprecht, weil ihr merkt, dass die Sendung jetzt wieder läuft, heute nicht mehr in die Sendung kommen, sondern erst nächste Woche. Danke für euer Verständnis und jetzt natürlich mein Copy-Paste-Anfangsgefasel. Ihr könnt mich während der Sendung gerne anrufen unter der 0911 4500 666. Dann kann ich zumindest einen kurzen Gruß von euch übers Mikro weitergeben, aber bitte nur, wenn gerade ein Song läuft, sonst kann ich nicht ans Telefon gehen. Wenn ihr noch bis nächste Woche warten könnt, schickt uns gerne eine Mail an strafzeit@radio-z.net oder ihr schickt uns einen Brief. Die Adresse ist der Kopernikusplatz 1290 459 Nürnberg oder ihr hinterlasst eine Nachricht auf unserer Mailbox unter der 0911 4506 2675. Dann können wir die Nachricht in der nächsten Sendung abspielen. So, damit starten wir jetzt mit dem ersten Gruß für heute. Der kommt von Bastian an Tim und er wünscht sich für ihn Prada Sport von Paschanim, AK außer Kontrolle und Selim 6.1.

So, mich haben gerade noch zwei Grüße per Telefon erreicht. Einmal von der Dilan und der Mama an ihren Bruder Francesco und einmal von der Jenny an ihren Ehemann Markus. Genau, sie hat gesagt, sie freut sich auf den Besuch morgen, hat ja auch morgen Geburtstag und sie sagt, dass sie ihn über alles liebt. Genau. Der nächste Gruß kommt von Maluchat. Ich hoffe, ich spreche den Namen richtig aus. Und sie grüßt ihren Bruder. Sie schreibt, ich möchte meinem Bruder liebe Grüße schicken und ihm sagen, ich liebe dich, mein Bruder, pass gut auf dich auf. Die ganze Familie lässt dich herzlich grüßen. Du bist der Stolz deiner großen Schwester. Ich hab dich sehr lieb. Deine Schwester Maluchat. Und gewünscht hat sie sich ein Lied, das hört ihr jetzt gleich. Ich kann es nur leider nicht benennen, weil es auf Russisch ist oder auf Kyrillisch geschrieben. Genau, ich hoffe, ihr habt trotzdem Spaß.

Die nächste Mail kam von der Mama von Francesco. Sie schreibt: Hallo liebes Team, schön, dass es euch gibt und ihr auf so einem Weg den Leuten dort ein Lächeln zaubert. Hiermit grüße ich meinen Sohn Francesco im Haus C in Nürnberg in der U-Haft und schicke ihm mit dem Lied Tela Cantero von Franco Ricciardi die liebsten Grüße von zu Hause. Herzlichst, La Mama.

Ihr habt gerade Bereuen von Omar gehört. Den Song hat sich die Jenny gewünscht und sie schickt Grüße an Kevin und Khaled. Sie schreibt: Hallo meine Mäuse, hoffe euch geht's gut. Bei uns passt alles soweit. Ich vermisse euch. Hab einen korrekten Song gefunden hier einmal für euch. Denk an euch, eure Jenny. Genau, aus gegebenem Anlass vielleicht nochmal kurz. Wir haben zwei Telefonnummern. Wenn ihr unter der 0911 4500 666 anruft, dann kommt ihr bei mir im Studio raus und dann gehe ich ans Telefon und dann könnt ihr mir am Telefon sagen, was ich übers Mikro kurz für Grüße ausrichten kann. Wenn ihr auf der anderen Nummer anruft, dann kommt ihr auf die Mailbox und da könnt ihr dann einfach euren Gruß durchsagen und wir kriegen das dann als Sprachnachricht und können das dann in die nächste Sendung mit einbauen. Genau. Die nächsten Grüße kommen von einer unbekannten Person an Osman. Sie schreibt: Erstmal danke, dass es euch und die Sendung gibt. Dadurch kann ich meinem Engel wenigstens hin und wieder wissen lassen, dass ich an ihn denke. Auch wenn es vielleicht blöd klingt, jedoch wäre ich manchmal in einer anderen Situation. Hier draußen fühlt sich alles so befremdlich an und auch ungerecht. Ich möchte ihm sagen, dass dieser Monat sehr hart ist und ich an meine Grenzen komme. Zwei große Schritte brauche ich noch, um dann vielleicht auch endlich mal zur Ruhe zu kommen. Für Osman wünsche ich mir von Azad mein Gebet. Tausend Dank und bleibt alle stark.

0: Den nächsten Gruß sendet Bobana an den Jonas, erstmal per Sprachnachricht.
1: Hallo Jonas, Baby. Ich hoffe, dass die Sendung heute im Radio kommt. Ich möchte dir zu unserem zweiten Jahrestag gratulieren. Ich liebe dich sehr und bin stolz auf uns und unsere Liebe. Wir haben zusammen schöne und schwere Zeiten erlebt, aber wir haben nie aufgegeben. Ich hoffe, dass das immer so bleibt. Mir geht es soweit gut. Diese Woche war die Arbeit sehr stressig und ich hatte keinen freien Tag. Deshalb bin ich sehr müde. Es tut mir leid, dass ich dir momentan nicht viele Briefe schreibe. Ich bin ein bisschen mit allem überfordert. Bitte vergiss nie, ich denke jeden Tag und jede Sekunde an dich. Ich vermisse dich sehr und ich freue mich schon, dich morgen wieder zu sehen. Schlaf gut, mein Schatz. Ich liebe dich.
0: Und dann hat sie nochmal eine Mail geschrieben. Sie schreibt: Hallo mein Liebling, ich weiß, dass die letzten Monate für uns beide nicht leicht waren. Es gab Momente voller Angst, Zweifel und Sehnsucht. Aber trotz allem haben wir nie aufgehört, an unsere Liebe zu glauben. Und genau darauf bin ich unendlich stolz. Heute möchte ich dir einfach sagen, danke. Danke, dass du meine Hand nie losgelassen hast. Danke, dass du immer wieder für uns gekämpft hast. Du bist der Mensch, bei dem ich mich zu Hause fühle, ganz egal, wie weit wir voneinander entfernt sind. Ich glaube von ganzem Herzen daran, dass jetzt ein neuer Anfang auf uns wartet. Bald werden bessere Zeiten kommen, mit mehr Lachen, mehr gemeinsamen Momenten und weniger Tränen. Ich freue mich auf den Tag, an dem wir zurückblicken und sagen können, wir haben es gemeinsam geschafft. Du bist die Liebe meines Lebens und ich würde mich immer wieder für dich entscheiden. Ich liebe dich mehr, als Worte jemals beschreiben könnten. Ich freue mich auf unsere Zukunft und darauf, dich bald wieder in meine Arme schließen zu können. In ewiger Liebe, deine Bobana. Und gewünscht hat sie sich Scars von Chris Calico.

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2: Ihr hört gerade die Strafzeit hier bei Radio Z. Wenn ihr ebenfalls Grüße hinterlassen möchtet, könnt ihr das gerne tun. Entweder ihr schreibt uns eine Mail an strafzeit@radio-z.net oder ihr schickt uns einen Brief an Radio Z. Die Adresse ist der Kopernikusplatz 1290 459 Nürnberg. Ihr könnt eine Nachricht auf der Mailbox hinterlassen unter der 0911 4506 2675 oder ihr ruft mich jetzt live im Studio an, aber bitte nur während ein Song spielt, sonst kann ich nicht ans Telefon gehen, unter der 0911 4500 666. Der nächste Gruß geht an den Markus und kommt von seiner Frau Andrea. Die Andrea hat eben auch schon im Studio angerufen. Ich habe sie leider nur nicht ganz verstanden, weil die Verbindung ein bisschen schlecht war. Deswegen kann ich die Grüße, die sie am Telefon überbringen wollte, jetzt nicht weitergeben. Aber ich kann vorlesen, was sie uns geschrieben hat. Sie schreibt: Hallo mein Schatz, tut mir leid, dass ich beim Besuch leider abbrechen musste. Das war mir sehr peinlich. Ich liebe dich, denk nicht, dass ich dich nicht sehen wollte, mein Babe. Man sagt, die Liebe sei nur ein Gefühl, doch mit dir ist sie ein Zuhause, ein Ort, an dem mein Herz endlich angekommen ist. Die Sehnsucht nach dir trägt deinen Namen. Jeder Tag ohne dich fühlt sich ein wenig leerer an, jede Stunde zählt die Sekunden, bis ich dich endlich wiedersehen darf. Ich male mir aus, wie ich dich in meine Arme schließe, deinen Herzschlag spüre, deinen vertrauten Duft einatme und für einen Augenblick die ganze Welt stillsteht. Denn deine Nähe ist der Ort, an dem meine Seele Frieden findet. Wir haben gelernt, dass Liebe nicht nur aus schönen Momenten besteht, sondern auch daraus, gemeinsam zu kämpfen, einander einzufangen, wenn das Leben schwer wird, und niemals loszulassen, selbst wenn der Weg steinig ist. Mit dir fühlt sich jeder Kampf leichter an, weil wir ihn Hand in Hand gehen, nicht gegeneinander, sondern immer füreinander. Denn wahre Liebe zeigt sich nicht, wenn alles einfach ist, sondern wenn zwei Herzen beschließen, niemals aufzugeben. Und dann sind halt diese Gespräche. Stunden vergehen, doch sie fühlen sich an wie Minuten. Wir lachen, träumen, teilen unsere Gedanken, unsere Ängste, unsere Hoffnungen. Mit dir kann ich einfach ich sein, ohne Maske, ohne Zweifel. Ich freue mich auf den Moment, wenn sich unsere Blicke wieder treffen, wenn dein Lächeln mein Herz erneut zum Rasen bringt und ich weiß, das Warten hat sich gelohnt. Denn egal, wie weit uns Zeit oder Entfernung manchmal trennen, meine Liebe findet immer den Weg zu dir. Sie wächst mit jeder Sehnsucht, mit jedem Vermissen, mit jedem gemeinsamen Kampf und mit jedem Wort, das wir miteinander teilen. Ich liebe nicht nur den Menschen, der du bist, sondern auch den Menschen, der ich an deiner Seite sein darf. Und wenn ich mir etwas für die Zukunft wünschen dürfte, dann nur eines: noch unzählige Wiedersehen, noch mehr gemeinsame Kämpfe, noch mehr Nächte voller Gespräche, noch mehr Augenblicke in deinen Armen und ein ganzes Leben, das wir gemeinsam schreiben. Deine Frau Andrea. Da war jetzt kein Musikwunsch dabei, deswegen kommt jetzt der nächste Gruß noch kurz hinterher an Peter von seiner kleinen Schwester. Sie schreibt: Hallo liebes Strafzeitteam, ich hoffe, euch geht's allen gut. Ich würde gerne von meinem Bruder Peter in der JVA Nürnberg ein Lied wünschen von David Coven, Désolé Bébé. Und an meinen Bruder Peter: Deine kleine Schwester wünscht dir alles Gute, halt deine Ohren steif und genieß die Musik. Mama und Papa geht soweit gut. Es ist alles beim Alten. Es grüßt dich deine kleine Schwester.

Die nächsten Grüße sind auch ganz kurz und kommen von Jessie an Frankie. Von den drei Liedwünschen habe ich mir jetzt von Simba LaRue Sol Dia Casa ausgesucht. Und Jessie schreibt, ich denke an dich und halte durch.

Ich darf noch spontane Grüße vom Telefon ausrichten, von der Julia und der Miriam an die Gina. Die Julia sagt, halte durch. Sie freut sich auf den Besuch im August, wenn das von ihren Terminen her klappt. Und genau, sie denkt immer an dich. So, dann die nächsten Grüße gehen an den Papa Sonny Boy. Hoffe, dir geht es gut, was ich von uns auch so schreiben kann. Meine Geburtstagskarte kam am Freitag an, hab mich sehr darüber gefreut, dankeschön. Sind meine Briefmarken bei dir angekommen? Habe darüber noch nichts bekommen, schreib mir das mal bitte, sonst ist alles beim Alten. Grüße von Marvin und den Kindern, deine Tochter Mandy. Und gewünscht hat sie sich von Philip and the Lloyd, Baby, I'm sorry.

Dann darf ich nochmal Grüße vom Telefon ausrichten, von der Melina an den Gregor. Sie sagt, sie liebt dich über alles und vermisst dich ganz arg und sie freut sich auf den Besuch am nächsten Mittwoch. Genau, die nächsten Grüße gehen an den Tim und kommen von seiner Mama. Sie schreibt, liebes Strafzeitteam, ich grüße euch und danke euch für eure tolle Arbeit. Ich möchte meinen Sohn Tim grüßen, mein lieber Schatz. Ich freue mich jedes Mal, deine Stimme zu hören und ich bin sehr froh, dass ich dich am Sonntag an deinem Geburtstag besuchen darf. Ich denke jeden Tag an dich und liebe dich über alles, deine Mama Chrissy. Ich wünsche mir für mein Kind von Lucio 101, Nitzi 19 und Big Toe gestern.

0: Carlo von seiner Familie in Form einer Sprachnachricht.
1: Lieber Carlo, ich hoffe, du hörst diese Nachricht und wir hoffen, wir können dich nächste Woche nochmal in Nürnberg besuchen. Ich kümmere mich gleich morgen früh darum. Und ja, du hast jetzt die Möglichkeit, noch vieles zu ändern und einen neuen Weg einzuschlagen. Wir glauben fest an dich und dass du die Kraft hast, diese Zeit zu schaffen. Du bist und bleibst unser Sohn. Wir stehen hinter dir und freuen uns auf den Tag, an dem wir dich wieder in die Arme schließen können. Halte durch, bleib stark und denk daran, du bist nicht alleine. Wir haben dich hier alle sehr lieb und liebe Grüße von deiner Familie. Bis bald, Carlo.
0: Und dann kam noch mal eine Mail hinterher. Lieber Carlo, Grüße habe ich dir schon per Sprachnachricht geschickt. Jetzt haben wir noch einen Musikwunsch für dich ausgesucht, beziehungsweise der Papa von Pink Floyd, Wish You Were Here. Herzlichen Dank an das Radio Z Strafzeitteam. Wir wünschen allen eine gute Zeit. Genau, den Song hören wir gleich. Davor noch mal ganz kurz Grüße an den Francesco von Celeste und Dilo.

Die nächsten Grüße bekommt der Jonas und die kommen von seiner Mama Diane. Hallo Jonas. Und wir haben wieder eine Woche geschafft. Hoffe, deine war auch schnell vorbei, war viel unterwegs. Freitag mal im Heer, 40-jähriges Jubiläum. Viele Leute von früher getroffen. Samstag war ich bei Detlef und Andrea, soll dir liebe Grüße ausrichten. Am Abend gegrillt, dann Feierabend, mir lag der Freitag noch in den Knochen. Bobana habe ich leider noch nicht gesehen, habe es noch nicht geschafft. Weiß daher leider nicht, wie es mit Besuchen aussieht, hoffe aber, dich diesen Monat noch sehen zu können. Jetzt wie immer, schönen Abend noch und später eine gute Nacht. Viel Spaß mit der Sendung. In Liebe, drück und knutsch dich, deine Mama Diane. Und Liederwunsch war irgendwas von Jizzes. Ich habe jetzt einfach mal Späti ausgesucht.

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1: Die nächsten Grüße bekommt der Michi in Haus D von seiner Frau. Sie schreibt: Hey Schatz, bitte bleib stark und lass den Kopf bitte nicht hängen. Ich stehe zu dir und hinter dir wie immer. Ich denke jede Sekunde an dich und lese deine Briefe und schaue deine Bilder an. 15 Briefe wirst du bekommen die Tage. Ich habe sie gestern direkt reingeworfen. Schöne Grüße von Lisa und Dennis, sein Papa. Wir packen das. Das Wunschlied läuft den ganzen Tag bei mir und ich denke an dich. Bevor wir den Song Loyalität von Dos Hermanos hören, noch ein paar Worte an den Michi von Heike, Cousine von Marina und ihr Neffe Lukas und Tim. Hey Michi, wir hören dank deiner Frau Strafzeit an, denn du gehörst natürlich zur Familie. Halte gut durch innen und deine Frau von außen. Wir wissen, es ist für euch beide gerade nicht leicht, aber es macht euch noch stärker. Und noch was, herzlichen Glückwunsch zu eurem zuckersüßen, Sohn. Und wenn du nicht dabei sein konntest, wir wissen, ihr seid starke Eltern und kämpft.

0: Die nächsten Grüße kommen von Heiko, auch erstmal per Sprachnachricht.
1: Ja, Jonas, servus, der Heiko hier. Wir zermatschen gerade Avocados für Guacamole. Da ist mir eingefallen, dass ich dich noch gar nicht angerufen habe, Alter. Sonst alles gut. Ich habe dir die Woche einen Brief geschickt. Ich weiß nicht, ob du ihn schon hast. Wenn nicht, spätestens nächste Woche wirst du ihn kriegen. Also viel Spaß heute Abend beim Zuhören und wir naschen Avocado-Pampe mit Dingern und du hörst Radio. Also hau rein, bis demnächst. Ciao, ade. Heiko.
0: Und der Heiko hat uns auch nochmal eine Mail geschrieben. Ich wünsche mir heute irgendeinen Deutschrap-Song. Das ist für den Jonas, den alten Schinkenschneider und alle, die zuhören. Hab viel Spaß, bis nächste Woche. In meiner großen Bewanderung im Deutschrap, die ich absolut nicht habe, weil ich nichts, aber auch wirklich gar nichts mit Deutschrap zu tun habe und alle meine Kenntnisse über Deutschrap von euch und dieser Sendung habe, habe ich keine Ahnung, was ich jetzt spielen soll, außer irgendwas von KIZ. Das läuft hier sehr selten, deswegen vielleicht auch mal eine gute Abwechslung und vielleicht kennt ihr den Song ja auch.

Es kam nochmal per Telefon ein lieber Gruß von der Diane an den Jonas. Sie denkt an dich, sie hat dich ganz arg lieb. Sie freut sich, dass du nächste Woche von Bobana Besuch bekommst und sie freut sich, wenn ihr euch auch wiederseht. Genau. Jetzt liegt vor mir ein Stapel Briefe, von denen ich keine Ahnung habe, wie alt sie sind tatsächlich. Deswegen dachte ich, wir haken das jetzt einfach mal ab. Der erste Brief kommt von der Julia. Der ist auch ganz schön bunt gezeichnet. Sie schreibt, hier ist die Julia aka Jules und ich möchte meine Knastschwestern grüßen. Lisa Dublondi, Jenny und natürlich die allerkrasseste, krasse Vanessa K. Ihr Mäuse, habt euch in mein Herz geschlossen. Aufschluss mit uns gleich einem Schullandheim. Wenn uns jemand sehen würde, big krass. Grüße gehen auch noch nach Würzburg raus an den Andi K. und nach Amberg an meinen Schatz Daniel K. Ich liebe und vermisse Tiana und dich übertrieben. Ihr zwei seid mein Leben. Auch diese Zeit vergeht irgendwann. Leute, haltet die Ohren steif und bleibt stabil. Zu guter Letzt auch ein großes Dankeschön an euch, Radio Z. Ihr macht jeden Sonntag einen super Job. Dankeschön. Und gewünscht hat sie sich von Mark Morrison, Return of the Mac.

0: Der nächste Brief kommt von Dima. Er schreibt: Hallo, liebes Radio Z, hier ist wieder Dima. Ich wollte die Jungs von Küche grüßen und den Manu, da er uns leider verlassen wird in einem anderen Betrieb. Und wenn möglich, ein Lied wünschen von Butyrka. Das Lied heißt Atira Vasya Nikko. Ich hoffe, ich habe es richtig ausgesprochen. Genau, den Song hören wir jetzt.
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Der nächste Brief kommt von der Lisa. Sie schreibt: Liebe Grüße von der Lisa aus der JVA Nürnberg an meine Knastschwestern in der JVA Nürnberg, ganz besonders an meine Vanessa, Jules und Jenny, die krassen. Lieb euch. Und der Liedwunsch war von Ghost 22 Karat. Genau.

Und im letzten Umschlag für heute waren zwei Briefe. Auf dem einen steht: Was geht ab, Radio Z? Alles fit bei euch? Ein fettes Dankeschön erstmal, wie immer. Ihr seid Babalatscho, auch wenn ihr manchmal reinscheißt. Wir sind stets bemüht. Ich grüße meine Jungs auf Gang, den Schottner, mein Schabub, David, mein Bratte und natürlich auch Khaled, unseren Killer-Hausarbeiter Lamar, von Seite unseren besten Mann natürlich auch. Den Rest kann man sowieso in der Pfeife rauchen. Ansonsten grüße ich Franco Versace, Dede, mein Brico, Batu, mein Bruderherz und natürlich Kerim? Kevin? Kevin, mein Bratko. Der Rest nicht sauer sein, ich wechsle immer durch. Genau, du hast jetzt ein paar Liedwünsche reingeschrieben und hast darum gebeten, dass wir zwei, drei Lieder spielen. Aus Zeitgründen können wir das heute leider nicht mehr tun, aber zumindest einen. Ihr hört jetzt von X-Wave Knastanruf.

0: Und der letzte von Hand geschriebene Brief kommt von Schlotti an die Strafzeit. Richtig korrekte 2 Stunden jeden Sonntag. Gibt mir manchmal das Gefühl, nicht in diesen Mauern zu sein. Irgendwann kommt auch unsere Zeit. Grüße gehen hauptsächlich ins Haus C, aber zusätzlich sollen sich Vicky, Costa, Mo, Hendrik und Domi aus der U-Haft gegrüßt fühlen. Auf richtig korrekt könnt ihr ja dunkle Frequenzen von Haze, Chillo und Abdi spielen. Genau, du hattest auch 2 Songwünsche drin, aber wie gesagt, ist ein bisschen knapp heute. Genau, aber wir hören jetzt zumindest den einen Song.
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0: So, das waren jetzt erstmal die Briefe, die ich gesehen habe. Falls ihr auch Grüße ausrichten möchtet, könnt ihr das gerne tun. Ihr könnt uns entweder eine Mail schreiben an strafzeit@radio-z.net oder ihr schickt uns einen Brief an Radio Z. Die Adresse ist Kopernikusplatz 12 90 459 Nürnberg. Ihr könnt eine Nachricht auf der Mailbox hinterlassen unter der 0911 4506 2675 oder ihr ruft mich jetzt live im Studio an, aber bitte nur während ein Song spielt, sonst kann ich nicht ans Telefon gehen, unter der 0911 4500 666. Dann sind heute Nachmittag noch mal ein paar Grüße reingekommen. Das erste ist eine kurze Sprachnachricht.
1: Ich bin Sailor, ich grüße meine Mama und ich hab dich lieb.
2: Hallo, hier ist die Jasmin. Ich grüße auch die Vanessa. Ich hab dich ganz arg lieb, mein Schatz.
3: Hallo, da ist der Chris. Ich grüße auch die Vanessa. Wir vermissen dich ganz arg. Wir haben dich ganz arg lieb.
2: Bleib stark und halt den Kopf oben.
1: Ich liebe dich mein Bestes.
3: Tschüss.
2: Tschüss.
1: Tschüss.
0: Und gewünscht haben sie sich von Ghost 22 Karat. Problem ist, den Song haben wir ja gerade schon gehört. Deswegen habe ich jetzt mal einen anderen Song von dem Künstler ausgesucht.
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Dann geht's weiter mit dem letzten Gruß für heute. Der kommt von der Christina. Sie schreibt: Liebes Radio Z Strafzeitteam, ich wünsche mir für meinen Bruder Carlo das Lied La Famille von Yamaran. Es soll ihm Kraft geben und zeigen, dass wir immer und ewig für ihn da sind. Herzlichen Dank und liebe Grüße, Christina.

Ja, wie gesagt, das war jetzt für heute tatsächlich schon der letzte Gruß, den ich gesehen habe. Ja, damit sind wir jetzt am Ende. Um 20 Uhr geht es dann gleich weiter mit Tommy und Britt. An der Stelle verabschiede ich mich schon mal von euch. Zum Abschluss nochmal, dass eure Grüße von letzter und teilweise vorletzter Woche nicht in die Sendung gekommen sind. Tut uns wirklich leid. Und ich hoffe, ihr habt Verständnis dafür, dass wir in einer Sendung nicht alle Grüße von 3 Wochen nachholen können und es dann ziemlich schwer zu entscheiden ist, welche Grüße man noch mit reinnimmt und welche nicht. Ab nächster Woche ist dann alles wieder normal, deswegen schickt uns eure Mail einfach nochmal, dann haben wir wieder alles auf dem Schirm. Wenn ihr Grüße hinterlassen möchtet, könnt ihr das gerne tun. Entweder ihr schreibt uns eine Mail an strafzeit@radio-z.net oder ihr schickt uns einen Brief an Radio Z. Die Adresse ist der Kopernikusplatz 12, 90459 Nürnberg. Ihr könnt eine Nachricht auf der Mailbox hinterlassen unter der 0911 4506-2675 oder ihr ruft nächste Woche live im Studio an, aber bitte nur während ein Song spielt, sonst kann die Person, die moderiert, nicht ans Telefon gehen. Unter der Nummer 0911 4500666. Ich entschuldige mich auch nochmal dafür, dass heute vielleicht alles ein bisschen chaotisch war. Im Studio ist es unfassbar warm und wenn man hier 2 Stunden sitzt, geht irgendwann ein bisschen die Konzentration flöten. Wir hören jetzt noch ein bisschen Musik und dann geht's um 20 Uhr weiter.

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1: Ich will ein Benz, ein 500. Ich muss ganz kurz nochmal die Musik unterbrechen. Ich habe nämlich was vergessen. Die liebe Jessie hat noch angerufen und hat Grüße an den Franchi ausgerichtet. Sie sagt, du sollst stark bleiben und sie denkt an dich. Wie ich gerade schon gesagt habe, die Konzentration geht langsam ein bisschen flöten. Tut mir leid. Jetzt aber wirklich. Ciao, ciao.

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0: Jo, herzlich willkommen zu 2 Stunden Tommy und Britt auf Radio Z. Am Mikro sagen hallo der Andreas.
1: Und der Nico.
0: Ja, und wir haben, wie gesagt, 2 Stunden vorbereitet mit feinster Musik für euch. Später werden wir die Sarah und den Alex auch noch hören.
1: Ich freue mich so, alle von Tommy und Britt sind heute zu hören. Juhu.
0: Yes, und ja, wir haben viele tolle Neuheiten dabei und wir, ja, blicken vorfreudig aufs Heidern Pop Festival.
1: Und wir blicken auf ein paar Konzerte zurück, da dürft ihr gespannt sein, unter anderem Aldous Harding, wo Alex und ich in München waren. Und ich habe so einen kleinen Themenladen vorbereitet, gibt es ja manchmal bei Tommy und Britt Musik zu einem Thema, ein paar Songs zu einem Thema. Wirklich heute nur eine kleine Ausgabe, weil das Thema so polarisiert. Ich sage es jetzt schon mal, es geht ums Rennradfahren.
0: So, so.
1: Mhm, ja, also da gibt es 2 Songs zum Thema Rennradfahren. Die setzen sich auch kritisch mit diesem Hobby auseinander. Aber jetzt gibt es erstmal, wir haben es ja schon gesagt, viel neue Musik, auch von vielen jungen KünstlerInnen. Aber jetzt kommen wir zu einer Band, die gibt es schon ein bisschen.
0: Vielleicht sollten wir gerade noch kurz gehört haben. Ich meine, die meisten, wer diese Band kennt, hat sie natürlich auch erkannt. Dinosaur Jr. haben wir gerade gehört.
1: Unser Opener.
0: Genau, stimmt. Mit ihrem neuen Song Several Got Away. Neues Album They're Near erscheint am 28. August.
1: Und Andreas, weißt du, was Cameo-Auftritte sind?
0: Nee.
1: Ach so, ich dachte, wir hatten nicht gerade drüber gesprochen, so in Filmen so kurze, überraschende Gastauftritte, zum Beispiel von RegisseurInnen, also zum Beispiel Alfred Hitchcock hat das immer gemacht in seinen Filmen, ist er selber aufgetaucht als, ja, in irgendeiner winzigen Nebenrolle.
0: Zählen solche Auftritte, wo dann irgendwie George Clooney oder Brad Pitt bei Friends aufgetreten sind?
1: Ja, sowas, das ist ein Cameo-Auftritt. Ah. Oder Ed Sheeran, wenn er bei Game of Thrones auftritt oder so. Das ist ein Cameo-Auftritt.
0: Aha.
1: Wie komme ich drauf? Die neue Single von Django Django heißt so. Und Django Django, habe ich ja schon gesagt, die gibt es schon ein bisschen länger. Ich glaube, seit über 10 Jahren auf jeden Fall. Und die, ja, machen ja so ein bisschen folkig angehauchte Sachen, manchmal ein bisschen elektronisch angehaucht. Und jetzt haben sie gesagt, kehren sie zu ihren Wurzeln zurück, zu ihrem, ja, mit ihrem Album, das heißt Doveland. Doveland bezieht sich auf eine urbane Legende nach einer angeblich verschwundenen Stadt in den USA. Auf jeden Fall, so heißt das Album. Und Cameo heißt eben die Single daraus. Und wenn man die so hört oder wenn ich die so höre, dann kriege ich richtig Vorfreude auf das neue Django Django Album. Also hören wir jetzt Cameo und überlegen uns währenddessen mal, wo würden wir gerne mal so einen Cameo-Auftritt hinlegen. Da können wir uns jetzt mal Gedanken machen. Oder wenn ihr es teilen wollt, dann schreibt uns gerne auf Instagram. Tommy und Britt heißen wir da. Viel Spaß jetzt aber erstmal mit Django Django Cameos.

0: Django hier bei Tommy und Britt. Und irgendwie habe ich so das Gefühl, Alex hat mir Django zum ersten Mal vorgestellt. Das ist irgendwie so eine Alex-Band, finde ich. Also Tommy und Britt, was du gerade hörst auf Radio Z, das sind vier Menschen, Sarah, Alex und wir zwei, die wir heute im Studio sind, Andreas und ich. Zu hören sind heute Alex, sind heute alle von Tommy und Britt, und das ist so schön. Und irgendwie, jeder bringt so seinen eigenen Musikstil mit, und Django fühlt sich irgendwie nach so einer Alex-Band an. Kommen wir jetzt zu einer typischen Andreas-Band?
1: Ja, im Prinzip schon. So klassischer Indie-Rock.
0: Okay.
1: So. Ja. Wie das so in den 80ern angefangen hat und wie auch heute noch frisch und cool gespielt wird. Von ganz jungen Damen in dem Fall. Also die Gitarristinnen und Sängerin Nora Jeng und Penelope Löwenstein, sowie die Schlagzeugerin Gigi Reese, die haben sich 2019 in Chicago zusammengetan. Mittlerweile leben sie in New York. Und ja, die machen einfach eine sehr geile, abwechslungsreiche Mischung aus allen möglichen Subgenres, oder wie man dieses ganze Zeug von Post-Punk und sonst was alles nennt, von Indie-Rock. Haben große Vorbilder von ihnen, sind Sonic Youth, Dinosaur Jr., Pavement, und ja, das hört man auch ein großes Stück weit. Und ja, 2021 haben sie Plattenvertrag bei Matador unterschrieben, also auch das Label, auf dem zum Beispiel Pavement und Yola Tango viele Jahre lang veröffentlicht haben, und auf ihrem Debütalbum The Versions of Modern Performance, das 2021 dann auch noch erschien, da haben dann tatsächlich sogar Lee Ranaldo und Steve Shelley ein bisschen mitgespielt.
0: Kenne ich nicht.
1: Die spielen bei Sonic Youth, beziehungsweise haben bei Sonic Youth gespielt.
0: Alles klar, davon habe ich wenigstens schon mal gehört.
1: Genau, Lee Ranaldo ist der eine Gitarrist und Steve Shelley ist der Schlagzeuger von Sonic Youth.
0: Mhm. Und wieder was gelernt.
1: Genau, und wir sind aber bei der Band Horse Girl.
0: Ach so.
1: Die, und das ist ein kleiner Vorfreudenbaustein aufs Heidern Pop Festival, die werden dieses Jahr auf dem Heidern Pop Festival spielen. Da freue ich mich schon sehr drauf. Und ihr aktuelles Album heißt Phonetics On and On. Das ist letztes Jahr erschienen, und daraus hören wir die Single In Twos.

0: Ja, Horse Girl waren das mit ihrem Song In Twos. Die können natürlich auch schneller und lauter. Aber ich dachte mir, der Song passt schön zu einem lauen Sommerabend.
1: Ja, wir haben auch gerade schon überlegt, ob wir noch mehr im Studio schwitzen würden, wenn wir schnellere Musik spielen würden.
0: Ja, ich habe noch mindestens zwei schnellere dabei.
1: Okay, ich habe jetzt auch was Schnelleres. Und die Frage an euch da draußen, schwitzt man mehr, wenn man schnellere Musik hört? Ich weiß es nicht. Wir machen den Versuch. Es ist sehr heiß im Radio Z-Studio hier in der Südstadt von Nürnberg. Mal sehen, wie heiß es wird auf dem Haldern Pop Festival. Andreas, du hast schon gesagt, Horse Girls spielen auf dem Haldern Pop Festival. Wer davon noch nie gehört hat, das ist eine Empfehlung von unserer Redaktion. Festival am Niederrhein, also so kurz vor der Grenze zu Holland. Und ein richtig, richtig schönes Indie-Festival, das irgendwie 42 Jahre alt auch schon ist.
0: Ja, genau.
1: Also seit über 40 Jahren gibt es dieses Haldern Pop Festival und jedes Jahr kenne ich gefühlt weniger Bands, aber es ist immer eine Reise und eine Entdeckungsreise wert.
0: Ja, wir spielen immer wieder ganz, ganz viele sehr großartige Bands.
1: Und manche, die noch richtig groß werden, vielleicht ist es so mit der nächsten Band, die hat ihre Wurzeln in Paris und machen so, naja, so wie alle, Punk, Post-Punk, man weiß es nicht genau. Auf jeden Fall heißt die Band Jest und wir hören jetzt mal rein, die spielen auch am Haldern Pop Festival. Der Song von Jest, den wir hören, der heißt Going Clear.

Hallo auch mal wieder hier von mir, Sarah, aus meinem Heimstudio. In meiner Daily Discovery Playlist, der Musikplattform meiner Wahl, da wurde mir neulich ein Song vorgespielt, dessen Sound mir so bekannt vorkam und auch dessen Stimme. Dieser Song hat mich sehr an die Band Jungle erinnert, bestehend aus dem Duo Tom und Josh. Und diese Band Jungle, die wurden 2023 zum Trio mit der Sängerin Lydia, die dann fester Bestandteil wurde. Die Band, die mir vorgeschlagen, das war Loaded Honey. Und siehe da, mit Loaded Honey, der neuen Band, haben sich tatsächlich Teile von Jungle abgekoppelt zu dem neuen Duo eben. Und damit macht sich dieser Retro-Soul-Teil von Jungle selbstständig und die klingen dabei, als hätte es Jungle schon in den 70er Jahren gegeben. Das Debütalbum von Loaded Honey wiederum heißt Love Made Trees und ist schon letztes Jahr erschienen. Das wäre definitiv ein heißer Kandidat gewesen für meine Top-Alben 2025, wenn ich es dann noch früher entdeckt hätte. Wir hören von Loaded Honey den Song Don't Speak.

0: Ja, Sarah hat uns Loaded Honey mitgebracht mit ihrem Song Don't Speak. Und ja, für mich klingt es wirklich 1:1 nach 70s Soul.
1: Ja, voll. Und Sarah überrascht. Ist ja eigentlich unsere Post-Punk-Königin, würde ich sagen. Aber sie ist vielseitig, wie wir hören. Schön, von Sarah den Einspieler gehört zu haben. Wir kommen zu einer Künstlerin, die uns schon länger begleitet. Und Sarah hat ja gesagt, dieses Album von Loaded Honey, wenn sie es früher gekannt hätte, dann wäre es in ihren Top 5 gelandet, letztes Jahr.
0: Ja.
1: Und ich habe mir jetzt gedacht, von Phoebe Bridgers, von der wir jetzt als nächstes was spielen, die hat vor 5 Jahren oder so ein Album rausgebracht. Ich weiß den Namen nicht. So dunkelblaues Cover, ein bisschen rot drauf. Du weißt es bestimmt.
0: Ja, ja, ja, aber so lange ist es noch nicht, ja.
1: Ja, auf jeden Fall. Ich habe das nicht so richtig gehört, weil als ich es letzte Woche angehört habe, von vorne bis hinten, habe ich mir gedacht, wow, das ist ja so ein krasses Album. Das wäre locker in den Top 5, wenn es nicht Platz 1 gewesen wäre, vor in dem Jahr eben, wo es rausgekommen ist. In den Tommy und Brit Platz Top 5, die wir jedes Jahr küren, wäre es bei mir drin gewesen, aber irgendwie habe ich Phoebe Bridgers nicht die Aufmerksamkeit geschenkt.
0: Ich bin mir aber relativ sicher, dass es in den Top 5 aufgetaucht ist.
1: Ja, vielleicht bei dir.
0: Ich habe das, glaube ich, so auf Platz 3, 4, 5 gehabt.
1: Ja, du weißt halt, was gut ist. Dann komme ich ja auch jeden Monat mit dir in die Sendung, damit ich auch was mitbekomme.
0: Ach so.
1: Ja, ja, was denkst du denn?
0: Ach, naja. Ja, was man halt so denkt, jahrzehntelang.
1: Jetzt kommen wir auf jeden Fall zu einer absoluten Konsenskünstlerin. Phoebe Bridgers ist großartig und bringt ein neues Album raus.
0: Genau. Und das neue Album, das erscheint im August dann und heißt Lost Weekend.
1: Mhm.
0: Und ja, vielleicht zu Phoebe Bridgers, wer sie nicht kennt, so ein bisschen Referenz. Sie ist auch sehr vielseitig, also sie kann Pop, sie kann Folk, sie kann Rock. Sie hat ein Album rausgebracht mit Connor Oberst von Bright Eyes und ist auch Teil von Boy Genius zusammen mit Lucy Dacus und Julian Baker.
1: Mhm.
0: Genau.
1: Und das Album heißt Lost Weekend. Die erste Single heißt Lost Boys. Und ich glaube, es geht so ein bisschen um verlorene Jungs. Und ich glaube, es geht auch um die großen alten weißen Jungs, die unseren Planeten gerade und alles, was wir kennen und mögen, irgendwie ruinieren. Wunderbar ist das Musikvideo von Lost Boys. Phoebe Bridgers taucht da so auf als so Burgfräulein und oder Elfenprinzessin, also beides. Und die Lost Boys verkleiden sich als Ritter und kloppen sich auf Autoparkplätzen und Schrottplätzen. Tja, das sind die Lost Boys bei Phoebe Bridgers und die hören wir jetzt hier bei Tommy und Britt.

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1: Jo, das war ihre neue Single Lost Boys. Neues Album, wie gesagt, kommt dann Mitte August. Und längst draußen ist ein Track, den Massive Attack und Tom Waits zusammen veröffentlicht haben. Ja, für Massive Attack, sie sagen, das ist der Auftakt zu einer ganzen Reihe von Singles. Ich bin gespannt, was da noch kommen wird. Den gesamten Erlös, mindestens aus dieser Single, wahrscheinlich auch aus den kommenden, der kommt dann der American Civil Liberties Union und dem US Immigrant Defense Project zugute, also wohltätigen Organisationen, die sich den Freiheitsrechten und den Rechten von Immigranten widmen. Und entsprechend kann man schon fast auch erwarten, das Thema ist auch Gegenstand des Songs Boots on the Ground, den Massive Attack und Tom Waits zusammen veröffentlicht haben. Sie haben sich schon lange irgendwie gefunden und wollten was zusammen machen. Und ja, vor 2 Jahren oder so kam es dann endlich dazu. Und dann hat es wieder noch mal eine ganze Weile gedauert, bis der Song rauskam. Auf jeden Fall, lasst den Song mal auf euch wirken. Ich denke, zumindest alle, die des Englischen mächtig sind, können die Message gut verstehen. Die Stiefel, die andere niederdrücken.

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1: Jo, Massive Attack und Tom Waits mit Boots on the Ground.
2: Das ist ganz schön ein düsterer und sehr besonderer Sound, finde ich.
1: Ja, wenn es darum geht, wie manche Menschen teilweise von der Regierung Immigranten schlecht behandeln, Schwarze schlecht behandeln.
2: Ja, schlecht behandeln ist ja noch untertrieben, ne?
1: Teilweise auch ermorden und so weiter und so fort.
2: Ja. Und du hast gesagt, das ist jetzt eine Serie von Massive Attack und sind dann immer andere KünstlerInnen auch gefeatured?
1: Ja, es ist so angekündigt. Also bis jetzt, ich muss gestehen, ich hätte vor der Sendung vielleicht nochmal gucken können, aber das letzte Mal vor 2-3 Wochen, als ich geguckt hatte, gab es noch keinen neuen Massive Attack Song.
2: Okay. Es gibt ein neues spannendes Projekt, über das ich gerne reden würde. Ich bin ja ein bisschen Smashing Pumpkins sozialisiert, wie du weißt.
1: Ja.
2: Zumindest habe ich vor einiger Zeit viel Smashing Pumpkins gehört und habe jetzt aber... Also die neuen Sachen interessieren mich nicht mehr, aber es gibt einfach aus den 90ern ein paar großartige Alben, die ich nach wie vor großartig finde und dann habe ich das Interesse verloren. Jetzt gibt es ein Tribute-Album, obwohl es die Smashing Pumpkins ja immer noch irgendwie gibt. Und es gibt jetzt so ein Album mit Smashing Pumpkins Songs, wo verschiedene KünstlerInnen Smashing Pumpkins Songs interpretieren. Und das Ganze wird... aber kuratiert von Billy Corgan, dem Sänger und Mastermind von Smashing Pumpkins. Also der hat es nicht so ganz aus der Hand gegeben. Und es finden sich viele KünstlerInnen, die ich nicht kenne, aber dann auch zum Beispiel Courtney Barnes. Barnes Courtney, kennst du das? Nee, ich habe das mit Courtney Barnett verwechselt. Dann kenne ich, glaube ich, wirklich niemand von den KünstlerInnen.
1: Außer
2: Tame Impala. Tame Impala haben, aber eigentlich müsste man ja Singular sagen, weil es ist ja eigentlich nur Kevin Parker, es ist ja mehr oder weniger ein Ein-Mann-Projekt, Tame Impala, die haben Hammer von den Smashing Pumpkins neu interpretiert. Es ist ein sehr elegischer Song, der dauert ein bisschen und hat dann auch eine Gitarren-Explosion bei den Smashing Pumpkins. Und jetzt sind wir einfach mal gespannt, wie Tame Impala diesen 90er Smashing Pumpkins Songs interpretieren. Hier kommt er bei Tommy und Britt. Oh, das war unser Anfangsjingle. Wir wissen ja, dass wir Tommy und Britt hören. Hier kommt der Song Hammer, interpretiert von Tame Impala, ursprünglich von den Smashing Pumpkins.

0: Tame Impala mit einem Smashing Pumpkins Cover. Hammer. Und ich wusste ja nicht, kann man das im Radio spielen? Hat 6 Minuten gedauert. Danke, dass ihr durchgehalten habt, weil es ist ja dann doch schon sehr getragen und elegisch und für im Vergleich zu den letzten Tame Impala Sachen ganz schön gitarrig, hast du auch gesagt wieder, ne?
1: Ja, aber das peppt die ganze Sache ja eher ein bisschen auf, möchte ich meinen.
0: Okay. Na dann. Jetzt kommt was ganz anderes wahrscheinlich, oder?
1: Ja, ganz anders. Also, keine anderen Welten.
0: Okay.
1: Die nächste Band, die wir am Start haben, heißt Widowspeak. Und ja, die haben ein neues Album am Start, das heißt Roses. Und ja, bei Widowspeak handelt es sich um ein Indie-Duo aus New York City. Das ist ein Ehepaar, Molly Hamilton und Robert Earl Thomas. Und ja, die stammen so aus der DIY-Club-Szene Brooklyns. Und ja, hören wir doch einfach mal rein in den Song If You Change.

0: Widowspeak hier bei Tom hier und Britt auf Radio Z mit ihrem Song If You Change aus ihrem neuen Album Roses.
1: Ja, Tommy und Britt kommt aus dem Radio Z-Studio in der Nürnberger Südstadt und da ist es sehr, sehr heiß und ich hätte jetzt gerne ein sommerliches, kaltes Getränk. Ich hatte heute schon, das darf ich ja fast nicht sagen, Strawberry Matcha Latte. Fliegt man da raus jetzt bei Radio Z, wenn ich das sage, dass ich das hatte? War sehr lecker.
0: Strawberry Matcha Latte.
1: Darf ich hier bleiben? Ich bleibe jetzt einfach mal hier und frage dich, Andreas, was ist dein Lieblings-Sommergetränk?
0: Nichts mit Erdbeeren.
1: Okay, aber sonst?
0: Also ich könnte es gar nicht so, also jetzt mal abgesehen davon, dass ich eigentlich ehrlich gesagt immer ganz gerne ein kühles Bier habe. Was ich sehr gerne im Sommer trinke, ist alle möglichen Arten von alkoholfreien Cocktails, manchmal auch alkoholisch, aber meistens tatsächlich eher alkoholfrei, mit allen möglichen Zitrus und gerne auch so mit Kräutern.
1: Ja, Zitrus und Kräuter klingt gut. Ich habe jetzt ein Getränk mitgebracht, wenigstens als Song, von einem Wiener Künstler, den ich ja sehr liebe. Ich spreche von Bibica. Und der ist ja eigentlich bekannt für seine Lieder über Drogenkonsum, Saufen und Party und ja, naja. Aber jetzt hat er einen, bis auf die letzte Zeile ein sehr unschuldig daherkommenden Song geschrieben und der ist nach einem ideal, also für mich, der ja keinen Alkohol trinkt, idealen Sommergetränk benannt, Soda Zitronen. Und den möchte ich jetzt mit dir teilen, Andreas, weil ich weiß, du hast ja andere Empfindungen Bibica gegenüber als ich. Ich habe sehr starke Gefühle für Bibica. Du hast auch starke Gefühle, aber nicht so positiv besetzt wie ich. Ne?
0: Red mir doch das nicht mal drauf.
1: Okay, Entschuldigung.
0: Das ist doch gar nicht wahr. Ich finde seine Musik ganz cool.
1: Ja.
0: Auf Dauer ich kann auch was damit anfangen.
1: Ja,
0: es ist nur dass es halt nicht so ganz meine Richtung ist. Und wenn ich es jetzt länger hören würde, würde es mir wahrscheinlich auf die Nerven gehen. Aber das ist auch alles.
1: Es ist nur ein Song jetzt, Andreas. Und da geht es um Soda, Zitronen.
0: Schaffe ich.
1: Testen den gemeinsam. Okay.

0: Bräuchte ein Soda.
1: Oder vielleicht doch eine Hülsen.
2: Wenn ich die folgende Band höre, dann muss ich irgendwie immer an die Idols denken, nämlich die Band The Start. The Start sind quasi die niederländischen Idols. Und am 18. September soll die selbstbetitelte The Start-Platte herauskommen. Als Band haben sich The Start schon oft mit Themen wie Macht, Glauben und der Grenze zwischen Realität und Fiktion auseinandergesetzt. Die heutige Welt jedoch hat sie noch tiefer auf diesen dunklen Pfad geführt, wie sie selber sagen. Und plötzlich hat es den Anschein, als hätte der Name The Start, den sie sich vor 25 Jahren ausgedacht haben, eine tiefere Bedeutung angenommen, als hätten sie unbewusst die ganze Zeit darauf hingearbeitet. Und deshalb heißt eben ihr siebtes Album The Start wie sie selbst. In der Single The Fire, die wir jetzt gleich hören, geht es um die tröstliche Annahme, dass die Katastrophen dieser Welt sicher auf der anderen Seite des Bildschirms bleiben und um das Verharren in diesem stillen Raum zwischen Wissen und Handeln. The Start mit The Fire.

0: Okay, ich würde sagen, das hat ganz schön geballert, Sarah. Vielen Dank. The Start heißt die Band. Und die haben wir jetzt gehört hier bei Tommy und Britt in der Sendung, in der alle vier von Tommy und Britt wieder vereint sind. Sarah, Alex, Andreas und Nico.
1: Ja, und jetzt kommen wir zu einer Band, die auch furchtbar krass abgeht auf ihren Konzerten und das Publikum da auch immer hochgradig mitreißt. Ja, wir haben sie zweimal gesehen, einmal beim Heilampo Festival und dann Anfang letzten Jahres im April war das, glaube ich, im Softloft, genau. Fat Dog, eine aufstrebende Band aus Londinium in England. Und ja, die haben jetzt ihr zweites Album fertig. Das erscheint dann zwar erst am 2. Oktober, aber fürs Erste gibt es eine Single vorneweg. Und ja, der Sänger, wo habe ich jetzt nochmal den Namen notiert? Den
0: Namen merkt sich eh niemand, Andreas. Der Sänger von Fat Dog.
1: Der heißt Joe Love.
0: Okay, den Namen kann man sich echt mal merken, ja. Joey Love.
1: Joe Love.
0: Ah, Joe. Mhm.
1: Joe Love, genau. Und der hat sich einerseits von John Lennons How Do You Sleep inspirieren lassen. Und musikalisch haben sie sich inspirieren lassen von den anatolischen Rock-Experimentalisten Altin Gün.
0: Die hören wir später noch in der Sendung. Spoiler.
1: Ja, hat Alex am Start, nicht wahr? Mal wieder. Zurecht, zurecht. Ja, aber jetzt hören wir erstmal Fat Dog mit Cancel Me.

0: Yo, Fat Dog waren das. Hier bei Tommy und Britt auf Radio Z. Cancel Me heißt der Song. Und so heißt auch das Album, das dann am 2. Oktober erscheinen wird.
1: Und jetzt, Andreas, du musst mir mal schnell den Zettel geben. Den habe ich leichtfertigerweise hier abgegeben. Da steht ja der Masterplan für die Sendung drauf. Danke. Sorry. Ich habe mich nur gerade gewundert, was da irgendwie durcheinander gekommen ist. Naja, wir werden sehen, würde ich sagen. Ach, jetzt check ich. Also, jetzt geht's zu meinem Hobby. Ich muss dir nochmal den Zettel wegziehen. Jetzt aber. Kleiner Themenladen kommt
0: jetzt. Darf ich den auch noch kurz behalten?
1: Nee, ich spiele jetzt mal erstmal den Jingle, um was es geht, damit man überhaupt weiß, was hier los ist. Nee, das ist schon der Song. Ach, dann sparen wir uns jetzt den Jingle. Die Zeit rennt ja sowieso schon wieder in dieser Tommy und Britt-Sendung. Es geht ums Rennradfahren. Ich habe angefangen, Rennrad zu fahren, einfach weil ich ein kaputtes Knie habe und nicht mehr joggen gehen kann. Und jetzt habe ich doch Gefallen dran gefunden, aber manche Menschen machen komische Sachen aus diesem eigentlich so schönen und einfachen Hobby Fahrradfahren. Ein bisschen auf der Metaebene setzen sich die nächsten zwei Songs mit dem Hobby Rennradfahren auseinander. Den ersten Song, den wir hören, der heißt Rennrad Romantik und ist von Ein Rosenkavalier und der geht so.

Ja, ich habe auch so ein bisschen Rennradromantik, muss ich zugeben. Ich bin da irgendwie jetzt drin in dem Game. Aber ich fahre noch mit meinem Alurad so rum. Vielleicht steige ich mal noch so um auf so einen Stahlrahmen, so einen alten, so richtig schwer und dann die Berge hochziehen. Naja, mal sehen. Auf jeden Fall hat sich eine Band, die wir sehr mögen, auch persönlich, Lichtschutzfaktor 4, die haben sich sehr, diese alten Elektro, nein, diese jungen Elektropunker, die haben sich sehr kritisch mit diesem Hobby auseinandergesetzt. Wohl wissend, dass ich gerne Rennrad fahre. Wir hören kurz rein in Interview-Schnipsel und dann ihren Song Rennrad Rebell.

0: Also irgendwas läuft gerade schief. Rennradromantik, Rennradrebell. Da kommt man schon mal durcheinander hier am Mischpult. Jetzt kommt der Rennradrebell von... Also irgendwie dreht es hier komplett durch hier, was ich hier vorbereitet habe. Und ich habe so eine Idee, warum das so ist. Ich glaube, ich habe...
1: Also,
0: ja, Andreas.
1: Lichtschutzfaktor 4 machen übrigens live auch sehr viel Spaß.
0: Voll.
1: Und die, weißt du, wann die treten hier spielen? In der Gegend auch immer mal wieder auf. Nee, ich habe jetzt leider kein Gig-Date parat.
0: Ja.
1: Aber wenn die zwei Jungs mal wieder am Start sind, schaut es euch an, macht Spaß.
0: Richtig.
1: Auch gerade Rennrad-Lebel macht live sehr viel Spaß.
0: Voll. Und eigentlich macht Tommy und Britt hören unsere Sendung auf Radio Z richtig Spaß. Ich habe nur hier eine falsche CD eingelegt. Aber jetzt Load steht hier und ich bin schon super gespannt auf Rennrad Rebell. Und der müsste jetzt gleich kommen. Jetzt hier mit Interview-Schnipseln, mit Lichtschutzfaktor 4.
2: Ja, ich hatte Angst, dass du als alter Rennradfahrer das fragst. Der Song rührt daher, dass wir natürlich auch hier ein bisschen an die Profilneurose vieler Männer um die 40 irgendwie ran mussten, die anfangen auf einmal 9 Gravelbikes und 8 Rennräder im Wert von einer Kloppelhaushälfte zu besitzen. Und dabei was vermeintlich Gutes, dieses Bewegung, Sport, Fitness umwandeln in irgendwas total toxisch-männliches, wo Leute wieder ausgeschlossen werden, ausgegrenzt werden, weil sie nicht das entsprechende Equipment haben, nicht aussehen, wie ein Rennradfahrer auszusehen hat. Und genau das wollten wir nochmal beleuchten. Hi, ich bin Yannick von Lichtschutzfaktor 4 und ihr hört Tommy und Britt bei Radio Z.

0: Das war aber keine Rennradklingel. Rennräder haben keine Klingeln. Alle werden einfach umgefahren.
1: Ja, ja. So macht man das doch auch, oder?
0: Mhm. Ja, das waren jetzt zwei Songs zum Thema Rennradfahren. Wenn du, liebe Hörerin, lieber Hörer, auch weiteren Rennrad-Content hast für uns, also nur musikalisch, den Rest brauchen wir nicht, dann schickt es doch gerne durch hier auf unserem Instagram-Kanal Tommy und Britt. Natürlich kann man auch immer anrufen hier im Studio 0911 45 00 und dreimal die 6. Du landest direkt bei uns im Studio, bei Tommy und Britt im Radio Z-Studio.
1: Genau, aber jetzt ist tatsächlich leider schon fast ein bisschen zu knapp.
0: Zum Anrufen?
1: Ja, zum Anrufen.
0: Doch,
1: ja.
0: Ich nehme noch alle Anrufe an, die jetzt reinkommen.
1: Okay.
0: Mhm.
1: Und was sagst du dann? Danke, Servus, Tschüss?
0: Ja, muss ich schon mal gucken, je nachdem, was hier gesagt wird. Noch klingelt's nicht.
1: Noch klingelt's nicht. Hm. Ja, der eine oder die andere werden schon gemerkt haben, wir sind Heidam Pop Festival Fans.
0: Mhm.
1: Und bevor wir jetzt dann an den Alex übergeben, der das übrigens auch ist.
0: Ah, fuck, wir hätten noch einen Song vor Alex spielen müssen. Aber egal, wir hätten noch Vera Allen gespielt, die Vorband war von
1: Aldous Harding.
0: Aldous Harding, die Alex und ich und andere tolle Menschen in München gesehen haben. Und ich habe es einfach vergessen, dass ich die noch spielen will. Aber zumindest gibt es Aldous Harding-Spoiler jetzt gleich bei Alex und da freuen wir uns sehr.
1: Jo.
0: Und sorry, dass ich fuck gesagt habe im Radio.
1: Ja.
0: Passiert. Ich habe mich wirklich.
1: Wir führen die Wortspielkasse wieder ein.
0: Ich habe mich wirklich. Das war kein Wortspiel, das war
1: ja,
0: einfach.
1: Ja, genau.
0: Dumm.
1: Da gibt es 2 Euro ja. Fürs Wortspiel und 50 für Kraftausdrücke.
0: Boah. Uiuiui. Zum Glück hat es heute noch nicht gegolten.
1: Nee.
0: Yes. Okay.
1: Rutscht halt mal raus, ne?
0: Ja. Kann jetzt schalten wir gleich zu Alex, unserem Außenreporter. Aber davor haben wir noch Musik.
1: Genau. Davor haben wir noch Musik. Du hast sie schon live gesehen und haben sie gefallen.
0: Und du, Andreas,
1: ich
0: mir
1: hoffe,
0: mehr
1: sie
0: als werde gefallen.
1: Sie jetzt auf dem Haldern sehen. Westside Cowboy, eine Band aus England, aus Brighton, wenn ich mich richtig erinnere.
0: Keine Ahnung, Namen, Orte, keine Ahnung. Ich weiß nur, dass ich das ganze Konzert über durchgestrahlt habe.
1: Das hört sich doch gut an. Ja, und die schicken sich an, ihr Debütalbum rauszubringen. Das kommt am 21. August. Also erst nach dem Haldern Pop Festival, das bekannterweise in der ersten Augustwoche stattfindet. Und das wird It Goes On heißen. Und mitgebracht habe ich den Song Kickstones, The Boys. Und ja, damit verabschieden wir uns.
0: Und
1: ciao.
0: Wünschen viel Spaß weiter mit Tommy und Brick.
1: Schönen ciao. Abend noch. Vergeht nicht in der Hitze.
0: Bis Anfang August. Ciao, ciao.

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Hallihallo, liebe Leute, hier ist wieder Alex aus dem Süd-Südwesten Nürnbergs. South by Southwest heißt deswegen auch meine Kategorie. Und ich werde euch die letzten Minuten hier dieser Sendung von Tommy und Britt versüßen. Und gerade gehört habt ihr die fabelhafte Aldis Harding, die, wie Nico bestimmt verraten hat, gerade eben wir bei einem Konzert letzte Woche gesehen haben. Dieses Lied hieß The Barrel und war auf ihrem vorletzten Album zu hören. Und es war mein Highlight des Konzerts. Neben dem wirren und durchdringenden Blick der Künstlerin. Was man noch erwähnen sollte zu diesem Konzert war, der Sound war mega, der Sound war fabelhaft, on point. Man hat alle Instrumente so gut rausgehört. Das ist mir schon letztes Mal beim Konzert von Aldis aufgefallen, dass sie offenbar einen sehr, sehr guten Soundmischer dabei hatte, wie dem auch sei. Ja, was erwartet dich in diesem Teil der Sendung? Ich werde ziemlich viel deutsche Sachen spielen, zufälligerweise. Also ich habe das nicht bewusst ausgesucht, aber als ich jetzt mal so durchgeschaut habe, was hat mich denn in letzter Zeit so ein bisschen gecatcht, waren doch etliche deutsche Lieder dabei. Aber starten will ich mit einer Amsterdamer Band, türkische Band aus Amsterdam. Die Kenner unter euch wissen es, es ist Altin Gün und die haben in diesem Jahr ein Album rausgebracht, welches sich Garip nennt. Und Altin Gün machen ja immer traditionelle türkische Musik in neuem psychedelischem Gitarrengewand. Und heute kommt von Altin Gün der Song in dieser Sendung, der mit Sicherheit die meisten Umlaute jemals hatte, nämlich Sülüf Dökülmüş Yüze. Verzeiht mir bitte da draußen meine Aussprache. Wir starten einfach die Musik. Altin Gün.

Nun kommen wir zu einer der meines Erachtens interessantesten Stimmen im deutschsprachigen Pop, nämlich zu Mola aus München. Ja, das fasziniert mich immer, wenn ich sie höre, weil ich mir denke, wow, das ist mal ein Stimmchen. Und sie hat sich zusammengetan mit einem Künstler namens Fio und sie haben gerade ein Album herausgebracht, nicht ein Album, eine Single mehr oder weniger, die heißt Jenseits und die gibt es jetzt auf dein Ohr.

Wie schon bemerkt, wir sind in der deutschsprachigen Ecke angekommen. Als nächstes kommt eine Band aus Österreich, Low Life Rich Kids. Also der Bandname ist schon mal nicht schlecht. Und die haben sich im Zuge eines Theaterstücks gegründet, nämlich einem nicht zu verachtenden Wiener Burgtheater. Es handelt sich um drei SchauspielerInnen. Genau, und im Zuge eines Theaterstücks sind die darauf gekommen, ja, die Lieder, die wir hier performen, die könnten wir ja auch so richtig rausbringen. Coco Brell, Mara Romay sind die SchauspielerInnen und Singer-Songwriter Bernhard Eder. Ja, wunderschöner österreichischer Name. Die haben letztes Jahr ein Album rausgebracht, in den Indie-Charts auch schon gut vertreten. Aber kürzlich kam ein Lied heraus, Bon Temps, was will man mehr? Gute Zeiten, und die gibt's nun zu hören. Low Life Rich Kids.

Und von Österreich wandern wir zurück in hiesige Gefilde zu drei Jungs aus Marburg, nämlich Rathmann. Die bringen ihr erstes großes Album im Herbst raus und sie spielen dunklen Gitarrenpop, ungeschliffen und roh, schmutzig, räumlich und mit einem Sinn für Romantik. So sahen sie es zumindest selbst. Und der romantische Sinn kommt beim nächsten Lied voll zum Tragen. Warum tut Liebe so? Genau, mehr kommt nicht im Songtitel. Warum tut Liebe so? Von Rathmann.

Auch im kommenden Herbst erscheint ein neues Album, Die Wolken über uns von Fee Penafiel. Und die hat vor 6 Jahren mittlerweile ihr letztes Album aufgenommen und ist dann so ein bisschen von der Bildfläche verschwunden, die Frankfurterin. Ja, das Leben zog neue Seiten auf, die starken Wurzeln blieben aber unbeirrt und treu im deutsch-melancholischen Pop. Und so bin ich gespannt, was denn da auf ihrem Album so erscheint. Die Vorboten, die sind schon mal vielversprechend. Die letzte Single, die rausgekommen ist, heißt Genug und davon kann ich nicht eben solches kriegen. Genug von Fee Penafiel.

Nun reicht es dann auch mal mit deutscher Musik. Wir sind ja eigentlich eine Sendung für Britpop und Artverwandtes, aber komischerweise habe ich tatsächlich zwar englische Musik, aber nichts von der Insel. Als nächstes setze ich mich in mein Auto und fahre runter, wie so viele von euch da draußen, ab in den Süden über den Brenner. Und manche kommen vielleicht an Florenz vorbei. Und von dort kommt eine Band namens Flame Parade und sie haben den Song für den Urlaub schlechthin geschrieben, weil ohne Folgendes kommt man nicht weg, das Auto. Deswegen singen sie Need a Car, Flame Parade aus Florenz.

die jetzt erst auf meinem Bildschirm aufgetaucht ist, aber die vor 10 Jahren ein Lied herausgebracht hat, das mich gerade jetzt sehr begeistert. Violins, die Violinen schallen in meinem Ohr süß und einfach schön. I'm from Barcelona heißt die Band und es ist ein Megaprojekt aus Schweden, Jönköping, an einem der beiden großen Seen gelegen. Und da haben sich mal 29 Musikerinnen und Musiker zusammengetan und haben ein Album eingespielt. Das einzige leider, ich fand es mega zu hören, das, was sie da produzierten vor 10 Jahren. Ja, ich hätte gerne noch mehr davon mitgekriegt. Vielleicht hat sich ja der oder die eine andere in weiteren Bands in Schweden versteckt. Muss ich mal noch recherchieren. Wir verstecken uns jetzt wieder für einen Monat, wir von Tommy und Britt, weil es geht weiter im August. Und bis dahin könnt ihr gerne mal auf unserem Profil bei Instagram vorbeischauen, wenn ihr noch mal wissen wollt, was wir denn in diesem Monat so an Liedern gespielt haben. Die veröffentlichen wir normalerweise dort auf dieser Plattform. Und ansonsten noch viel Spaß beim weiteren Programm von Radio Z. Lasst euch es gut gehen. Eine gute Nacht wünscht euch der Alex. Und nun hören wir noch I'm from Barcelona mit Violence.

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Na, mein Gott, da ist er gelandet, der Zug. Hallo, Servus und einen schönen Abend wünsche ich euch und begrüße euch zu Rock in Black, Neues vom Kopernikusplatz, der zweiten Ausgabe von Rock in Black im Monat Juli. Ich hoffe, ihr hattet Spaß, gerade noch beim Rock in Black Intro, was ja immer so den Monatsablauf einleitet mit Punk-Songs, natürlich den legendären Punk-Songs und etwas neuen Singles, die da veröffentlicht worden sind und einfach so alles, was mir so gerade noch so einfällt. Und jetzt kommen die Neuveröffentlichungen. Und da ich ja im Urlaub bin, ich habe es vorhin schon erklärt, habe ich eben alles, was so bis zum 22.06. bei mir angekommen war, habe ich jetzt in diese Sendung mit einfließen lassen. Es waren immerhin 36 oder 38 Longplayer, die ich durchhören konnte, also gar nicht so wenige. Und den Rest backen wir dann alles mit in die August-Sendung. Und sollte das dann nicht lange, dann haben wir im August sowieso nochmal einen Rock in Black Nachschlag, weil wir ja in der zweiten Woche die Wunschsendung vom JB im August mit drin haben. Also es wird alles bedient, was die Füße nach oben streckt, so ungefähr. Aber hey, also, es ist ein schöner Monat und es ist sinnigerweise, muss ich sagen, auch bei diesen 36 oder 38 Alben, die ich durchgehört habe, wirklich gutes Material da, gute Musik. Und erstaunlicherweise haben wir tatsächlich natürlich ein Album des Monats im Amerikanerbereich. Wir haben ein Album des Monats im Rockbereich und eins sogar im Singer-Songwriter-Bereich, muss ich sagen. Wobei der Singer-Songwriter-Bereich etwas eine Mischung zwischen Rock und Singer-Songwriter-Album ist. Also wir haben drei Alben des Monats und das ist bei dieser relativ geringen Anzahl von 38 waren es Alben, doch eine ganze Menge und hat Spaß gemacht, das durchzuhören. Für mich war es eine Sendung, die ich zack machen konnte und es fällt mir dann immer schwer, wenn eben lauter Zeug drin ist, wo ich sage, so elektrisch. Das sollen andere spielen, die haben da vielleicht mehr Zugang dazu oder sonst was. Ich brauche eben das. Ich brauche den Gitarrensound, ich brauche den Bass, ich brauche das Schlagzeug. Und Devil's Train, was ich euch gerade gespielt habe aus dem gleichgenannten Album, ist an und für sich ein Re-Release. Denn das ist ein Album von, ich glaube, 2012 etwas. Die haben dieses Album jetzt neu aufgelegt auf Vinyl und aber ich habe es deshalb mit reingenommen, weil es mir einfach gefallen hat und weil ich mir gedacht, wow, da geht die Post aber richtig ab, denn wenn ich das hier im Endeffekt in die Bewertung bei Neues vom Kopernikusplatz hätte mit einfließen lassen, das wäre durchaus ein Album gewesen, was ich zum Album des Monats hätte machen können. Also, sehr gutes Album und manchmal sind eben solche Re-Releases, Neuveröffentlichung oder Wiederveröffentlichung. Ist doch auch sehr schön. Und nicht so wie Re-Release. Aber hey, lass mal das mal so offen stehen. Wir haben auch etwas Sommermusik dabei, natürlich, was so aufgekommen ist jetzt in den letzten Wochen. Aber wie gesagt, so im Großen und Ganzen hat sich dieser Monat bis jetzt wirklich sehr, sehr gut präsentiert für den Monat Juli. Und man muss ja auch denken, am 3. Juli, also vor ein paar Tagen für euch, ist ja auch das neue Deep Purple Album erschienen und das werde ich dann natürlich auch im August mit präsentieren. Ich bin gespannt, ich kenne bis jetzt leider nur zwei Songs, die sind gut und wollen wir mal gucken, was der Rest so bringt bei Deep Purple. Also, wir gehen weiter in der Sonne, da gibt es ein schönes AOR Album, das da erschienen ist und das Album heißt so. Jetzt gehen wir mal hier rüber. Und da habe ich nämlich meinen Stick mit drin, der
mir sagt, hier, was ist denn das, was ist da was? Das ist die Band Rocket Love und das Album heißt Wired for Sound. So, das sind ja wichtige Informationen. Ihr müsst ja wissen, wie heißt das Album und so weiter und so fort. So, aber der Song heißt If You Want Love. Na, wer möchte das denn nicht?

Musik aus dem Saarland. Und aus der Ecke kommt jetzt immer mehr bei mir an. Und das freut mich natürlich ganz besonders. Also liebe Grüße nach Saarbrücken. Scheitan heißt diese Band. Und das ist jetzt ihr zweites Album. Das heißt Römisch 2-Incarnate. Inkarnation, ne? Also Wiedergeburt, kann man das so sagen? Man weiß es, Inkarnation. Ich muss mal googeln. Ja, ich werde es herausfinden. Aber ihr wisst das bestimmt alle viel besser als ich. Also, dahingehend ein gutes Album, was da herausgekommen ist. Und hat Spaß gemacht, zuzuhören. Hat vielleicht hier und da kleine Schwächen. Aber das Album ist gut aufgenommen, das ist super gesungen, das ist da, wo es hingehört, ja. Das ist ja etwas so Stoner-Rock-mäßig und da gehört der Bass eben genau dorthin, wo er hier auch gelandet ist. Scheitern muss man auf jeden Fall im Auge behalten und bin gespannt, was da dann noch kommt von dieser wunderbaren Band. Ich habe ja auch Scheitern, die hatten jetzt im Juni eine Single-Veröffentlichung und da hatte ich sie auch schon mit dabei bei Rockin' Black Spezial, die neuen deutschen Bands. Also solltet euch vielleicht irgendwie dieser Name bekannt vorkommen, dann habt ihr ihn vielleicht da auch schon mal gehört. Jetzt kommen wir zu einer Legende. Ja, wirklich eine Legende, eine Blues-Legende, eine Rock-Legende, eine Gitarren-Legende. Ich glaube, Gitarren-Legende kann man es am besten irgendwo nennen. Und er hat ein neues Album herausgebracht, heißt The Finishing Touch. Jetzt ist man natürlich irgendwo in einem Alter, wenn Musiker ein Alter erreichen, wo irgendwo immer Finish oder End oder sonst was drin vorkommt, hat man ja immer irgendwo Angst, das ist jetzt das letzte Album. Aber ich glaube, bei diesem Herrn, es handelt sich um Snowy White, glaube ich, braucht man sich da keine Sorgen machen. Er ist zwar jetzt auch, glaube ich, Anfang 80, kann das sein? Ich auch das kann ich gerne mal nochmal nachschauen. Aber er produziert und produziert. Ich glaube, es macht ihm einfach auch Spaß noch. Und auch dieses Album, was er herausgebracht hat, jetzt ist etwas, das ist wie Snowy White. Ja, Snowy White, das beschreibt eigentlich auch alles. Das ist so schneeweiß, das ist etwas Sanftes, das ist nichts Lautes, das ist etwas, wo man sich hinsetzen muss, wo man auf sich einfließen lassen muss. Und ich glaube, dieser Name Snowy White für ihn, es passt irgendwo einfach. Das ist eine Musik, die nicht in Panik ausbricht, die jetzt nicht hart ist, aber es nimmt einen mit. Und das ist etwas Wunderbares und etwas, was vielleicht in dieser Zeit gar nicht mehr so oft vorkommt. Hier ist ein wunderbarer Song aus dem Album von Snowy White. Und ich sage gerne nochmal den Titel des Albums. Es heißt The Finishing Touch. Und ich habe den Song dabei, Three Long Years.

Mein Gott, da ist es ja schon aus Matador. Und da könnte man ja meinen. Ach nee, halt ja, das ist ja was anderes. Die kommen aus Spanien. Nein, sie kommen nicht aus Spanien. Ähnlich, ja, ähnlich Puerto Rico. Also, das Album heißt ganz simpel 3, ist bei Frontiers erschienen, was jetzt nicht verwundert, aber ich muss sagen, das Album ist okay. Das ist wirklich für eine, wie soll man jetzt sagen, das ist nicht unbedingt AOR-Rock, das AOR-Rock, sondern das geht so schon etwas in die Hardrock-Schiene mit rein und ja, gut abgekupfert ist besser als schlecht gespielt, ne? Weil es sind, ich sag mal, Songähnlichkeiten in manchen Passagen, zum Beispiel zu Led Zeppelin, Rock'n'Roll, ne? Zum Beispiel. Nur mal so zum Beispiel. Aber habt ihr ja selber gehört. Crawling hieß der Song, den ihr gerade gehört habt. Aber das Album, wie gesagt, das kann man sich wirklich antun und das ist etwas, was einem schon etwas Schwung in die Hüften bringt. Oh mein Gott. Davor habt ihr gehört, Snowy White. Wunderbar. Three Long Years, ein wunderbarer Song, wie ich finde. Und wenn ihr, ich glaube, ich habe ihn bei Blues Home auch mit. Jetzt ist nämlich, ich muss ja jetzt immer anders denken. Ich habe nämlich Blues Home auch schon aufgenommen. Das ist der Freitag nächster Woche, kommt Blues Home. Und da ist es so, ich kann euch jetzt gerade nicht sagen, welche Playlist, aber ich glaube, ich habe da auch Snowy White mit. Whatever. Morgen hört ihr übrigens im Musikspezial ab 22 Uhr den Terror Broadcast mit der Micha und mir. Auch das ist voraufgenommen. Ja, also ich habe ein rundum sorglos Paket sozusagen gemacht. Ja, ich weiß gar nicht, wie viel Sendungen ich jetzt für diesen Urlaub vorproduziert habe. Ich muss mich mal irgendwo besinnen. Ich erzähle es euch später. Aber jetzt kommen wir zum Album, zum ersten Album des Monats. Und ja, es freut mich. Es kommt mal wieder, und das war ja jetzt schon längere Zeit nicht mehr, aus Australien. Und das ist doch wunderbar, wenn ein italienisches Label, nein, nicht Frontiers, nein, sondern Happy Psych. Die kommen ja auch aus Italien und auch aus Rom. Und aber Frontiers kommt, glaube ich, aus Mailand, ne? Oder? Ich meine. Aber whatever. Und da ist eben ein neues Album, zwischenzeitlich hier 4. Longplayer erschienen. Und dieses Album heißt Rebirth. Und ich muss sagen, ich habe so mit 2 Alben immer so hin und her jongliert und habe mich dann am Schluss für dieses Album entschieden. Es hat zwar vielleicht im Songwriting, wie soll ich das jetzt geschickt aussehen, man weiß am Schluss, wie die Band klingt, ja? Ich glaube, das ist ganz gut so umschreiben, aber nichtsdestotrotz, es macht riesen Spaß und das ist das Ding. Das geht richtig in die Knochen. Das ist Stoner Rock, das ist manchmal düster, das ist aber auch heavy und manchmal hat es auch etwas noch andere Klänge drin, aber es bleibt immer diese Band und die heißt Child. Und das Album heißt Rebirth und ich habe 2 Songs mit dabei, nämlich Woman Like You und Forget How to Love, und auch nächste Woche werdet ihr natürlich 2 Songs aus diesem Album hören. Genauso wie aus allen anderen Alben des Monats. Mein Gott. Danke für die Ansprache, Mr. Fastblack. Here's Chart, here's Woman Like You.

bis zum Schluss ist es da. Child heißt die Band und sie kommt aus Australien. Forget How to Love habt ihr gerade gehört und davor Woman Like You. Und das war das erste Album des Monats im Juli bei Rock and Black Noise vom Copernicusplatz. Zwei Songs gibt's natürlich auch wieder nächste Woche bei Rock and Black. Und da gehen wir natürlich auch auf die Zeitreise und alles, was ja auch, wenn auch nächste Woche die Sendung noch aufgenommen ist. Aber dann bin ich ja wieder da. Am 19.07. bin ich dann live wieder hier im Studio. Und also, da wird dann auf jeden Fall wieder bei 45 Grad Studiotemperatur hier live gesendet. So, wir haben ja noch zwei andere Alben des Monats hier bei uns bei Rock and Black Noise vom Copernicusplatz, gehen aber erst einmal zu einem anderen Projekt, nämlich das heißt Chef Tolle Adrians. Und ja, vielleicht, wenn ihr den Namen Chef hört, dann ist vielleicht noch der Name Jerry Chef bekannt. Das war nämlich der Bassist von Elvis, von Bob Dylan und vielen anderen. Auch bei den Doors zum Beispiel, bei dem legendären Album L.A. Woman, hat er den Bass gespielt. Er hat natürlich, ist zwischenzeitlich, glaube ich, in die 80 und lebt in Schottland. Und seine Kinder aber machen auch viel Musik und einer davon ist der Darren, glaube ich, Darren ist es, wenn ich mich jetzt nicht täusche. Und der hat sich eben mit Tolle und mit dem er schon einiges zusammen gemacht hat und Adrians zusammengetan und die haben ein Album, wie heißt es denn? Let's Stop the... Schauen wir doch mal. Es ist ja nicht so, dass man Let's Stop the World. Also, naja, wenn wir jetzt die Umdrehungen der Erde stoppen, ich glaube, wir haben ein Problem. What's Love Done to Us? Das werden wir dann wahrscheinlich auch sagen. Sagen, huch, was ist denn jetzt?

Nach einer Menge Rockmusik muss man auch etwas Zeit haben für etwas Ruhigeres. Alex Amen heißt dieser Singer aus Texas. Und das Album heißt, jetzt habe ich schon wieder vergessen, Son of Amen. Und Her Spirit Wanders habt ihr gerade gehört. Wunderschöner Song, wie ich finde. Und ihr hört natürlich bei Banjo & Fiddle dann in diesem Monat im Juli dann auch. Das kommt am 24.07. Mein Jubeltag. Da bin ich natürlich nicht live da, ne? Also, versteht sich von selbst. Also, sorry Leute, ich feiere, würde ja gerne mal mit euch feiern, aber ich setze mich in einen Biergarten mit meiner Family und werde das in Ruhe genießen. Aber natürlich gibt's auch in diesem Monat, also Banjo and Fiddle. Übrigens habe ich nachgeschaut, bei Blues Home in diesem Monat, also im Juli, ist Snowy White nicht mit dabei, wird aber im August mit dabei sein. Also, jetzt haben wir hier und zum Stundenwechsel ein Album aus Fürth, nämlich Joschko, Past and Present All at Once heißt das Album. Und Joschko war bei mir, ich mache ja ab und zu mal die Vertretung bei den lokalen Leidenschaften, und da war eben Joschko bei mir und hat mir auch dieses Album mitgebracht, das jetzt vor kurzer Zeit erschienen ist. Es ist ein wunderschönes Album, sehr gut gelungen, tolle Songs drauf, und das ist rockig, aber das ist, hat auch ruhige Minuten. Er möchte immer so gern ein Alternative Rocker sein. Also, lass man Indie Alternative Rocker sein, oder Indie Rocker. Indie Rocker, glaube ich, war's. Aber, ist ein schönes Album einfach. Hier, hört mal rein. Ich sag den Titel gerne nochmal. Past and Present All at Once von Joschko. Und mit dem Song Definitely Maybe, da gehen wir in den Stundenwechsel.

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Ja, mein Gott, also bis das hinaus und hallo, servus und einen schönen Abend wünsche ich euch und begrüße euch zur zweiten Stunde von Rockin' Black Noise vom Kopernikusplatz und zur vierten Stunde von Rockin' Black, denn heute gibt's ja zweimal zwei Stunden und das Rockin' Black Intro gab's von 20 bis 22 Uhr und seit 22 Uhr jetzt Rockin' Black Noise vom Kopernikusplatz mit den Neuveröffentlichungen, ja, die bis gestern für mich 22.06. bei mir eingegangen sind. Das, was jetzt noch kommt, das stopfe ich dann alles in die August-Sendung mit rein, denn da gibt es ja auch wieder Rockin' Black Noise vom Kopernikusplatz. Und ja, wir hatten trotzdem ein sehr, sehr gutes Musikmonat, muss ich sagen. Drei Alben des Monats, des Rocks, den ihr gerade gehört habt. Danny Rocco heißt er eigentlich, hat ein Album herausgebracht, das nennt sich To Hell and Back. Das ist auch so vorbeigeschrammt an diesem Album des Monats. Am Schluss habe ich mir dann das beides, also Child und des Rocks, nochmal angehört und festgestellt, ja, er möchte vielleicht etwas zu viel, er stopft rein, was zum Reinstopfen geht, und am Schluss ist dann etwas, ich will nicht sagen ermüden, aber es klingt überfrachtet dann manchmal, und das ist das Einzige, was ich an diesem Album tatsächlich auszusetzen habe, und den Song, den ihr gehört habt, ist The Riders of Red Hook, in Klammern Legends Never Die, nach Klammer zu. Also, tolles Album auf jeden Fall. Und vor dem Stundenwechsel gab's Joschko mit Definitely Maybe. So. Mein Gott, ja. Also, in der zweiten Stunde geht's natürlich auch weiter mit Neuveröffentlichungen. Wir haben noch zwei Alben des Monats vor uns. Also haben wir noch ein straffes Programm. Und bevor wir zum nächsten Album des Monats kommen, habe ich hier nochmal ein Album von Okay, You Win. So heißt die Band. Und End of Days heißt das Album. Schöner Stoner Rock. Das ist ein sehr gelungenes Album. Ebenfalls 10-Year-Trip.

Mein Gott, die quietschen sich aber heute auch einen ab hinten raus. Unglaublich. Okay, You Win war die Band 10 Year Trip. Der Song, den ihr gerade gehört habt, das End of Days heißt das Album. Also, und jetzt kommen wir auch zum nächsten Album des Monats und das kommt aus dem Amerikanerbereich und heißt New Ways to Lose, also neue Wege zu verlieren. Und es ist eine Wiederholungsband, also ein Wiederholungstäter, würde ich jetzt mal sagen, oder Täterin, wie ihr das immer auch haben möchtet. Und es ist eine sehr geniale Band. Also es ist einfach, es ist jetzt das zweite Album von ihnen, das Album des Monats wird. Und war es letztes Jahr oder vorletztes Jahr? Ich glaube vorletztes Jahr. Wo es das beste Amerikaner-Album des Jahres war, das sie herausgebracht haben. Und sie sind auf dem guten Weg, es zu wiederholen. Es ist ein großartiges Album. Es ist von vorne bis hinten. Ich würde es jetzt ein perfektes Album nennen. Es sind großartige Songs. Es sind wirklich großartige Songs. Es ist gesungen, es ist gespielt, es ist produziert. Es lässt keinen Wunsch übrig. Es ist für mich eines dieser, ja, man möchte fast sagen, Meisterwerke, die es lohnt, einfach jeden Monat sich hinzusetzen und Platten und CDs zu hören. Und man hat dann einfach eine, ich sag mal so, einen Geistesrichtung und sagt, ja, das ist es. Es ist großartig und die Band heißt American Aquarium. New Ways to Lose heißt das Album. Und ich habe schon mal zwei Songs mit dabei. Ihr werdet natürlich im Juli bei Banjo & Fiddle noch viel mehr von ihnen hören. Aber das sind schon mal zwei Songs, die euch das Wasser im Mund brodeln lässt. Und natürlich auch nächste Woche gibt es noch mal Songs von American Aquarium. Hier ist Dollar General und dann hinterher gibt's Count Into Good. Und wie gesagt, es ist ein großartiges Album. Hier ist American Aquarium.

New Ways to Lose heißt dieses wunderbare Amerikaner-Album von American Aquarium. Und es ist ein Album des Monats und es ist ein von A bis Z grandioses Album. Also wenn es denn Punkte vergeben möchte, dann würde ich von 5 möglichen Punkten definitiv 6 geben. Nein, also 5 auf jeden Fall. Und es ist wirklich ein tolles Album. Kann ich jedem nur empfehlen. Das ist eines dieser Alben, das man nicht mehr weglegen wird. Ich komme zur nächsten Veröffentlichung und der Name ist bekannt. Die Band heißt Yes. Ja, Jon Anderson ist natürlich nicht mehr mit dabei. Steve Howe hat zwischenzeitlich das Zepter mit übernommen. Das Album heißt Aurora. So, und jetzt muss ich etwas aufpassen. Vielleicht ist es auch so, dass man dieses Album vielleicht 2-3 Mal hören muss. Mir war es tatsächlich jetzt beim 1., 2. Mal etwas zu flach. Es sind 1-2 Songs drauf, die sind sehr gut. Und aber dann wieder andere, wo ich sage, mein Gott, ja, da ist ja kein Druck, da ist kein, irgendwie verflacht das so. Es verflacht so komisch und ich habe jetzt einen Song mitgebracht. Ich bedauere das außerordentlich, dass ich sowas über Yes sagen muss. Ja. Aber es ist jetzt, wie gesagt, vielleicht beim 3., 4., 5. Mal anhören. Aber die ersten 2 Mal, muss ich sagen, die ich mir jetzt durchgehört habe, kann ich jetzt nichts Großartiges daran finden. Einen Song habe ich dennoch mit dabei, nämlich Watching the River Roll.

Huck Finn mit Don't Take Your Eyes Off Me. Die haben zwar eine kleine EP rausgebracht, 4 Stücke leider nur drauf, aber das lässt sich ganz gut anhören. Davor gab's Yes mit Watching the River Roll aus ihrem neuen Album Aurora. Ja, mal gucken. Ich höre es mir bestimmt noch mal ein paar Mal an, und aber ich habe jetzt auch bei diesem Song, das ist zwar für mich, ehrlich gesagt, fast der Beste auf der Scheibe, aber ja, hört es euch einfach an. Wir kommen zum dritten und letzten Album des Monats. Und er ist eigentlich schon ein, zweimal so kräftig an einem Album des Monats vorbeigestammt in den früheren Jahren. Und dieses Mal hat es irgendwie geklappt. Das ist ein großartiges Album geworden, nämlich von Low Cut Connie. Und dieses Album heißt so, ich habe es mir nämlich schon irgendwo rausgelegt. Da ist es Low Cut Connie. Living in the USA, ne? Living in the USA. Na also, man könnte jetzt natürlich darüber streiten, über den Titel, aber wenn man Low Cut Connie kennt, dann weiß man, dass das natürlich auch irgendwo immer mit sehr genialen Texten natürlich auch verbunden ist, mit teilweise auch lustigen Texten und ja, vor allen Dingen großartiger Musik. Und einziger Nachteil, dass das Album tatsächlich manchmal etwas klingt, als ob es in einem Trichter aufgenommen worden wäre. Aber ich kann mir durchaus vorstellen, dass das auch so gewollt ist, dass es etwas handmade klingt. Und nichtsdestotrotz ist das Album großartig. Man hört es einfach gerne, und ich habe es jetzt innerhalb der kurzen Zeit, wo ich es habe, mir 2-3 Mal angehört und habe immer wieder neue Sachen entdeckt, immer wieder Dinge, wo man sagt, wie spannend. Unglaublich gutes Album. Ich habe die Songs Get Down und Oh Yeah dabei. Ja, manchmal können Songtitel doch so einfach sein. Drittes und letztes Album des Monats, Low Cut Connie, Living in the USA.

purer Musikspaß. Low Cut Connie mit dem Album Living in the USA. Oh yeah, habt ihr gerade gehört. Und davor war es der Song Get Down. Und auch nächste Woche gibt es da wieder zwei Songs daraus. So, wir haben also jetzt tatsächlich alle Alben des Monats schön durch und können jetzt zu einem Album kommen, das schon vor ein paar Wochen erschienen ist. Aber ja, irgendwo ist es mir durch die Finger gerauscht und ich musste dann tatsächlich die Promotion-Firma erst nochmal anschreiben und habe gesagt, hey, ihr habt mich vergessen. Ja, nämlich Nick Parker and the Reptiles und haben nochmal so eine schöne EP rausgebracht. 4 Songs drauf und sie heißt ganz einfach Loose Römisch 2. Denn 1992 haben sie schon mal so eine EP rausgebracht, die hieß Loose 1. Und nachdem mich die Steffi dann wieder drauf aufmerksam gemacht hat, bin ich gleich in die Gänge gekommen und einen Song habe ich natürlich aus dem Loose 2 Album jetzt mit dabei. Follow You Around.

So, das war's bei Rockin' Black mit dem Neuen vom Copernicusplatz. So, im Großen und Ganzen habt ihr jetzt einen Überblick über die Veröffentlichungen, die bis 22.06. bei mir eingegangen sind. Und nächste Woche geht es natürlich weiter bei Rockin' Black ab 22 Uhr. Morgen gibt es dann den Terror Broadcast ab 22 Uhr im Musikspezial. Will natürlich noch sagen, Crying Steel hört er gerade noch mit Just Played On. Und der Bobby Lee ist mit Red Hot aus dem Album New Self, habt ihr davor gehört. Ich wünsche euch auf jeden Fall noch viel Spaß hier mit der Micha. Und wie gesagt, am 12. hören wir bei Rockin' Black wieder. Da gehen wir dann wieder in die Zeitreise. Bis dahin verbleibe ich euer Fast Black. Bleibt uns gewogen und nicht vergessen, am 10. Am 10. gibt es auch Blues Home. Auch wenn es ohne Snowy White ist. Ciao, Servus, euer Fast Black. Bleibt uns gewogen.

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1: An Mikrofon und Technik heute für euch The Walking Dead. 2 Stunden Nachtschicht. 2 Minuten zu früh, Fastback. Sorry.

Kinder, ihr Lieben. Fühlt ihr euch wohl? Ich muss gestehen, ich schon, zumindest nach einem doch für meinen Geschmack recht gelungenen Beginn dieser Sendung, kann man das nicht anders formulieren. Coil haben wir gleich zu Beginn gehört mit Who by Fire, einem eigentlich Leonard Cohen-Song, den ich leider nur in irgendwelchen Live-Versionen kenne und den Studio zu hören mir bisher immer noch nicht vergönnt war. Who by Fire, ich muss es zugeben, war so ein bisschen der Erstkontakt mit Coil. Erst dann kamen die ganzen anderen Geschichten, die ich dann so peu à peu kennenlernte. Aber Who by Fire war einer der ersten Titel, die ich jemals von Coil gehört habe. Es war zu der Zeit, als das Album Horse Rattlevator das Licht der Welt erblickt hatte und tatsächlich Lutz Schramm im Paroktikum etwas aus dieser Platte spielte, unter anderem eben auch diesen Leonard Cohen-Klassiker. Für meinen Geschmack viel zu lange nicht gehört, viel zu selten gespielt, aber heute war es mal wieder an der Zeit. Und ja, machen wir es kurz. Grüße gehen raus. An Sarah W., an Susanne S., an Iris T., an Uschi, an Brittel, an Beate, ja, an wen denn noch? An Benjamin, an Simon, an Gabriel. An den Didi in Ansbach, den Wolfram in Erlangen, den Rudi ebenfalls, an meine lieben Kollegen Hans und Martin, sowie, das muss ich dazu sagen, auch an Picknick. So ist es nun mal. Ich kann es nicht ändern, ich musste deinen Namen nennen, sorry. Aber was will ich machen? Habe ich euch mitgebracht, wie gesagt, unter anderem von Coil, aber auch von zum Beispiel in Go and Ring, von ja, Ordo Rosarios Equilibrio aus Schweden und so weiter und so fort. Es gibt da schon noch einiges, von dem ich sagen würde, es lohnt sich, sich das anzutun, sich das anzuhören. Also fassen wir uns kurz, lehnt euch zurück und genießt die Show.

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Wickerman. Aus diesem Soundtrack war das letztgehörte Stück. Ziemlich skurril, dieser Soundtrack, finde ich zumindest. Und ich gebe es zu, ich bin stolz wie eine Spanierin, dass ich ihn jetzt endlich mein nennen darf. Ja, das ist großartig. Davor zwei Stück von Golden Ring. Das letzte Stück, der zweite Track, den ich gespielt habe, kam vom Album Love Charms, genau. Sehr hübsch gestaltetes Album übrigens, gefällt mir richtig gut, allein von der Optik her. Und ja, es ist das mir bekannte erste Album. Ich glaube, davor gab es noch eine EP, aber sicher bin ich mir nicht, aber egal, auf jeden Fall sehr, sehr schön. Ist das Teil, wo ich die Katze im Sack gekauft habe und dann doch drauf aufmerksam wurde. Und das Stück davor kam aus dem Album Hazel Steps Through Weathered Home. Puh, so viel TH. Gar nicht gesund für meine Zunge heute. Naja, ich hab's geschafft. Es war schwer, aber ich hab's geschafft. Und gerade hat mich der Michael noch angerufen aus Erlangen. Hey, sorry, ich grüße dich natürlich auch. Ich hätte gar nicht gedacht, dass du zuhörst heute. Denn die Art Musik, die ich heute zu kredenzen gedenke, ist ja nun, weiß Gott, nicht deine Tasse Wurst. Aber okay, solange es dir Spaß macht und solange du Spaß daran hast, hör ruhig weiter zu, bleib dran. Mir gefällt's, ich freue mich. Und jetzt Musik aus Unterfranken, hier sind Brandenschnüre.

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Christoph und Fannywood. Eine Band aus Wales, die ich das Vergnügen hatte, über diesen Sender überhaupt erst einmal kennenzulernen, respektive auf sie aufmerksam zu werden. Dafür sage ich unserem Chef von der Musikredaktion, dem Chris Mosbacher, herzlichsten Dank, denn er hat es mir auch ermöglicht, dass ich diese CD hier ab und an präsentieren kann. Das freut einen auch. Ja, davor gab es Backworld und Sol Invictus. Und jetzt spielt die Alte wieder ein bisschen doof mit euch, ihr Lieben. Was haltet ihr davon? Mein Lieblingsspiel, Original und Cover. Fangen wir an mit dem Original, machen dann weiter mit dem Cover. Und sollte irgendjemand zuhören, darf sie mir gerne sagen, was gefällt dir denn besser, das Original oder das Cover?

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Tja, alles außer Mainstream. Ihr hört Radio Z auf UKW 95.8, auf DAB Plus im Kanal 10C. Ihr hört uns aber auch übers digitale Kabel sowie im Internet unter www.radio-z.net. Diese Sendung wird wiederholt auf den drei letztgenannten Kanälen, Plattformen, nennt's wie ihr wollt. Heute Mittag ab 12 Uhr, wenn ihr Bock habt, zieht euch das gerne nochmal rein, weil ich habe so das Gefühl, es macht gerade so richtig Spaß. Zuletzt gehört Spell mit einem Cover. Im Original ist das Ding von John Layden und heißt, ja, habt ihr ja gehört, Johnny, Remember Me. Mir versagt die Stimme. Tut mir leid, sorry Kinder. Es ist so peinlich. Ihr dürft übrigens anrufen 0911 45 003 mal die 6 und mir Bescheid sagen, ob euch das Original oder das Cover

besser gefallen hat von dem Song, den ich euch vorhin gespielt habe, nämlich The Translucent Carriages, zum einen von Pearls Before Swine aus den tiefen 60ern, weiß ich nicht, 8 oder 69, genau sagen kann ich es im Moment nicht. Müsste ich irgendwann mal nachblättern. Mhm. Und danach gab es das Cover von Psychic TV von ihrem Album Pagan Day. Ich meine, ich könnte euch natürlich sagen, was mir besser gefallen hat, aber das werde ich nicht tun. Denn ich will ja nicht so dastehen, dass ich irgendjemanden zu beeinflussen versucht habe. Stundenwechsel übrigens.

So, meine Lieben, da bin ich wieder. Hat jetzt ein klein bisschen gedauert, ich bitte das zu entschuldigen, aber es hat ja dann doch funktioniert. Bin ja doch wieder da. Tja, jetzt hatten wir mal einen kleinen Ausflug in die Vereinigten Staaten von Amerika. Kommt bei mir nicht so häufig vor, aber wenn, dann doch, ja, ne? Gerne. Zwei schöne Stimmen aus USA. Zum einen gerade gehört noch Hope Sandoval, ihres Zeichens Sängerin von Messy Star. Und davor, habt ihr ihn erkannt? Genau, Bobbin Earth. Der Typ, der Sänger war von In Golden Ring. Da unterwegs auf Solopfaden unter der Bezeichnung Birch Book. Nothing More hieß das Stück. Und davor gab's Jena Wein und ganz zu Beginn dieses kleinen Reigens Haruko. Eine deutsche Sängerin, Songschreiberin, die, soweit ich weiß, in London lebt. Und leider ist mir nur dieses eine Album zugänglich. Ich habe leider nur diese eine Scheibe. Ich weiß nicht, ob es noch mehr gibt. Die zumindest heißt Wild Geese und der Song, den ich euch gespielt habe, heißt Autumn Golden Trees. So, und nun hat die Verrückte schon wieder was mit euch vor. Ich will euch gerne zwei Coverversionen spielen. Und zwar tatsächlich beide Songs von der gleichen Band. Aber ich würde mal sagen, unterschiedlicher können diese Interpretationen ja weiß Gott nicht sein. Wer die Originale kennt, wird mir da sicher recht geben. Und ich denke, der eine oder die andere kennt es. So, ich verrate noch nicht viel, aber da würde ich auch gerne wissen, habt ihr es erkannt, von wem das Original ist? Fangen wir gleich mal mit dem ersten an. Ich meine, wer das nicht erkennt, Entschuldigung, der hat, glaube ich, Rockmusik verpennt.

Till Margareta von Sarah Parkmann und Maria Wagner aus ihrem wunderbaren, netten kleinen Albümchen Funeral Folk.

Vor einiger Zeit habe ich dieses Scheibchen mal vom Hans bekommen. Und ich muss es gestehen, Leute, ich feiere es immer noch. Es tut mir leid, wenn ich das sage, aber es ist so. Davor Barefoot on Stage, David Tibet, Current 93, mit einem alten Song vom Swastikas for Naughty Album, nämlich Blackwater, White Flowers, Whatever Flowers, auf jeden Fall zusammen mit Rose McDowell. Davor, ja, zwei Songs von Blue Oyster Cult. Zwei Covers von Blue Oyster Cult, um ganz genau zu sein. Zum einen Don't Fear the Reaper. Ja, wer hat sich daran nicht vergriffen? Ach du lieber Gott. Wenn man die Coverversionen zählen wollte, die im Laufe der Jahrzehnte entstanden sind, ich glaube, da wären wir heute Mittag noch nicht fertig. Und danach, bei Blue Oyster Cult heißt es Ain't the Summer of Love. Hier heißt es The Summer of Love. Natürlich von Current 93. Und für all diejenigen, die heute noch gar nichts von Current gehört haben, würde ich mal sagen,

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Eieiei, hat's mir zum Schluss doch noch eine Panne reingehauen. Tja, das kommt davon, wenn man nicht schnell genug ist und nicht auf die Uhr schaut. Sorrow hatten wir gerade noch und Ordo Rosarios Equilibrio aus Schweden, jawohl. Ihr kommt auch an Schweden nicht vorbei, weil Wagner und Parkmann waren auch schon aus Schweden. Also insofern, ne? Ich würde mal sagen, das waren 2 Stunden Nachtschicht, nicht Audiopads, nein. Aber ich denke mal, hier und da gab es doch Leute, die Spaß dran hatten. Zumindest hat sich der Picknick gemeldet und der Michael auch. Ich danke euch beiden für euren Anruf. Äußerst erfreulich und sehr motivierend, das muss ich einfach mal sagen. Ihr Lieben, alle, wie ihr da seid. Ich würde sagen, gehabt euch wohl. Kommt gut durch die Woche. Lasst euch nichts sagen von Leuten, die euch nichts zu sagen haben. Und lasst euch auch keinen erzählen. Tja, wir hören uns wieder in einer Woche. Genau. Vorher nicht. Jetzt habt ihr erstmal ein paar Tage Ruhe vor mir. Bis dahin sagt The Walking Dead nur eines, nämlich Sayonara. Schlaflied lasse ich euch nicht gehen.

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0: Hallo und willkommen zu einem neuen Tag auf der 95,8 bei Z. Heute mit Christian Mosbacher und der Übersicht für die kommenden 12 Stunden. Zum Auftakt hört ihr den Kaffeesatz, das tägliche Musikmixtape. Mit dabei sind in dieser Stunde Raisa Kay, Lorraine Space Africa und Carrier. Außerdem gibt's in etwa eine Viertelstunde eine neue Folge des Z-Wetters. Danach von 15 bis 16 Uhr hört ihr aktuelles Musikgeschehen bei Castrop mit Stefan Wagner. Er stellt neue Platten vor und das Album der Woche, das diesmal von der Band Die Behörde kommt und Der letzte Arbeitgeber heißt. Von 16 bis 18 Uhr sendet anschließend der Stoffwechsel des Politik- und Kulturmagazin bei Z. Mehr zu den Themen heute Nachmittag weiß Laura.
1: Hallo. Wir hören in der ersten Stunde ein Interview mit Max Klein von der Buko Pharma-Kampagne über NTDs. Das steht für Neglected Tropical Diseases, also vernachlässigte Tropenkrankheiten. Etwa 1,7 Milliarden Menschen sind davon betroffen, vor allem im globalen Süden. Wir haben darüber gesprochen, wie die Bedrohungslage aussieht und warum die Krankheiten medial häufig viel zu kurz kommen. Und dann gibt's noch ein Interview direkt aus Frankreich über die Situation von Gino und Zaid. Beide sind Teil vom Budapest-Komplex und warten in Paris gerade darauf zu erfahren, ob sie nach Ungarn bzw. nach Deutschland ausgeliefert werden. Und in der zweiten Stunde gibt's dann den Süd-Nord-Funk. Da geht es um zivilgesellschaftliche Räume im Irak und um die GEAS-Reform, die am 12. Juni EU-weit in Kraft getreten ist.
0: Von 18 bis 20 Uhr geht's weiter mit Lucia Farol, der rumänischen Sendung. Von 20 bis 21 Uhr Live-Konzerte lokaler Bands aus dem Z-Sendestudio bei den lokalen Leidenschaften. Von 21 bis 22 Uhr, da gibt's neue musikalische Entdeckungen bei Neuland. Von 22 bis 0 Uhr hört ihr ein Musikspezial heute mit einem Rock in Black Special. Und ab Mitternacht dann noch ein Best-of-Stoffwechsel mit den Highlights des Politik- und Kulturmagazins. Im Anschluss laufen von 2 bis 14 Uhr die Wiederholungen aller Sendungen auf DAB+, im digitalen Kabel und auf www.radio-z.net.

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3: Diese Wetterwoche wird spannender als die beständige zuvor. Schön, dass wir es gemeinsam durchgehen. Die großen Fragen. Die Stabilität der zwei Zutaten, die im Wesentlichen beständiges Wetter ausmachen, die geht ein Stück weit verloren. Das sind zum einen der Bodenhochdruck und, mindestens genauso wichtig, hohes Geopotential, das heißt vergleichsweise warme Luft in der Atmosphäre in 5,5 Kilometern Höhe. Die nun entstehende Wetterlage sieht man dabei auch nicht so oft, würde ich sagen. Sowohl über Südeuropa als auch, und das ist das Besondere, über dem Atlantik vor Norwegen liegen erstmal zwei beständige Hochdruckkerne. Auf dem Atlantik vor Portugal und über Westrussland, da befinden sich allerdings zwei Höhentiefs. Und das westliche der beiden, das arbeitet gegen diesen Hochdruckblock über Mitteleuropa und kann seine Einflusssphäre in dieser Woche ein Stück weit zu uns ausweiten. Vor der Haustür. ist das heute noch nicht so ganz spürbar. Der Montag wird nochmal ein beständiger Sommertag mit strahlend blauem Himmel, nur wenigen, erstmal hohen Wolken, später auch Quellwolken bei Höchstwerten bis 32 Grad. Aufgepasst, dann morgen am Dienstag, da bahnt sich nämlich schon eine größere Gewitterlage an. Das Ganze, wie wir es kennen, eher örtlich, das heißt, es trifft nicht jeden, woanders können dagegen größere Regenmengen zustande kommen. Schon vormittags ziehen noch ein paar Schauer umher, das sind Reste von Gewittern, die in der Nacht durch andere Regionen gezogen sind. Nach einem dann recht sonnigen Tag mit ein paar Wolken und bis zu 29 Grad steigt morgen am Abend das Gewitterrisiko nochmal deutlich an. In der Nacht klart es dann wieder auf. Am Mittwoch ist es bei 27 Grad unterschiedlich bewölkt, mit aber zunehmender Eintrübung im Tagesverlauf und gegen Abend ist auch das Schauerrisiko wieder erhöht. Der Donnerstag wird nochmal ein einzelner beständiger Tag mit viel Sonnenschein, ein paar Quellwolken und maximal 29 Grad. Kontrastprogramm dazu dann am Freitag. Wahrscheinlich wird sich eine Kaltfront bemerkbar machen mit zunehmender Bewölkung, Wind aus Südwesten und steigender Gewitterneigung im Tagesverlauf. Vorher erwärmt sich die Luft auch nochmal auf 29 Grad. Und nun die Frage, was erwartet uns dann hinter der Kaltfront am Wochenende? Am Horizont. Durch das langsam ziehende Tief haben wir nach heutiger Berechnung auch am Samstag dann noch mit Schauern zu tun und es wird nicht mehr ganz so warm mit rund 25 Grad in der Spitze. Für Sonntag sieht es momentan nach freundlichem und mäßig warmen Wetter aus. Für die Mittelfrist besteht eher die Tendenz, dass sich das hohe Geopotenzial über Mitteleuropa mal großflächiger abbauen könnte. Die zweite Julihälfte hätte damit ein gemäßigtes und eher wechselhaftes Flair. In einzelnen Modellläufen kommen aber auch weitere Hitzetage noch vor. Mehr als 7 Tage im Voraus gilt sowieso. Das letzte Wort ist hier noch nicht gesprochen. Neue Worte gesprochen werden hier am Freitag. Und für heute sage ich euch Dankeschön fürs Zuhören.

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und herzlich willkommen zu einer Stunde aktuellem Musikgeschehen. Castro Proxler hier auf der 95,8 bei Radio Z begrüßt euch an diesem Montag, 13. Juli. Stefan Wagner aus Kroatien, aus der Insel am Meer. Und wir hörten die Gilla Band, die mit ihrer neuen Single Placeholder ihr viertes Album Pugnello für den 25. September ankündigen auf Rough Trade Records London, und das Stück gefällt mir sehr gut von der irischen Band. Als nächstes liegt ein Spooky Man mit The Ghost's Lullaby von dem Album The Spookalicious Space Sound of Spooky Man and His Axis Magic Orchestra auf Voodoo Rhythm Schweiz. Playlist

Ihr seid bei Radio Z Katzerflocks am Montag. Mein Name ist Stefan Wagner. Wir werden The Mountain Goats mit ihrem Stück Candlebox. Am 7. August wird ihr neues Album Days erscheinen, um die Band, um John Daniel. Und im Oktober spielen sie zwei Konzerte in Deutschland, Berlin und Hamburg. Bislang unbekannt war mir die Band Twisted Teens aus New Orleans, die letztes Jahr bereits zwei Alben veröffentlicht haben. Jetzt kommt der dritte, Florida Water Blues auf Going Underground Records. Und wir hören Why Did You Miss It, Twisted Teens.

Finn Wolfhard, bekannt von Stranger Things und Bands wie Catonia und The Aubreys, hat nun sein zweites Album Fire from the Hip unter seinem eigenen Namen veröffentlicht. I'll Let Your Finish hörten wir. Davor die Twisted Teens und als nächstes Sharp Pins aus Chicago, die zum Beispiel beim letzten Finn Wolfhard Album mit involviert waren, beziehungsweise Kai Slater, ein Trio um den Multisasser Hallo Gallo Inc., den man auch von Lifeguard kennt. Wir hören Saturday Sun, die Single. Im September kommt ein neues Album von Sharp Pins.

Raisa Khan, beziehungsweise Raisa K, ist auch bekannt von der Londoner Formation Good Bad Happy Bad, zusammen mit Mikachu oder Mikachu and the Shades. Und nun mit Tone zusammen hat sie das eben gehörte Stück Make It Right veröffentlicht. Auf Relaxin' Records, dem Label von Inga Copeland, kommt Neues von Great Area unter Lolina. Das letzte Album hat mir nicht so getaugt. Jetzt hören wir von Great Area Noises in a Row, auch Ankündigung für ein neues Album unter dem Titel Love. Playlist unter stefanwagner.info, Kasper Brauxel und Datum.

Great Area, Noises in a Row von der Single Love auf Relax and Records erschienen und am 29. August live in Berlin bei Popkultur zu erleben. Willkommen

Und ich war die letzten Jahre dort, hat mir sehr gut gefallen, auch wenn sich's in den letzten 2 Jahren vielleicht so ein bisschen geändert hat. Vom Line-up nicht mehr so große Namen. Einer der ursprünglichen Booker und Gründer ist ausgestiegen, aber immer noch

Wellback zusammen mit Disfic live auch beim Leckesu Festival 5. bis 9. November in Utrecht, 20. Jubiläum. Und von Wellbacks aktueller Single Ladybug One hörten wir Vanishing. Mehr im Netz auch über das Festival unter leckesu.com. Und

April und Datum.

Lowcheck Market live erleben beim Likesu Festival in Utrecht, 5. bis 9. November. Letzte Woche in dieser Stunde Castro Brauchtel habe ich euch einige aktuelle Acts des englischen Labels Hive Mind Records vorgestellt. Da erschien auch vor einiger Zeit ein Album von Harlem Hussam Quinier und dieser wird live auch beim Likesu Festival zu erleben sein. Von dem Album Dead of Night hören wir Allah Allah Dein.

Kusam Guinea von dem Album Dead of Night auf Hive Mind Records hörten wir den Opener Ala Ala Daim Molana. Ein Act, der auch live beim Legacy Festival vom 5. bis 9. November in Utrecht zugegen sein wird. Mehr im Netz, wie gesagt, und auf Streaming-Plattformen unter legacy.com. Und

Thomas, sehr schönes Stück und aufmerksam bin ich geworden durch ein IKAAW-Remix, Paul Valentin. Und da gibt es nämlich schon einen DJ Kotze-Remix von dem Stück Elwau zusammen mit Liv Lisa Fries von der Off-Sand EP, Paul Valentin. Elwau oder Elwau im DJ Kotze-Remix.

www.ruhrpott.net. Und ich bedanke mich fürs Zuhören, wünsche euch noch schönen Nachmittag und viele Grüße aus Kroatien von der Insel, wünscht Stefan Wagner. Ciao.

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4: Hallo zum Stoffwechsel, sagt Maggie Berndreuter am heutigen Montag, den 13. Juli, mit folgenden Themen. Etwa 1,7 Milliarden Menschen weltweit sind von vernachlässigten Tropenkrankheiten, kurz NTDS, betroffen. Etwa 1,7 Milliarden Menschen weltweit sind von vernachlässigten Tropenkrankheiten, kurz NTDs, betroffen. Vor allem im globalen Süden. Ihr hört ein Gespräch mit Max Klein von der Buko-Pharma-Kampagne über die Bedrohungslage und warum die Krankheiten medial häufig viel zu kurz kommen. Außerdem schauen wir, wie es den beiden Antifas Chini und Said geht. Die sind derzeit in Paris und warten dort immer noch auf den Gerichtsprozess, der entscheidet, ob die beiden im Zusammenhang mit dem Budapest-Komplex nach Ungarn bzw. nach Deutschland ausgeliefert

werden. Ihr hört ein Interview, das direkt aus Frankreich kommt. Und wenn wir es dann noch schaffen, gibt es einen Vogel der Woche. Aber versprechen will ich jetzt noch nichts. Musik gibt's von den Vanishing Twins.

0: Schlangenbisse, Denguefieber, Lepra. Das sind nur 3 der 20 Krankheiten, die auf der NTD-Liste der Weltgesundheitsorganisation, kurz WHO, stehen. NTD, das steht für Neglected Tropical Disease und bezeichnet Krankheiten, die kaum im öffentlichen Interesse stehen, da sie fast ausschließlich im globalen Süden vorkommen. Etwa 1,7 Milliarden Menschen weltweit sind von den Krankheiten bedroht oder betroffen. Durch die mangelnde Aufmerksamkeit kommt es auch zu einer spärlichen Finanzierung an der Forschung. Max Klein von der Buko-Pharma-Kampagne erklärt im kommenden Interview mit meiner Kollegin Laura das Zusammenwirken von sozialer Ungleichheit und dem Klimawandel in Bezug auf NTD.
1: Möchtest du vielleicht erstmal was zu dir sagen und vielleicht auch zur Buko-Pharma-Kampagne?
2: Ja, gerne. Danke auch an euch. Es ist super, dass ihr das Thema aufgreift, also das Thema von vernachlässigten Tropenkrankheiten. Wir als Buko-Pharma-Kampagne, wir sind eine NGO, die in Bielefeld eigentlich zu Hause ist. Und wir arbeiten auch seit unserer Gründung, also uns gibt es schon seit über 40 Jahren, zum Thema vernachlässigte Tropenkrankheiten, ist also ein etabliertes Thema. Wir sind eine relativ kleine NGO und auch wenn unser Name vielleicht ein bisschen kryptisch am Anfang klingt, Buko-Pharma-Kampagne, wir sind nicht verbandelt mit der Pharmaindustrie, sondern wir sind eine pharmakritische Organisation, das ist immer wichtig zu betonen. Und wir machen entwicklungspolitische Bildungsarbeit, aber auch Patientinnenbildung etc. hier in Deutschland, vor allem im Schwerpunkt globaler Süden, aber auch Arzneimittelversorgung in Deutschland.
1: Du hast es ja gerade schon angesprochen. Wir sprechen heute über NTDs oder auch vernachlässigte Tropenkrankheiten. Wie genau würdest du das denn jetzt definieren?
2: Das ist fast eine der schwersten Fragen direkt zu Beginn, weil NTDs ist als eine Gruppenbezeichnung relativ neu. Das ist erst seit Anfang der 2000er so etabliert. Viele richten sich da nach der Liste der WHO, die eben eine Liste, wo im Augenblick 21 Einträge drauf sind, zu NTDs erarbeitet hat. Und all diese NTDs, wir haben nur ein englisches Kürzel, deswegen benutze ich das auch, also die Kurzform von Neglected Tropical Diseases, vernachlässigte tropische Krankheiten. Diese Liste, die ist sehr divers, da ist alles Mögliche drauf von Sachen, die wir kennen, wie Tollwut und Lepra, hin zu Sachen, von denen wir vielleicht schon mal gehört haben in Deutschland, wie Chagas oder Leishmaniose oder Schistosomiasis, zu Sachen, von denen wir meistens noch nie etwas gehört haben, wie jetzt das Myzetom oder die Dracunculiasis. Und das sind alles Erkrankungen und so definiert sich das dann eben auch die Armutserkrankungen sind, die vor allem im globalen Süden vorkommen, in tropischen, subtropischen Regionen. Und die Vernachlässigung entsteht eben daraus, dass sie größtenteils wirklich sehr arme Bevölkerungsteile betreffen, vor allem im ländlichen Raum, sehr stark Frauen und Kinder, aber auch Gruppen, die sozial und politisch exkludiert sind in vieler Hinsicht. Indigene Gruppen, zum Beispiel in Lateinamerika, ist da auch ein Faktor. Und die Vernachlässigung entsteht eben zum einen dadurch, dass die Bedürfnisse dieser Menschen sehr wenig Aufmerksamkeit bekommen. Und einerseits durch die Politik mitunter vor Ort in den jeweiligen Ländern, aber auch durch die globale Gesundheitspolitik oft, weil eben diese Armutskrankheiten keinen großen finanziellen Anreiz für stark kommerziell ausgerichtete und Gewinnmaximierung suchende Pharmafirmen eben darstellen. Das heißt, wir haben auch noch eine Vernachlässigung über den kommerziellen Pharmasektor und in den Medien auch. Ihr seid jetzt ein schönes Gegenbeispiel, aber in den Medien natürlich auch. Wir lesen und hören in Deutschland sehr, sehr wenig zu dieser Gruppe der Erkrankungen. Jetzt Ende der Woche ist der Welt-NTD-Tag. Dann hört man bestimmt öfter mal was. Es gibt einzelne Aktionstage. Kürzlich war Welt-Lepra-Tag. Da liest man auch mal wieder was. Aber ansonsten sind die doch ziemlich abseits vom Radar. Deswegen der Name.
1: Gibt es denn jetzt aktuell vielleicht Krankheiten, die euch jetzt am meisten Sorgen bereiten?
2: Also bei den NTDs ist das Problem, dass wir mit vielen Erkrankungen auf dieser Liste seit langer Zeit sehr, sehr ähnliche Probleme haben, weil sie eben vernachlässigt sind. Das heißt, Sorgen bereiten einen natürlich alle in irgendeiner Form. Die Dynamiken verändern sich natürlich bei einigen dieser Erkrankungen durch den Klimawandel, ganz klar, durch die Beschleunigung auch des Klimawandels, durch Globalisierung, ist klar. Und wirklich, Globalisierung hat ja sehr viele Facetten, von verstärkten Tourismus über globalisierte Agraranbaustrukturen, über Waren, Import, Export in anderer Form, Änderung von Landnutzung, Globalisierung etc. Das hat alles Einfluss in irgendeiner Form auf NTDs. Wir haben Resistenzentwicklungen bei einigen Medikamenten bei NTDs, das macht uns Sorge. Aber um jetzt einfach mal zwei rauszupicken, um das jetzt nicht zu breit werden zu lassen, ich denke, für viele im globalen Norden und im globalen Süden ist wahrscheinlich Dengue, also das Dengue-Fieber, die Erkrankung, die Kopfzerbrechen bereitet, weil wir eben gerade im letzten Jahr wirklich eine unglaubliche Zunahme von Fällen weltweit gesehen haben, auch in Gegenden, wo es früher in der Größenordnung überhaupt nicht so ein Problem war. Gleichzeitig kann man sich bei Dengue mittlerweile auch fragen, ob es wirklich noch so eine vernachlässigte Krankheit ist, weil eben mehr investiert wird, weil der globale Norden langsam auch eben betroffen ist. Ein anderes Beispiel, was da diametral, denke ich, sehr entgegengesetzt ist, sind giftige Schlangenbisse. Also die Vergiftungen durch Schlangenbisse sind auch auf der NTD-Liste, sind ein ziemlicher Spezialfall, weil es ist keine Infektionskrankheit. Wir haben eine unglaublich schlechte Datenlage, wie viele Menschen jährlich von giftigen Schlangen gebissen werden und wie viele daran sterben und vor allem wie viele Leute da auch nicht daran sterben, aber Langzeitfolgen natürlich davontragen. Und bei den giftigen Schlangenbissen, obwohl es ein unglaublich altes Problem ist, also evolutionär gesehen haben sich Menschen und Schlangen ja von Anfang an miteinander entwickelt in einem oftmals eben problematischen Verhältnis. Und gleichzeitig sind die Instrumente, die wir jetzt medizinisch haben, bei giftigen Schlangenbissen immer noch extrem limitiert. Also Gegengifte sind nach wie vor das, was am wichtigsten ist. Und diese sind immer noch sehr, sehr, wie eigentlich vor 100 Jahren werden die hergestellt größtenteils. Das ist aufwendig. Da ist es auch oftmals nicht adäquat, für welche Vergiftung sie eingesetzt werden, weil sich die Giften von Schlange zu Schlange teilweise sehr unterscheiden, teilweise sogar innerhalb der Schlangenarten unterscheiden, in den Populationen. Es ist sehr komplex. Die sind oftmals teuer. Sie sind schwierig einzusetzen oftmals. Und die Probleme kennen wir seit Dekaden. Und es tut sich unglaublich wenig, weil eben auch sehr wenig finanziert wird in dem Bereich. In Deutschland die Wahrscheinlichkeit, an einem giftigen Schlangenbiss zu sterben, wenn man nicht im Bereich exotische Terrarien unterwegs ist als Hobby, ist wirklich unglaublich gering. Aber wir unterschätzen, wie groß dieses Problem für viele Menschen weltweit ist.
1: Würdest du jetzt eher sagen, dass das Problem darin liegt, dass die Forschung nicht vorankommt? Oder würdest du sagen, es liegt eher daran, dass die zugrunde liegenden Probleme nicht gelöst werden?
2: Es ist definitiv beides. Ich meine, die Forschung, die Vernachlässigung der Forschung ist ja auch ein Resultat von Ungleichheit. Ich würde aber nochmal einen Schritt zurückgehen. Natürlich ist es immer am wichtigsten, die Rahmenbedingungen positiv zu verändern. Es sind Armutskrankheiten, wie erwähnt. Das heißt, Armutsbekämpfung ist wichtig und die ganzen Faktoren, die mit Armut zusammenhängen, also Ernährung, Wohnen, Bildung, Gendergerechtigkeit, das sind alles natürlich, das ist ein ganz, ganz großes Rad, an dem man da natürlich dreht. Und das ist wichtig, hier anzusetzen. Viele NTDs zum Beispiel sind deutlich weniger wahrscheinlich im Auftreten, wenn man zum Beispiel bei Kindern eine bessere Ernährungssituation in vielen Gegenden erreichen würde. Gleichzeitig in Forschung und Entwicklung haben wir seit Ewigkeiten einfach ein riesiges Problem der Unterfinanzierung, das nicht besser wird. Sogar wir haben eher wieder Angst vor verschwindenden Funding, natürlich. Wir wissen im Augenblick, wie die ökonomische Lage auch in vielen Ländern ist. Ich habe vorhin das Beispiel Schlangenbisse und eben Gegengifte genannt. Es gibt aber auch noch eine ganze Menge andere Beispiele, wo wir eben entweder gar keine Medikamente haben oder alte Medikamente oder Medikamente mit starken Nebenwirkungen, die wir auch bei einigen Gruppen gar nicht einsetzen können. Die eben, weil sie alt sind und schon lange und viel eingesetzt werden, das Problem haben, dass Resistenzen sie begleiten, was natürlich eine Katastrophe ist, wenn man ohnehin nur limitierte Optionen hat. Wir haben fast keine Impfstoffe im Bereich der NTDs. Gibt es nur sehr wenige Ausnahmen. Bei Tollwut beispielsweise haben wir glücklicherweise welche. Die Diagnostika, also die Diagnosemöglichkeiten, sind bei fast allen NTDs mit starken Einschränkungen verbunden. Das heißt, wir brauchen auf jeden Fall, um nochmal den Begriff aufzugreifen, das große Rad, an dem gedreht werden muss, weil das ist die Basis, das ist der Nährboden für NTDs. NTDs gehen mit Armut einher und machen Menschen noch ärmer, natürlich. Aber gerade weil in der Forschung so wenig Geld steckt, kann man mit eigentlich relativ begrenzten Mitteln einen sehr, sehr großen Unterschied machen. Das ist dieser schöne Begriff der Low-Hanging Fruit, also die Früchte, die eigentlich relativ niedrig hängen, wo man wirklich mit mehr Engagement sicherlich auch was erreichen könnte und den Menschen eine bessere Versorgung ermöglichen könnte.
0: Das sagt Max Klein von der Buko-Pharma-Kampagne über eine von vielen Problematiken mit vernachlässigten Tropenkrankheiten. Die Forschung kommt leider immer noch viel zu kurz und die zugrunde liegende Ungleichheit kann nur schwer gelöst werden. Im zweiten Teil unseres Gesprächs gehen wir weiterhin auf die Arbeit von betroffenen Ländern und NGOs ein. Davor gibt's aber nochmal Musik. Musik.

0: Willkommen zurück hier im Stoffwechsel bei Radio Z zu unserem Interview mit Max Klein von der Buka Pharma Kampagne über vernachlässigte Tropenkrankheiten. Wir haben gerade schon grundsätzlich geklärt, was genau NTD sind und worin die Problematik steckt, dass sie hauptsächlich 1,7 Milliarden Menschen im globalen Süden betreffen, erreicht uns das Leid der Menschen in Europa kaum. Zusätzlich fehlt es an Geldern für die Forschung und an Unterstützung aus dem globalen Norden. Einige NGOs, unter anderem auch Buka Pharma Kampagne, versuchen den globalen Süden zu unterstützen. Aber das hat vielleicht auch Nachteile.
1: Gibt es denn sogar vielleicht Länder, die bewusst die Entscheidung treffen müssen, dass das Geld für die Forschung nicht reicht? Und wenn ja, wie wird es denn vor der Bevölkerung gerechtfertigt?
2: Also die NTD-Forschung ist in sehr vielen Ländern, wo NTDs zu Hause sind und eine sehr große Krankheitslast besteht, nicht sehr prominent finanziert. Und das ist auch ein Problem von Ownership, wie das englische Wort dann heißt. Das liegt natürlich auch daran, dass eben oftmals sehr arme Krankheiten betreffen oder eben in Ländern mit einer starken Ungleichheit arme Bevölkerungsteile, die eben wenig Lobby haben, betreffen. Ich glaube, dass es gibt durchaus PatientInnengruppen oder aktivistische Gruppen, die auch das von der Politik in den entsprechenden Ländern einfordern, hier bessere Arbeit zu machen. Ich sehe hier aber auch den globalen Norden, der natürlich eine Mitverantwortung trägt, nicht nur moralisch, sondern auch historisch für die Zustände der extremer Ungleichheit in der Welt, hier auch in der Verpflichtung, eine bessere Arbeit zu leisten, sei es über verstärkte Kooperation, mehr Klinikpartnerschaften, sei es um besseren Zugang durch Technologietransfer zum Beispiel zu Technologie zu gewähren, sei es auch, indem man kein Brain Drain halt vornimmt, also indem man eben nicht die teilweise wenigen gut ausgebildeten Menschen aus diesen Ländern in den globalen Norden absieht, um sie dort dann eben für die eigene Versorgung einzusetzen. Also da gibt es natürlich auch eine Menge Ansatzpunkte. Generell, wie gesagt, was, denke ich, ein absolut zentraler Faktor ist in der NTD-Forschung, auch noch mehr für die Zukunft, ist die globale Kooperation zwischen globalen Süden und globalen Norden.
1: Es gibt ja auch viele NGOs, die sich damit beschäftigen und versuchen zu helfen. Würdest du vielleicht auch sagen, dass das sogar ein Hindernis darstellen könnte, wenn die Regierungen dann sagen, ja, okay, es gibt diese NGOs, wir wälzen die Arbeit dann auf denen ab?
2: Es gibt das sicherlich in Fällen, jetzt nicht nur bei NTDs, sondern es gibt sicherlich einige regionale oder lokale Umstände, wo staatliche politische StakeholderInnen sich darauf ausruhen, dass das dann über zivilgesellschaftliche AkteurInnen eben diese Lücke gefüllt wird, diese Versorgungslücke. Das ist sicherlich so. Ich glaube aber auch, das Problem, was oftmals erstmal da ist, ist ja Agenda Setting. Also Menschen müssen erstmal überhaupt gewahr werden, dass ein Problem existiert. Wie gesagt, wir haben eine super schlechte Datenlage bei sehr vielen NTDs. Da ist schon mal ein erstes Problem. Dann muss man das Ganze natürlich auch politisch Handelnden angemessen kommunizieren, verkaufen, sage ich jetzt einfach mal. Ich glaube, das ist auch oftmals recht schwierig. Ich glaube, wo man ansetzen kann, ist sicherlich zu sagen, man muss das Rad nicht immer neu erfinden. Also man kann zum Beispiel die Versorgung von NTDs oder die Prävention, die ja super wichtig ist bei vielen NTDs, auch sicherlich in bestehende Basisstruktur medizinischer Versorgung auch integrieren. Und das, glaube ich, ist vielleicht gut in der Kommunikation auch mit politischen Stakeholdern zu sagen, das würde gehen, zum Beispiel in Programme gegen HIV/AIDS, bestimmte Präventionsinformationen auch mit einzubringen, die NTDs betreffen, weil diese Programme haben oft Outreach, auch wirklich im ländlichen Raum. Aber ja, ich könnte mir durchaus vorstellen, dass es einige Bereiche gibt, wo NGOs, wo sich einige staatliche AkteurInnen daran gewöhnt haben, dass die Zivilgesellschaft, sei es nationale oder globale, diese Lücke füllt, die sie in der Versorgung halt lassen. Das ist durchaus möglich, ja.
1: Hättest du vielleicht auch ein Beispielland, an dem du erklären könntest, wie die NGOs bei der Vor- und Nachsorge unterstützen?
2: Ja, also ich würde jetzt eher weniger ein Beispielland nehmen als vielleicht ein Bereich in der medizinischen Arbeit, und das ist die Versorgung von geflüchteten Menschen, Menschen auf der Flucht, auch Menschen, die geflüchtet sind, aber dann in großen Camps, also in informellen Siedlungen, dann aber heimisch werden, sei es, weil sie müssen, sei es, weil sie wollen. Medizinische Versorgung von geflüchteten Menschen ist weltweit natürlich extrem dysfunktional, also extrem gering ausgeprägt, natürlich auch schwierig oftmals in bestimmten Settings, oftmals in Settings, wo wirklich Konflikt und kriegerische Auseinandersetzungen herrschen, ist das natürlich eine Herausforderung. Aber es ist natürlich auch eben eine oftmals Gruppe von Menschen, die absolut keine Fürsprache politisch hat. Teilweise ja sogar eben und verstärkt auch in Europa offen feindselig adressiert wird von der Politik. Das heißt, da sind oftmals große Lücken, die zivilgesellschaftliche AkteurInnen über NGO-Arbeit füllen. Genau, ich denke, das ist bei NTDs auch sehr, sehr wichtig, weil NTDs sind klassische Krisengewinnler. So, sei es Krise durch Ungleichheit, sei es durch Krise aufgrund kriegerischer Auseinandersetzung oder aufgrund der Verwerfung des beschleunigten Klimawandels, dass Menschen migrieren müssen, weil eben die Ernten verdörren beispielsweise oder große Überschwemmungen Teile unbewohnbar machen, ihrer Provinzen. Und ich glaube, das ist ein Arbeitsbereich, wo NGOs sehr wichtig sind, sicherlich auch leider noch wichtiger werden. Das, glaube ich, kann man als Blick in die Kristallkugel auch sagen. Und wo es auch doch einige gibt, die tätig sind. Ja.
1: Das führt mich jetzt auch schon zu meiner letzten Frage. Inwiefern betreffen NTDs denn uns in Europa und wie können wir hier helfen?
2: Ja, also betroffen sind Menschen im globalen Norden natürlich auf sehr verschiedene Art und Weise. Das eine ist die Betroffenheit, würde ich sagen, durch die Verpflichtung, die wir als globale Gemeinschaft halt für uns als Menschheit haben, die wir auch beispielsweise über die nachhaltigen Entwicklungsziele eben eingegangen sind, die Ziele, die wir bis 2030 erreichen wollen, wo NTDs auch genannt sind, ganz gezielt, wo auch die allgemeine Gesundheitsversorgung genannt ist, die natürlich auch NTDs betrifft. Das heißt, da haben wir eine moralische Verantwortung, eine politische, wir haben eine historische Verantwortung natürlich, durch eben die Art und Weise, wie der globale Norden natürlich auch für globale Ungleichheit gesorgt hat, über Kolonialismus, über ungleiche Terms of Trade etc. Also da gibt es natürlich gibt's eine Menge Ansatzpunkte, und es gibt natürlich auch eine ganz direkte Betroffenheit im Sinne von körperlich direkte Betroffenheit, die daraus resultiert, dass zum einen einige von den NTDs auch stärker in den globalen Norden streben durch Globalisierung, durch eben Klimawandel, durch veränderte Niederschlagsmuster, durch Erwärmung von Temperaturen. Und zwar gar nicht so sehr immer, dass man denkt, die Sommer werden heißer und das ist der Grund, sondern teilweise eben auch, dass die Winter einfach weniger kalt sind, was für einige Überträger ein großer Vorteil ist. Aber auch dadurch, dass wir, Deutschland wird ja oft gesagt, ist Reiseweltmeisterin. Fernreisen nehmen wieder extrem zu jetzt nach Covid. Tourismus ist ein maßgeblicher Faktor auch in der Verbreitung von NTDs. Nicht bei allen, jetzt giftige Schlangenbisse beispielsweise eher nicht so, aber bei einigen schon. Also auch da wird es nicht für alle NTDs, aber auf jeden Fall für ein paar, wo wir das schon absehen können, Leishmaniose, die Schistosomiasis, Dengue, auch eine direkte Betroffenheit für Menschen in auch Ländern wie Deutschland geben.
0: Ihr hörtet Max Klein von der Buku Pharma Kampagne im Interview über vernachlässigte Tropenkrankheiten. Falls ihr euch weiter über dieses Thema informieren wollt, schaut gerne auf die Homepage von der Buko Pharma Kampagne vorbei unter www.bukopharma.de.

0: Vor der Abschiebekammer des Berufungsgerichtshofs zu Paris wird derzeit über die Auslieferung der beiden Antifas Said und Tino auf der Grundlage europäischer Haftbefehle im Zusammenhang mit dem sogenannten Budapest-Komplex verhandelt. Es geht um mögliche Auslieferungen nach Deutschland im Fall von Tino und nach Ungarn im Fall von Said. Ihr hört ein Interview von Radio Dreieckland von Fabian mit dem freien Mitarbeiter Luc direkt aus Frankreich.
1: Wie liefen die Verhandlungen?
2: Ja, das war eigentlich so anvisiert, dass es der mehr oder weniger letzte Prozesstag sein sollte. Das hatte das Gericht zuvor eigentlich so durchklingen lassen, dass jetzt die Plädoyers kommen sollen im Fall von Said und eigentlich im Fall von Gino auch eine Entscheidung ansteht. Das ist nicht so gelaufen. Wurde ganz kurzfristig dann mitgeteilt, dass Ginos Verfahren ausgesetzt und verlegt wird auf kommenden Monat und das von Said sogar auf September verlegt wird. Also das kam nicht vorher raus, das war dann erst im Laufe der ganz kurzen Anhörung. Das war beides ja am Mittwoch, also am Mittwochnachmittag und begann wie üblich mit einer solidarischen Kundgebung vom Gerichtspalast. Dann gibt es eine starke Soli-Bewegung im Kontext Budapest-Verfahren und auch in Paris. Durch die beiden Verfahren ist das Thema natürlich sehr präsent geworden. Und ja, Gino und Said leben da jetzt. Gino schon seit anderthalb Jahren, Said seit 8-9 Monaten, meine ich, sind, ja genau, glaube ich, ganz gut dort angekommen. Und es ist natürlich wahnsinnig ärgerlich, dass dieses Verfahren so schleppend verläuft. Und das ist auch zum Teil gar nicht so gut zu verstehen, weil da geht es ja um ein sehr günstiges Verhandeln mit Ungarn, was da im Fokus steht, an ein ziemlich überraschendes Ding eigentlich. Also es wäre jetzt von der Prozedur eigentlich schon fast zu Ende gegangen.
1: Heißt, Neues gab es jetzt bei der Verhandlung am Mittwoch nicht, nur die Info, dass die Staatsanwaltschaft immer irgendwie noch mehr Zeit kriegt.
2: Ja, und das ist ja schon, also es gibt schon Neues, aber das ist eben, es wird von der Staatsanwaltschaft so verkauft, es gibt einen tollen Dialog mit den ungarischen Behörden im Fall von Said. Da gab es ja eine kurze Aussprache, also eine Pseudo-Verhandlung, das hat eine Viertelstunde gedauert, nicht mal. Und es ist so, dass Ungarn geantwortet hat auf einen Teil der Fragen. Es geht ja um die Artikel 4 und 6 der Europäischen Menschenrechtskonvention und sie haben angeblich wohl wichtige Elemente geliefert in Bezug auf den Paragraph 4, auf die Haftbedingungen, da haben sie nachgereicht, aber eben überhaupt nicht auf die Prozedur. Also das ist ja so, was angefochten wird. Das ist auch der Grund, warum Gino damals ja freigelassen und der Haftbefehl kassiert wurde aus Ungarn. Das ist ja jetzt schon auch wieder 15 Monate her. Damals hatte das gleiche Gericht eben entschieden, Gino sei nicht nur sofort freizulassen, sondern es sei nicht möglich, nach Ungarn auszuliefern aufgrund der Menschenrechtslage, weil es keine fairen Verfahren gibt und weil die Haftbedingungen so mies sind, was ja auch hinreichend belegt wurde durch die vielen weiteren Verfahren und auch mittlerweile ja Verurteilungen in diesem Kontext. Das heißt, da geht ein bisschen was voran. Dem Krasulja, dem Anwalt Yogi Krasulja, ist das überhaupt nicht genug gewesen. Der hat sich da auch ganz schön, ist nicht ganz laut geworden, wie er auch sonst manchmal wird, aber jedenfalls hat er seinen Unmut sehr deutlich ausgedrückt. Weil der ganze Kontext bleibt ja, wir verfolgen hier die organisierte Kriminalität. Es geht um wahnsinnige Haftstrafen wegen dieser Auseinandersetzung in Budapest. Und es gibt dann ganze Palette an Kritikpunkten und dass jetzt sozusagen der ungarischen Justiz eine Kulanz von weiteren 10 Wochen im Fall von Said gewährt wird, ist für ihn total unverständlich. Eben auch, zumal der Richter an sich im Juni-Verfahren schon gesagt hatte, jetzt ist aber genug, die Zeit ist dann mal um. Und schließlich ist es ja auch so, dass diese Elemente gar nicht wahnsinnig neu sein werden. Argumentieren, also es ist eine wahnsinnige institutionelle Krise im Gang.
1: Gibt es denn die Befürchtung, dass jetzt der Regierungswechsel in Ungarn vielleicht dafür sorgen könnte, dass jetzt das französische Gericht sagt, jetzt ist die Rechtsstaatlage in Ungarn doch gar nicht mehr so schlimm, jetzt können wir Said abschieben?
2: Naja, Das wird ja jeder ehrliche Richter auch und jedes Gericht so sehen müssen, dass sowas, so ein institutioneller Umbau wie den Orbán und die Fidesz-Partei in Ungarn angestrengt hat in den letzten 12, 14 Jahren, dass das nicht in wenigen Wochen zurückgedreht wird. Und vor allem ist es ja aber auch so, dass die ganze Grundlage der Ermittlungen eben im Fidesz-Regime unter Orbán von einer stark politisierten Polizei geführt wurden. Und letztlich ist das halt auch ein Punkt, da haben die Anwälte im Frühjahr einen Antrag gestellt, Einsicht zu bekommen eben in die Ermittlungsakten, die ja dann jetzt bei dem im Fall von Gino bei der Anforderung, ihn nach Deutschland auszuliefern, auch von Deutschland geführt werden müssten. Aber es sind ja letztlich die gleichen Elemente. Und da könnte man natürlich auch argumentieren, und es wurde auch argumentiert, dass hier eigentlich in der gleichen Sache doppelt geurteilt werden soll, was das Gericht ja gar nicht kann. Oder was an sich ein juristisches Tabu ja ist. Was heißt, dass dort die Hoffnung und die Strategie ist, im Fall von Gino, das Ganze eben jetzt wegzukriegen, auch von Frankreich auf die EU-Ebene zu heben und zu schauen, ob der EU-Haftbefehl rechtlich vollstreckt werden kann oder nicht. Natürlich ist es ja in Deutschland nochmal ganz anders, wie dieser die Auslieferung fordernde Staat betrachtet wird. Es ist ein sauberer Rechtsstaat aus französischer Sicht, aber eben das große Manko ist, dass es überhaupt keine sauberen Ermittlungen gibt. Und naja, die Staatsanwaltschaft hat das damals auch dann angefochten, ist in Kassation gegangen, also wollte diese Akteneinsicht, die Herr Krasulja und Laurent Pasquinarinacci, die beiden Anwälte, gefordert haben, die halt für illegal zu erklären, und das wurde aber zurückgewiesen. Jetzt ist aber insgesamt halt mit dieser Verschleppungsstrategie auch so, dass es Umbruch gibt, auch in der Kammer, wahrscheinlich möglicherweise dieser nicht ganz unkritische Richter, sage ich mal, nicht mehr zuständig ist. Also das ist so ein bisschen möglicherweise der Erfolg der Staatsanwaltschaft, dass sie es geschafft hat, durch diese Verschleppung einfach nochmal diese Kammer umzukrempeln, oder dass es geschafft hat, dass eine neue Zusammensetzung halt mit weniger eingearbeiteten Richtern und weniger mit dem Fall vertrauten Juristen sich damit befassen und das Ganze nochmal ganz von vorne sozusagen argumentiert werden muss.
0: Ihr hört gerade ein Interview zu den beiden Antifas, Said und Gino, die aktuell in Paris auf ihr Urteil warten, ob sie nach Deutschland bzw. nach Ungarn ausgeliefert werden. Wir haben gerade im ersten Teil schon gehört, wie die Verhandlung letzten Mittwoch lief und dass die Staatsanwaltschaft noch mehr Zeit für die Entscheidung bekommt. Im zweiten Teil geht es darum, wie es den beiden aktuell geht und wie das ganze Verfahren weitergehen könnte. Ihr habt es gerade schon im Interview gehört. Der nächste Prozesstermin ist erst am 19. August angesetzt. Im September geht es dann erst für Said weiter. Das war ein Beitrag von Radio Dreieckland mit Fabian und dem freien Mitarbeiter Luc direkt aus Frankreich.

0: Vogel der Woche.
1: How do you know they're all female? Did somebody go out in the park and pull up the dinosaur skirts?
2: We control their chromosomes. It's really not that difficult. All vertebrate embryos are inherently female anyway. They just require an extra hormone given at the right developmental stage to make them male. We simply deny them that.
3: Deny them that?
4: John, the kind of control you're attempting is, it's not possible. Listen, if there's one thing the history of evolution has taught us, it's that life will not be contained. Life breaks free, it expands to new territories, and it crashes through barriers painfully, maybe even dangerously, but, well, there it is.
5: There it is.
6: You're implying that a group composed entirely of female animals will breed?
4: No, I'm simply saying that life finds a way.
7: Jahre ist es her. Ein paar Wochen lang war dieser Film in den amerikanischen Kinos. Insgesamt sollte er über $1 Milliarde einspielen. Die Rede ist von Jurassic Park im Jahre 1993 released. Und warum das auf so ein starkes Interesse kam, lag wohl nicht nur an den gut animierten Dinosauriern, sondern auch an der Idee, dass es etwas gibt, was sozusagen außer Kontrolle geraten kann, aber nicht, weil ein Zaun sozusagen nicht mehr unter Strom steht, sondern weil da Evolution am Werk ist und eben der Mensch das alles nicht so ohne weiteres beherrschen kann, was evolutionär irgendwann sich seinen Weg gebahnt hat, beziehungsweise immer seinen Weg bahnen wird, wie uns hier einer meiner Lieblingsschauspieler gerade zum Besten gab. Ja, und so ist auf den ersten Blick unser Vogel der Woche gar nichts Besonderes. Die Aldabra-Weißkehlralle ist ein Laufvogel, kann also nicht fliegen und lebt auf dem Aldabra-Atoll im Indischen Ozean. Bei näherer Betrachtung aber ist genau dieses Tier alles andere als normal. Denn die Evolution hat diese Spezies nämlich nicht einmal, sondern gleich zweimal hervorgebracht. Vor ungefähr 136.000 Jahren, auf den Tag genau, ist die Aldabra-Weißkehlralle ausgestorben, weil der Wasserpegel sozusagen diese Atolle einfach verschluckt hat und damit die ganze evolutionäre Entwicklung zunichte gemacht hat und alles, was da so lebte, im Wasser begraben hat quasi. Ja, und jetzt ist sie wieder da. Läuft quicklebendig durch die Gegend und tut, was eine Weißkehlralle eben so tut. Ne? Futter suchen. Sieht übrigens sehr hübsch aus, so braun mit weißer Kehle, wie der Name schon sagt. Und hat so einen langen Schnabel, wie das bei so Wasserrallen zum Beispiel auch der Fall ist. Also so ein Sumpfvogel, aber eben ein sehr hübscher, samtiger Laufvogel. Der gibt es nicht mehr so viele, weil da, wo auf den Inseln sozusagen sich dieses Nicht-Fliegen-Müssen entwickelt hat, wo es also keine Raubtiere gab, kam irgendwann der Mensch und brachte zum Beispiel Katzen mit oder so Zeugs. Und dann war es vorbei. Nicht so auf diesen Atollen. Nochmal zurück zu diesem besonderen Moment der Evolution. Das ist eine sogenannte iterative Evolution oder eine Parallelentwicklung. So steht es in der Studie, die in diesem Frühjahr vom Zoological Journal of Linnean Society erschienen ist. Parallelentwicklung bedeutet, dass so gut wie identische Spezies in verschiedenen Regionen und Zeitaltern aufkommen können, obwohl eine frühere Version dieses Tiers schon ausgestorben ist. Ja, und vor etwa 136.000 Jahren also wurde das Aldabra-Atoll überschwemmt. Fossilien gibt es dort aber nicht nur aus der Zeit vor der großen Flut, sondern auch danach. Das schreiben die Autoren der Studie, der Paläornithologe, also so eine Art ausgestorbener Vogelforscher und so, Julian Hume vom Natural History Museum in London und der Paläobiologe David Martel von der Uni in Portsmouth und sagen, dass der steigende Meeresspiegel also dafür sorgte, dass die erste Version des Laufvogels ausgestorben ist. Hatte sich aus so einer Art flugfähigen Rallenart entwickelt, die von den Seychellen und Madagaskar nach Aldabra gelangt ist irgendwie und dann eben sich zu so einem flugunfähigen Rallenvogel entwickelt hat. Das ist mehrfach passiert auf der Welt, auf so Inseln. Erstaunlicherweise aber eroberte anscheinend zehntausende Jahre später, als der Meeresspiegel wieder gesunken war, genau dieselbe Elternspezies sozusagen dieses Atoll erneut, nämlich so eine Weißkehlralle. Und die Fossilien zeigen, dass sich diese frisch eingeflogene Aldabra-Ralle direkt wieder zum Laufvogel entwickelte, wie schon ihre Vorgängerin. Auf dem Atoll gibt es keine Raubtiere, die dem Vogel gefährlich werden könnten, also muss er nicht fliegen können, um zu überleben. Und 100.000 Jahre nach ihrem Aussterben hat die Evolution also schon wieder die gute alte Weißkehralle hervorgebracht, die schon vor der Flut auf Aldabra rumrannte. Jetzt gibt es so Parallelentwicklungen schon bei einigen Tierarten, zum Beispiel bei Seekühen, bei Ammoniten oder Meeresschildkröten. Den Forschern zufolge liefert diese Weißkehralle allerdings eine bahnbrechende Fallstudie zur Parallelentwicklung bei Vögeln, denn da war das bislang unbekannt. Es gibt überhaupt gar kein anderes Beispiel bei Rallen oder überhaupt bei Vögeln, das dieses Phänomen so deutlich belegt. Von allen Inseln im Indischen Ozean gibt es auf Aldabra die ältesten paläontologischen Spuren. Und nur hier gibt es quasi fossile Beweise dafür, wie sich Veränderungen im Meeresspiegel auf Artensterben und Neubesiedlung auswirken. Nun steigen ja in unserer Zeit die Meeresspiegel auch wieder, teilweise eben aufgrund des von Menschen vorangetriebenen Klimawandels. Und die heutige Aldabra-Weißkehralle steht also womöglich vor demselben Schicksal wie schon vor ein paar hunderttausend Jahren. Aber, wie die Forscher gezeigt haben, läuft dafür vielleicht in einigen tausend Jahren ein neuer alter Vogel durch das entlegene Nanto-Atoll. Die Weißkehralle, die dritte sozusagen, wie schon in Jurassic Park.
0: No, I'm simply saying that life finds a way.
7: Das Leben findet einen Weg. Insofern eine schöne Woche und natürlich trotzdem schön kritisch bleiben den fiesen Unternehmen gegenüber. Das wollte ich damit nicht gesagt haben. Ich höre nicht zu den Dingsda-Bumster-Leugnern. Ich wollte nur sagen, es hat viele Dimensionen, dieses Nachdenken darüber. Aber ums Nachdenken geht es doch hier sowieso, oder? Der Vogel der Woche, die Aldabra-Weißkehralle. Mann, ist gut. Ach so, wie ruft die eigentlich? Weiß ich selber gar nicht. Muss ich mal rauskriegen.

0: Das war's mit dem Stoffwechsel, denn ich gebe gleich weiter hier an unsere Kolleginnen von IZ3W mit dem Südnordfunk aus dem Juli.
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5: Mit der 146. Ausgabe heute am Dienstag 16 Uhr bei Radio Dreieckland. Schön, dass ihr zuhört. Ich bin im Studio heute zusammen mit Lars. Hallo.
6: Hallo und herzlich willkommen in der Sendung.
5: Ich bin Martina.
6: In unserer Sendereihe Frieden gestalten, wie geht das, stellen wir dieses Jahr Initiativen vor, die sich für ein friedliches Zusammenleben, Gerechtigkeit und die Freiheit im Sinne der Menschenrechte einsetzen.
5: Diese Initiativen, ob jetzt informell oder gefördert durch irgendwelche internationalen Programme, die kämpfen an sehr unterschiedlichen Fronten. Sie verteidigen Mitspracherechte und schaffen zivile Räume für gesellschaftliche Mitgestaltung. Sie setzen sich für die Rechte von Frauen, von Kindern und Minderheiten ein, fördern Dialog, Aussprache und Versöhnung.
6: Sie bewahren die Erinnerung an Krieg und Gewalt und begleiten Menschen auf dem Weg, Vertrauen neu zu gewinnen. Sie eröffnen Jugendlichen, die mit Krieg aufgewachsen sind, Perspektiven jenseits von Gewalt und Waffen. Sie moderieren Friedensprozesse, schlichten Landkonflikte, setzen sich für Rechtsstaatlichkeit und eine unabhängige Justiz ein und stärken zivilgesellschaftliches Engagement.
5: Vor allem aber sind sie dann hilfreich, wenn sie vor Ort und in direktem Kontakt mit den vom Krieg, Krisen und Gewalt betroffenen Menschen sind. Frieden entsteht nämlich nicht von selbst. Er wächst dort, wo Menschen Verantwortung übernehmen und gemeinsam Zukunft gestalten. Von diesen Menschen, von ihren Erfahrungen und ihrem Mut erzählt unsere Sendereihe. Heute schauen wir in den Irak.
6: Und in der zweiten Hälfte der Sendung beschäftigen wir uns mit dem gemeinsamen europäischen Asylsystem GEAS, das im vergangenen Monat in Kraft trat.
5: Der Song Iraq Cyber gilt als Ausdruck der kulturellen Aufbruchstimmung nach den Tishrin-Protesten im Irak. Der Song, auf dem mehrere Rapperinnen nacheinander jeweils einen eigenen Part performen, gilt als Symbol einer neuen irakischen Musikszene, die sich nach Jahrzehnten vom Krieg

0: Ja, wie gesagt, die Rapperinnen, die in diesem Song auftreten, möchten von ihrem Land neu erzählen. Aufgewachsen sind sie alle im Krieg. Nach dem Sturz Saddam Husseins im Jahr 2003 und der Einführung einer neuen Verfassung, das war 2005, hofften viele Menschen im Irak auf einen demokratischen Neuanfang und ein Leben in Frieden. Doch Terroranschläge, bewaffnete Konflikte und auch politische Krisen prägten das Land weiterhin. Ab Oktober 2019 gingen dann Hunderttausende Menschen im ganzen Irak auf die Straße. Die Protestbewegung wurde als Oktoberrevolution oder Tishrin-Proteste bekannt. Tishrin bedeutet auf Arabisch schlicht Oktober. Die Bewegung bestand aus einer anhaltenden Welle von Demonstrationen, Sitzstreiks, zivilem Ungehorsam. Und die Demonstrierenden protestierten gegen Korruption, Arbeitslosigkeit, mangelnde öffentliche Dienstleistungen.
1: Die Lage spitzte sich schließlich zu und die Proteste wendeten sich gegen den Einfluss ausländischer Mächte, vor allem des Iran. Gefordert wurde Rechtsstaatlichkeit und eine Politik, die den Interessen der Bevölkerung dient. Am Ende lautete die Forderung, die Regierung zu stürzen und die iranische Intervention im Irak zu stoppen.
0: Die irakische Regierung setzte Tränengas und Waffen gegen die Demonstrierenden ein. Es gab zahlreiche Tote. Premierminister Adil Abdul Mahdi kündigte schließlich seinen Rücktritt an. Und auch Jahre nach den Tishrin-Protesten ist die Geschichte nicht wirklich abgeschlossen. Bis heute erinnern Angehörige und Aktivisten an die Getöteten und fordern Gerechtigkeit. Denn erst vor wenigen Tagen, das war im Juni 2026, sorgte ein Vorfall in der südirakischen Stadt Nasiriya für Aufmerksamkeit. Eine Prozession, die an die Opfer der Tishrin-Bewegung erinnert, durfte nicht an der traditionellen Ashura-Feierlichkeit teilnehmen, weil die Organisatoren Fotos von getöteten Demonstrierenden zeigen wollten. Die Prozession wurde daraufhin abgesagt. Der Vorfall zeigt, dass die Erinnerung an Tishrin bis heute politisch umkämpft ist.
1: Und auch, dass sich im Irak die Räume für zivilgesellschaftlichen Protest erneut verengen. Und das, obwohl die Zahl der zivilgesellschaftlichen Akteure insgesamt stark zugenommen hat. Welche praktische Arbeit leisten sie für ein friedliches Zusammenleben der irakischen Gesellschaft, in der sowohl der Staat als auch wenig kompromissbereite Gewaltakteure kontraproduktiv agieren? Was tun in dieser Situation? Darüber sprachen Johannes Frische und Ali Majid vom Südnordfunk mit Zeynep Schuber vom Informationszentrum für Forschung und Entwicklung. Zeynep Schuber arbeitet seit 14 Jahren mit der irakischen Zivilgesellschaft zusammen.
2: Wir arbeiten zu einer Reihe von Themen. Zu den wichtigsten gehören die Verteidigung der Frauenrechte, die Rechte von ArbeitnehmerInnen sowie die Umsetzung des Arbeitsrechts. Zudem engagieren wir uns in Kampagnen zum Klimaschutz, zu Fragen des demokratischen Wandels und der Meinungsfreiheit.
3: Sie haben bereits den Bereich Friedensförderung und die Rolle der irakischen Zivilgesellschaft angesprochen. Welche Herausforderungen begegnen Ihnen dabei?
2: Die erste Herausforderung betrifft das rechtliche und politische Umfeld im Irak. Seit 2011 hat das Land mehrere Wellen gesellschaftlicher Proteste erlebt. Sie begannen mit sozialen Protesten im Jahr 2011, wiederholten sich 2015 und erreichten 2019 ihren Höhepunkt. Auch heute erleben wir neue Protestbewegungen. Damit wurden die Handlungsspielräume der Zivilgesellschaft erheblich beeinflusst. Die zivilgesellschaftlichen Räume wurden zunehmend eingeschränkt. Unter anderem durch verschiedene Gesetze und Gesetzesentwürfe unter aufeinanderfolgenden Regierungen. So das Gesetz zur Meinungsfreiheit, das Gesetz über Internet- und Informationskriminalität sowie das bis heute nicht verabschiedete Informationsfreiheitsgesetz. Hinzu kommen staatliche Kampagnen gegen sogenannte niveaulose Inhalte in sozialen Medien, ohne dass klar definiert wäre, nach welchen Kriterien solche Inhalte bewertet werden.
4: Die
2: Die zweite große Herausforderung betrifft insbesondere Organisationen, die sich für Frauenrechte einsetzen. 2024 waren sie einer starken Welle von Hasskampagnen ausgesetzt. Das ging teilweise so weit, dass die Generalsekretariate staatlicher Institutionen forderten, den Begriff Gender zu ersetzen. Frauenrechtsorganisationen sahen sich zunehmend mit gezielten Diffamierungskampagnen konfrontiert. Dennoch gibt es im Irak mehrere wichtige Plattformen, die sich weiterhin für Frauenrechte und einen zivilgesellschaftlichen Diskurs einsetzen. Dazu gehören beispielsweise der Jugendbeobachtungsdienst, Jamahiruna, Khitab Madani sowie die Plattform She Revolution. Diese Initiativen konnten sich trotz der zunehmenden Hasskampagnen behaupten.
3: Wie hat sich die irakische Zivilgesellschaft insbesondere seit 2015 entwickelt?
2: Seit 2015 hat die irakische Zivilgesellschaft eine Phase des Aufschwungs erlebt. In dieser Zeit entstanden zahlreiche zivilgesellschaftliche Bewegungen und Jugendinitiativen mit erheblichem gesellschaftlichem Einfluss. Zu den bekanntesten gehören die Initiative Ein anderer Irak ist möglich, Another Iraq is Possible, die auch mit dem Weltsozialforum verbunden war. Hinzu kamen weitere Festivals und wie etwa der Peace Day. Diese Initiativen eröffneten neue Räume für gesellschaftliche Debatten und Engagement. Sie spielten eine wichtige Rolle bei der Friedensförderung, dem Erhalt kulturellen Erbes sowie bei Umwelt- und Klimafragen. Dieses Momentum begann jedoch nach 2019 allmählich nachzulassen. Die Protestbewegung vom Oktober 2019, Tishrin, und die Entwicklungen im Anschluss wirken sich zunehmend auf die zivilen Handlungsspielräume der Zivilgesellschaft aus.
3: Was sind heute die größten Schwierigkeiten für die Menschen, die in der Zivilgesellschaft arbeiten?
2: Das rechtliche und gesetzgeberische Umfeld. Das ist das größte Problem. Die zweite Herausforderung besteht in der schwachen internationalen Unterstützung und Solidarität mit dem Anliegen des Irak sowie im Rückgang der finanziellen Förderung für zivilgesellschaftliche Arbeit.

0: Wie ist die Initiative Ein anderer Irak ist möglich entstanden? Hat sie ein neues Modell zivilgesellschaftlicher Mobilisierung unter Führung junger Menschen geschaffen?
1: Ja, das kann man durchaus sagen. Die Grundidee von Ein anderer Irak ist möglich bestand darin, dass zivilgesellschaftliche Organisationen nicht immer im Mittelpunkt stehen sollten. Stattdessen sollten junge Menschen und Freiwillige die eigentliche treibende Kraft des Engagements sein. Deshalb haben wir Gruppen entsprechend ihrer Interessen und Anliegen aufgebaut. So gab es beispielsweise junge Menschen, die sich besonders für politische Themen interessierten. Wir organisierten sie in Arbeitsgruppen, die im Laufe der Jahre zahlreiche Kampagnen durchführten. Einige dieser Kampagnen trugen dazu bei, Gesetzentwürfe zu verändern oder deren Verabschiedung zu verhindern. Andere Gruppen beschäftigten sich mit Umwelt- und Klimafragen. Aus ihnen ging unter anderem die wichtige Kampagne zur Rettung des Tigris hervor, die sich mit Wasserfragen, Umweltproblemen und Verschmutzung befasste. Daneben gab es Gruppen, die sich auf Arbeitsrechte und soziale Fragen konzentrierten. Aus diesen Initiativen entstanden wichtige Aktivitäten zur Verteidigung der Rechte von ArbeitnehmerInnen und Arbeitnehmern. Unsere Aufgabe bestand darin, den jungen Menschen den nötigen Raum und die Möglichkeit zum Handeln zu geben. Wir stellten sie bewusst in die erste Reihe, während die Organisationen selbst im Hintergrund blieben und den rechtlichen sowie institutionellen Rahmen bereitstellten. Wenn Jugendliche Festivals organisierten, Umweltkampagnen durchführten, kulturelles Erbe schützten oder kulturelle Veranstaltungen in den Provinzen veranstalteten, sorgten die Organisationen für die rechtliche Absicherung und organisatorische Unterstützung. Den Einsatz von Kunst als Mittel zur Verteidigung von Menschenrechten. Es entstanden zahlreiche Jugendgruppen im kulturellen und künstlerischen Bereich und es wurden Festivals und Veranstaltungen organisiert, die Musik, Theater und bildende Kunst nutzten, um auf gesellschaftliche und menschenrechtliche Themen aufmerksam zu machen. Darüber hinaus konzentrierten wir uns auf die Bekämpfung von Hassrede gegenüber Minderheiten und auf die öffentliche Verurteilung der Verbrechen, die verschiedenen Gemeinschaften im Irak widerfahren waren, insbesondere den Jesidinnen und Jesiden sowie anderen Opfern von Gewalt. Wir veröffentlichten Solidaritätserklärungen, organisierten Aktivitäten vor Ort und versuchten, nach der Rückkehr von Vertriebenen Brücken zwischen verschiedenen Gemeinschaften zu bauen.
0: Ich habe großen Respekt vor all den Menschen, die in dieser Zeit daran gearbeitet haben, Hasskampagnen einzudämmen und den gesellschaftlichen Zusammenhalt zu stärken. Wie sind Sie konkret gegen Hassrede vorgegangen?
1: Wir beobachteten Hassrede systematisch, analysierten ihre Quellen und versuchten herauszufinden, wer hinter bestimmten Kampagnen stand. Zugleich meldeten wir Inhalte, die zu Gewalt oder Hass aufriefen, auf verschiedenen digitalen Plattformen. Wir bemühten uns außerdem, den Einfluss von Konten einzuschränken, die gezielte Hasskampagnen verbreiteten. Darüber hinaus boten wir Schulungen und Unterstützung im Bereich digitaler Sicherheit für AktivistInnen an.
0: Wie haben die Tishrin-Proteste und die Corona-Pandemie die irakische Zivilgesellschaft beeinflusst?
1: Die Corona-Pandemie war eigentlich nicht der entscheidende Faktor. Man könnte sogar sagen, dass sie freiwilliges Engagement und lokale Solidaritätsnetzwerke teilweise neu belebt hat. Den stärksten Einfluss hatten die Tishrin-Proteste. Und ich möchte betonen, dass ich diese Proteste keineswegs kritisch sehe. Im Gegenteil, für mich stellen sie einen wichtigen Wendepunkt in der jüngeren Geschichte des Irak dar. Das Problem waren vielmehr die Entwicklungen danach. Die Regierungen, die seit 2019 aufeinander folgten, haben den Handlungsspielraum zivilgesellschaftlicher Organisationen und sozialer Bewegungen zunehmend eingeschränkt. Etwa durch neue gesetzliche Regelungen, durch administrative Auflagen und durch eine verstärkte Kontrolle zivilgesellschaftlicher Aktivitäten. Organisationen wurden stärker überwacht als zuvor, sei es durch die Behörde für NGOs oder durch andere staatliche Institutionen. Auch Sicherheitsbehörden spielten eine größere Rolle bei der Überwachung von Organisationen und Aktivistinnen und Aktivisten. Dies schuf ein Klima ständigen Drucks und der Einschränkung. Hinzu kam, dass Workshops, Schulungen und andere Aktivitäten häufig zusätzliche Genehmigungen benötigten, insbesondere wenn es um Frauenrechte oder öffentliche Freiheiten ging. Früher gab es mehrtägige zivilgesellschaftliche Festivals und Foren mit nationalen und internationalen Gästen. Solche Formate wurden deutlich seltener. Gleichzeitig entstand das Phänomen der sogenannten Schattenorganisationen. Sie stehen politischen Parteien oder regierungsnahen Kräften nahe. Einige dieser Akteure erschwerten die Arbeit unabhängiger zivilgesellschaftlicher Organisationen zusätzlich, sei es durch ungleiche Konkurrenzbedingungen oder durch Diffamierungskampagnen und Hassrede. Ein Teil der Verhaftungen oder das Verschwindenlassen von zivilgesellschaftlichen Aktivisti stützt sich auf Bestimmungen des irakischen Strafgesetzbuches. Einige davon stammen noch aus der Zeit vor 2003 und sind bis heute in Kraft. Das Problem liegt nicht allein in der Existenz dieser Gesetzesartikel, sondern auch in ihrer Auslegung in bestimmten Fällen. Die irakische Verfassung garantiert das Recht auf friedlichen Protest und die Meinungsfreiheit. Dennoch erleben wir immer wieder, dass AktivistInnen bei Demonstrationen oder wenn sie öffentlich ihre Meinung äußern, strafrechtlich verfolgt werden. Oft werden ihnen Vorwürfe wie Anstiftung, Störung der öffentlichen Ordnung oder ähnliche Delikte gemacht. Vielfach enden diese Verfahren zwar nicht mit schweren Urteilen, sie hinterlassen jedoch rechtliche und psychologische Folgen für die Betroffenen. Und sie können als dauerhaftes Druckmittel wirken.
0: Die irakische Zivilgesellschaft unterliegt also heute in gewissem Maße staatlicher Kontrolle?
1: Bis zu einem gewissen Grad ja. Zum einen wurden, blickt man zurück, Räume für unabhängige zivilgesellschaftliche Arbeit schrittweise kleiner. Zahlreiche zivilgesellschaftliche Akteure haben ihre Arbeit eingeschränkt oder sogar den Irak verlassen, weil sie unter erheblichem Druck standen. Gleichzeitig gibt es im Irak tausende offiziell registrierte Organisationen. Die erwähnten Schattenorganisationen können Einfluss auf die Verteilung von Ressourcen, Fördermitteln oder auf die Repräsentation nehmen. Es wurden Berichte an verschiedene internationale Institutionen übermittelt, darunter Organisationen der Vereinten Nationen, die Europäische Union und internationale Menschenrechtsgremien. Diese Berichte zeichnen häufig ein positives Bild der Situation. Wenn wir jedoch auf die tatsächlichen Erfahrungen von Aktivistinnen und Aktivisten, Journalistinnen und Journalisten sowie Menschenrechtsverteidigerinnen und Verteidigern schauen, erkennen wir eine deutliche Diskrepanz zwischen der offiziellen Darstellung und der Realität vor Ort. Denn in vielen sensiblen Bereichen gibt es weiterhin Übergriffe, Einschüchterungen und Risiken. Immer wieder erhalten wir Hinweise auf Fälle von Verschwindenlassen, Inhaftierungen oder Festnahmen. Da die irakische Zivilgesellschaft stark vernetzt ist, verbreiten sich solche Informationen meist sehr schnell. Wenn jemand verschwindet oder festgenommen wird, erfahren wir häufig über Angehörige, Freundinnen und Freunde oder Personen aus dem unmittelbaren Umfeld davon. Anschließend nehmen wir Kontakt zu Anwältinnen und Anwälten sowie zu zuständigen Stellen auf, um den Aufenthaltsort der Personen und ihre rechtliche Situation zu klären. Wir verfolgen die Fälle auch nach einer Freilassung weiter. In vielen Situationen dokumentieren wir detailliert, was den Betroffenen widerfahren ist und welche Maßnahmen gegen sie ergriffen wurden. Mehrere zivilgesellschaftliche Organisationen haben Plattformen eingerichtet, die sich auf die Dokumentation von Menschenrechtsverletzungen spezialisiert haben. Zu diesen Initiativen gehören die digitale Plattform Ahmil al-Mudafiin, ich schütze MenschenrechtsverteidigerInnen. Ihr Ziel ist die Dokumentation von Übergriffen auf Menschenrechtsverteidigerinnen und Verteidiger sowie auf Aktivistinnen und Aktivisten in allen Teilen des Irak. Die Plattform ermöglicht außerdem die Meldung von Vorfällen, die Überprüfung von Informationen und die Nachverfolgung verschiedener Fälle. Die Verteidigung von Rechten und Freiheiten beschränkt sich nicht auf Stellungnahmen. Sie umfasst ebenso den Schutz der Menschen, die sich für diese Rechte einsetzen.

0: Wir alle wissen, dass der sogenannte Islamische Staat versucht hat, den gesellschaftlichen Zusammenhalt im Irak zu zerstören, insbesondere in Mosul und den umliegenden Gebieten. Die Folgen waren jedoch auch in anderen Teilen des Landes spürbar. Wie haben Sie dazu beigetragen, friedliches Zusammenleben zu fördern und Vertrauen zwischen den Gemeinschaften wiederherzustellen?
1: Die Verbrechen und Menschenrechtsverletzungen, die der IS begangen hat, haben tiefe und vielschichtige Spuren hinterlassen. Zunächst trug die Organisation dazu bei, Hass und Feindseligkeit zwischen verschiedenen Teilen der irakischen Gesellschaft zu schüren. In manchen Regionen erreichten die Spannungen ein äußerst gefährliches Ausmaß. Darüber hinaus beging der IS schwerste Menschenrechtsverletzungen, sowohl als auch gegenüber den Jesidinnen und Jesiden. Sie und andere Gemeinschaften waren Gewalt, Vertreibung und gezielter Verfolgung ausgesetzt. Die Schäden beschränkten sich nicht auf die Menschen. Auch das kulturelle und historische Erbe wurde massiv zerstört. Archäologische Stätten und historische Gebäude, von denen einige mehrere Jahrtausende alt waren, wurden vernichtet. Zahlreiche Kulturgüter wurden geplündert und auf dem Schwarzmarkt verkauft. Deshalb war es nach dem Ende der IS-Herrschaft notwendig, auf mehreren Ebenen gleichzeitig zu arbeiten. Der erste Schritt bestand in der Dokumentation von Verbrechen und Menschenrechtsverletzungen. Sie ist die Grundlage jeder späteren Form von Gerechtigkeit und Rechenschaft. Deshalb legten wir großen Wert darauf, die verschiedenen Arten von Übergriffen systematisch zu erfassen und festzuhalten. Der zweite Schritt bestand in gemeinschaftlichen Initiativen, die von jungen Menschen getragen wurden. Viele Jugendliche beteiligten sich beispielsweise an Aktivitäten zum Wiederaufbau zerstörter Gebiete. Natürlich kann die Zivilgesellschaft den Staat nicht ersetzen, wenn es um den Wiederaufbau geht. Sie kann jedoch wichtige Beiträge leisten, etwa durch Aufräumaktionen, die Instandsetzung öffentlicher Räume oder die Unterstützung lokaler Initiativen. Darüber hinaus arbeiteten wir daran, die Voraussetzungen für die Rückkehr der Vertriebenen zu schaffen. Dieses Thema war äußerst sensibel, denn die Jahre von Gewalt und Vertreibung hatten erhebliche Spannungen zwischen denjenigen hinterlassen, die geblieben waren, und jenen, die nach ihrer Flucht zurückkehrten. In einigen Fällen entstanden Misstrauen und gegenseitige Vorwürfe. Deshalb konzentrierten wir uns auf Versöhnungsarbeit und auf den Wiederaufbau von Vertrauen zwischen den verschiedenen Gemeinschaften. Wir gingen von der Grundidee aus, dass der Irak ein Land mit vielen Identitäten, Kulturen und Traditionen ist und dass seine Stärke gerade in dieser Vielfalt liegt. Wir betonten immer wieder, dass Mosul nicht auf eine einzige Gemeinschaft reduziert werden kann. Mosul gehört allen seinen Bewohnerinnen und Bewohnern. Es ist die Stadt von Musliminnen und Muslimen, Christinnen und Christen, Jesidinnen und Jesiden, Shabak und vielen anderen Gruppen. Jede dieser Gemeinschaft ist ein unverzichtbarer Bestandteil der Geschichte der Stadt. Deshalb versuchten wir, diese Vielfalt als positiven Wert sichtbar zu machen und nicht als Quelle von Konflikten. Zu unseren Initiativen gehörten kulturelle und künstlerische Veranstaltungen in einigen der besonders stark zerstörten Gebiete. Wir organisierten musikalische Abende, an denen KünstlerInnen und Künstler unterschiedlicher Herkunft teilnahmen. Darüber hinaus förderten wir Aktivitäten, die Menschen nach Jahren der Angst und Spaltung wieder zusammenbringen sollten.
0: In welchen Regionen haben Sie solche Aktivitäten durchgeführt?
1: In Mosul führten wir nach der Befreiung sowohl humanitäre als auch kulturelle Projekte durch. Außerdem nutzten wir Kunst als Instrument gegen Gewalt und zur Förderung des friedlichen Zusammenlebens. Wir arbeiten ebenfalls in der Provinz Salah ad-Din, die durch tragische Ereignisse wie das Massaker von Speicher geprägt wurde. Wir beschränkten unsere Arbeit jedoch nicht auf die Regionen, die im Fokus internationaler Aufmerksamkeit standen. Auch in Babil führten wir verschiedene gesellschaftliche Aktivitäten durch, darunter Sportveranstaltungen wie Fahrradmarathons. Ebenfalls engagierten wir uns in Diyala, einer Provinz, die in den vergangenen Jahren ebenfalls von Gewalt und Spaltung betroffen war. Jede Region hat ihre eigenen Herausforderungen und Prioritäten. In Nasiriyah standen beispielsweise wirtschaftliche Rechte und soziale Gerechtigkeit stärker im Vordergrund. In Basra konzentrierten wir uns vor allem auf Umweltfragen, insbesondere auf die Verschmutzung des Wassers, die Folgen der Erdölindustrie sowie die Auswirkungen des Klimawandels. In einigen Gebieten entstanden zudem soziale Spannungen im Zusammenhang mit Wasserknappheit und dem Rückgang nützlicher Ressourcen, insbesondere in Regionen, die von der Austrocknung der Marschgebiete betroffen sind. Deshalb mussten wir unsere Programme stets an die jeweiligen lokalen Bedürfnisse und Bedingungen anpassen. Wenn wir nicht an die Möglichkeit von Veränderung glauben würden, hätten wir diese Arbeit nicht über all die Jahre fortgesetzt. Wir wissen, dass der Weg lang und schwierig ist. Gleichzeitig wissen wir aber auch, dass gesellschaftlicher Wandel nicht von heute auf morgen geschieht. Jeder Raum, der verteidigt wird, jedes Recht, das erhalten bleibt und jede Initiative, die Menschen zusammenbringt und den Dialog fördert, ist ein Schritt nach vorne. Deshalb halten wir weiterhin an der Idee fest, die dem Projekt »Ein anderer Irak ist möglich« zugrunde liegt. Dieser Slogan war nie nur ein Titel einer Kampagne oder eines Projekts. Er drückt vielmehr die Überzeugung aus, dass ein gerechterer, offenerer und pluralistischerer Irak möglich ist. Ein Irak, der Vielfalt respektiert und die Rechte und Freiheiten seiner Bürgerinnen und Bürger schützt. Zum Abschluss möchte ich eine wichtige Botschaft aussprechen. Wir brauchen weiterhin internationale Solidarität mit den Aktivistinnen und Aktivisten sowie den zivilgesellschaftlichen Organisationen im Irak. Dabei geht es nicht nur um finanzielle Unterstützung, auch wenn diese wichtig ist. Es geht ebenso darum, gemeinsame Anliegen aufzugreifen und die universellen Werte der Menschenrechte und grundlegenden Freiheiten zu verteidigen. Allein die internationale Aufmerksamkeit für die Situation von Aktivistinnen und Aktivisten und Menschenrechtsverteidigerinnen und Verteidigern kann bereits einen wichtigen Schutz darstellen und dazu beitragen, ihre Stimmen hörbar zu machen.

0: Mit dem Song A.L. Kalam, Was soll das Gerede, treten zwei der bekanntesten Rapperinnen aus dem Irak und Ägypten gemeinsam auf, Perry und Naomi. Perry ist dafür bekannt, patriarchale Rollenbilder und Sexismus in ihren Texten herauszufordern. Naomi gilt als eine der prägenden Stimmen des irakischen Female Rap.
1: Weiter geht's in unserer Sendung. 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Am 12. Juni 2026 trat das vor bereits 2 Jahren beschlossene neue gemeinsame europäische Asylsystem in Kraft, bekannt als GEAS. 5 Tage später verabschiedete das Europäische Parlament eine neue Rückführungsverordnung. Sie erlaubt künftig sogenannte Abschiebezentren in Drittstaaten. Ein Beschluss, den Abgeordnete der extremen Rechten feiern mit Send Them Back. Die Strategie Europas, liberale Grundwerte im Inneren durch eine härtere Migrationspolitik an den Außengrenzen zu bewahren, ist offenbar nicht aufgegangen. Wir ordnen die GEAS-Reform anhand einer Analyse des Juristen und Migrationsforschers Maximilian Pichel ein und fragen, welche Folgen sie für die Menschen hat, die in Europa Schutz suchen.
2: Wir haben im Endeffekt seit Anfang der 2000er Jahre europäische Rechtsregeln, die auch verbindlich sind. Also das GEAS ist ja nicht neu. Es gibt einen GEAS bereits seit 2003, 2004 mit den Dublin-Regeln, der Ausnahmerichtlinie und vielen anderen Aspekten, die immer zugleich, muss man sagen, in Europa ein System der verstärkten Offenheit gegenüber Schutzsuchenden ermöglicht haben und gleichzeitig der verschärften Abschottung. Also dieses GEAS war von Anfang an hochgradig ambivalent.
1: Das sagt Maximilian Pichel, Professor für Recht der sozialen Arbeit an der Frankfurter Universität of Applied Science, und zwar bei einer Veranstaltung in Freiburg. Das war diesen März. Am 12. Juni trat dann die bereits 2023 beschlossene Reform des gemeinsamen europäischen Asylsystems in Kraft. Lars, du hast aus dem Vortrag von Maximilian Pichel diese O-Töne mitgebracht, die sehr klar, finde ich, auf den Punkt bringen, was das neue GEAS beschert, beziehungsweise für geflüchtete Menschen auch an Repressionen bedeutet.
0: Genau, mit dem neuen GEAS erleben wir die massivsten Asylrechtsverschärfungen der letzten 30 Jahre. Und Maximilian Pichel hat zu Beginn nochmal historisch darauf geschaut, wie es dazu kommen konnte. Er sieht 2015 als Wendepunkt, denn vorher stand das Thema Migration für viele EU-Mitgliedstaaten gar nicht so zentral auf der politischen Agenda. Das neue GEAS sei also auch eine Reaktion auf den Sommer der Migration 2015 und durchaus erfolgreiche Kämpfe der Zivilgesellschaft gegen die repressiven Aspekte des EU-Asylrechts.
2: Und man muss zugleich sagen, bis zum Sommer 2015 gab es durchaus einige erfolgreiche Kämpfe in der Zivilgesellschaft und unter Anwältinnen und NGOs gegen die repressiven Aspekte des EU-Asylrechts. Und es gab wirklich Erfolge. Also man hatte es geschafft, dass Menschen nicht einfach nach Griechenland abgeschoben werden dürfen, dass Menschen nicht einfach nach Libyen abgeschoben werden dürfen, dass die Abschiebehaft sehr streng reglementiert wurde, dass mehr Bleiberechte geschaffen wurden. Und dann kam natürlich 2015 aber der Backlash. Die EU-Mitgliedstaaten haben dann gesehen, Migration ist jetzt auf der Top-Agenda. Man muss wirklich sagen, für viele Mitgliedstaaten war das Migrationsthema vor 2015, das lief unter ferner Liefen. Das hatte man gar nicht so im Fokus. Ungarn beispielsweise, was sich ja heute als großer Abschottungsweltmeister inszeniert, in Ungarn spielte Migration vor 2015 gar keine Rolle im politischen Diskurs. Ja? Das hat sich erst 2015 dann massiv verändert. Und das war in vielen anderen Staaten auch so. Und dann hat die EU-Kommission gesagt, okay, wir müssen dieses GEAS jetzt einmal grundlegend reformieren. Wir verändern alle Vorschriften und legen Pläne vor. Und diese ersten Pläne der Kommission waren schon sehr repressiv und wurden mit der Zeit immer repressiver.
1: Ja, ich erinnere mich tatsächlich ganz gut daran, wie ein Bündnis von mehr als 50 Organisationen dann ja die damalige Bundesregierung aufgefordert haben, von den Plänen zur Reform von GEAS definitiv abzulassen. Das war so kurz vor dem Treffen der EU-Innenministerinnen im Juni 2023. Und damals appellierte das Bündnis vor allen Dingen an Innenministerin Nancy Faeser von der SPD, diese humanitäre Verantwortung, die sie eigentlich hat, der gerecht zu werden und keinem europäischen Kompromiss auf Kosten des Flüchtlingsschutzes zuzustimmen. Ja, und den eigenen Koalitionsvertrag vor allen Dingen auch ernst zu nehmen.
0: Denn im Koalitionsvertrag hatte sich die Ampelregierung zum Ziel gesetzt, einen, ich zitiere, Neuanfang in der Migrations- und Integrationspolitik einzuleiten. Gesprochen wurde darüber, das Leid an den Außengrenzen zu beenden und bessere Standards in Asylverfahren zu etablieren. Tatsächlich waren die Pläne der EU-Kommission zur Reform des GEAS damals von diesen Zielen weit entfernt. Beobachterinnen gingen zunächst nicht davon aus, dass es zu einer Einigung kommen würde. Und auch Maximilian Pichl tat das nicht.
1: Kurz zur eigentlichen zentralen Kritik. Mit den geplanten Grenzverfahren befürchtete das Bündnis, dass Asylanträge künftig nicht mehr fair geprüft werden. Denn die Verfahren würden ja dann direkt an den EU-Außengrenzen stattfinden. Und zwar oft unter haftähnlichen Bedingungen. Anstatt der Prüfung eben individueller Fluchtgründe könnten Menschen so viel leichter in sogenannte sichere Drittstaaten abgehoben werden. Und damit wäre das Versprechen gebrochen, jeden Asylantrag einzeln und gründlich zu prüfen. Tja, und was ist dann passiert?
2: Und dann gab es aber wirklich einen Gamechanger. Die deutsche Bundesregierung unter der Ampel ist 2023 auf die repressive Linie der EU-Kommission umgeschwenkt, auch mit Zustimmung der Grünen ja im Wesentlichen. Und jetzt war die Frage, wie kriegt man noch die anderen Staaten mit rein? Und ich würde sagen, ein Gamechanger war, da gab es noch so die Pressebilder, wie Olaf Scholz persönlich zum Gipfel fährt und mit Giorgia Meloni Hände schüttelt und man sagt, wir arbeiten jetzt zusammen, ja, in dieser Migrationsfrage. Und damit war dann der Weg frei, man hatte eine qualifizierte Mehrheit im Rat und konnte dann in die Verhandlungen mit dem Parlament einsteigen. Und das Parlament, was damals noch liberaler aufgestellt war als heute, hatte an einigen Punkten gesagt, wir wollen menschenrechtliche Korrekturen und wir wollen ein paar Dinge anders haben als das, was der Rat will. Wir wollen nicht, dass Kinder inhaftiert werden. Wir wollen, dass die Geflüchteten mehr Rechte behalten. Und da muss man sagen, das Parlament hat sich wirklich fast gar nicht durchsetzen können in den Verhandlungen. Und was wir jetzt am Ende haben, ist ein wirklich sehr massiv repressives System, die schärfsten Asylrechtsverschärfungen in Europa der letzten 30 Jahre. Und das war auch nur möglich, weil ab 2015 sich in Europa immer stärker extrem rechte Parteien in den nationalstaatlichen Wahlen durchsetzen konnten. Also es gab da wirklich sehr viele rechte Regierungen, die dann auch die Mehrheitsverhältnisse im Rat verändert hatten. Das ist schon sehr wesentlich dafür, dass diese Migrationspolitik so verschärft wurde.
0: Ja, die Debatte der EU-Kommission kreist immer auch um Ziele, die über das Asylrecht hinausgehen. Den Erhalt der Binnenfreizügigkeit im Schengen-Raum, weniger Streit unter den EU-Mitgliedstaaten über den Umgang mit ankommenden MigrantInnen und Geflüchteten. Und dann wollte man sich selbst unbedingt liberal geben und ein liberales Gesicht wahren, sich sozusagen reinwaschen und alles, was repressive Praxis ist, vor die Außengrenzen verlagern.
2: Es gab drei Ziele, die die EU-Kommission verfolgen wollte mit dem GEAS. Und da kann man sagen, man teilt diese Ziele nicht, aber es gab drei Ziele. Und das erste Ziel war, das war für die Kommission total wichtig, wir wollen die Schengener Binnenfreizügigkeit erhalten. Wir wollen, dass die Leute in Europa frei reisen können. Ja? Keine Grenzkontrollen. Und da muss man einfach sagen, dieses Ziel ist überhaupt nicht erreicht worden. Wir haben weiterhin Grenzkontrollen. Das wissen alle ganz genau. Die versuchen in andere EU-Staaten den Urlaub zu fahren. Es gibt die Kontrollen in den Zügen. Und die Bundesregierung hat gerade erst angekündigt, sie wollen auch bis nächstes Jahr die Grenzkontrollen verlängern. Trotz des Inkrafttreten des GEAS. Das zweite Ziel der Kommission war, wir wollen einen großen Konsens unter den EU-Mitgliedstaaten. Wir wollen, dass es nicht mehr so viel Streit gibt um die Migration. Und da muss man auch sagen, das hat auch nicht wirklich funktioniert. Nach dem Inkrafttreten des GEAS haben ganz viele Staaten gesagt, wir machen unser eigenes Ding. Italien, ja, will eigene, ja, sozusagen Lager in Albanien errichten. Polen hat eine liberalere Regierung bekommen, die aber konsequent den harten Kurs der rechten Regierung fortsetzt. Da gibt es kaum Unterschiede. Ja, zu der PiS-Regierung vorher, die setzen auch das Asyl aus, die sorgen nicht für eine Deeskalation an der polnisch-belarussischen Grenze. Also ganz viele Staaten sind aus diesem vermeintlichen Konsens, der eigentlich noch nie einer war, komplett ausgeschert. Und das dritte Element, das dritte Ziel der Kommission war, wir wollen ein liberales Europa erhalten, deswegen verschärfen wir Migration, also liberal nach innen, hart nach außen, und dadurch schwächen wir die extrem rechten Parteien. Da muss man sagen, das hat auch nicht funktioniert. Also es gibt in vielen Staaten weiterhin große Zugewinne für rechte Parteien bei Wahlen. Manchmal verlieren sie auch, aber insgesamt gibt es natürlich einen autoritäreren Kurs in Europa. Also in keinster Weise hat das dazu beigetragen, rechte Kräfte in Europa zu schwächen. Ganz im Gegenteil, die sind massiv gestärkt. Also drei Ziele verfolgt, dreimal gescheitert.
0: Wenige Tage bevor GEAS in Kraft getreten ist, habe ich mit Geflüchteten aus der Landeserstaufnahmeeinrichtung hier in Freiburg sprechen können. Wir hatten mit einer Gruppe von Leuten auf eine Sendung gemacht zum Thema Hoffnung und daraus hier ein kleiner Ausschnitt.
3: Wenn ich meinen Alltag im deutschen Asylsystem beschreiben müsste, dann so: frustrierend, voller Angst und schlafloser Nächte. Es gibt keinen Unterschied zu einem Leben im Gefängnis. Ich habe mir das Leben hier ganz anders vorgestellt. Das Asylsystem, ja, wie soll ich es beschreiben? Eigentlich fehlen mir die Worte. Wenn wir den Menschen, die uns in dieses System gesteckt haben, nur ein einziges Mal zeigen könnten, wie es sich anfühlt, hier zu leben. Wenn sie nur für eine Woche in einem Heim leben würden, dann würden sie ganz schnell verstehen, dass das hier kein lebenswertes Leben ist. Es ist schwer, sehr schwer. Obwohl ich noch minderjährig bin, habe ich schon viel erlebt. Und ich habe das Gefühl, schon alles verloren zu haben, obwohl mein Leben jetzt erst beginnt. Was mir am meisten wehtut, ist, dass ich keinen Bezug zu meinen Gefühlen finde. Einfach, weil ständig etwas passiert. Manchmal weine ich oder bin gestresst. Beweg dich oder lächle, ganz egal. Mit einem Finger zeigend fragen sie mir alle die gleichen Fragen, aber ich finde mich in nichts wieder. Das, was wir hier in den Lagern erleben, ist sehr schlimm. Und es ist schwer, überhaupt darüber zu sprechen. Ich persönlich bin seit einem Jahr in einer Asylunterkunft und ich habe alles versucht, um zum Deutschkurs zu gehen oder die Sprache zu lernen. All meine Anträge wurden abgelehnt. Alles wird abgelehnt. Plus on me laisse dans un camp en train de dormir. Dir bleibt nichts übrig, als den ganzen Tag im Asylheim zu bleiben und zu schlafen. Wie soll man da nicht auf dumme Ideen kommen? Je länger du herumhängst und nichts zu tun hast, desto mehr veränderst du dich. Wenn die Leute, die hier Entscheidungen treffen, sich verkleiden würden, um nur einmal zu erleben, was wir durchmachen, sie würden sofort verstehen, dass sich das System ändern muss. Als wir endlich hier ankamen, dachten wir, wir wären in Sicherheit. Aber jetzt fühle ich mich immer öfter unwohl. Ich bin so enttäuscht von den Behörden und hätte nie gedacht, dass man mir im Asylverfahren die Fragen stellen würde. Was wäre, wenn man dich in dein Land zurückschicken würde? Da habe ich nur geantwortet, wie soll das gehen? Wie soll Gott das zulassen? Ich bin doch über das Mittelmeer hierher gekommen. Wir haben doch alles riskiert, um hier anzukommen. So viele Menschen sind ertrunken, ganz zu schweigen von meinen Brüdern, die ich im Meer verloren habe. Das ist doch kein Scherz hier. Ich habe Beweisvideos auf meinem Handy. Ich kann sie euch doch zeigen. Ich dachte, sobald ich hier Asyl beantrage, kann ich schnell als einfacher Bürger, der hier arbeitet und Steuern zahlt, ein ganz neues Leben beginnen. Eine kleine Familie gründen und zeigen, dass wir bereit sind, hart für unser Glück zu arbeiten. Aber stattdessen leben wir im Dublin-Abkommen. Viele von uns sind frustriert. Einige haben sich das Leben genommen. Davon hören wir regelmäßig in den Nachrichten. Wenn die PolitikerInnen uns eine Chance geben würden, könnten wir ihnen zeigen, wie hart wir bereit sind zu arbeiten.

0: Was ändert sich jetzt durch das neue GEAS eigentlich für die Betroffenen? Darum ging es in der zweiten Hälfte von Maximilian Pichels Vortrag.
1: Ich will das mal an zwei Flüchtlingsbiografien, die fiktiv sind, mal durchspielen. Nehmen wir mal eine iranische Geflüchtete, ja, nennen wir sie mal Reza. Und nehmen wir auf der anderen Seite einen togolesischen Flüchtling, nennen wir ihn Kofi. Jetzt schafft es Reza vielleicht in die EU und kommt in Griechenland an. Sie ist Iranerin. Sie kommt dann erstmal, und das ist jetzt ganz neu im neuen GEAS, in ein sogenanntes Screening-Verfahren. Screening heißt, Reza kommt an und staatliche Mitarbeiterinnen der griechischen Behörden und auch europäischer Behörden mit Unterstützung des EU-Asylbüros, die gucken erstmal, wer ist denn das? Was hat die Person für eine Identität? Ist die vielleicht eine Gefahr für die öffentliche Sicherheit und Ordnung in Europa? Man nimmt die Fingerabdrücke. Man schaut auch nach, hat die Person irgendwelche Vulnerabilitäten? Und da muss man aber sagen, dieses Screening, das sollte innerhalb von 7 Tagen durchgeführt werden. Und da habe ich schon die Befürchtung, dass viele Leute mit wirklich krassen Verfolgungsgeschichten, mit Foltererfahrungen aus dem Raster fallen, weil die gar nicht in der Lage sein werden, ihre Geschichten zu erzählen. Nach diesem Screening-Verfahren wird dann geguckt, auf welches Verfahren bringen wir dann die Person, auf welchen Verfahrenstrack. Da gibt es jetzt unterschiedliche. Ein Verfahrenstrack ist das sogenannte Grenzverfahren. Grenzverfahren heißt, ist ein beschleunigtes Verfahren. Die Person muss sich aufhalten an dem Ort, wo sie ist. Das wird mit einer de facto Inhaftierung einhergehen, weil wenn ein Staat irgendwie sicherstellen will, dass jemand irgendwo bleibt, dann wird man das in der Regel mit Inhaftierung machen. Und das Grenzverfahren ist erstmal da für alle Leute aus Staaten, die europaweit keine guten Erfolgsaussichten im Asylverfahren haben. Da wird gesagt, im Durchschnitt, wenn im Durchschnitt aus einem Staat die Antragsteller nur in unter 20% der Fälle Erfolg haben im Asylverfahren, dann kommen die in das Grenzverfahren rein. Reza mit einer hohen Erfolgschance wird da wahrscheinlich nicht reinkommen in so ein Grenzverfahren. Ja? Die würde sehr wahrscheinlich in ein Verfahren reinkommen, wo geprüft wird, was hat sie eigentlich erlebt und wo aber auch geprüft wird, können wir sie verteilen in einen anderen Mitgliedstaat. Weil das ist auch neu, es gibt jetzt den sogenannten Solidaritätsmechanismus. Was wir jetzt haben im GEAS, nennt sich flexible Solidarität. Und flexible Solidarität heißt, die Staaten haben die Möglichkeit, aus 3 Dingen auszuwählen. Entweder, ich sage jetzt mal aus der Perspektive von Deutschland, entweder wir nehmen Reza aus Griechenland auf in Deutschland. Also wir nehmen Flüchtlinge auf. Oder wir geben Griechenland Geld, dass die Reza gut unterbringen können. Oder wir schicken Logistik, Material und Personen nach Griechenland, um die im Asylverfahren zu unterstützen. Ja? Oder auch im Grenzschutz. Das ist auch möglich. Reza könnte die Möglichkeit haben, in Griechenland jetzt Asyl zu bekommen. Oder sie könnte die Möglichkeit haben, nach Deutschland überstellt zu werden, wenn Deutschland sagt, theoretisch, wir nehmen ein paar Leute auf und Iranerinnen wollen wir aufnehmen. Könnte sein, ja.
0: Ja, dieses Durchdenken von Flüchtlingsbiografien scheint mir schon sehr hilfreich, einfach mal um zu erklären, was das neue GEAS konkret bedeuten kann.
2: Ja, denn Begriffe wie etwa Solidaritätsmechanismus klingen ja erstmal nicht nach dem, was an institutioneller Gewalt dahinter stecken kann, welche Hin- und Herschiebereien von Menschen hier möglich werden, die Schutz suchen und nach den Strapazen der Flucht auch dringend benötigen und wie das faktische Recht auf Asyl damit durchlöchert und ausgehebelt wird.
1: Jetzt nehmen wir mal Kofi, den togolesischen Geflüchteten. Der ist nicht in Griechenland angekommen, der ist aber am Frankfurter Flughafen möglicherweise angekommen. Oder er ist angekommen über die bayerische Grenze, hat sich über Italien durchgeschlagen, wird in Bayern abgefangen und kommt dann in ein Grenzverfahren am Münchner Flughafen oder in der Nähe von Rosenheim. Wird also auch in ein Screening-Verfahren reingepackt und dann wird gesagt, Kofi, du hast weniger Chancen auf Asyl in Europa, du bleibst im Grenzverfahren. Dieses Grenzverfahren läuft dann 12 Wochen lang höchstens ab und dann soll da eine Entscheidung gefällt werden. Und wenn die negativ ist, dann kommt Kofi in das Grenzrückkehrverfahren und soll abgeschoben werden. bleibt die ganze Zeit in diesem Verfahren drin, an diesem Ort. Und jetzt kommt die neue Rückführungsverordnung. Was machen wir jetzt mit Kofi, dem togolesischen Geflüchteten? Deutschland fragt an, in Togo, wollt ihr den zurücknehmen? Ja? Jetzt hat Kofi keine Papiere dabei. Und dann sagt der togolesische Staat, wir wissen nicht, ob das jemand aus unserem Staat ist, wir nehmen den nicht zurück. Und jetzt sagt Innenminister Dobrindt, wir wollen aber alle Leute raushaben. Diese neue Rückführungsverordnung ermöglicht jetzt, dass Deutschland sich auf die Suche macht nach einem Staat, der sagt, wir nehmen alle Leute, die ihr habt, aus und schieben die dann ab. Und jetzt gesetzt den Fall, Deutschland findet so einen Staat, das wird sehr schwierig sein, aber gesetzt den Fall theoretisch, da ist aktuell Uganda im Gespräch. Man sagt, Uganda, ihr nehmt alle unsere Leute, egal ob die eure Staatsangehörigkeit haben, ja? Kofi aus Togo war vielleicht nie in seinem Leben in Uganda. Wir schicken dich jetzt aber nach Uganda und Uganda sorgt dann dafür, dass du aus Uganda nach Togo abgeschoben wirst. Das sind die sogenannten Return Hubs. Also, Kofi kommt vielleicht dann, je nachdem, nach Uganda oder nach Togo, ja, je nachdem, wie das ausgeht. Es kann aber auch sein, dass man es doch nicht schafft, Kofi abzuschieben. Und was dann passiert, dann ist Kofi wie jetzt auch im sogenannten Dublin-Verfahren. An dieser grundsätzlichen Idee, der Staat der ersten Einreise ist zuständig für die Asylverfahren, daran ändert sich nichts.
0: Was Pichel hier über Rückführungsverordnungen erzählt, erinnert mich an einen Beitrag von Christian Jakob in unserer Zeitschrift, also in der IC3W von Februar 2024. Er schrieb, Schutzgarantien wären schnell ausgehebelt. Staaten wie etwa die Türkei schieben massenhaft in Regionen ab, in welche die EU selbst viele Geflüchtete nicht abschieben darf, etwa Syrien oder Afghanistan.
2: Und völlig offen und ungeklärt ist ja nach wie vor, was mit Abgelehnten geschehen sollen, die nicht in ihr Herkunftsland zurückgeschoben werden können. Bleiben sie, um bei Pichels Beispiel zu bleiben, in Uganda? Und wenn nicht, wo dann?
0: Ja, und daher die Pläne, Ländern wie Uganda oder Ruanda eine Kompensation anzubieten, wenn sie die Abgeschobenen eben aufnehmen. London hat da mit Ruanda ja verhandelt und die Niederlande verhandeln gerade mit Uganda einen Plan, sozusagen ein Testprojekt für einen solchen Hub.
2: Allerdings hat die Afrikanische Union schon 2019 einen Grundsatzbeschluss gefällt, nachdem keines ihrer Mitglieder bei Asylexternalisierungsmodellen mitzieht. Ruanda setzt sich über diesen Beschluss jedoch hinweg.
1: Und jetzt bleiben wir bei Kofi. Kofi ist über das Mittelmeer geflohen und ist in Italien angekommen und reist jetzt weiter nach Deutschland und schafft es in Rosenheim, also wird in Rosenheim abgefangen. Und wird denn da erstmal in dieses Grenzverfahren reingepackt. Man kriegt ihn nicht abgeschoben, dann kommt er ins Dublin-Verfahren. Eine wesentliche Änderung zum aktuellen System ist, Kofi kriegt in Deutschland keine sozialen Leistungen mehr. Ja, das ist aktuell so. Wer im Dublin-Verfahren ist, kriegt Leistungen nach dem Asylbewerberleistungsgesetz. Jetzt aber nach dem neuen GEAS, Kofi kriegt gar nichts mehr. Keine sozialen Leistungen mehr. Nun, noch 2 Wochen sogenannte Überbrückungsgelder. Er kann sich 2 Wochen in Deutschland über Wasser halten und soll dann bitte selber nach Italien wieder zurückkehren. Was jetzt aber neu ist, ist, dass die Bundesregierung was ganz Eigenes erfunden hat, was im GEAS gar nicht drinsteht. Und das sind die sogenannten Dublin-Sekundär-Migrationszentren. Was ein verrückter Name.
0: Wenn man die Folgen der GEAS-Regeln ansieht, dann fallen einem doch schnell folgende Worte ein. Es geht darum, Leben zu machen und sterben zu lassen. Das sagte einmal der Philosoph Michael Foucault in einer Vorlesung über Biopolitik. Ein anderes Zitat von ihm beschreibt, dass Macht nicht nur über Gesetze ausgeübt wird, sondern ganz konkret über die Kontrolle, Disziplinierung und Verwaltung menschlicher Körper. Damals hat Foucault zwar nicht an die Migrationspolitik gedacht oder darüber geschrieben. Seine Analysen bezogen sich vor allem auf Gefängnisse, Schulen, Kasernen, Krankenhäuser.
2: Dabei passt Foucault hier sehr gut. Grenzverfahren und Haft machen den Körper zum Gegenstand staatlicher Kontrolle. Foucault beschreibt, dass moderne Macht nicht nur durch Verbote oder Gewalt wirkt, sondern durch Verwaltung, Kategorisierung und Kontrolle von Körpern. Auf die Migrationspolitik übertragen, lassen sich einige Parallelen ziehen. Menschen werden an Grenzen registriert, identifiziert und biometrisch erfasst. Der Zugang zu Rechten hängt von rechtlichen Kategorien ab.
1: Es gibt eine neue Krisenverordnung, die sagt, wenn ganz viele Leute nach

Ihr hört Lo Ciafarol, die rumänische Sendung hier auf der 95.8 bei Radio Z. Und heute haben wir für euch im Topf haben wir ein bisschen was gemischt. Mein Name ist Sabine, ich führe euch heute durch die Sendung. Wir haben Valentina Dumitru gleich im Live-Interview. Sie hat einen sehr, sehr großen Preis, nämlich das Bundesverdienstkreuz am Bande bekommen für ihre Arbeit und ihr Wirken hier in Franken. Alles, was Migration angeht und Integration. Wir werden über diverse Projekte sprechen und über Integration. Bis wohin darf man sich integrieren? Kann man sich integrieren? Soll man sich integrieren? Da schauen wir mal, ob wir eine geeignete Antwort finden, wenn es denn überhaupt dazu eine gibt. Dann gibt es jetzt gleich ein kleines Throwback zum Konzert von Otlakan letzten Donnerstag im Zeltner Schloss. Rumänischer Jazz, eine ganz, ganz gelungene Form der Integration, wieso und warum, werden wir gleich zusammen eruieren. Und bei uns in der Sendung außerdem live, wie auch Valentina Dumitru, der Verein Integro Mittelfranken. Doch jetzt geht's erstmal weiter mit Musik.

Mord bestrafen. Also die Menschen in Rumänien sind schon teilweise schon noch sehr gläubig, orthodox größtenteils. Und wenn man dann sagt, der Gott soll dich bestrafen, oh Gott, das ist das Größte, das Schlimmste, was man sagen kann. Gleich nach der Teufel soll dich holen. Und das Stück habe ich back to back, wie man heute so schön sagt, mit einem anderen zusammengepackt. Frumoasa Vecina Nostra. Und das soll so die zwei Enden des Spektrums vom Verliebtsein und Lieben zeigen. Das eine ist ein unfassbarer Schmerz, weil man verlassen wurde, weil man betrogen wurde. Und das andere, da handelt es davon, dass man so verliebt in die Nachbarin ist und es ist so toll. Und wenn man sie dann am Fenster sieht, ach wie schön. Und da zu sehen, welche Kraft irgendwie ja, Liebe hat, einem Energie zu geben oder einem die ganze Energie aus dem Körper zu saugen, das wollte ich miteinander verbinden. Genau.

0: Bei mir live im Studio ist jetzt Valentina Dumitru. Herzlich willkommen bei Radio Z. Bine ai venit.
1: Danke Ihnen. Sehr schön. Bine v-am găsit.
0: Wir freuen uns sehr, dass Sie Zeit gefunden haben für unsere Sendung. Wir hörten gerade die, ja, rumänische Band kann man nicht sagen, aber eine Band, die rumänischen Jazz spielt. Die spielte am letzten Donnerstag im Zeltner Schloss. Und zwar hörten wir gerade Cine iubește și lasă, Wer liebt und lässt. Ein sehr, sehr berühmtes rumänisches Volkslied, vor allem interpretiert von der grandiosen Sängerin Maria Tănase, das sie aufgegriffen hat und quasi in ihrer eigenen Art und Weise mit der Band interpretiert hat. Ne? Wir trafen uns ja an diesem einen Konzert und du meintest, es ist eine sehr, sehr gelungene Art und Weise von Integration. Wieso?
1: erstes Mal, ich fand auch sehr schön, dass das so eine gemischte Band war. Also aus Musiker mit und ohne Migrationshintergrund. Mhm. Und das gemeinsame Spielen und Ambiente war auch sehr gelungen. Auf die andere Seite, was mich am Konzert von Otlakan beeindruckt hat, ist, dass sich die Musikerin nicht nur sich getraut hat, rumänische Lieder zu singen in der Muttersprache, sondern auch die deutsche Erklärungen dazu abzugeben. Und sie hat erklärt, woher diese Lieder stammen und in welche Regionen sind zu finden und, und. Und das Publikum war mehrheitlich deutsch. Und das ist für mich Integration, wenn jemand die Brücke zwischen den Kulturen schlägt und nicht in der Muttersprache spielt, sondern sich an bestimmtes Publikum richtet, sondern diese Offenheit muss geschaffen werden. Und sie hat es tatsächlich an dem Tag oder am Abend diese Offenheit geschafft in der Runde. Und man hat es gespürt und diese Leichtigkeit. Man merkt auch, diejenigen, die tatsächlich von klein an in Deutschland sind, von der ersten oder zweiten Generation, wie auch immer, dass die auch einen Weg suchen zur Identität. Wer bin ich? Das ist eine wichtige Frage. Und auf die andere Seite ist es klar, wenn man in Deutschland gewisse Zeit hier lebt, ist sowieso von der deutschen Kultur oder die Gesellschaft geprägt. Aber sie hat mit der Leichtigkeit alles so schön dargestellt, dass eigentlich kein Hindernis im Raum war. Das fand ich fantastisch.
0: Weil du sagst Identität, der Name Otlakan ist ja ihr Familienname und sie meinte ja in dem Konzert auch, dass der immer falsch ausgesprochen oder geschrieben oder betont wurde. Und das war quasi auch, also wenn wir jetzt an Identität und Identitätsfindung denken, es ist doch interessant, dass sie dann quasi diesen Namen gewählt hat für ihre Band, weil hat sie auch nochmal gemeint, jetzt müssen es alle richtig aussprechen und auch richtig schreiben.
1: Ja, finde ich auch sehr schön. Und dass man auch hier erklärt. Ich denke, wir müssen nicht vergessen, wir sind in Deutschland. Das heißt, die Basis und die Kultur ist es hier. Und was fehlt, ist manchmal diese Erklärung. Also wenn niemand etwas sagt, dann nehme ich so, wie es ist. Und vielleicht habe ich auch Schwierigkeiten. Aber wenn ich konkret erkläre, das ist mein Name, ursprünglich ist es XY, und ich lebe diese Identität. Ich denke, diese Offenheit, wie gesagt, Offenheit ist auf beiden Seiten. Wenn man gemacht wird, dann ist es leichter für beide Seiten.
0: Mhm. Valentina, jetzt ist es ja nun so, du hast ja auch sehr, sehr viel mit Integration zu tun. Unter anderem hast du ja auch das Bundesverdienstkreuz am Bande bekommen für dein Wirken und für deine Arbeit. Ich wollte fragen, vielleicht kannst du uns ein bisschen näher dein Aufgabenfeld beschreiben, weil du bist ja überall und nirgendwo, ne?
1: Ja, vielleicht erkläre ich noch ein bisschen, also wer bin ich? vielleicht so mit dem Anfang, also woher komme ich und. Also ich komme ursprünglich aus Siebenbürgen und lebe seit 30 Jahren in Deutschland. In Rumänien habe ich orthodoxe Theologie in Bukarest studiert. Ich gehörte sozusagen zu dem ersten Jahrgang von Frauen nach der Revolution, die Theologie studiert hatten. Also zuvor durften nur Nonnen studieren. Nach dem Studium konnte ich auch sozusagen Religionsunterricht machen. Meine ehrenamtliche Tätigkeit hat wahrscheinlich auch in dieser Zeit angefangen, weil das war noch nicht offiziell in der Schule, aber ich hatte volontär unterrichtet. Also das war eine sehr schöne Erfahrung, die mich auch wahrscheinlich bis heute prägt ein bisschen. Unterrichten, dozieren und. So, und durch diesen Austausch, dann kam ich so nach Deutschland, um hier weiter zu studieren. An der Universität Bayreuth habe ich interkulturelle Germanistik, Religionswissenschaft, dann Lehramtsstudium Germanistik und Geografie. Dann habe ich auch so eine kleine Firma für Dolmetschen und Übersetzen gegründet und das ist auch bis heute noch als freiberufliche Tätigkeit existiert. Ich habe sehr viele Projekte bei der Stadt Bayreuth geleitet, zum Beispiel Mimi-Projekt, das ist so auch ein Name. Ich bin auch interkulturelle Trainerin für Kulturdolmetscher, also in unterschiedliche Städte, in Oberfranken, in Mittelfranken zusätzlich. Und ich arbeite derzeit als Integrationslotsin der Stadt Schwabach. In der Corona-Zeit, nur kurz und dann noch eine Kleinigkeit, hatte ich die Idee, zusammen mit der Stadt einen Podcast in verschiedenen Sprachen zu produzieren, um die Menschen schnell zu erreichen. Darin waren kurze Informationen darüber, wie man kann in der Corona-Zeit verhalten und. Für dieses Projekt habe ich den Integrationspreis für Oberfranken gewonnen, also verliehen bekommen. Und vor 4 Jahren, ich denke, das war überall in Bayern, auch in Deutschland bekannt, diese Host Olympics. Also die kam paralympische Sportgruppe und zufälligerweise, also die Stadt Bayreuth hat diese Zettelchen gekriegt, also das war so gewürfelt, ja, und jede Stadt oder jede Gemeinde, die sie sich beworben hat, so hat dann ein Zettelchen und wie der Zufall manchmal ist, ja, das war die rumänische Sportgruppe und ich habe die Stadt.
0: Die Paralympics, ja, ne?
1: Ja, genau. Und die haben die vorher die Übungen hier ein bisschen und Sport, also vorbereitet für Berlin. Und das habe ich mir die Stadt Bayreuth bei der Übersetzung der Willkommensbroschüre, also die Stadt hat sich sehr schön vorbereitet zu einer Willkommensbroschüre. Und dann habe ich zusätzlich, es gibt so ein Museum in Bayreuth für afrikanistische Kultur, die Falewachhaus. Und dann habe ich auch meine Stimme auch zur Verfügung gestellt, damit auch die Gäste mehr über die Stadt Bayreuth erfahren konnten. Ja, so war zumindest. Und dann dieses Jahr im März, ja, bekam ich dieses Bundesverdienstkreuz am Bande der Bundesrepublik Deutschland. Das ist sozusagen die Kirsche auf die Torte. Ja.
0: Aber du machst ja auch noch andere. Was habe ich gehört? Diese eine Bewegung mit den Engeln. Was war das nochmal?
1: Mit dem Engel der Kulturen, ja, habe ich auch. Also als vor 10 Jahren, dieses Jahr ist auch Jubiläum in Bayreuth, 10 Jahre Integrationsbeirat. Und ich bin auch Mitglied im Integrationsbeirat. Ich war auch bis kurz vor einem Monat noch die Vorsitzende. Also ich war 6 Jahre Vorsitzende des Integrationsbeirates. Und das erste Projekt war Engel der Kulturen und ich habe das Projekt geleitet, ja.
0: Und außerdem gibt es auch noch das Mimi-Projekt, ne?
1: Ja, genau. Und das Mimi-Projekt, gut, in Bayreuth habe ich auch etabliert, aber jetzt, Mimi-Projekt habe ich auch nach Schwabach mitgebracht. Also ich bin in Schwabach seit 2 Jahren als Integrationslotsen und Schwabach ist als Mini-Standort. Und wir haben schon jetzt 6 Leute, die zertifiziert sind, die die Schulung gemacht hatten. Und tatsächlich jetzt Samstag war die Schulung zu Ende und meine Gruppe hat bestanden. Also ich bin super stolz. Ich freue mich über jeden Erfolg, die wirklich, egal woher man kommt, die wirklich so etwas leisten. Das ist für mich ein tolles Gefühl, weil die haben es geschafft, ja.
0: Wie schafft man diese Sachen alle gleichzeitig? Weil das sind jetzt doch einige Sachen. Ich meine, es gibt Menschen, die sind mit einem Vollzeitjob schon komplett voll, sagen wir mal so. Ne? Und wir haben ja jetzt nicht aufgehört, aufzuzählen, was du alles so machst.
1: Ne? Ja.
0: Wie kriegt man sowas hin?
1: Ich denke, das ist Leidenschaft. Ich bin ein Mensch, der wirklich neugierig ist. Ich denke, jeder von uns, muss man auch sehr gut strukturiert sein. Zeit macht man sich. Man kann nicht sagen, ich habe keine Zeit. Doch, wenn man will, kann man sich Zeit nehmen. Ich bin super interessiert an sehr viel, also im kulturellen Bereich, an sehr viele Kulturen. Durch Kulturdolmetscher kenne ich sowieso auch sehr viele Kulturen. Das ist auch sehr interessant. Aber auf die andere Seite, ich denke, ich bin ein sehr offener Mensch und nur durch Offenheit leiste ich auch meinen Beitrag in der Gesellschaft. Und deswegen mache ich das Beste daraus. Ich habe nur ein Leben, ich habe nicht zwei. Mhm. Und ja, das ist Leidenschaft. Ich arbeite leidenschaftlich. Also ich habe das Glück, in dem Bereich, wo ich ehrenamtlich bin, dann arbeite ich. Und das ist ein Privileg, wo ich eigentlich jeden Tag Gott danke, dass ich so etwas habe. Ja.
0: Jetzt hab ich eine Frage, wenn man so jetzt an Integration denkt, ne? Also habe ich ja vorher schon am Anfang versucht anzureißen, da möchte ich auch mal hin, bis wohin muss man sich integrieren, bis wohin nicht, das ist immer eine Frage, die ich gerne meine Interviewgäste frage. Denn was ist notwendig, was nicht? Und jetzt wollte ich dich fragen, wo brennt es deiner Meinung nach, wenn du jetzt so viel mit Integration gesehen hast, gelebt hast, gearbeitet, erfahren, ne? Wo brennt es am meisten, deiner Meinung nach?
1: Es bleibt immer wieder tatsächlich, die Problematik ist die Sprache.
0: Mhm.
1: Viele verstehen es, klar, die Gesellschaft, also im Allgemeinen, Behörde, egal was, oder Institutionen investieren wahnsinnig viel Geld in solche Sprachkurse, Orientierungen, wie auch immer. Aber man vergisst, dass eigentlich Sprache ist ein Prozess. Wir haben auch unterschiedliche Aufnahmemöglichkeiten. Es gibt Leute, die begabt sind und in 2-3 Jahren, die sprechen perfekt Deutsch und die finden auch eine Arbeit und die sind super integriert. Die sind auch offen für Vereine, für Sportvereine, für alles Mögliche, was man auch Freizeit anbietet. Es gibt auch Menschen, die mit Traumata hier nach Deutschland gekommen sind. Die haben auch Schwierigkeiten, sich selber zu öffnen, auch gegenüber ihrer eigenen Community, nicht nur in Deutschland. Also wie gesagt, das sind mehrere Bausteine, die eigentlich, und es ist manchmal individuell, aber im Mittelpunkt bleibt, egal was für einen Status man hat, geflüchtet, nicht geflüchtet, mit Migrationshintergrund, Europäer, wie auch immer, die Sprache ist diejenige, die wirklich die Türen öffnen und es bereichert das Leben. Also ansonsten kann ich nichts machen, egal wie ich drehe. Und das ist auch noch. Dann kommen die anderen Sachen. Also wenn tatsächlich Sprache funktioniert, dann kann man auch eine Arbeit finden. Dann, wenn man gesund ist, also das sind auch mehrere Sachen. Aber alles fängt mit der Sprache an.
0: Und wo siehst du jetzt spezifische Schwierigkeiten oder Hürden außerhalb der Sprache, mit denen sich viele MigrantInnen ja auch immer wieder oder woran die sich auch immer wieder stoßen? Und zwar, wenn man das jetzt so sieht, was fällt Ihnen außerhalb der Sprache denn besonders schwer oder was sind denn so gängige Schwierigkeiten, die du so immer wieder hörst in deiner Arbeit?
1: Man muss auch nicht vergessen, sehr viele Leute kommen aus vielleicht das deutsche System. Also Deutschland hat einen bestimmten Rhythmus. Ja. Und dieser Rhythmus ist auf alle Ebenen, egal welche. Arbeit, ja. Schule, Freizeit, wie auch immer. Mhm. Und nicht jeder ist gewohnt, in so einen Rhythmus sich einzupassen. Das ist ein Hindernis. Und auf die andere Seite muss man auch nicht vergessen, also man kommt vielleicht von einer kollektivistischen Gesellschaft in eine individualistische Gesellschaft, wo sehr viel schwer, also der Schwerpunkt liegt auf Wettbewerb und wettbewerbsfähig zu sein. Ich habe etwas gelernt in meiner Heimat, aber hier ist es nicht, man braucht noch zusätzlich noch etwas. Viele verstehen das nicht. Muss man sich nicht unbedingt anpassen an das System, sondern konkret, was muss ich noch holen? Wo finde ich die Informationen? Also erstens mal, was die Informationen, wo finde ich das? Und auf die andere Seite selber konkret zu vervollständigen, dass das mir etwas fehlt, um wirklich an up-to-date mit den anderen Sachen zu sein. Weil ansonsten ist ein Hindernis und man will es, also ich habe es unter meinen Leuten auch Ingenieure, ich habe es auch unterschiedliche Berufe, tatsächlich super Leute, professionelle Leute, aber die trauen sie sich durch die Sprache, dieser Hindernis, aber auf die andere Seite, die trauen sie sich auch nicht in ihrem eigenen Job etwas zu machen. Und das ist, ich denke, das ist ein Schwachpunkt für die Migranten, aber auch ein Verlust für die Gesellschaft, weil es bringt sehr viel, wenn jemand ein Landwirt, beispielsweise aus Afrika und kennt sehr viele Sachen, aber er kann nicht in dem Bereich arbeiten, weil er nicht den Weg gefunden hat. Also, und das ist mühsam, ja.
0: Also ist es dann auch so, dass viele, viele Menschen dann noch gar nicht wissen, was sie alles tun könnten? Das ist nämlich etwas, was ich gemerkt habe. Sagen wir jetzt einfach mal banal, die Müttergruppe, wo es auch Deutschunterricht gibt mit Kinderbetreuung, das wissen die wenigsten. Oder es gibt immer mehr Leute, die es wissen, aber es gibt auch viele, an denen es einfach vorbeigeht. Und dann höre ich immer oft, ach, hätte ich es doch gewusst, dann wäre ich da natürlich hin. Oh, hätte ich doch, ne? Ich habe oft gemerkt, dass Angebote einfach nicht gesehen werden oder einfach nicht an die Menschen auch herankommen. Na? Ich weiß nicht, wie siehst du das? Hat uns da das Internet sämtliche, sozialen Medien und so, helfen die da, dass man quasi die News spreadet und Kunde tut von den Angeboten, die es gibt bezüglich von Integration, wie du jetzt meinst, Anerkennung oder da gibt es ja auch ganz tolle Projekte wie zum Beispiel Migranet, die haben ja auch mal den interkulturellen Preis gewonnen oder den Integrationspreis von München auch sogar, die dann eben Menschen helfen von der ganzen Welt einfach ihre ausländischen Abschlüsse anzuerkennen und ihnen auch die Wege zeigen, wo sie hin müssen, Handelskammer oder sonst wo, oder ZAST oder was es eben für Anlaufstellen so gibt. Ne? Wie siehst du das?
1: Also, liegt erstens mal auf die Interesse der eigenen Leute. Also, okay. Kein Mensch kann heutzutage in dieser Medienwelt, wo wir geflutet sind von unterschiedlichen Informationen, kein Mensch kann es sagen, der ein Handy in der Hand hat, wahrscheinlich hat er auch ein Instagram oder ein Facebook-Account, wie auch immer, aber wenn nicht, kann man auch googeln, wie auch immer. Also man findet schon Informationen. Also erstens mal, es liegt an die Interesse. Die zweite Sache ist, die fast ein Boomerang ist, das ist ein Flut von Informationen und man hat Schwierigkeiten zu filtrieren.
0: Aha.
1: Ist eine Information korrekt und welche sind eigentlich noch fake? Es gibt auch tatsächlich, also man findet so unterschiedliche Facebook-Gruppen, man kennt schon in unterschiedlicher Sprachen. Es gibt sogenannte Leute, die helfen überall, aber die wissen gar nichts. Und die führen die Leute in unterschiedliche Richtungen. Und es ist eine Bequemlichkeit. Man fragt dort, wo finde ich das und das? Aber die Rückmeldung, Also die Admins solcher Gruppen sind eigentlich einfache Leute, die kein Wissen besitzen in unterschiedliche Bereiche. Und die können auch nicht die Leute lotsen oder irgendwie in eine bestimmte Richtung. Und viele verlieren den Mut erstes Mal, weil die kriegen falsche Informationen. Wenn die richtige Information wahrscheinlich vergeht schon eine gewisse Zeit und dann ist man die anderen Sachen beschäftigt und. Und man ist, okay, dann habe ich als Putzfrau irgendwann einen Platz, dann ist es okay, dann es reicht schon, was eigentlich ist. Also dieser Filtrieren und auch den richtigen Blickwinkel zu finden, das ist nicht einfach. Mhm. Und ich denke, das spielt, das ist nicht nur für die Menschen mit Migrationshintergrund, sondern es ist für die ganze Gesellschaft auch ein Hindernis, eine Problematik, die richtigen Informationen zu finden und dass das mir auf die andere Seite den richtigen Weg zeigt. Also es sind sehr viele Wege, die nach Rom führen sozusagen, mhm. aber man braucht wahnsinnig viel Zeit, bis man tatsächlich diese gewisse Information findet. Das ist eine. Auf die andere Seite, die hat sie sich sozusagen in letzter Zeit, in letzten Jahren, je nachdem welche Gruppe nach Deutschland kommt, auch ein sogenannter Schwarzmarkt. Mhm. Also diejenigen, die helfen nicht unbedingt volontär, sondern gegen Geld.
0: Das und heißt, diese Leute, Integrationsarbeit, ja. die quasi von den deutschen Behörden, vom Staat, von verschiedenen Vereinen zum größten Teil umsonst angeboten wird und diese Hilfen, die machen dann Privatleute quasi unter der Hand.
1: Ja, genau.
0: Unter ganz obskuren auch Umständen.
1: Ja, freilich. Also man hilft auch bei der Steuererklärung, man hilft irgendwie zurechtzukommen, man hilft bei allem. Für sehr viele ist sehr bequem, ich bezahle 100 Euro, 200 Euro, je nachdem. Mhm. Aber das ist ein Markt und diese Personen manchmal sind nicht unbedingt geschulte Leute. Also die haben keine Ahnung, wie das System funktioniert, nur von Oberfläche. Das sind nicht Leute, die irgendwie eine Schulung, eine Zertifizierung oder ein Empowerment-Programm von einem Integrationsmanagement oder von einem Integrationslotsin. Also das sind nicht Sachen, die ich empfehle. Also ich schicke schon meine Ehrenamtliche zu empowern, aber zu bestimmten Sachen, wo man konkret zum Schluss etwas weiß. Dieser Markt... Keiner weiß es. Das ist tatsächlich, und die letzte Zeit hat schon eine gewisse Zahl, also sind Leute tatsächlich auf Übersetzungen. Das sind so gut gemacht, Fälschungen, und man bezahlt die Summe, und das sind schon Adressen irgendwo in Deutschland, der kein Mensch, das sind utopische Adressen, ja. Und Fälschungen, wirklich, also das ist schon strafbar, tatsächlich.
0: Naja, vor allem alles, was Steuer angeht, wenn man da nicht die dazugehörige Ausbildung hat, ist man da ganz schnell ist man da nicht mehr so legal unterwegs, ne?
1: Ja, genau. Also das sind nur ein paar Beispiele, aber das, wie gesagt, Integration, ich habe es auch immer wieder betont, es gibt keinen Bereich, wo man eigentlich Integration nicht stattfindet. Das heißt, in jedem Bereich, wo tatsächlich Menschen mit Migrationshintergrund sind, findet auch diese Schattenseite. Es ist nicht nur positive Seite, es ist auch diese Schattenseite, die sehr viele Leute verwirrt. Und das ist dieser Missbrauch und die Leute sind misstrauisch. Ich weiß es nicht, finde ich das richtig? Man hat auch nicht so viel Geld zur Verfügung und. Also das ist wirklich eine Thematik, die muss man wahrscheinlich noch tiefer...
0: Damit kann ja auch ganz viel Schaden angerichtet werden, wenn halt Menschen ohne die dazugehörige Ausbildung oder auch das gesamte Wissen, was man braucht, einfach auch teilweise Falschinformationen ins Leben setzen und man dem man lieber 50 Euro zusteckt oder was weiß ich, wie viel Geld ist, ich habe es jetzt einfach mal eine imaginäre Summe genannt, und dann aber damit einfach seine Sachen nicht löst, sondern im Gegenteil verschlimmert. Ne?
1: Ja. Das hat auch schon wieder mit dieser Hintergrund. Man hat wahrscheinlich, man kommt von einem Land, wo, okay, mein Nachbarn, mein Bekannter, kennst du jemanden, der ein bisschen helfen könnte? Mhm. Und man traute sich oder man kennt noch nicht, dass offizielle Seiten einen gewissen Wert hat. Mhm. Also wenn ich einen Anwalt suche, wenn ich eine Steuerberatung suche, wenn ich eine irgendwie eine Beratung oder Insolvenzberatung, das hat einen Wert.
0: Ja.
1: Die Leute, die dort sind, sind nicht umsonst. Und das muss man auch nutzen.
0: Mhm.
1: Mhm. Anstelle rumherum zu solche Leute zu finden und zum Schluss, wenn man so auf die Waage stellt, man bezahlt mehr als eigentlich, wenn jemand zu einer bestimmten Person kommt, die wirklich offiziell diese Stelle hat. Ja. Mhm.
0: Jetzt haben wir ein bisschen so die Schattenseiten und auch da mal geguckt, wo es denn brennt und wo man auch ordentlich ja, den Karren an die Wand fahren kann, sage ich mal so. Wo sieht man denn sichtbare Erfolge? Wo hast du auch gemerkt, anhand deiner vielen Projekte und deiner Arbeit, du sagst, das kriegen wir mittlerweile gut hin, das klappt gut und da sind wir auf einem wirklich guten Weg für... Ja, für frisch Angekommene oder Menschen, die eben ihr Leben, auf was für immer, welchen Gründen in Deutschland neu beginnen, da einfach in das Alltagsleben hineinfinden können.
1: Das sind nicht nur die Projekte. Ich denke, auf die Bundesebene, so im Allgemeinen, wenn man die Arbeitswelt schaut, ich denke, das ist die Integration sichtbar. Sind Menschen an unterschiedliche Positionen, also von Leitung, von Marketing oder Mitarbeiter an der Kasse bis Arzt oder Pfleger oder wie auch immer. Also es gibt wirklich auf diese Arbeitswelt, muss man konkret schauen, dieser Prozent von Leuten mit Migrationshintergrund ist sehr groß. Und das ist ein Erfolg. Also das ist wirklich jahrelange Investition, aber ich sehe als Erfolg. Auf die andere Seite diejenigen, die seit kürzerem Zeit oder vielleicht nach längerer Zeit, aber sie haben sich noch nicht getraut, etwas zu machen, das sind so kleine Projekte Empowerment. Das heißt, die wussten es noch nicht. Jetzt kann ich in einem Verein, dann kann ich auch etwas anbieten. Vielleicht kann ich auch helfen. Vielleicht kann ich auch im Bildungsbereich etwas machen. Mhm. Und auch andere Leute, die vielleicht am Anfang sind. Also ich sehe beispielsweise in der ukrainischen Community, ich sehe also die ukrainische Community eine sehr starke Community. Und das ist tatsächlich auch eine Realität in Deutschland.
0: Okay.
1: Die Frauen sind super motiviert. Mhm. Die machen die Kurse. Die kommen auch bei der Sprachclubs, die angeboten sind. Die haben Interesse. Deswegen sage ich immer wieder, es liegt an Menschen, vielleicht an Kulturen, die Interesse zeigen. Die Leute sind motiviert und die wollen auch. Und jetzt habe ich diejenigen, die tatsächlich 2021 nach Deutschland kamen, oder 22, als der Krieg angefangen hat. Und jetzt machen sie also 3 Jahre, muss man sich vorstellen, die bieten selber, die unterrichten diejenigen, die ein bisschen schwach sind. Also die unterstützen sie sich gegenseitig. Und das finde ich genial. Und das ohne ein, ja, Valentina, ich mache selbstverständlich, ich biete auch zusätzlich. Also das ist schon ein Gewinn, dass das die Leute, diejenigen, die wirklich durch diesen Weg gelaufen sind und die haben auch die Schwierigkeiten gesehen, den anderen zu helfen. Wie gesagt, ich habe es auch Menschen im Gesundheitsbereich, es gibt auch unterschiedliche Ebenen. Ja? Mhm. Eine davon ist die Sprache, weil bei mir ist es ein Herzensprojekt, die Sprache bleibt immer wieder im Mittelpunkt. Thema Gesundheit, das ist auch ganz wichtig, habe ich auch, wie gesagt, diese Leute geschickt zur Schulung und dass die auch anderen Menschen helfen, das ist auch eine Win-Win-Situation. Und wieso ist eine Win-Win-Situation? Weil diejenigen, die kennen auch die Kultur, deswegen ist es von Migranten für Migranten, ja, also die Brücke von beiden Seiten.
0: Würdest du sagen, die funktionieren wie Multiplikatoren dann?
1: Ja, sind die Multiplikatoren, ja. Und Empowerment kommt durch die eigene Geschichte. Hm. Also die sind so Vorbilder. Wenn jemand geschafft hat, ist es ein Vorbild auch für die Community, für die Gruppe, für die Klasse, wie auch immer, wo die Menschen, wo diese Leute sich bewegen. Sie haben eine Vorbildfunktion.
0: Und weil du gerade eigene Geschichte sagst, hast du denn ein eigenes prägendes Erlebnis bezüglich Integration aus deiner Biografie, dass du uns hier kurz ein bisschen vertraut machen könntest und damit vertraut machen könntest?
1: Ja, aus meiner Biografie, also ich war interessiert, ich bin auch in der Stadt, muss man auch selber, deswegen sage ich, die Interesse, also das Ganze findet man auf dieser Plattform, egal wo. Mhm. Offenheit in Deutschland, es gibt es tatsächlich auf alle Ebene. Mhm. Muss man nur die Leute diese Wege finden. Und deswegen war von meiner Seite, ich war auch an der Uni, das erste Verein, die auch an der Uni, und ich bin seit jetzt 20, 25 Jahre schon Mitglied dort, das ist ein Club, Frauenclub an der Uni, mhm, internationaler Club an der Uni. Und habe ich auch mitgewirkt. Nach 2 Jahren bin ich sogar die Schatzmeisterin geworden. Und das hat mich so verblüfft. Mhm. Also in so kurzer Zeit, weil ich wollte es nicht unbedingt eine Stelle oder dass ich mich irgendwie profiliere. Nein, ich war aktiv, ich habe es jedes Mal mitgemacht und auch mit anderen Studenten, die dann die Professoren. Und auch dieses Flair von Interkulturalität und Internationalität hat mich sehr begeistert. Mhm. Und ich fand die Anerkennung, also von der deutschen Seite, sehr schnell, ja, also dieses Vertrauen, dass du in einem Verein, und sehr groß, einer der wichtigsten Vereine hier in Bayreuth, mhm, und angesehene Vereine, dann hast du eine solche Position. Du bist im Vorstand und du kannst es auch mitwirken. Und du kannst es auch, also das war für mich sehr verblüffend, sehr, ja, ich hätte nie gedacht, weil ich dachte, nein, das ist sehr alles zurückhaltend, dann muss ich wahrscheinlich jahrelang warten, bis ich irgendwie etwas mache. Nein. Und auch in dem politischen Bereich, ich bin auch politisch engagiert. Mhm. Und das habe ich auch, also ich war die Vorsitzende eines Ortsvereines, ich war auch im Bezirk die Vorsitzende, ich war bei der Frauen im Vorstand, bayerische, Bundesebene, auch Delegierte. Also mhm, das hat mich interessiert. Es liegt an die Interesse der Menschen. Man kann sehr viel erreichen, wenn die Menschen das wollen. Mhm. Also Zauberwort ist wollen. Mhm. Wenn jemand etwas will, kann man auch erreichen.
0: Aber auch Einsatz, ne?
1: Ja, genau. Also mhm, ohne Fleiß kein Preis. Also das muss man schon sagen, klar. Mhm. Also ein paar Stunden und auch im Integrationsbeirat, klar. Nur im ersten Jahr, als mit dem Engel der Kulturen, habe ich auch fast 800 Stunden investiert. Mhm. Aber ich hatte die Freiheit, die Möglichkeit, weil ich war Freiberufler und deswegen konnte ich das machen. Aber ich bin jeden Tag tatsächlich mit einem Ehrenamtlichen, weil ich war unbekannt. Keine Institution kannte mich. An mhm, jeder Tür habe ich geklopft. Mhm. Egal, Volkshochschule, Stadtbibliothek, Kirchen, unterschiedliche Kirchen, weil es ist ein interreligiöses Projekt, ja, habe ich an alle geklopft. Mhm. Aber das war mein Interesse, weil ich wollte, obwohl ich noch nie ein Projekt geleitet hatte. Mhm. Also das war für mich so ein Boden, wo ich sage, okay, mein Gott, was mache ich da hier?
0: Könnte man
1: aber
0: sagen,
1: ich habe mich nicht erschreckt, ja.
0: Könnte man sagen, learning by doing?
1: Könnte man sagen. Und sich vertrauen. Und sich mhm, trauen. Also ich weiß, dass ich sehr viele Kompetenzen besitze. Mhm. Und ohne diese Kompetenzen, die ich in mein Heimatland, und ich sage, und ich habe es überall auch bei der Arbeit betont, weil ich organisiere sehr viele Projekte. Mhm. Ohne das Wissen, das ich in mein Heimatland mitgebracht habe, hätte ich so etwas nicht gemacht. Mhm. Tatsächlich. Dieses Wissen und auch Theologiestudium, ich kann auch nur betonen, das ist fantastisch. Alles, was ich dort gelernt hatte, kann ich auch hier umsetzen und klar ist eine Bereicherung für die Gesellschaft.
0: Ich danke dir erstmal. Wir hören jetzt noch ein paar Klänge von dem Konzert letzten Donnerstag von mhm, Otlakan mit dem rumänischen Jazz und dann geht es gleich mit dem nächsten Themenblock weiter, nämlich mit dem Bundesverdienstkreuz. Okay? Bleib bitte dran. Wir hören jetzt, lauschen noch ein bisschen unserer bezaubernden Mitch, der Sängerin von Utlakan.
1: Danke.
2: Salut.

0: Ja, das war Ott Lakan, Aoi Nimamer. Ein sehr, sehr schöne Verjazzung des Songs. Valentina Dumitru hier bei Le Chafarul in der ersten Stunde. Ich bin froh, dass du es zu uns in die Sendung geschafft hast. Und wir sind jetzt beim zweiten Block. Und zwar geht es da jetzt um die Verleihung des des Bundesverdienstkreuzes. Wie war diese Verleihung für dich? Wie erfährt man davon? Wird man da eingeladen? Vielleicht kannst du uns ein bisschen was über das Prozedere erzählen.
1: Ja, sehr, sehr gerne. Also das war für mich sehr überraschend. Also ich habe es überhaupt nicht gerechnet, dass ich das Bundesverdienstkreuz, also ich dachte immer wieder, naja, muss man sehr alt sein, muss man wahrscheinlich 20, 30, 40, 50 Jahre irgendwann was machen und dann zum Schluss, man bekommt so etwas, was für mich ist irgendwo sehr weit, weit, also es war für mich sehr weit entfernt. Also es ist schon eine große Ehre und dass meine Arbeit gesehen worden ist. Es war sehr witzig. Ich bekam bei der Arbeit einen Anruf. Ich arbeite sehr spät Nachmittag. Also die Kollegen wissen schon, dass ich manchmal bis 19 Uhr bei der Arbeit bin. Und kurz nach 16 Uhr, also sehr spät, dann bekam ich einen Anruf. Und das war die Sekretärin von Ministerpräsident Dr. Söder. Am Anfang dachte ich, das ist ein Witz. Das ist irgendwie verpünktlich Spaß. Weil ich habe es überhaupt nicht gerechnet, dass jemand sagt, okay, Sie sind die Frau Dumitru, Sie wissen schon, Sie bekommen den Bundesverdienstkreuz. Am Anfang dachte ich, wie kommt man dazu? Also es war sehr, sehr überraschend. Und die Zeremonie, also das war ich schon im Februar informiert und im März in der Oberfranken Regierung hat stattgefunden. Und wir waren alle, also es waren auch nicht so viele Leute, 10, 11 Leute. Und die haben auch einige, 5 oder 6 noch die Bayerische, es ist ein bisschen kleiner. Aber der Bundesverdienstkreuz, ich war die Jüngste in der Runde tatsächlich. Also mein Hintergrundgedanke war richtig. Und ich war tatsächlich die Erste, die gerufen worden bin. Und ich war auch die Erste, die ich wollte auch am Pult etwas sagen. Ich habe als Leute eingeladen, weil man kann auch Gäste einladen, die mich begleiten. Von Evangelischem Bildungswerk, von Engel der Kulturen, von Integration jemand, auch die Stadt Bayreuth, die Stadt Schwabach eingeladen. Also so eine schöne Mischung, eine vom Mimi-Projekt Bayern habe ich auch eingeladen. So eine Mischung von derjenigen, die wirklich, also ich denke, Bundesverdienstkreuz verdient man nicht alleine, sondern das ist eine Mischung, eine Zusammenarbeit, weil ich alleine kann nicht auf die Beine stellen, sondern zusammen mit Institutionen, mit Vereine, das kann man so etwas bewältigen. Und deswegen habe ich auch die Leute eingeladen. Bei der Rede habe ich auch kurz gesprochen und ich habe mich tatsächlich bedankt. Ich habe so lange darüber gedacht, was könnte ich dazu sagen. Ich habe mich bedankt an Deutschland, weil ohne Deutschland hätte ich oder wäre ich nicht der Mensch, der ich heute bin. Ich bin so geworden durch Deutschland, durch diese viele Möglichkeiten, die wirklich in Deutschland stattfindet, muss man auch nur zugreifen. Und ich muss nicht nach Amerika, nach gelobtes Land irgendwo auswandern. Nein, das ist hier in Europa. Und ich denke, in jedes Land kann man Großes machen, nur wenn man will.
0: Was bedeutet denn dieser Verdienst auch für die rumänische Community?
1: Weiß ich auch nicht so hundertprozentig, ehrlich gesagt, was für die rumänische Community bedeutet. So viel ich weiß, es war so eine Gala und tatsächlich der deutsch-rumänische Verein aus Fürth, Eddie, der heute noch da kommt, hat mir empfohlen, macht mit, weil diejenigen, die wissen das nicht. Jetzt weiß ich nicht, also ich bin nicht so verankert in die rumänische Community. Mhm. Ich bin in sehr viele Vereine, ich bin Teil der Gesellschaft. Und wenn ich eingeladen bin, dann komme ich auch in die rumänische Community. Aber habe ich nicht irgendwie überall posaunt, was habe ich gemacht. Oder ich weiß es nicht, ob die so viele verstanden haben, was konkret dieser Preis bedeutet. Verstehen Sie? Also das, ja, ich weiß es nicht. Habe ich auch den Eindruck manchmal, ja, weil normalerweise wäre es schon eine sehr schöne Geste, wenn rumänisches Konsulat oder die Botschaft irgendwie so ein Schreiben geschickt hätte. Also ich habe es von sehr vielen Politikern, von Dr. Söder, von Ministerpräsident, von viele, viele Politiker, wichtige Politiker, Landtagsabgeordnete, Bundestagsabgeordnete, sehr viele Briefe und Grüße, aber von der rumänischen Community habe ich nicht. Nur diese Gala der Leute, die wirklich etwas in Deutschland gemacht hatten, habe ich so ein kleiner, ja, ich kann nicht als Preis, sondern eine kleine Trophäe, die eigentlich in der Runde da war. Aber ich denke nicht, dass das alles nachvollziehen können. Wie gesagt, es sind auch Leute, ich möchte jetzt nicht im Mittelpunkt stehen, will ich auch nicht. Jeder sind sehr viele Rumänen tatsächlich, die wahnsinnig viel geleistet hatten. Also von daher möchte ich mich nicht jetzt auf dem Podium und die anderen irgendwie dahinter, ich weiß es nicht. Aber so große Anerkennung oder zumindest ein Schreiben habe ich nicht bekommen. Also das kann ich auch schon konkret sagen. Ja. Und ich weiß es nicht, ob so etwas mir jetzt wichtig wäre. Also mich, ich habe seinen Weg, ich habe meinen Weg und ich weiß, in welche Richtung ich gehe und von daher, ja.
0: Ja, weil oft tendiert man ja auch, wenn man aus einer bestimmten, ja, sage ich mal, Community kommt, sei es jetzt italienisch oder ich nenne das jetzt nur beispielsweise, sich auf diese zu konzentrieren. Ne? Du bist ja jemand, der geht ja komplett raus. Der ist ja einfach für alle da, ne? Für alle Nationen wie soll ich sagen, Länder und Sprachen und so weiter, ne? Als Integrationsbeirat auch, ne? Ist das ja auch die Voraussetzung, dass man einfach für alle da ist. Könnte sich da die rumänische Community auch noch ein bisschen dahingehend öffnen? Was meinst du?
1: Das wäre vorteilhaft.
0: Warum denn?
1: Deswegen habe ich gesagt, ja, weil Rumänien, ich habe auch sehr viele Vorträge über Rumänien vorgetragen in die deutsche Sprache, in die rumänische Sprache. Es bringt nichts. Wir haben so viele Traditionen. Wir haben eine Kultur, die 7.000, 8.000 Jahre alt ist. Kein Mensch weiß es. Es bringt nichts, wenn wir alles wissen unter uns. Wir müssen dieses Wissen weiter, auch an die anderen Kulturen sind hier, auch in Deutschland und. Das bringt nichts, wenn wir nur unter uns treffen und uns austauschen und. Das tatsächlich, also das ist mein Eindruck. Es wäre schön, wenn diese Offenheit beziehungsweise

0: Hast du es dahin geschafft?
1: Nein, leider nicht. Aus beruflichen Gründen habe ich tatsächlich nicht geschafft, ja.
0: Also wie gesagt, wenn der dann in Berlin ausgestellt wird und so weiter, es kommt immer mehr in den hiesigen Zeitgeist. Es wird sich immer mehr geöffnet. Das Interesse ist auch mehr da. Ich glaube, auch die Möglichkeiten sind eher da, ne? Wo würdest du jetzt meinen, könnte man in Bezug auf Integration noch nachjustieren? Wo siehst du aber auch mögliche Lösungen, Integration effizienter und einfacher zu machen, aufgrund deiner bisherigen Erfahrung?
1: Ich denke, die Offenheit oder die Öffnung ist schon in den letzten Jahren sehr viel gemacht worden. Also man findet auch auf die Internetseiten, also offizielle Internetseiten bei sehr vielen Kommunen, bei sehr vielen Gemeinden, sehr viele Infos. Aber was noch nicht so geschafft ist, dieses Thema Digitalisierung. Also schon in dem Bereich, aber das ist nicht alles, ja. Und manchmal der Weg bis dahin ist ein bisschen komplizierter. Also muss man von der Behördeseite, sage ich mal so, vielleicht den Weg ein bisschen simpel machen und nicht so kompliziert. Das wäre der erste Gang. Zweiter Gang, einfache Sprache. Weil das bringt nichts, wenn ich Formulare von mir habe und kein Mensch auch ein Deutscher nicht versteht. Und das kommt schon wieder bei der Beratung, bei der XY-Funktionärin, weil der hat auch nicht verstanden. Also das ist ein Personalsache und auch von Ehrenamtlichen. Dann brauchen wir Ehrenamtliche, die die Leute helfen und die können auch nicht so hundertprozentig helfen und. Also das ist das sollte man vielleicht in Zukunft das machen. Oder zumindest man hat schon angefangen, aber das sind schon ein paar Schritte noch, könnte man noch besser werden. Auch die Vereine oder Initiativen, das auch die Öffnung. Also wie gesagt, das müssen sie sich öffnen, müssen sie auch die Kreativität zeigen und auch alle Leute ins Boot zu nehmen, nicht nur einen Teil davon. Also Teilhabe heißt es, dass jeder inklusiv ist, dass jeder ist Teil davon. Nicht, also Integration ist nicht unbedingt das richtige Wort. Teilhabe, inklusiv ist es schon einer nebeneinander. Also das wäre wünschenswert. Ja, man ist auf dem Weg, aber das braucht man schon ein bisschen mehr. Ja, klar, das ist mit Personalkosten, das sind auch die Kosten, die muss man ein bisschen, ja, nachdenken. Was macht man da? Woher kommt diese Kosten und wie kann man auch decken? Das ist sehr kompliziert, also wenn man von der Behördenseite schaut. Aber wie gesagt, auf die andere Seite müssen auch die Menschen konkret die Bedürfnisse, also wo kann man, wo findet man die Möglichkeiten? Was kann man auch verbessern werden? Also, wenn man diese Anfrage nicht kommt, dann wissen wir auch nicht. Also wo drückt die Schuh? Ja? Also das müssen sie auch die Initiative ergreifen. Und vielleicht die Vereine, die tatsächlich im Integrationsbereich sind, vielleicht auch konkret Integrationsbeiräte nutzen, weil das sind auch Gremien bei der Stadt und ihre Anfrage und ihre Probleme an den Integrationsbeirat oder Migrationsbeiräte konkret schicken. Dann kann man auch mehr erreichen, also als nur auf dieser Vereinsebene. Ja.
0: Jetzt habe ich noch eine Frage. Was sind denn neue Projekte, die bei dir anstehen?
1: Neue Projekte, also die laufen schon. Ich habe so initiiert, Frühling der Kulturen. Tatsächlich auch mit diesem Hintergedanke, dass man auch dieser Frühling in unterschiedlicher Kulturen kennenlernt. Und das funktioniert sehr gut. Das ist meine eigene Marke. Ich habe sie entworfen. Und das ist schon dies, also nächstes Jahr dritter Part sozusagen. Also und Tage der Muttersprache habe ich auch initiiert. Nächstes Jahr machen wir auch mit dem Verein aus Fürth. Wortbrücke, das wird auch in Schwabach stattfinden und ich finde es auch fantastisch. Also ich bringe auch diejenigen, die den unterschiedliche Lyrikstücke auch präsentieren.

0: Und das war unser Interview mit Valentina Dumitru, Trägerin des Bundesverdienstkreuzes am Bande für ihre Verdienste im Bereich Migration. Sie hat rumänische Wurzeln und hat uns jetzt in zwei Sprachen, Deutsch und Rumänisch, ein ausführliches Interview gegeben. Und weiter geht's dann nach ein paar Klängen Musik mit Eduard Harnisch von Verein Integro Mittelfranken.
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5: 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Der Grund, warum ich das jetzt alles schon ansage, wir machen natürlich gleich nochmal, hören wir rein in die Car-Session, denn wir haben ja noch ein bisschen Zeit und da dachte ich mir, da könnt ihr jetzt, wo ihr so ein bisschen Hintergrundinformationen habt, dann doch nochmal ein wenig nachhören. Und deshalb verabschiede ich mich jetzt praktisch schon. Nächste Woche Montag geht's weiter bei den lokalen Leidenschaften. 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Das war's für mich heute Abend. Jetzt schalte ich wieder rüber in die Vergangenheit, in den April 2026 zur Cast-Session mit Schmauch. Danke fürs Zuhören. Schaut auf YouTube vorbei. Schaut in der Radio Z Mediathek vorbei. Bleibt Radio Z wohlgesonnen. Bis dann. Ciao, ciao. 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Die Radio Z Car Session live aus dem Studio 1 am Kopernikusplatz begrüßt mit uns Schmauch.

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1: 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Das war's für mich heute Abend. Jetzt schalte ich wieder rüber in die Vergangenheit, in den April 2026 zur Car-Session mit Schmauch. Danke fürs Zuhören. Schaut auf YouTube vorbei. Schaut in der Radio Z-Mediathek vorbei. Bleibt Radio Z wohlgesonnen. Bis dann. Ciao, ciao.

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David Eugene Edwards eröffnete, auch genannt Woven Hand, aus Mercurial Silence mit dem Song Mithudrsa. Ich habe ein paar Alben dabei, die zu kurz kamen oder aus denen nur ein Track lief bisher im Neuland und auch ein paar Ankündigungen. Meine sozusagen beiden Alben der aktuellen Woche, die habe ich allerdings noch nicht mit eingepackt. Ein wunderschönes Neo-Soul-Werk von Baby Rose, vergangenen Freitag erschienen, und Alison Russell, Alternative Folk R&B, beide

verdienen eine gesonderte Würdigung. Heute aber an diesem heißen Abend, an dem ich selbst auch arbeitsbedingt gar nicht live im Studio sein kann, im Schnelldurchlauf durch eine ganze Reihe von verschiedenen Sachen aus den Segmenten Blues, Psychedelic, Rock, auch Adult-Oriented Rock, wie man das nennt, Balladen. Da sind jetzt als nächstes die Alalas dran. Die haben ein neues Album für Ende August angekündigt. Wir hören als Vorgeschmack Part 1 Conception.

Was ich bei Luna Erschahins Band Eisai aus Dänemark mit kurdischem Background ganz toll fand, ist, dass die Machart, wie das Album aufgezogen ist, einen Querschnitt durch verschiedene Kompetenzen und Stärken dieser Künstlerin und dieser Band zeigt, nämlich zum einen so im psychedelic-rockigen Bereich und zum anderen aber auch auf den traditionellen eben kurdischen Wurzeln. Und da ist jetzt so ein traditioneller Tanz zum Beispiel mit dabei. Das dauert dann nur 1,5 Minuten, dieses Fragment Gavend, das hören wir jetzt. Und zum Beispiel gibt es, und das empfehle ich Artists, vor allem auch Newcomern, ganz besonders als Zeichen ihrer Wandelbarkeit, dass sie dann auch mal die Dinge, die spontan entstehen, zum Beispiel hier bei einer Demonstration, wo sie aufgetreten sind, Eisai, A Cappella, Live, Unplugged, solche Varianten auch vorführen. Und deswegen hören wir danach eine eben A Cappella-Aufnahme, die relativ aus der Spontanität heraus mitgeschnitten wurde.

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Brother schreibt man mit U und kommen aus Österreich. Laut Silence hörten wir. Und das ist immer noch aus dem Debütalbum Kaleidoscope, das ich schon in einigen Sendereien vorgestellt habe. Linda Perry, ehemals Four Non Blondes, habe ich bisher auch nur ein bisschen angerissen. Wir hören jetzt ein recht pathetisches Lied, aber es ist sehr stark interpretiert, sehr stark gesungen und gut arrangiert und auch recht üppig. Und passt vielleicht jetzt gerade so im Moment des Sonnenuntergangs. Linda Perry mit Sunday Best aus ihrem Album Let It Die Here.

0: Es ist ein großes Risiko, einen Song wie The Thrill Is Gone, bekannt geworden durch B.B. King, noch einmal zum Leben zu erwecken und anders. Aber das ist bei Chaka Khan, Joe Bonamassa und Eric Clapton auf faszinierende Art gelungen und wurde auch mit einem großen Charts-Erfolg belohnt, als das B.B. King Summit, das Gipfeltreffen mit so vielen Gästen im Februar erschienen ist, die Joe Bonamassa zusammengetrommelt hatte. Leider nicht ganz so mein Geschmack ist das, was Chaka Khan aktuell für ihr Album bewirbt, nämlich Chuckzilla soll am 18. September erscheinen und so Vorab-Singles, naja, ich bin großer Chaka Khan-Fan, aber das gefällt mir jetzt bisher noch nicht so, was da sich anbahnt. Und ähnlich ist es mit Joe Bonamassas Gallagher-Tribute. Rory Gallagher, wie kann man den nur so lahm, so fantasielos mit einem Tribute meinen zu würdigen, wie Joe Bonamassa das auf seiner aktuellen Platte Live from Cork tut. Cork, wo die, ja, Angehörigen von Rory Gallagher leben. Da hat er das live aufgeführt und weitgehend finde ich dieses Album eine Zeitverschwendung, außer man steht dann auf die Vorführung von Joe Bonamassas technischer, ja, sagen wir mal, glatter Perfektion an der Lead Guitar. Bad Penny allerdings, das ist eine Interpretation, die ich dann doch gelungen finde, aber das ist auch so mein einziger echter Anspieltipp auf dem Album.
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2: Ui.
1: Ui.
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3: Mercy. 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
1: Und gelobt.
2: Yeah.
1: Yippie, yeah.
0: Joe Bonamassa covered Rory Gallagher und vor allem covert er einiges, was Gallagher nie geschrieben hat, sondern was Blues-Tradition ist, die Gallagher auch nur gecovert hat und wo er teils auch nur einer von vielen war.

Wenn es um technisch versierte Gitarristen geht, dann ist Joe Bonamassa sicherlich weit vorne dran. Clapton, den wir vorhin hörten, auch. Aber Peter Frampton, der ist einer, der das eben mit dem Gefühl sehr gut zusammenbringt und das auch auf dem aktuellen, wahrscheinlich seinem letzten Album, I'm Sorry Al heißt der Song. Und da ist einer der Gäste des Albums, nämlich die lebende Woodstock-Legende Graham Nash von Crosby, Stills & Nash mit dabei. Wunderschöne Aufnahme. Ticken kitschig mag es auch klingen beim nächsten Track, aber auch dem möchte ich eine Chance geben aus dem Album 4 von Lake. Es ist ihr 11. Album, aber es ist ihr 4. mit der sozusagen Gründungsbesetzung oder weitgehend Gründungsbesetzung mit allerdings zwei Sängern, die im Laufe der Zeit, also der eine erst kürzlich dazugekommen sind. Und Lake haben da neues Material über 8 Jahre hinweg gesammelt. Und mit Detlef Petersen habe ich auch gesprochen. Ich habe das neulich auch ein bisschen begonnen auszustrahlen im Musikspezial, aber erst später dann ab 22 Uhr und vielleicht hat man es da verpasst. Deswegen hier nochmal ein Song aus dem aktuellen Album. Hey Sam, Lake, eine britisch-deutsche Gruppe. Die Songs wurden aufgenommen in Husum.

Lake mit Hey Sam aus 4, dem aktuellen Album, das auch gechartet hat, erstaunlicherweise für solche alten West Coast Rocker. Aber wie gesagt, made in Germany. Bis auf die Drums, die wurden nämlich dann in Amerika aufgenommen, in San Francisco. Mike Cito, der ist ein Name, den man immer mal wieder so im Dunstkreise von Roof Records Artists im Blues-Bereich findet und der beispielsweise auch Mentor für die junge Texanerin Ellie Venable ist, die er auch als die Zukunft des Blues bezeichnet und ja, als tolles Beispiel für die Crossover-Musik des amerikanischen Roots Rock. Er selber ist deutlich puristischer und er geht sich jetzt 6 Minuten lang im Gniedeln, aber ich finde sehr gut. Nur am Anfang singt er und dann verliert sich der Track so in sich selbst. Downtown at Midnight heißt der Song aus seinem aktuellen Album Outside or the East Side. Hier ist Mike Cito, Z-I-T-O geschrieben. Hier ist das Neuland, Neues vom Plattenmarkt mit Philipp Kause am Mikrofon.

0: Es wundert ein wenig, dass die Rolling Stones mit einem 35-jährigen Producer ins Studio gingen, der sonst für Pop, also wirklich im Kerngeschäft des Pop-Artists wie Shawn Mendes arbeitet, für Lady Gaga oder auch für Brandy Carlile und zwar in ihrem Duettwerk mit Elton John neulich. Er hat schon bei Hackney Diamonds mitgemischt. Jetzt ist noch einiges an Songs übrig gewesen, die auch schon 2021 bis 2023 verfasst wurden. Rausgekommen ist mit Foreign Tongues möglicherweise das letzte der Stones. Ein netter Klangteppich zum Nebenbeihören. Also das ist schon schön, aber Überraschungen gibt es da eigentlich keine. Es gibt geradlinige Storytelling-Nummern, auch ein Flashback in die 70er, wie wir es gerade gehört haben, als die Stones Disco-Funk und Blues-Riffs gegeneinander prallen ließen. Nur die Abmischung, die wirkt eben unter Regie von Andrew Watt etwas, ja, fresh, knallig. Die Rolling Stones, Hit Me in the Head, vergangenen Freitag erschien besagtes Album Foreign Tongues, über das ja gerade viel geschrieben wird. Weniger Medienecho bekommt Saigon Soul, ein vietnamesisches Soul-Projekt. Also das ist wirklich spannend. Und da gab es schon einige Alben. Es wird ein neues folgen im Herbst. Hier ist der Vorabsong und nochmal die richtige Aussprache dazu.
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0: Das war's schon wieder. Nächstes Mal gibt es ein Special mit den Post-Punkern Exxon Valdez aus Paris. Neues vom Plattenmarkt mit Philipp Kause. Gute Nacht.

0: die ich mit dem JB und den Space Frogs bereits im Ostern aufgenommen habe und die auch am Pfingstmontag bereits gesendet wurde. Am Pfingstmontag ist aber unser Livestream ausgefallen, sodass nur im Raum Nürnberg und diese Sendung gehört werden konnte und aus besonderem Anlass, um allen den Genuss irgendwo nahe zu bringen, vor allen Dingen von der Band Space Frog, möchte ich diese Sendung heute nochmal wiederholen. Die darin enthaltene Preisausschreibung für die CDs verlängert sich damit bis zum 20. Juli 2026. Danke und viel Spaß mit der Sendung. Euer Fuzz Black. 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

0: Oh mein Gott, das hätte jetzt fast nicht geklappt. Hallo, Servus und einen schönen Abend wünsche ich euch und begrüße euch zum Musikspezial, zum Rock'n'Black-Spezial. Ich begrüße euch zu Local Heroes. Und wenn ich Local Heroes sage, dann ist der Local Hero schon zu meiner Linken da, nämlich Mr. JB.
1: Ja, ich bin wieder hier mal. Ja. Halbes Jahr her und ich habe den Frankenschnellweg wieder frei genossen, weil...
0: Ach, du warst es!
1: Ja, Straßen waren frei, keine Blitze, alles gut.
0: Ja. Ach, keine Blitze, bitte mit deinem Kennzeichen ERH, ihr überschreitet doch die 50 km/h kaum.
1: Das Kennzeichen ist sehr bekannt.
0: Ja, ja, eben.
1: Und wie gesagt, Local Heroes, freue mich wieder nach einem halben Jahr hier zu sein. Und das Ganze findet am Karfreitag statt.
0: Ja, wir sitzen hier im Studio am Karfreitag.
1: Ja,
0: also früh, Leute, Karfreitag, 10.09 Uhr. Ja, eine eigentlich unchristliche Zeit.
1: Zu dem heiligen Tag und gleich da oben eine Drecksau. Ja, das passt
0: also
1: ja wie die
0: Faust aufs Auge. Karfreitag und Drecksau. Also
1: Drecksau, eine Band aus Nürnberg. Dann müsste ich dich wieder fragen, 90443, wo ist denn das?
0: 90443 Südstadt.
1: Oh, ja.
0: Ja, das ist da so das Bild.
1: Die Tafelfeldstraße.
0: Ja.
1: Und da ist direkt so hier, Hardcore aus Nürnberg.
0: Wenn man jetzt da eine gewisse, Hörerschaft wahrscheinlich fragt, ja, Tafelfeldstraße, dann sagt er, oh, da kommen wir aber nach 22 Uhr nicht mehr auf die Straße. Da bewegt sich keiner um diese Uhrzeit natürlich dort, ne, ist ja Nürnberg hier.
1: Okay,
0: also, es ist auch hier am Kopernikusplatz, wenn ich ab 22 Uhr oder was oder ab 24 Uhr das Haus
1: verlasse. Ich weiß,
0: das ist keine Sau unterwegs. Ja. Also, ich weiß nicht, vor was die immer dann alle Angst haben. Vor der Sau, die wahrscheinlich nicht unterwegs ist. Ja, oder irgendwie so. Also, nur mal so, und jetzt einen Übergang natürlich zu finden von dieser Musik zu den Gästen, die wir hier haben. Ja. Also, das bedarf einer etwas komplizierten Erklärung. Ja, also,
1: es ist ein großer Spagat.
0: Von die Drecksau zu die Frösch.
1: Ja, zu die Frösch, zu die Space Frösch.
0: Ja, genau.
1: Und am besten erstmal hallo, schön, dass ihr da seid.
2: Ja. Servus.
0: Ja,
1: stell doch mal nach der Reihe vor.
0: Sie wurden vorher genau geschult, also schön ran ans Mikrofon und so, ja. Und also Sie sind auch hier voller Verzücken und so. Ja, und live spielen Sie natürlich auch.
2: Alles kein Stress.
0: Na, also sowieso nicht. Also bitte, wir sind Karfreitag, 10.11 Uhr, Leute. Also,
3: übrigens das wollten wir uns heute früh Autorennen liefern.
0: Echt?
3: Jemand, aber es war kein anderes Auto auf der Straße.
0: Das, ja, das kann man jetzt gut vorstellen. Ja, irgendwo. Also ich denke mal, gut, bei dir jetzt da außen werden wahrscheinlich alle Autos vor den Kirchen stehen.
1: Richtig, ja.
0: Ja, da habe ich mir gedacht. Und jetzt stellt ihr euch aber erst einmal einzeln vielleicht einfach bloß einmal ganz kurz vor. Wer seid ihr, was spielt ihr und whatever. Wer anfängt, ist mir wurscht, aber das Mikrofon bitte immer ranziehen und schön reinsprechen.
3: Okay, also wir sind die Jungs von Space Frog und kommen im Prinzip, wir proben in Mostwil in der Fränkischen Schweiz.
0: In der Fränkischen Schweiz. Und da steht sie schon. Die Bierflasche.
3: Die Bierflasche.
0: Jawohl.
3: Ein Bockbier für Radio Z.
0: Genau, ein Bockbier für Radio Z. Ein sehr schönes Geschenk für einen Nicht-Biertrinker, aber ich werde es in Erden halten. Ich schenke das mal, Bruder, der freut sich.
2: Der
0: freut sich, der sagt, was, du hast ein Bier, das ist ja irre. Und dann, wenn es dann aus der Fränkischen Schweiz ist, ja dann.
2: Im Landbierparadies, der holt es, glaube ich, ab und zu. Ansonsten kriegt man es nicht einmal in Forchheim.
0: Das ist das.
2: Man kriegt es nur in der Brauerei.
0: Ja, nur in der Brauerei. Das ist also in sozusagen rationiert.
3: Habt ihr kein Bier im Studio hier oder was?
1: In der Fränkischen.
3: Ich langsam durch.
1: Ist die größte Brauereidichte. Ne?
0: Ja. Ja, natürlich. Also, kein Wunder.
2: Ja.
0: ist also, ja, man ist ja eine schöne Gegend. Ja, Deutschlands schönste Gegend. Bitte, ja, wir wollen auch ein bisschen Werbung für die Fränkische Schweiz machen. Sehr, sehr gerne natürlich. Ich habe ja auch mal in der Fränkischen Schweiz gewohnt, tatsächlich in Oberernbach.
3: Da siehst du das, oder?
0: Da siehst du das. Kennt ihr nicht, ne?
3: Besser als unter.
0: Ja, besser als unter Erbach.
3: Genau, von Mittelfangen nach Oberfangen gezogen.
0: Ja, ja, genau. Genau so ist es.
2: Das ist ja mit dem Mittel-Erbach, ne?
0: Mittel-Erbach. Ja, ja, genau. So. Ihr dürft euch aber auch noch einzeln vorstellen. Also wer seid ihr, was spielt ihr, also was für ein Instrument etc.?
3: Also ich bin der Drummer von Space Frog. Und wie heißt du?
2: Sag mal, wie du heißt.
3: Ich habe meinen Namen vergessen.
0: Ja, das ist in Ordnung. Da bist du hier genau richtig.
3: Wo bin ich hier?
2: Zu bald aufgestanden.
0: Ja, der hat 10:14 Uhr, kann man ja schon mal seinen Namen vergessen.
1: Also ich sage am besten seinen Künstlernamen, ja. Damahara.
0: Ja. Damahara. Aber haben wir dann sofort ein Gesprächsthema? Ja,
3: okay. Also mit T, ne? Nicht
0: Tama.
3: Mit D.
0: Damm. Naja, das Dammer. Ist im Fränkischen ein und dasselbe. Mit D, ne? Bitte, ja. Ja. Nein, wie ist dein realer Name?
3: Das interessiert niemanden.
0: Interessiert niemanden, okay, gut. Also,
3: Datenschutz.
0: Datenschutz, okay. Dann der Nächste, bitte.
2: Ich bin der Wolfi, servus, Leute. Ich komme aus Forchheim und spiele die Gitarre bei Space Rock.
0: Gut. Next one.
4: Ich bin der Stefan. Ich spiele den Bass. Zu mir hat's nicht gereicht.
0: Ja, bitte.
3: Lieber vier Seiten. Ne?
4: Ja, komme ich nicht durcheinander.
5: Ich bin der Carlo. Komme ursprünglich aus der Schweiz. Hab zu den Jungs gefunden und ich singe.
0: Das
5: und
0: ist jetzt
5: mach die Texte, die neuen, die alten hat die der Gatze gemacht, Gatze Tamahara gemacht.
4: Oh, jetzt ist es rausgerutscht.
5: Oh, jetzt ist raus.
4: Jetzt ist raus.
3: Datenschutz.
4: Das wird wahrscheinlich
3: zensieren.
5: Wir haben alle schon mit verschiedenen Leuten gespielt, aber diese Truppe hier macht so viel Spaß. Einfach nur geil.
0: und es ist ja klar, ja, wenn jemand aus der Schweiz kommt, dass der in der Fränkischen Schweiz irgendwo hier natürlich hängen bleibt. Ne?
5: Natürlich. Weißt du, dass man denkt immer, wieso kommt man in die von der Schweiz nach Deutschland? Ist eine einfache Geschichte. Natürlich als Musiker. Rock'n'Roll und Weiber.
0: Ach.
5: Stimmt aber überhaupt nicht. Sondern
0: Bier.
5: Diese. Das, genau. Dieser fränkische Abend im Biergarten mit Schäufele und mit dunklem Bier. Und da wusste ich.
0: Hier ist mein Platz.
5: Gott ist ein Franke.
0: Was wäre? Ja, Applaus. Und das aus der Schweiz. Also, und die lügen ja nicht. Ja, also das wissen wir ja.
5: Nö.
0: Also, und damit ihr etwas mehr Gefühl bekommt für die Musik von den Space Frogs, dann haben wir natürlich auch ein Liedlein für die Einstimmung. Und damit erstmal los geht's.
3: Viel Spaß.

0: da war es dann auch zu Ende mit Once und Space Frogs. Und die sind heute hier zu Gast bei den Local Heroes im Musikspezial bei Rockin' Black Spezial. Man könnte ja sagen, also Schweizer trifft auf fränkische Schweiz und ein Unbekannter, der seinen Namen nicht verraten möchte, ein Gitarrist und ein Basser.
1: Genau.
0: So, also eine perfekte Band für die fränkische Schweiz, würde ich sagen.
2: Richtig. Und ja? JB hat sie angeheuert.
0: Yeah. Ja, das muss man natürlich. Lieber JB, ich danke dir von ganzem Herzen für deinen musikalischen Einsatz. Ja, endlich mal was geleistet. Und ja, ja,
3: ja. Wie seid ihr überhaupt auf uns gekommen?
0: Das muss der JB fragen. Also das ist... Das ist JBs Antwort, weil er hat vermutlich die größte lokale CD-Band CD-Sammlung.
2: Ja, nicht nur CD, auch Vinyl,
0: ja,
2: MC und sonstiges. Und,
0: also MC für die jüngeren Hörer und Hörerinnen, MC ist Musikkassette.
2: Ja, und Singles noch nebenbei.
0: Singles?
2: Ja.
0: Auf Vinyl?
2: Auch Lokalbands haben auch Singles damals rausgebracht,
0: ja, ja,
2: in den 70ern.
0: Ja.
2: Völlig klar.
0: Ja, ja, völlig klar. Und, aber in den 70ern habt ihr noch nicht veröffentlicht.
2: Es war ganz einfach. Ich habe damals...
1: Ja, mir nicht als Bester.
0: Nein, ne?
1: Ja, ja. Wir haben mal eine Platte gemacht, früher, geil, Heiner, nicht. LP, Vinyl-LP. Die gibt es ja noch, ja.
0: Ja, eine gute Scheibe, also in den ausgesuchten Plattenläden eures Vertrauens wahrscheinlich noch zu finden. Oder gibt es die noch über Bandcamp zu bestellen oder irgend sowas?
1: Ja, ich habe nur, ich glaube, ich habe nur 50 Stück oder so.
0: Also.
3: Ich wollte mal kurz sagen, treffen sich zwei Musiker.
0: Ja.
3: Sagt, eure Platten habe ich letztens gekauft. Ach so, du warst es.
0: Vor allen Dingen immer schön für lokale Bands, die immer fragen, ja, es hat einer gekauft. So, aber es gibt ja auch schon andere. Was für eine Sammlung hast du so, JB, so an CDs, lokale Bands, wie groß ungefähr? Das tue ich mal bratzen.
2: Ich denke mal so 1500, 1800 so.
0: Gibt es so viele lokale Bands?
2: Ja.
0: Ja.
2: Aber viele auch schon wieder aufgelöst, aber die Veröffentlichungen bleiben und ist okay. Das ist ein schönes Zeitdokument.
0: Also, da sollte man vielleicht mal einen Tipp an den Andreas Basner geben. Du wärst doch eigentlich ein wunderbarer Gast für die lokalen Leidenschaften. Die Historie der lokalen Bands in
2: Ja,
0: whatever.
2: Okay, ich bin ja mit Andreas im Kontakt und so. Und,
0: er hat dich noch nicht eingeladen.
2: Per WhatsApp und sonstiges. Aber diese Local Heroes, was hier jetzt läuft, soll jetzt keine Konkurrenz zu den wunderbaren lokalen Leidenschaften sein, weil...
0: Wer hat was von Konkurrenz gesagt? Wir sind keine Konkurrenz, wir sind besser. Buh!
2: Aber wie gesagt...
0: Boah, raus die Sau!
2: Zurück zu Space Frog. Ich wurde auf ihn aufmerksam über den fränkischen Dog, habe einen Bericht gelesen und dann habe ich die Band angeschrieben, ja, und sich eine halbjährliche Lokalsendung mache. Die Band schrieb zurück und so, schickte mir die CD, First Gig on Earth. Sehr, sehr starkes Style, mit tollen Nummern, Überlängen und sonstiges. Also kann man echt nur empfehlen.
0: Mit genau 5 Songs drauf.
2: Ja.
0: Ja, und ist wunderbar, ist genau meine Länge. Also da haben sich ein paar gefunden und so ausgedobt, würde ich jetzt mal sagen. Es gibt übrigens auch eine Verlosung und das können wir hiermit gleich mal starten. Nämlich diese CD, was du gerade gesagt hast, First Gig on Earth, ist natürlich hier zu gewinnen. Also wenn ihr mir bis zum 30. Jetzt muss ich überlegen, wann wird es gesendet? 25.05. Dann machen wir bis zum 31.05. Schreibt ihr mir bitte an radio.z-rockinblack. Das ist ein Wort @web.de.
2: Und natürlich gibt es auch eine Frage, ja, weil ganz umsonst ist es ja nicht. Die Frage wäre, woher kommt denn der Sänger? Aus welchem Land?
3: Oh, Australien.
0: Ja.
2: Philippinen.
0: Also, wobei man jetzt, wenn man sagt, also fränkische Schweiz, liegt die Antwort eigentlich schon ganz nah.
2: 50-50.
0: Ja. 50-50, genau.
4: Übrigens, so, also hier noch ein kleiner Tipp, der ist vielleicht zum Raushören, woher der kommen könnte.
0: Ja, woher? Genau. Also ich wiederhole die E-Mail-Adresse nochmal, radio.z-rockinblack, das ist einfach @web.de, und dann seid ihr in der Verlosung drin. Und wenn ihr Glück habt, ich lasse die Verlosung immer von meiner 95-jährigen Mutter dann ziehen, weil die ist blind, die sieht tatsächlich nichts mehr. Also das hat Vorteile, und dann wird da der Glückliche oder die Glückliche gezogen. Und
2: ich mache dann selbstverständlich auch noch mit.
0: ja, also wie heißt es dann immer, dieser Zusatz, ne? Also Betreiber des Lokals werden ausgeschlossen.
2: Ach so,
0: oder irgend
2: okay,
0: sowas,
2: verstehe ich.
0: Also,
2: ja.
0: Also auch ich darf nicht mitnehmen, aber wir können es ja über den Computer runterziehen.
2: Aber wenn ich jetzt mitmachen, wenn ich mitmachen könnte, ich würde sofort mitmachen.
0: Selbstverständlich.
2: Weil diese CD ist der Hammer. Weiß nicht, können Sie es handsignieren oder geht das? Ja.
0: Ja, leider.
1: Geht nicht mehr, weil es war, die Besetzung ist inzwischen anders. Es war, die CD ist noch aus den Anfangszeiten und wir haben keine neue Produktion. Leider, weil wir haben jetzt einen klasse Sänger, der aus Neuseeland kommt oder wo war es jetzt? Wo war es jetzt?
0: Aber so ähnlich.
1: Neufundländische Schweiz? Ich weiß nicht.
4: Grönland.
1: Und wir sind dran, dass vielleicht demnächst was Neues passiert. Und einfach zu den Konzerts kommen. Wir geben die Dates noch durch, wo wir demnächst spielen. Ganz wichtig, kommt live zu uns. Wir sind eine Liveband und das werden wir bleiben.
0: Sehr gut.
3: Bravo. Was auch wichtig ist, ihr könnt auf unserer Website unter spacefrog-rock. Das ist wichtig, sonst kommt ihr auf irgend so Techno-Projekt aus den 80er-Jahren, die haben ein paar mehr Klicks als wir.
0: Okay, aber jetzt ist natürlich, eigentlich könnten wir jetzt schon das Gespräch abbrechen. Es ist alles, wie ich dir gesagt habe. Wir bedanken uns für dieses Gespräch.
4: Schön war die Zeit.
1: Schönen Karfreitag.
0: Ja.
4: Ich
0: würde sagen, wir lassen einfach nochmal die Musik für euch spielen.
4: Ben Hur kommt heute.
1: Ja, bestimmt, oder?

0: Danke vielmals, bis zum nächsten Mal. Stefan Klein.
1: So, und das war jetzt Time. War das jetzt eine Live-Aufnahme oder live im Studio?
2: Das ist live gewesen.
1: Ruhig heranziehen.
2: In der Fränkischen auch.
1: In der Fränkischen.
3: Aber leider ohne Publikumsmikro.
1: Ah, also man hört nicht deshalb. Viel vom
2: Publikum. Also alles Publikum klar, war aber da.
4: Ja, das bisschen. Getobt,
3: getobt, das ist richtig. Getobt. Ja. Das Mikro ist wegen der Lautstärke ausgefallen. Ja.
1: Also, ihr seid hier bei Radio Z95.8 bei den Local Heroes Rockin' Black Spezial. Und wir haben heute die Space Frogs hier zu Gast, einer Band aus, ich sag mal jetzt, nachdem ja die Frage so schwer war, ja, aus einem Land, der den Herkunftsland des Sängers beinhaltet. Ja, Fränkische Schweiz, sozusagen. Ja, also wir machen es ja. Jetzt schreibt wahrscheinlich 50% der Hörerschaft, sagt, der kommt aus Franken.
3: Da kam Duckerland.
1: Ja, ja, genau, irgendwie sowas. Wir haben natürlich, sind ja jetzt Aufnahme der neuen Besetzung. Wir spielen aber später vielleicht auch, spielen wir noch was von der alten Besetzung? Maybe. Können wir ja dann auch einmal nochmal was reinspielen, damit ihr ein bisschen ein Gefühl habt dafür. Aber nicht das 17-Minuten-Stück von der CD.
4: Nein.
1: Es sei denn, es fließt jetzt noch mehr Wasser und Kaffee, dann brauchen wir die Zeit. Ja.
5: Also als ich damals bei der letzten Sendung im Allerheiligen war das, einen Song von Space Frog vorspielte, da sagte der Fast Black sofort, Mensch, der Gitarrist hat was drauf, da. Ja. Das ist ja ein Wahnsinn. Da.
1: Ja,
5: Ich hab die Band damals noch als Prog-Rock-Band angekündigt, muss ich mich aber korrigieren, es ist eigentlich feinster Bluesrock.
1: Ja. Ja, ich meine, die Fehler aus ERH, das kann schon mal passieren, die passieren uns alle, JP.
5: Nobody is perfect, ne?
1: Wir arbeiten daran, aber whatever. Jetzt muss ich aber ein bisschen zur Geschichte von Space Frogs ein bisschen was hören, weil umsonst seid ihr ja nicht da. Ich meine, der Anni ist aus der Schweiz, der Anni verrät seinen Namen nicht. Man weiß nicht so richtig. Seit wann gibt's euch denn tatsächlich?
4: Das ist voll lang her, ne?
1: Ja, ran ans Mikrofon.
4: Das ist voll gescheit lang her. Sag mal, ab wann? Was ist das denn da?
3: Ja.
4: Was
3: ist das? Wir feiern dieses Jahr 15-Jähriges.
1: 15-Jähriges.
3: Ja. Und ich und der Wolfgang sind noch als Gründungsmitglieder dabei. Der George ist leider verstorben letztes Jahr.
1: Okay.
3: Und die CD ist übrigens auch vom tatsächlich First Gig on Earth, tatsächlich vom ersten Gig, wo wir gespielt haben, vor 15 Jahren.
1: Okay. Und der Stefan und der Carlo sind wann dazu gestoßen jetzt?
2: Oh weh, das ist von Baden, wann bin ich dazu gekommen? 2017, 18 rum dürfte es gewesen sein.
3: Muss 17 gewesen, ich kam um 18.
2: Ja, dann war es 17 oder sogar 16. Ich weiß gar nicht mehr.
1: Also,
2: wir haben lange gesucht nach einem Sänger. Also, ja.
1: Es war vor Corona.
2: Ja.
4: Es war ganz, also wir hätten nicht mehr.
3: Wir haben ein Casting durchgeführt. Dieter Bohlen, erste Staffel.
1: Ja, ich wollte gerade.
3: Drei Jahre
1: Sängersuche. Ja, genau. Ne?
4: Dann kam die Erlösung, dann kam der Carlo. Ihr glaubt es nicht, wer sich alles als Sänger vorgestellt hat. Ihr glaubt es nicht.
1: Wer hat sich, also wie läuft das, wie kann man sich das vorstellen? Habt ihr in irgendeiner Zeitschrift, Musikerzeitschrift, da Rose oder Facebook oder bla bla bla, gesagt, hey, wir suchen einen Sänger, schaut mal vorbei? Oder wie habt ihr das gemacht?
3: Ja, es ging halt Anzeigen hauptsächlich. In irgendwelche Zeitungen.
1: Ja.
3: Und zum Beispiel so ganz kleine, man hat ihn kaum gesehen, so klar wurde, mit Aktenkoffer. Okay. Da immer irgendwelche Veleda-Vertreter.
1: Okay.
6: Nichts gegen Veleda.
1: Nein.
3: Also ich stehe mir auf Schwarzkopf.
1: Ja. Okay. Und wie viele Sänger haben Sie vorgestellt? Oder wie viele Bassisten?
2: 4, 5 Sänger,
4: Ja, 4, 5
2: ungefähr.
4: Bassisten eigentlich, nein, aber kein anderer.
2: Habt ihr?
4: Da kam dann die Rettung.
7: War ganz klar, wahrscheinlich.
4: Die Rettung aus Erlangen. Ne?
2: Ja. Ich weiß nicht, ob vorher noch einer, aber...
3: Nee, es war ein Tipp auf einer Party. Ich habe einfach rumgefragt, ob jemand einen Bassist kennt und dann hat sich das gleich ergeben.
1: Okay.
2: Frauen auch?
3: Frauen?
1: Ob sie Frauen vorgestellt haben, ja? Also... Lieber Gott, sowas
2: gibt's. Datenschutz.
1: Ja, naja, muss man ja jetzt manchmal Bassisten, obwohl, es gibt doch eigentlich genügend Bassisten. Also Bassist ist ja zwischenzeitlich, früher hieß es immer, also ich kann mir immer noch so an die 70er Jahre erinnern oder an der Anfang der 80er, da hat man ja immer gesagt, ja, die Frontman, ne, die dann mit den Luftbläser hier ja im Wind gestanden, im Windkanal gestanden, ja, ihre Föhnwelle nach hinten fliegen haben lassen, ja, und der Gitarrist, ja, der so richtig 20 Minuten Solo spielt und die anderen waren dann immer so die Side Sidekicks. Ja, hey, ihr zwei, ne? Ihr Sidekicks, ihr Bösen. Ja. Anne will ja seinen Namen nicht verraten. Ja.
4: Was nur das Problem liegt, ne? Dass du jetzt in der fränkischen Schweiz Musiker suchst, ne?
1: Ja.
4: Da hast du das Problem. Also die spielen alle noch.
1: Ja,
4: die spielen alle in Nachspielbands. Ne?
1: Ja, ja.
4: Sind da versorgt, weißt du, das sind oder Dach und Fach, auch die guten Leute, ne?
1: Ja.
4: Und es ist schwierig, ne? Mit eigenen Songs in der fränkischen Schweiz Musik zu spielen, sehr schwierig.
3: Und kann er dann Hubschrauber?
1: Ja, naja, klar, da gebe ich dir auch völlig recht, weil ich sage mal, in der Gegend ist ja die Bevölkerungsdichte nicht so großartig, ja? Also wird halt irgendwo auf Kapellen oder in den kleinen Sälen oder so, und da stehen es natürlich alle auf diese Coverbands.
4: Wie schaut's aus, ne?
1: Ja, da stehen die alle auf ja, diese...
4: Destiny.
1: Ja, genau, ne? Und wir wollen zum 100.000. Mal, was weiß ich was, hier von Sweet Ballroom Blitz hören oder...
5: Aber auch eine Geldfrage, ne?
1: Ja, natürlich.
5: Coverbands machen oder machten, aber heute auch noch, die meiste Kohle am Wochenende.
1: Ja, weil es ja immer irgendwo mit irgendeinem Fest und viel Essen und viel Bier irgendwo zusammenhängt. Ja, also natürlich. Und dann wird die Coverband vorgestellt und die haben für Stimmung zu sorgen. Es geht um die Stimmung. Ja. So, und dann, wenn du natürlich eine Band irgendwo hier orderst und sagst, ja, naja, die machen eigenständige Musik, ja, 80% kennen die halt nicht. Ja,
4: oder nicht, ja, aber es ist eigentlich der Fehler, ne? Weil wir machen, ich denke, wir haben ein sehr ausgewogenes Programm, da ist für jeden was dabei.
1: Ja.
4: Und also es ist ja so, dass die Leute gut drauf einsteigen, wenn wir live spielen.
1: Ja.
4: Ne? Also ja. Die toben wirklich manchmal. Ne?
7: Und wir geben auch alles, ne?
1: Es gibt
7: immer, sogar, immer, Entschuldigung.
1: Und sogar an Schweizer mit dem Programm.
7: Ja, jetzt ist nicht gut.
1: International.
7: Das ist eine andere Frage.
1: Ja.
5: Ja. Eine Frage: Hat sich Space Frog jemals vorgestellt, eine Coverband zu sein? Oder zu machen?
7: Nein.
5: Also, es gibt ja auch jede Menge Tribute-Bands, ne? Zum Beispiel die Jimi Hendrix Tribute-Band oder die Doors. Und
1: das halte ich allerdings, Entschuldigung, wenn ihr jetzt da einspringt, das halte ich allerdings schon wieder für schwierig, weil du wirst als Tribute-Band immer am Original gemessen. Und wie sehr bist du nah dran? Wenn du eine reine Coverband bist, die halt Hits spielt, ja, aus den, ist ja, wie es immer so schön in den anderen Radios sind, wir spielen die Hits aus den 80ern, ja, da kannst du manchmal schräg spielen, wie du willst. Es kann jeder mitsingen. Und um das geht's. Ja, da es gibt ganz üble Coverbands, aber du wirst sehen, die spielen oft. Ja, also, das ist der feine Unterschied. Eine Tribute-Band wird immer gemessen an einem Original.
3: Ja, und das haben wir auch überlegt, Space Frog Tribute-Band aufzumachen.
1: Ich dachte mir es doch.
2: Aber da kommen wir nicht ans Original ran.
1: Ihr kommt nicht ans Original ran. Wir haben natürlich aber auch noch ein bisschen andere Musik hier aus Franken, beziehungsweise hier aus Lokal. Sorry, JB, du wolltest irgendwas sagen.
5: Ich wollte jetzt euch den Sänger noch eine Frage stellen.
1: Macht es.
5: Diese ominöse Frage, was ich vorhin schon mal angedeutet habe. und immer locker bleiben.
8: Woher die Frage,
5: du sagtest, du schreibst die Songs, ja. Was entsteht zuerst, Melodie oder Text?
8: Sehr gute Frage. Hm. Ganz einfach, hatte ich auch ganz ehrlich gesagt noch nie so erlebt wie mit diesen Jungs. Im Übungsraum, der Wolfgang spielt was an und bei zwei, drei Songs, wie aus dem Nix, nach drei Minuten, aber eine komplette Szene, komplette Geschichte, die einfach so kommt. Fantastisch. So was habe ich wirklich noch nie erlebt und ist, ich meine auch, dank dem Übungsraum, weil wir spielen ja beim Mr. Tamahara in der Galerie, im Kunstmuseum, alles. Mhm. Und das ist, spielen wir neben Bildern, Skulpturen und das fördert alles und das ist von dem her kommt das ganz alleine. Das ist wirklich sehr einfach herrlich.
1: Das ist natürlich der perfekte Zustand einer Band, wenn Musik und der Gedanke an den Dings, du spielt natürlich wahrscheinlich auch diese Umgebung, wenn du das
8: hörst,
1: eine große Rolle, ja, weil ja dann, sag ich mal, die, ich sag mal jetzt, die visuellen Sinne ja irgendwo schon immer etwas geschärfter sind. Also dahingehend ist das natürlich der perfekte Zustand. Stefan als Bassist, ja, man schimpft ja immer über Bassisten. Bassisten steht hinten in der Ecke und macht ja, also das ist so als Sideman. du unterstützt ja aber, wie kann man sich das bei euch vorstellen, als Showman? ihr zieht schon richtig ab vom Leder, oder?
2: Ich denke mal, ich weiß nicht, wie das so rüberkommt, aber ich mach halt meinen Stiefel und schaue jetzt nicht, wie es wirkt. Also,
1: das ist ja, also
4: guter Stiefel. man muss immer so sagen, wir haben jetzt nicht zwei Gitarren oder ein Keyboard, von daher ergänzt der Stefan ist perfekt.
1: Ja.
4: Also er spielt einen Bass wie kein anderer. Ne? Und ich habe schon mit viel guten Leuten gespielt.
1: Also ich auch. Das stimmt. Es sitzen hier vier Menschen, die sich lieben. Ja, also es ist eine wunderbare Stimmung in der Band, das merkt man.
8: Seit er in Erlangen oben ohne gespielt hat im Sommer.
1: Achtung, Hundewelpen.
8: Die Nichten sind fasziniert von dem Bassisten.
2: Ah ja. Seitdem ich die Fotos gesehen habe, mache ich das nie mehr.
8: Nur noch unten ohne.
1: Okay, übrigens, wir gehen etwas in eine andere Richtung, damit wir mal zwischendrin etwas Pause haben. Ich habe hier, das hat der JP rausgesucht. Hier, Realize.
5: Ja, nächste ist The Bone Shakers. Sagt euch bestimmt noch was. Eine Band aus Erlangen. Zwei Frauen, zwei Jungs aus den 90ern. Und das Ganze hat damals produziert ein gewisser Christoph Bayerlein, sehr, sehr bekannt als Produzent von JBO und in seinen Separate Studios in Erlangen. Und haben auch vieles Queen aufgenommen und sonstiges. Und diese Bone Shakers, die haben 1996 eine Platte rausgebracht. Und da hören wir den Song Realize aus dem Album Sun. Und sehr, sehr hörenswert, meiner Meinung nach.

0: Hi Mom von der neuen CD, die sie herausgebracht haben. Starstruck hieß der Song, den ich euch gerade gespielt habe. Ihr seid hier bei Radio Z95.8. Ihr seid hier beim Musikspezial, Rock'n'Black Spezial, bei den Local Heroes. Und wie dieser Titel denn auch schon verrät, es geht um die lokalen Bands. Und natürlich ist Hi Mom auch eine lokale Band und der JB auch ein lokaler Moderator hier bei Radio Z, nämlich aus IRH. Und dann haben wir heute noch die Space Frogs zu Gast. JB, du kannst vielleicht noch ein bisschen was zu der Band. Vorhin hast du ja schon was erzählt.
1: Sprechen wir lieber noch kurz, was heißt kurz, über Space Frog. Die wollen jetzt demnächst eine Platte produzieren. Keine Ahnung, Vinyl oder CD. Und da
0: Ich glaube, wahrscheinlich aus Kostengründen wird es wahrscheinlich eher die CD als erstes werden, weil ich glaube, das ist doch noch, sagen wir mal, aus.
2: So schaut's aus,
0: ne? Weil Vinyl ist irre teuer in der Produktion.
1: Richtig, ja. Es geht ja auch Streaming.
0: Auf Streaming? Ja, natürlich. Gibt's euch überhaupt? Klar, gute Frage.

0: Na, sonst sind wir jetzt da nicht vertreten drauf.
1: Ich glaube, auf YouTube, glaube ich, kommt es immer auf die Werbeschaltung noch immer mit drauf an. Aber ich glaube, da muss, habt ihr
0: da einen haben wir noch nicht genug. Da haben wir noch nicht genug Klicks, dass da Werbung, glaube ich,
1: von uns kommt.
0: Aber es ist halt doch einfach Liveband.
2: Wir werden mal mit Meisterbräu mal kontakten, vielleicht.
1: Ja,
2: können wir da ein bisschen Werbung schalten.
1: Es ist ja für mich immer erstaunlich, wenn ich auch manchmal ersatzweise oder als Übergang oder weil der Andreas oder die Lisa nicht können, mache ich ja öfters auch einmal ab und zu mal die lokalen Leidenschaften. Und da wird mir immer erzählt, ja, also wir streamen das jetzt und so weiter und so fort. Wo ich mir immer denke, bei diesen irren, wahnsinnigen Angebot, was ja in diesen Streaming-Diensten vor sich geht, ja, also würde ich jetzt persönlich Streaming fast als allerletztes nehmen, weil lieber gehe ich auf Konzerte, versuche irgendwie darüber, sag ich mal, mich wenigstens in einem Umkreis X, ja, irgendwo bekannt zu machen und CDs zu verkaufen, Single-CDs zu verkaufen, etc. Ist doch mal, dieses Streaming, das ist doch Wahnsinn. Ich weiß nicht, wie viele Veröffentlichungen kriegt doch keine Sau mit.
3: Ja, eher unübersichtlich. Ne? Und bei uns ist es so, dass wir sind eine Liveband, wir bleiben eine Liveband und es ist gut, wenn es was dabei ist. Weil die Leute kommen hinterher, gibt es eine CD, ne? Das wollen wir, T-Shirts gibt es demnächst und das nehmen wir mit zu den Konzerts und das wird auch so bleiben. Das,
1: ja. Ja. Ist es bei euch auch so, dass eben bei diesen, spielt ihr auch öfters alleine oder mehr mit Vorband oder tut ihr euch zusammen mit Bands, zusammen, wo man sagt, man macht irgendwie so ein Double Play oder sonst was?
3: Kommen jetzt zwei Geschichten, eine in Höchstadt. Und die andere in Tüchersfeld. Aber ja,
0: wie sich's halt ergibt auch immer, ja.
3: Die Termine aber gehen wir hier ab und du erzählst du das irgendwann durch?
1: Absolut erzähle ich das durch. Sehr, sehr gerne. Ja. Habt ihr schon was? Wir sind ja hier jetzt am 25.05. Ihr fühlt euch schon fast sommerlich, ne? Also ich spitze schon wieder wie Ochs. Ja. Jetzt wahrscheinlich der Alterssitz. Also
2: wir möchten auf jeden Fall noch auf unseren Termin im Madison Square Garden hinweisen.
1: Ja.
2: Es ist noch nicht ganz klar,
4: spielst du Tennis?
2: Ob jetzt Metallica bei uns als Vorband spielt oder nicht.
1: Ja, ich glaube, ich würde mich mit Metallica nicht abgeben.
2: Ja, nee, nicht komm, also
1: das würde ich nicht machen. Wo spielt er denn als nächstes? Jetzt trotz allem, jetzt einmal ganz abgesehen von den Terminen, wo spielt er jetzt als nächstes?
2: Im Proberaum.
0: Das nächste ist 1. Mai, ist jetzt wurscht vom
1: Tag? Ja, ja, ist okay. Jetzt völlig egal.
0: 1. Mai auf dem Jam in Hallendorf.
3: Ja, Brauereifest beim Rittmeier.
0: Rittmeier ist ein Jam, aber wir sollten ein paar mehr Songs spielen, hieß es. Dann am 10. Mai in Egloffstein, da kannst du was sagen dazu.
2: Im Kurgarten, und zwar wird die Pfarrerin verabschiedet.
1: Die hat
2: uns nämlich schon mal engagiert,
1: okay,
2: und hat sogar einen Song mitgesungen und ist ein großer Space Rock Fan.
0: Ja. Seitdem haben wir einen göttlichen Segen.
1: Okay, also das finde ich ja schon mal eine sehr, sehr, sehr geile Nummer.
4: Und die Texte wurden abgesegnet, sie hat sehr darauf geachtet, dass nichts Anzügliches ist und tatsächlich hat sie fast nichts gefunden.
1: Ja. Fast nichts.
0: Ja. Kommt man nicht ins Fegefeuer. Ja,
4: die anderen spielen wir nicht oder so.
1: Also bei der Konzert.
2: Ist übrigens Free Konzert, ne? Das ist ja die Pfarrer.
1: For free, ja, okay. Habt ihr sonst noch Termine?
0: Spielen wir am 16. Mai in Höchstadt im Triangel mit
2: Randy Rock.
1: Okay.
5: Also muss ich sagen, Höchstadt, eigentlich Rock City, ja.
1: Und, ja, lass mal City stehen.
2: Dorfrock.
5: Und diese Location, Triangel, es ist eigentlich ein Mega für Rockgänge,
1: ja, muss ich sagen. Also, auf nach Höchstadt, ja, in die Zentrale des Rocks.
5: Ja, für mich ist Höchstadt Rock City Nummer 2.
1: Na ja, klar, da hast du nicht weit zu fahren.
2: Oder er ist noch nicht rausgekommen.
1: wie oft spielt ihr überhaupt so live? Also live?

0: Konzerte so in der Gegend? Ungefähr, Pi mal Daumen.
1: 17. Juli.
0: 17? Habe ich jetzt so. Also
2: genau.
3: 17. Juli.
2: Juli, jetzt war, genau. Das ist das dann das nächste dann in Tüchersfeld. Im Fränkische Schweiz Museum.
3: Das ist ein Open Air, drei Bands.
2: Wurde
3: mal eingeladen, was so.
0: Mit Curly Cowper und
2: Voyager X.
0: Ja. Und so Konzerte im Jahr über ungefähr, Pi mal Daumen, 20, 25?
2: Na, so weit. So viel haben wir jetzt nicht. Okay. Wir sind jetzt nicht so, wie soll man sagen, die Organisatoren, die Großartigen. Wir sind mehr die Musiker.
0: Aber ihr würdet ja auch, weil irgendjemand hat mir jetzt ja gerade, wie die Musik spielt, hat gefragt, ob wir Connections irgend zum Peter Harasim haben. Also ihr würdet auch gerne mal als Vorband spielen.
4: Wir würden gerne spielen, ja.
0: Ja?
4: Klar.
0: Also wenn jemand irgendwie jetzt gerade zuhört und sagt, hey, diese Space Frogs, die gefallen mir und ich habe da noch einen Termin frei in einer Lokalität hier in der Nähe von Nürnberg. Sagen wir mal im Umkreis von 50 Kilometer. Ja, so mal Bayreuth, Nürnberg, ja, irgendwo so. Notfalls auch in Fürth. Genau. Also der kann sich natürlich zum einen gerne über die Homepage von den Space Frogs melden. Sag da mal nochmal die Homepage-Adresse.
2: Das ist die Homepage oder die E-Mail? Die Homepage ist, war www.spacefrog-rock.de.
0: So,
2: da kommt man dann auch auf die Facebook-Seite. Also man kommt von einem zum anderen kommt man irgendwie hin. Also
0: oder ihr könnt natürlich auch gerne die E-Mail nutzen, die ich euch vorhin schon für das Preisausschreiben gesagt habe. radio.z-rockinblack@web.de. Ich gebe das dann gerne an die Kollegen von Space Frogs weiter und gebe euch da gerne Auskunft auch über diese Termine, die für euch natürlich jetzt in der Vergangenheit sind, werde ich natürlich gerne immer bei Rock in Black berichten. Ist überhaupt gar kein Problem. Schreibt mir einfach, Jungs, und dann gebe ich das immer gerne durch. Ist überhaupt gar kein Problem. So, und bevor wir dann in eine Live-Session gehen, ihr könnt euch schon mal so...
2: Unplugged.
0: Unplugged. Unplugged. Oh, ja, ja. Ja.
3: So ein Crusoe.
0: Ja, irgendwie der Freitag. Ja. JB, bevor wir in die Live-Session von den Space Frogs sind, send mal hier noch den Song. Das ist von, ich brauche mal Brille.
4: Machen wir lieber die nächste mit Streetlife, weil da gibt's noch eine Verlosung.
0: Die Verlosung machen wir. Okay, ich habe alles unter Kontrolle. Kim Marrow aus dem Album Script Reality, der Song Ghost. Hast noch was zu sagen? Klar. Die letzten Worte?
4: Wunderbarer Rock aus Nürnberg.
0: Geh besser etwas mehr ans Mikrofon, sonst...
4: Ja, dieser,
0: nach also 10 Jahren muss das Indie-Rock, doch
4: sein. Der Song heißt Ghost und aus dem Album Script Reality und die Band war da damals kurz vorm Durchbruch. Hat aber damals leider nicht gereicht und hört es euch mal an.

0: Hot Rod Gang mit dem Silver Wedding Anniversary Song. Die hatten nämlich vor einigen Jahren schon den 25. Jahrestag. Klar, eine Förderband. Und
1: spielten auch in der
0: Fördergrofer-Fabrik. Und du bist gar nicht auf Sendung. Location. So, jetzt.
2: Und spielten auch in der Fördergrofer-Fabrik zu diesem Jubiläum.
0: Siehste? Ja. Also, und hier natürlich auch bei Radio Z mit dem Silver Wedding Anniversary Song. So, wir sind aber hier ja nicht zum Spaß. Ja? Denn wir haben hier eine Band sitzen, die Space Frogs.
2: Eine wunderbare Band.
0: Und jetzt warten wir auf den mit dem Datenschutz.
3: Ja. Auf den warten wir noch ein.
0: Auf den
3: warten wir. Und übrigens in der Koffer, den wir mal ganz spielen. Ne?
0: Grüße an Anja. Ja, sehr schöne, ja, eine der schönsten Locations in Nürnberg mit
2: Nürnberg.
0: Also tatsächlich, natürlich, Bluesmusiker dort und, immer, glaube ich, gerne willkommen.
2: Und das Ganze in Fürth.
0: Ja, also mich würde jetzt auch einmal so interessieren, ich habe ja einen Freund. Ich glaube, das kann ich tatsächlich so nennen, den Andreas Dielmann aus Kassel, der jedes Jahr, aber wirklich jedes Jahr, kurz vor Weihnachten in der Kofferfabrik spielt. Und mal gucken. Ich möchte nichts versprechen, aber vielleicht kann man ja, obwohl die immer auch so fast auf der Flucht sind und dann nach dem Konzert sofort immer wieder nach Kassel zurückfahren etc., aber ich gebe eure Adresse auf jeden Fall gerne an die Kofferfabrik weiter.
2: Würde wunderbar zusammenpassen.
0: Ja, natürlich. Und da gibt es ja auch.
2: Außerdem hat er auch ein eigenes Studio. Also,
0: es gibt
2: Punkt.
0: Es gibt ja auch immer diese Blues Wednesday. Ich glaube, Blues Wednesday gibt es immer noch in der Kofferfabrik. Und ich meine, dort spielen dann auch am Tag oder an diesem Abend mehrere Blues-Bands aus der Gegend, aus der lokalen Band, wo man sich vielleicht mit einklingen kann. Das ist so meine Denkweise. Vielleicht.
2: Eine sehr, sehr gute Idee.
0: Ja, das wäre wahrscheinlich eine Chance für euch, dort irgendwo mit reinzukommen. So, aber wie gesagt, wir sind ja nicht zum Spaß da. Ne? Also, und deshalb. Es gibt auch hier Live-Musik, Unblocked sozusagen. Das hatten wir gerade schon. Und der Song, der live gespielt wird, jetzt Highway of Life. Ja, und seid ihr bereit? Also, ja, das klingt schon mal nicht schlecht. Das war's dann auch wieder. Wir verabschieden uns. Nein, also, viel Spaß mit Highway of Life.

0: Jo, Zugabe, yeah. Zugabe.
1: Spacewalk unplugged.
2: Merkt man ganz genau. Spacewalk ist eine Liveband. Total, 100%.
0: Total.
3: Unplugged klingt es völlig anders. Versprochen.
0: Es ist, du hast, tatsächlich immer ein bisschen, hast du mit der Akustikgitarre ist elektrisch einfach besser, oder?
3: Der Strom ist meine Welt.
0: Ja.
3: Aber ich mag sie schon.
0: Ja, das ist okay. Wir haben natürlich auch noch mal ein Stück dann da, ein sehr schönes, langes Stück. Und aber davor möchte ich mich bedanken bei euch. Darf mich für eure Zeit bedanken.
3: Herzlichen und, Dank an dich.
4: Ja, wir bedanken uns auch.
0: Und ich hoffe, es hat euch etwas Spaß gemacht. Also aus einer Stunde sind eineinhalb Stunden geworden. Und ich glaube, die Zeit ging flott voran. Und wir haben natürlich noch ein Stück da, den, so, jetzt kommt's hier, das Tell Me Red Cadillac. Sozusagen ein Medley.
4: Sind zwei Songs, genau.
3: Zwei Songs aneinander gehängt.
4: Ja. War nicht so geplant, aber hat sich so ergeben, dass die beiden gut passen, auch live.
0: Dann spielen wir das zum Abschied. Danke nochmal für euer Kommen. Ihr
2: sehr
0: lasst
2: schön,
0: mir heute,
2: dass ihr da wart, ja.
0: Ihr lasst mir heute Termine da und ja, alles. Ja. Und
3: endlich mal wieder in Nürnberg.
0: Jawohl. Und für die Hörer und Hörerinnen dort draußen, wenn ihr sagt, ach du lieber, das waren jetzt eineinhalb Stunden fränkische Unterhaltung hier. Ja, auch der Slang war sehr fränkisch, ich weiß. Auch der Moderator ist seinem Geburtsort hörig geworden. Und also dahingehend, wir senden diese Show auch noch mit Untertiteln. Ja, also. Und, also, ihr könnt mich dann hinterher gerne noch mal fragen, was hast du da gesagt oder was war da los, was haben die lieben Herren, und wir haben sehr gelacht über den Akzent und über den Dialekt, aber hey, wir Franken, ja, wir lieben ja unseren Dialekt und nichts ist so schön, als mal auch im Radio Dialekt zu sprechen. Danke nochmal, dass ihr da wart und danke für eure Musik.
2: Vor allem auch vielen,
0: ja,
2: mit
0: Schweizer Untertitel. Dann auch Musik. Erst nochmal.
2: Vor allem vielen Dank, Radio Z, ja, dass überhaupt die Möglichkeit für sowas vorhanden ist.
0: Ich glaube, Radio Z weiß gar nichts davor. Ich mach das schon. So viel Spaß mit dem letzten Song. Ciao. Zu laut.

0: So, und da hatten wir sie, die Space Frogs, mit dem wunderbaren Song Tell Me, schrägstrich Red Cadillac, eigentlich also zwei Songs. Und ja, hat richtig Spaß gemacht. Und eigentlich sitzen zwei jetzt gerade noch hier und die anderen kommen ja auch noch. Und man hat schon gemerkt, der Wolfi hat sich mit der Elektrogitarre irgendwie etwas wohler gefühlt, glaube ich. Ne?
1: Glaube ich auch, ja.
0: Wenn man so live auf die, hat natürlich auch mehr Publikum dort gehabt. Ja.
1: Auf alle Fälle.
0: Ja, auch wenn man es nicht hört, weil das Mikrofon ausgefallen ist. So, wir gehen mal weiter in unserem Anführungs- und Schlusszeichen in den Endspurt.
1: Ja, ja.
0: Also schnell reden.
1: Ja. Nicht nur Spacewalk hat was zum Verlosen mitgebracht, natürlich auch, wie in jeder Sendung, JP auch. Und diesmal gibt es eine schöne CD, die heißt Time Slipping Away. Und wurde aufgenommen in den Streetlife Studios in Fürth. Ich glaube, ihr könnt euch denken, von wem die Rede ist. Rudi Martius und Streetlife. Er hat die selbst produziert und sehr, sehr schönes Rhythm and Blues Album. Und daraus hören wir einen Coversong. Und um die CD zu gewinnen, möchte ich wissen, von wem ist das Lied Drive My Car?
0: Und was ist eigentlich mit dieser CD?
1: Ja, Moment, ich bin noch nicht fertig.
0: Das dauert, hey, wir sind im Endspurt.
1: Zusätzlich,
0: Spurt ist schnell.
1: Ja, zusätzlich, weil ja Ostern ist, habe ich noch eine CD mit draufgelegt, ein Franken-Rock-Sample. Wunderbare Aufnahmen, 10 Tracks mit Bands aus Mittelfranken. Und wie gesagt, dieser Titel Drive My Car, von wem stammt der?
0: Genau.
1: Auch komponiert.
0: Und diese CD, die da noch mit zu gewinnen ist, die heißt übrigens Shout It Loud. Oder Shout It Out, Entschuldigung, und ist ein Sampler mit wunderbaren Bands wie Frank Gorillas, Louis and Laser Power, Five Bucks, Rag and Diarra, oder whatever die heißt. Ja, The Aesthetic of Inner Terror, Dawn of Tragedy, Choose One and Let Us See, Conny Reusch Band, Franken Gorillas, oh, die sind sogar zweimal drauf. Und die Louis and Lazy Power sind auch zweimal drauf. Also, das ist zu gewinnen.
1: How und genau.
0: Dafür schreibt ihr an radio.z-rockinblack, ein Wort, @web.de. Das ist überhaupt die Adresse für gute Musik. radio.z-rockinblack, ein Wort, @web.de.
1: Eigentlich eine einfache Frage, drive my car, weiß eigentlich jeder.
0: Baby, you can drive my car. Und so weiter. Ne? Also ich erspare euch das, wir bleiben lieber.

0: Crispy Jones nochmal mit zwei Songs, nämlich Susie is a Strummer und davor mit No More Glow und davor gab es natürlich dann das Preisausschreiben mit Street Life und da nochmal die Frage, wer schrieb den Song Drive?
1: Ich kann euch sagen, wer es komponiert hat, Lennon McCartney. Punkt.
0: Ja, und jetzt ist aber die Frage, wer hat's gesungen?
1: Ja. Okay, das ist Drive My Car aus den 60ern.
0: Also, ja, schwierige Frage. Also, okay, radio.z-rockinblack@web.de und das war's dann auch schon wieder, denn wir haben einen langen Song zum Abschluss.
1: Richtig, und ich schrieb vor 3 Wochen fast Black and Post mit den besten Jam-Bands. Und war auch Grateful Dead mit dabei. Und Fast Black schrieb mir zurück, hat was. Typisch seine Antwort. Aber ich kenne da noch eine, die ist bestimmt unter den ersten 3 von den Jam-Bands. Und die sogar aus Franken, aus Gunzenhausen. Die Rede ist von Mushrooms. Und die macht eine Japan-Tour. Herrlich. Mit großen Erfolgen. Und dieses Album... Live in Japan, ja, das war 2008 und den Song, was wir hören, ist Tokio.
0: Und damit verabschieden wir uns, wir sagen Tschüss und Local Heroes kommen natürlich wieder im Herbst.
1: Wir werden im Ende Oktober machen.
0: Ja. Ende Oktober, wenn das Studio frei ist, wenn... Ja, das Chaos total ausbricht und wir wieder da sind, dann wisst ihr Bescheid. Dann ist es wieder Zeit für Local Heroes. Ciao, euer Fast Black und natürlich...
1: Macht's gut und schöne Grüße an alle.
0: Und nochmals vielen Dank an die wunderbaren Space Frogs. Ciao, yeah. Servus, bis bald.

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5: Das Jahr 2025 war geprägt von tiefgreifenden politischen und gesellschaftlichen Entwicklungen. Debatten um Migration, der Umgang demokratischer Parteien mit der AfD, Angriffe auf zivilgesellschaftliche Organisationen sowie zunehmende Einschüchterungsversuche gegenüber engagierten Menschen und Institutionen haben die demokratische Kultur in Deutschland vor neue Herausforderungen gestellt. Auch rassistische und vor allem antisemitische Angriffe nehmen zu. Die Opfer sind meistens mehrfach geschädigt, denn sie erleben Rassismus häufig über Jahre und immer wieder. Menschen, die von Rassismus betroffen sind, können sich an die Beratungsstellen BUD oder in München an die Beratungsstelle BEFOR wenden.
6: Hi, ich bin Mina. Ich freue mich, heute hier bei euch zu sein. Ich bin von BEFOR. Wir sind die Beratungsstelle für Betroffene von rechter, gruppenbezogener, menschenfeindlicher Gewalt und Diskriminierung in München. Und ich arbeite in der Presse- und Öffentlichkeitsarbeit.
7: Genau, ich bin Ruby, ich bin von der Beratungsstelle BUD und mache dort Öffentlichkeitsarbeit.
8: Wir treffen uns heute hier in Nürnberg. Vielleicht erzählt ihr mal, wie ihr zusammenarbeitet.

0: Oder dass das vielleicht auch eine ganz gute Gelegenheit war, dass du jetzt mal kommst. Hab du heute noch was vor?
1: Ja, also grundsätzlich arbeiten wir schon immer mal wieder zusammen, eben dadurch, dass wir von Before nur für München zuständig sind, sowohl aus der Antidiskriminierungsberatung als auch für die Opferberatung und BOD für die Gewaltopferberatung in Bayern außerhalb Münchens zuständig ist und dementsprechend können wir immer wieder aufeinander verweisen, machen auch Öffentlichkeitsarbeit zusammen. Und irgendwie ist es auch mal wieder ganz schön, irgendwie einen Austausch zu haben, weil wir auch witzigerweise gleichzeitig angefangen haben in unserem Fachbereich und auch irgendwie so ein bisschen gemeinsames Lernen hatten und sich einfach so kollegial austauschen können, ist einfach mega wertvoll.
2: Ja, wir können uns auch gegenseitig quasi unterstützen oder auch ja, Tipps geben, wo halt die eine Person vielleicht schon mehr Erfahrung gemacht hat.
0: Ich habe das schon ein bisschen anklingen lassen, natürlich, worum es geht.
1: Also wie gesagt, wir sind Before, wir sind eine Beratungsstelle. An uns können sich alle Menschen wenden, die Diskriminierung erlebt haben, aber auch eben Angriffe erlebt haben, also rechte Gewalt, Bedrohung, Beleidigung und so weiter. Oder die sich aber auch nicht sicher sind. Also an sich beraten wir Betroffene, direkt Betroffene, aber auch Angehörige. Wir beraten das soziale Umfeld, FreundInnen und aber auch ZeugInnen, die eine Diskriminierung vielleicht gesehen haben, genauso wie einen rechten Angriff. Genau, und grundsätzlich arbeiten wir kostenlos, wir sind unabhängig, wir arbeiten auf Wunsch anonym, also man muss den Namen nicht nennen, kann einfach zu uns Kontakt aufnehmen. Wir machen ein Beratungsgespräch aus und dann kann man einfach weiter gucken, was so die Wünsche der Betroffenen sind und wie wir unterstützen können.
2: Ja, mache ich mit BOD weiter. Genau. Die Überschneidungen sind eigentlich recht groß, insofern, also was die Betroffenenberatungsstelle angeht. Das heißt, wir sind auch eine unabhängige Anlaufstelle bei rechter, rassistischer und antisemitischer Gewalt in Bayern, eben außer München. Und ja, im Mittelpunkt unserer Arbeit steht immer die Betroffenenperspektive. Ja, die Menschen können sich nach einem rechten Angriff bei uns melden. Wir unterstützen sie. Dabei kann man unsere Arbeitsbereiche in drei Bereiche aufteilen, wie unser Name BOD, also B für Beratung. Das heißt, wir beraten Direktbetroffene und ihr persönliches Umfeld nach einem rechten Angriff. Eben auch kostenlos, vertraulich und auf Wunsch anonym. Bei Bedarf eben auch mit Sprachmittlung. Was uns jetzt mit Before unterscheidet, ist, dass wir halt aufsuchen arbeiten. Das heißt, wir gehen in den Ort, wo die Betroffenen quasi sind. U steht für Unterstützung, das heißt, unser Angebot richtet sich nach den Wünschen und den Bedürfnissen der Betroffenen. Das kann ein einmaliges Beratungsgespräch oder eine längere Begleitung sein, wie gesagt vor Ort oder eben auch telefonisch oder online. Und das D steht für Dokumentation, das heißt, wir klären über rechte, rassistische und antisemitische Gewalt auf und dokumentieren entsprechende Fälle. Das heißt, wir haben auch so eine Chronik auf unserer Webseite, um einfach... Ja, und das Ziel halt von dieser ist halt einfach das tatsächliche Ausmaß am Recht der Gewalt sichtbar zu machen.
0: Wenn ihr sagt aufsuchend, also weil eben gerade, glaube ich, der ländliche Raum dadurch schnell unterrepräsentiert ist, also ihr fahrt dann auch wirklich in kleine Dörfer, wenn es sein muss, oder wie stelle ich mir das vor?
2: Genau, wir möchten da einfach die Hürde senken. Da einfach jetzt auch, zum einen auch Kosten, also auch Reisekosten oder halt wir mieten halt dann Räume an in den jeweiligen Orten und genau, treffen uns dann dort.
0: Welche Art von Hilfe könnt ihr dann leisten oder ist es oft auch manchmal nur gut, wenn Menschen das Gefühl haben, okay, kann das auch einfach erzählen oder ist es, glaube ich, total unterschiedlich wahrscheinlich auch einfach, was ihr dann leisten müsst, sage ich mal.
2: Also ein paar Beispiele können halt eben so psychosoziale Gesprächsangebote sein. Eben auch Begleitung rund um Ermittlungs- und Strafverfahren. Da kommt dann auch die fallbezogene Öffentlichkeitsarbeit ins Spiel. Das heißt, wenn sich eine betroffene Person eben wünscht, dass wir da auch zum Beispiel bei einem Prozessbeobachtungsaufruf unterstützen, dass die Person eben nicht allein in der Verhandlung ist, sondern auch irgendwie solidarische Unterstützung mitbekommt, unterstützen wir da. Dazu gehört auch, keine Ahnung, Hilfe bei der Suche nach medizinischer, psychotherapeutischer oder juristischer Unterstützung. Und eben auch, wie ich schon gesagt habe, mit der fallbezogenen Öffentlichkeit auch so, wie der Umgang ist oder wie Beratung mit Medien und Pressearbeit. Also falls die betroffene Person in die Öffentlichkeit gehen möchte.
1: Grundsätzlich kann man bei uns sagen, eben dadurch, dass wir zwei Fachbereiche haben, einmal die Antidiskriminierungsberatung und die Opferberatung, sind so unsere Interventionen teilweise gleich und teilweise auch unterschiedlich. Aber also was bei uns auf jeden Fall gleich ist und eigentlich so... Das Wichtigste ist, dass bei uns die Betroffenen im Mittelpunkt stehen und auch, was die Wünsche der Betroffenen sind, je nachdem, genau, was sie gerade brauchen. Also im Endeffekt schauen wir, die Betroffenen quasi da abzuholen, wo sie gerade sind und beraten und unterstützen bei diesem Punkt, genau, und orientieren uns da komplett an diesen Bedürfnissen. Wir machen also psychosoziale Beratungen, das heißt vielleicht erstmal eine Stabilisierung, vielleicht erstmal den Raum geben, zuhören, was ist denn überhaupt passiert. Wichtig ist für uns, wir sind parteilich mit den Betroffenen, das heißt, da wird nichts hinterfragt, sondern den Betroffenen wird geglaubt und wir nehmen auch einfach diese Perspektive ernst. Das kann schon mal helfen. Manchmal ist es dann so, dass das auch genug ist für Betroffene. Es kann aber auch weitergehen, wenn sich Betroffene zum Beispiel zu außergerichtlichen Möglichkeiten informieren wollen, also ein Vermittlungsgespräch sich wünschen und dann eine Begleitung zum Beispiel oder aber auch juristische Möglichkeiten. Also kann ich Rechte geltend machen, kann ich vielleicht auch finanzielle Unterstützung beantragen, vielleicht auch bei einem Gerichtsprozess. Also da gibt es ganz unterschiedliche Möglichkeiten, je nachdem auch, was die Person halt erlebt hat. Zusätzlich dazu eben auch wie bei euch, bei BOD, machen wir auch fallbezogene Öffentlichkeitsarbeit. Also wenn die Person sagt, ich möchte meinen Fall sichtbar machen, ich möchte das, was ich erlebt habe, dass das nicht untergeht oder dass das andere Personen auch erfahren. Wir haben auch eine Chronik, das ist ein Kooperationsprojekt. Da tragen wir eben Fälle ein, die werden auf einer Karte angezeigt. Das ist die München-Chronik. Genau, und da kann man sich dann den Fall nochmal durchlesen. Das bedeutet manchen Betroffenen auch sehr viel, einfach da sichtbar zu sein. Das ist so ungefähr das, aber es ist auf jeden Fall sehr individuell.
3: Gleich geht es weiter mit unserer Vorstellung von BUD als Opferberatungsstelle und BEFOR als Beratungsstelle für Betroffene und Antidiskriminierungsberatungsstelle. Nach der Musik erzählen Mina und Ruby auch Beispiele aus ihrer Beratungspraxis. Hier werden wir über Gewalt und Rassismus sprechen. Wir empfehlen allen, die sich damit unwohl fühlen, diesen Teil gegebenenfalls auszulassen.

0: Die Beratungsstellen BEVOR und BUD beraten in Bayern bei rechter Gewalt und Diskriminierung. Im folgenden Beitrag werden rechte, rassistische und antisemitische Gewalt sowie Bedrohungen, Einschüchterungsversuche und weitere menschenfeindliche Vorfälle thematisiert. Die Inhalte können emotional belastend sein.
1: Vielleicht ist es gerade ein bisschen schwer nachzuvollziehen, weil einfach eure Themenfelder einfach wahnsinnig breit gestreckt sind und ihr in vielen Bereichen tätig seid. Deswegen wollen wir es einfach mal ein bisschen konkretisieren. Und ihr habt 2, 3 Fallbeispiele dabei, wo es einfach darum geht und ein bisschen zu zeigen soll, wie ihr arbeitet und wo dann eure Tätigkeiten so sind.
2: Genau, also ich habe ein Beispiel, also von einem Fall aus der Beratung mitgenommen, aus der Antidiskriminierungsberatung. Eine Ratsuchende hat sich an uns gewendet, die sich als schwarze Frau positioniert, die in der Gastronomie gearbeitet hat und in der Einarbeitung immer wieder rassistisch konnotierte Ansprache erlebt hat durch Kolleginnen. Eben als sie dann versucht, das zu thematisieren an ihrem Arbeitsplatz, wird eben nicht das rassistische Verhalten, sondern eben sie selbst problematisiert. Und sie hat sich vor Antritt der Stelle auch mit dem Vorgesetzten geeinigt, dass sie keine Sonntagsschichten zugeteilt werden kann, eben aufgrund ihrer religiösen Zugehörigkeit. Das wird aber immer wieder, eben als sie dann angestellt ist, in Frage gestellt und ignoriert. Und als sie dann durch einen Kollegen auch noch sexuelle Belästigung erfährt, meldet sie das dem Arbeitgeber. Aber die Konsequenz ist nicht, dass der Kollege gekündigt wird, sondern dass die Ratsuchende gekündigt wurde. Und an dem Fall sehen wir auf jeden Fall eben nicht nur Diskriminierung, sondern auch Mehrfachdiskriminierung. Das heißt, Diskriminierung kann aufgrund von mehreren Merkmalen passieren. Das heißt aber auch, die Verarbeitung ist möglicherweise irgendwie schwieriger, eben weil die Frau aufgrund von mehreren Merkmalen Diskriminierung erfahren hat. Gerade der Arbeitsplatz ist ein Ort, von dem man unter anderem abhängig ist, finanziell, eben Lohnarbeit. Das macht es schwieriger, zum Beispiel einfach zu kündigen, sich einen anderen Arbeitsplatz zu suchen, vor allem, wenn dann vielleicht auch Ängste vorherrschen, zu sagen, vielleicht passiert mir das an einem neuen Arbeitsplatz genauso. Und eben selten stehen Diskriminierungserfahrungen für sich. Häufig erleben Menschen eben Diskriminierung aufgrund von mehreren Merkmalen und die bedingen sich auch gegenseitig. Es kann sich überlagern und eben gravierende Folgen haben, bis hin zu eben existenziellen Krisen auslösen, gerade eben auch am Arbeitsplatz. Ich habe von der Ratsuchenden ein Zitat mitgenommen, das das auch so ein bisschen greifbar macht. Sie hat zu uns gesagt in der Beratung, die langfristigen Auswirkungen sind erheblich. Eine der größten ist Wut. Nicht nur die unmittelbare Wut, sondern jene Art von Wut, deren Verarbeitung lange dauert, weil es keine wirkliche Lösung gibt. Es ist schwer weiterzumachen, wenn niemand zur Rechenschaft gezogen wurde. Auch mein Selbstwertgefühl hat darunter gelitten. Ich muss nun die Angst überwinden, dass das Eintreten für mich selbst, das Ansprechen unfairer Behandlung oder das Setzen von Grenzen erneut zu Vergeltungsmaßnahmen oder zum Verlust meines Arbeitsplatzes führen könnte. Also genau, da sehen wir total deutlich, was die Erfahrung von Diskriminierung macht. Die Ratsuchende hat sich eben an uns gewendet, weil sie in dem Punkt einfach nicht mehr weiter wusste, wie sie weitermachen soll. Und
1: ich glaube, das kann man sich auch immer total gut vorstellen, wenn ich mir jetzt so ein bayerisches Wirtshaus oder eben so eine bayerische Gastronomie vorstelle und wenn einem dann wahrscheinlich sofort gesagt wird, stell dich mal nicht so an oder der Klassiker, du verstehst ja keinen Spaß, ne? Und das dann immer so runtergebügelt wird und bis man dann wirklich an dem Punkt ist, dass man, sag ich mal, sich selber nicht mehr traut oder sich selber nicht mehr eingesteht, dass das hochproblematisch ist von den anderen, sondern sich selber quasi, also ich finde, das ist durch dieses Zitat total gut zu spüren, dass das einfach, wie verunsichert man darüber wird, über gerade, wenn das über einen längeren Zeitraum passiert oder einem immer wieder passiert.
2: Es ist vor allem eben auch so, dass die meisten Betroffenen, die sich an uns wenden, nicht nur einmal Diskriminierung erleben, sondern oft sind es Betroffene, die schon ihr Leben lang Diskriminierung erleben und dann es einen Moment gibt, wo sie sagen, jetzt reicht's mir, ich kann nicht mehr, ich brauche Hilfe, ich brauche Unterstützung, weil ich so viel Diskriminierungserfahrung schon gemacht habe. Es lässt einen nicht los und die Auswirkungen sind, wie schon gesagt, einfach teilweise bis zu jahrelang, dass man es mitträgt, können eben psychischer Belastung führen, zu körperlicher Belastung, zu Arbeitsunfähigkeit, zu Sozialphobien, dass man sich nicht mehr wohlfühlt in Menschenmengen, dass man unter anderem auch vielleicht so einen Abstieg in der Karriere macht, dass man sich selbst nichts mehr zutraut. Das alles können eben Auswirkungen sein von Diskriminierung, die einen eben nicht loslassen.
1: Willst du noch darauf eingehen, wie ihr ihr konkret helfen konntet in dem Fall? Oder seid ihr da noch dran? Seid ihr noch zu sehr involviert in diesen Fall? Oder was waren eure vielleicht ersten Maßnahmen, außer eben zuhören und mal das Gefühl geben, hey, ich bin hier gar nicht diejenige, die hier falsch liegt?
2: Bei dem Fall kann ich leider nicht konkret sagen, wie wir unterstützt haben, einfach zum Schutz der Betroffenen. Aber grundsätzlich kann man sagen, dass der Arbeitsplatz ist ein Bereich, der vom Allgemeinen Gleichbehandlungsgesetz, also dem AGG, grundsätzlich geschützt ist. Grundsätzlich sind auch Unternehmen angehalten, eine Beschwerdestruktur einzurichten. Das heißt, wenn man Diskriminierung erlebt, dass man grundsätzlich eigentlich eine Struktur hat, an die man sich wenden kann. Das Problem ist oft, dass sie unzureichend sind, diese Strukturen, eben auch in das Unternehmen mit eingegliedert sind. Aber an sich ist es zumindest ein Bereich, in dem man Rechte geltend machen kann. Und wie wir dann konkret unterstützen können, ist einerseits eben so eine psychosoziale Beratung, einfach zuhören, da sein, aber eben auch zum Beispiel helfen bei schriftlichen Stellungnahmen, bei einer Bitte, dass der Arbeitsplatz, das Unternehmen eine Stellungnahme abgibt. Es kann aber auch sein, dass die Person sich nicht wünscht, das zu eskalieren. Vielleicht, weil die Person auch abhängig ist eben von dem Arbeitsplatz, weil es nicht so einfach ist, den Arbeitsplatz einfach so zu wechseln. Genau, dann kann zum Beispiel ein Vermittlungsgespräch auch eine Lösung sein. Und manche gehen auch eben den Weg, ihr Recht geltend zu machen über das AGG. Da ist halt dann wieder das Problem, dass man finanzielle Ressourcen braucht, um sein eigenes Recht geltend zu machen im Endeffekt.
1: Wir hatten es jetzt auch gerade schon ein bisschen mit angeklungen, dass eben Menschen, die von rechter Gewalt oder eben von Diskriminierung betroffen sind, häufig nicht nur das einmal erleben, zu einem blöden Zeitpunkt an der falschen Stelle waren, sondern es geht ja oft darum, dass Menschen, die eben diskriminiert werden, das einfach mehrfach und häufig erleben müssen in verschiedensten Situationen. Und auch hier gebt ihr Beratung und Hilfestellung und habt da auch ein Fallbeispiel mitgebracht.
2: Genau, ich habe noch ein zweites Beispiel mitgebracht aus der Betroffenenberatung. Da geht es um eine betroffene Person, die in die Beratung gekommen ist, weil sie einen Angriff erlebt hat. Also die Person ist nachts nach Hause gekommen und musste feststellen, dass eine Morddrohung an die Haustür geschrieben wurde. Und die betroffene Person ist zivilgesellschaftlich engagiert. Die Haustür ist im Hinterhof gelegen. Also wir können auf jeden Fall davon ausgehen, dass es kein Zufall war, sondern eben diese Morddrohung gezielt da sich gegen die Person richtete. Und die betroffene Person hat dann auch Anzeige gestellt. Die Person hat sich aber auch bei der Aufnahme von der Aussage nicht ernst genommen gefühlt, hat auch ZeugInnen benannt, die dabei waren, als diese Morddrohung entdeckt wurde. Die wurden von den Behörden in den Ermittlungen nicht kontaktiert. Ein Brief der Staatsanwaltschaft hat schlussendlich festgestellt, das Verfahren wegen Sachbeschädigung wurde eingestellt. Also auch hier haben wir das, worüber wir gerade schon gesprochen haben, also die politisch motivierte Morddrohung wurde in dem Schreiben einfach nicht erwähnt. Und das hatte heftige Konsequenzen für die betroffene Person. Also die Person hat den Wohnort gewechselt und trotzdem war die betroffene Person einfach sehr belastet durch den Vorfall. Ich habe auch da noch ein Zitat mitgenommen. Aus dem Haus gehen war die ersten Tage nur noch mit großer Angst verbunden. Die Angst schränkte mich stark ein. Jetzt nicht mehr den Müll rausbringen, es wird ja dunkel. Lieber nicht nochmal los in den Supermarkt, denn draußen sind gerade so wenig Menschen unterwegs. Auch Monate nach dem Vorfall merke ich, dass er Spuren hinterlassen hat. Ich bin viel ängstlicher im öffentlichen Raum unterwegs, erschrecke mich teilweise, wenn mir unbekannte Menschen zu nahe kommen, achte vermehrt darauf, wie ich mich kleide und wie ich meine Haare trage, ob ich gerade auffallen kann und will. Ich wohne zwar inzwischen in einer neuen Wohnung, die entstandenen Kosten sind gedeckt und trotzdem hat sich der Vorfall in meinen Kopf gefressen. nach Hause gehen, ohne mich umzudrehen und sicherzustellen, dass mir niemand folgt. Undenkbar.
1: Kann man vielleicht leicht sich da reinfühlen, wie das sein muss, dass man Angst hat, dass jemand weiß, wo man wohnt. Das ist einfach ein, ja, zu Recht ein richtig beschissenes Gefühl, sage ich mal. Also eben vor allem, ja, wenn jetzt jemand weiß, die einem nichts Gutes wollen.
2: Eben und gerade auch, weil man sich zivilgesellschaftlich engagiert, vielleicht auch, wenn man sich antifaschistisch organisiert oder eben für eine demokratische Gesellschaft einsteht, dann Ziel von Angriffen zu werden, ist natürlich umso erschreckender.
0: Die Beratungsstellen BEVOR und BUD helfen hier vielschichtig. Wenn auch du betroffen von rechter Gewalt und oder Diskriminierung bist oder Angehöriger bist, kannst du dich derzeit kostenfrei an die beiden Stellen wenden. Oft reicht ein Beratungsgespräch, aber die beiden Vereine stehen auch längerfristig den Betroffenen zur Verfügung. Wie zum Beispiel bei der Unterstützung für das Gedenken an Betroffene von rassistischen Taten. Alle Infos zum BUD findet ihr unter bud-bayern.de. Zur Unterstützung für das Gedenken an Opfer von rassistischen Taten hören wir gleich mehr.

0: Gedenken an Betroffene von rechten Gewalttaten ist wichtig, denn nur so rücken die Betroffenen und ihre Geschichten dauerhaft in die Mitte der Gesellschaft. 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
1: Genau, das Beispiel in Regensburg, da geht es um die Angehörigen von Fatih Sarıcıoğlu, einer der Ermordeten aus dem Hanau-Attentat. Auch sie haben für die Anerkennung oder für die Sichtbarkeit des Gedenkens in der Stadt Regensburg gekämpft und lange Zeit hat die Stadt nicht reagiert und jetzt haben sie eben das Ganze selbst in die Hand genommen, eine Kunstinstallation gemacht. Das war jetzt erst kürzlich, im März konnte man am Schwanenplatz in Regensburg eben ein Schild mit dem Namen Fatih Sarıcıoğlu Platz angebracht sehen. 3 Monate war das Schild da und ja, die Kritik ist groß, weil ja, 6 Jahre ist es ja schon her nach dem rassistischen Anschlag in Hanau. Und die Stadt Regensburg hat da immer noch keinen angemessenen Gedenkort geschaffen und auch die Forderungen von den Angehörigen wurden einfach nicht gehört. Und ja, mit dieser künstlerischen Intervention ist tatsächlich ein Zeichen gesetzt worden und eben es wurden halt eben auch Fragen an die Stadt Regensburg gerichtet, inwiefern, ja, was die Verantwortung der Stadt ist, wie soll mit Erinnerung und Gedenken im Kontext rassistischer Morde umgegangen werden, vor allem auch deren Kontinuität. Und ja, wie können die Angehörigen mit ihrem Schmerz und ihren Wünschen endlich gehört werden? Und tatsächlich hat diese Kunstaktion auch schon eine Veränderung bewirkt, so gemeinsam mit uns, der Stadt, natürlich den Angehörigen, gab es schon ein erstes Austauschtreffen und es scheint was ins Rollen zu kommen. Genau, also das war jetzt so das Beispiel aus Regensburg. Und ja, also wichtig ist halt eben immer, dass auch eine aktive Mitgestaltung der Betroffenen da ist. Das ist einfach zentral. Und das heißt halt eben nicht eine Abgabe von Verantwortung.
2: Wir haben den NSU und München hat den OIZ, der rechtsmotivierte Amoklauf, der dort in dem Einkaufszentrum stattgefunden hat, der auch ganz lange, wie du es vorhin schon mal kurz angesprochen hast, also in Richtung psychisch kranker Täter etc. und selber ja auch nicht aus Deutschland stammend. Das heißt, der kann ja gar kein Rassist, das kann ja gar kein rechtsradikales Motiv gewesen sein. Und da ist auch von seitens der Stadt München lange nichts passiert, was in die Richtung Hinterbliebenen Fürsorge geht. Also was kannst du dazu erzählen oder was ist mittlerweile zumindest passiert in München?
3: Vielleicht noch kurz, weil wir zum NSU gesprochen haben. München hat ja auch 2 Personen verloren. Einmal Theodoros Bulgaridis, war vor kurzem auch jetzt der Jahrestag am 15. Juni und Tabil Kilic im August. Das rechtsterroristische Attentat am OEZ, also im Olympia-Einkaufszentrum, jährt sich dieses Jahr zum 10. Mal am 22. Juli. Genau, und in den 10 Jahren, würde ich sagen, ist schon einiges passiert. Es hat lange gedauert, bis das rassistische Tatmotiv anerkannt wurde, dass es als eine rechtsextremistische Tat eingestuft wurde. Es hat viel Arbeit bedeutet. Es hat sich die Initiative gegründet, München erinnern. Das sind Überlebende und Angehörige der Opfer, die eben in dem Sinne jetzt auch die Frage eines würdevollen Erinnerns so ein bisschen selbst in die Hand nehmen, beziehungsweise eben dieses Gedenken aktiv gestalten. Aber auch das hatte immer wieder Hürden. Am 22. Juli wird auf jeden Fall eine Gedenkveranstaltung sein zum quasi 10. Jahrestag. Da auf jeden Fall einfach der Aufruf, geht hin, seid solidarisch, geht zu der Gedenkveranstaltung, steht an der Seite der Betroffenen, an Seite der Angehörigen und Überlebenden. Und die Initiative München erinnern hat auch ganz viele Veranstaltungen rund um den Jahrestag organisiert. Es gab ein Fußballturnier zur Erinnerung der 9 Opfer. Es gab Lesungen und wird Lesungen geben. Es gibt eine Demo. Genau, also so engagiert euch da, geht da gerne hin, seid präsent und macht diesen, ja, erinnert diesen Tag und die 9 Opfer.
1: Oder es gibt ja die Gedenkveranstaltungen für die Opfer rechter Morde in Bayern in dem Fall und daran teilnehmen oder auch die Aufrufe oder die Flyer halt zu teilen, das wäre halt auch eine Möglichkeit, da unterstützend zu sein. Wie kann die Gesellschaft supporten oder Solidarität zeigen, im Prinzip bei diesen Gedenkveranstaltungen. Also es darf einfach kein Vergessen geben und daran teilnehmen oder die Veranstaltung teilen oder halt ja einfach supporten, trägt ja dazu bei, dass das weiterhin sichtbar bleibt und eben kein Vergessen gibt. Genau, ein Beispiel ist natürlich, wie jetzt Min auch gerade gesagt hat, zu den Gedenkveranstaltungen zu kommen, aber auch nicht nur an diesen Jahrestagen eben zu unterstützen und solidarisch zu sein. Eine andere Möglichkeit so aus gesellschaftlicher Sicht, wie man unterstützen kann, ist, ist auch ein Beispiel aus unseren Beratungsfällen. Da haben wir und zwar eine solidarische Prozessbeobachtung. Und zwar in dem Fall von unserem Beratungsnehmenden. Der Hintergrund ist, dass der Betroffene im Juli 25 nachts Opfer eines rassistisch motivierten Angriffs war. Gemeinsam mit drei Freunden wurde er gegen Mitternacht im Bereich einer Parkanlage in Bad Tölz von drei Männern mit jeweils einer Axt bedroht und rassistisch beleidigt. Und die Polizei wurde vor Ort hinzugerufen und Anzeige wurde erstattet. Und nun wurde unter anderem wegen Bedrohung ermittelt. Und mittlerweile steht ein Gerichtstermin an, wo der Betroffene eben seine Täter wiedersehen muss. Und eben aussagen muss. Und da war es eben der Wunsch des Betroffenen, ihm dabei zur Seite zu stehen und zu unterstützen, dass eben auch weitere Menschen im Gerichtssaal sind. Und da würden wir gerne aufrufen. Und zwar ist der Gerichtstermin am 13. Juli 2026 um 10.30 Uhr am Amtsgericht Wolfratshausen. Genau, also es wäre eine Möglichkeit, eben praktisch Solidarität zu zeigen. Zu dem Termin kommen oder eben auch den Aufruf zu teilen in den sozialen Medien oder den Aufruf kann man auf unser Instagram-Account zum Beispiel sehen oder Facebook oder eben auf unserer Webseite.
0: Wenn ihr Beratung oder Informationen zu rechter Gewalt in Bayern sucht, dann wendet euch an BUD Bayern. Die Website lautet bud-bayern.de. Die Bevorberatungsstelle ist für München zuständig. Auch wenn du angehörig bist und unterstützen möchtest, kannst du dich an die Beratungsstellen wenden. 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Fast jeden Montag ist das sogenannte Team Menschenrechte auf den Straßen Nürnbergs unterwegs. Mit dabei VertreterInnen der AfD und der extrem rechten Gruppe Die Heimat und andere Neonazis und VerschwörungsideologInnen. Die Gruppe möchte die Brandmauer zur AfD einreißen, Frieden mit Russland und die Antifa als verfassungsfeindliche Organisation verbieten. Dagegen formt sich natürlich Protest von AntifaschistInnen, die jetzt die Aktion Rechte Latschen gegen Rechte Latschen ins Leben gerufen haben. Der Aufmarsch der Rechten wird dabei zum Spendenlauf gegen rechte Gewalt. Für jeden gelaufenen Meter des Aufmarschs soll ein Spendenbeitrag an den BUD gehen. Und ihr könnt mitmachen. Ihr könnt festlegen, ob ihr pro Meter oder einen festen Betrag spenden wollt. Alle Infos dazu findet ihr unter spendenlaufnazistopp.de.

0: Bis heute unterscheiden wir in unserer Alltagssprache immer noch strikt zwischen Haustieren und Nutztieren und schreiben ihnen auch unterschiedliche Rechte zu. Doch dank dem unermüdlichen Einsatz von Aktivistinnen und Tierschutzorganisationen konnten wir zumindest in Deutschland einen verbesserten Lebensstandard für die Nutztiere hierzulande erreichen. Seit dem 1. Januar 2022 ist das routinemäßige Töten von männlichen Küken in Deutschland verboten. Seit Beginn diesen Jahres trat das endgültige Verbot der Kleingruppenkäfighaltung für Nutztiere in Kraft. Das Problem? Diese Gesetze, die gelten nur in Deutschland, nicht in der gesamten EU. Jetzt hat die EU-Kommission endlich eine Nutztierstrategie vorgestellt, die die Käfighaltung und das Töten von männlichen Küken für alle Mitgliedstaaten verbieten soll. Darüber sprachen wir mit Vanessa Reit, der Direktorin von Animal Equality Deutschland.
1: Gestern hat die EU-Kommission die Nutztierstrategie vorgestellt und darüber sprechen wir jetzt mit Vanessa Reit von Animal Equality. Möchten Sie vielleicht ganz am Anfang den Verein vorstellen und sich selbst?
2: Sehr gerne, vielen Dank. Erstmal vielen Dank, dass wir heute die Möglichkeit haben, miteinander zu sprechen zu dem wichtigen Thema. Mein Name ist Vanessa Reit, ich bin Direktorin von Animal Equality in Deutschland. Animal Equality ist eine international tätige Tierschutzorganisation und wir haben eine ganz klare Vision, eine Welt ohne Tierleid. Dabei liegt unser Fokus auf landwirtschaftlich genutzten Tieren und wir setzen uns jeden Tag für die Millionen Schweine, Hühner und andere sogenannte Nutztiere ein, die hinter Mauern und verschlossenen Türen leiden, völlig außerhalb des öffentlichen Bewusstseins. Wir haben vier Bereiche, in denen wir tätig sind. Das sind einmal Undercover-Recherchen, wir machen Bildungskampagnen, Unternehmenskampagnen und auch Initiativen im Tierschutzrecht. Und da passt ja das Thema dann auch besonders gut.
1: Genau, wir sprechen heute vor allem über das Töten von männlichen Küken und dem Abschaffen der Käfighaltung. Das Töten von männlichen Küken steht ja schon seit Jahren in der Kritik. Viele Einzelhandelsketten brüsten sich damit, sich gegen das Töten von männlichen Küken einzusetzen. Allerdings scheint es ja weiterhin ein großes Thema zu sein, das EU-weit bisher noch nicht ausreichend einheitlich geregelt ist. Nachdem die EU-Kommission gestern am 7. Juli die Nutztierstrategie vorgestellt hat und jetzt erneut ansetzt, das Töten der männlichen Küken weiter einzuschränken. Vielleicht erstmal zu Beginn, was ist denn der Status quo in Deutschland und in der EU, was die Tötung der Küken betrifft?
2: Beim Töten männlicher Küken haben wir in Deutschland 2022 als erstes Land tatsächlich weltweit ein Verbot eingeführt. Auch das ist ein ganz wichtiger Schritt natürlich. Aber wie Sie schon angemerkt haben, auch der EU-Ebene fehlt aber so eine komplett einheitliche Regelung. Und solange die nicht auf dem Tisch liegt und solange die nicht in Kraft tritt, wird das Tierleid einfach nicht beendet, sondern es wird schlicht verlagert. Das heißt, auch nur mit einer einheitlichen europäischen Regelung lässt sich verhindern, dass Tierleid einfach dorthin wandert, wo die Standards einfach niedriger sind.
1: Die Nutztierstrategie sieht auch vor, die Käfighaltung abzuschaffen. Welche Gesetze und Regelungen gelten denn da in der EU und in Deutschland?
2: Also was die Käfighaltung betrifft, ist auch da Deutschland vorangegangen und hat jetzt auch zu Beginn dieses Jahres, zum 1. Januar 2026, die sogenannte Kleingruppenhaltung für Legehennen verboten. Und damit ist die Käfighaltung in Deutschland de facto abgeschafft. Und auch das ist natürlich ein echter Fortschritt. Aber auch hier haben wir die Herausforderung, dass in vielen anderen EU-Ländern wie Polen oder Spanien die Käfighaltung nach wie vor Standard ist. Und dafür ist es vielleicht interessant zu wissen, dass Deutschland nur rund 3/4 seines Eierbedarfs selbst deckt und deshalb landen Käfigeier auch weiterhin auf deutschen Tellern, nur eben unsichtbar, weil sie dann in Nudeln, Backwaren oder in Kantinenessen verarbeitet werden. Warum es so extrem wichtig ist, auch für die Tiere und so ein wichtiger Schritt nach vorne ist für die Tiere, ist, dass Käfighaltung für Mutterschweine beispielsweise bedeutet, dass sie fast 6 Monate pro Jahr in einem Metallkäfig eingesperrt sind, in dem sie sich nicht umdrehen können und auch nur schwer hinlegen können. Ich glaube, dass es viele Menschen sich gar nicht wirklich vorstellen können, was es bedeutet, in einem Käfig zu leben, wie wir das mit Mutterschwein machen. Das Gleiche gilt auch für die Praktik, dass männliche Küken getötet werden. Die werden in der Regel, die meisten werden getötet, indem sie lebendig in einen sogenannten Industrieschredder kommen und dann einfach lebendig zerkleinert werden. Und das sind wirklich ganz schlimme Praktiken. Und da sind wir sehr optimistisch, dass wir das jetzt auf europäischer Ebene abschaffen können und damit flächendeckend für ganz viele Tiere eine wichtige Verbesserung erringen können.
1: Wir haben ja jetzt schon häufiger die Nutztierstrategie erwähnt. Das ist ja auch der eigentliche Grund für unser Interview. Die EU hat die eben gestern am 7. Juli vorgestellt. Was steht da grob zusammengefasst alles drin?
2: Also für uns ist das erstmal ein ganz wichtiges politisches Signal, wenn es auch noch keine Lösung ist. Die Strategie sieht konkret vor, dass die Kommission noch bis Ende dieses Jahres, also bis Ende 2026, einen konkreten Gesetzesvorschlag für die sogenannten Legehennen und Masthühner vorlegen will, mit dem Ziel, die Käfighaltung dann schrittweise abzuschaffen auf europäischer Ebene und auch die Tötung männlicher Küken zu beenden und gleichwertige Anforderungen für importierte Produkte einzuführen. Für Schweine soll ein ähnlicher Vorschlag dann bis Mitte 2027 folgen mit dem Übergang von Kastenständen zu Gruppenhaltung.
1: Und aus Ihrer Perspektive, wie würden Sie das bewerten, was die EU-Kommission gestern beschlossen hat?
2: Also die zentralen Rahmenbedingungen oder die zentralen Ziele, die in der Strategie formuliert sind, entsprechen natürlich dem, wofür wir uns jetzt auch die letzten Jahre stark gemacht haben, ein Ende der Käfighaltung, ein Ende des Tötens männlicher Küken. Von dem her ist es auf jeden Fall ein wichtiger Schritt nach Jahren der Untätigkeit und nach Jahren von immer wiederkehrenden Verzögerungen, dass man das Thema jetzt zurück auf die politische Agenda in Brüssel bringt und sich damit auch ernsthaft beschäftigen will und dann auch idealerweise in den genannten Zeiträumen die Gesetzesvorschläge vorlegt.
1: Ja, wie Sie gerade gesagt haben, das Kükentöten und die Abschaffung der Käfighaltung ist ja kein neues Thema. Woran sind die Verbesserungen der Umstände für die Nutztiere denn die letzten Jahre immer gescheitert?
2: Auf europäischer Ebene tatsächlich an der Verzögerung. Das heißt, es gab eine EBI, eine europäische Bürgerinitiative mit dem Namen End the Cage Age. Da haben sich über 1,4 Millionen Bürgerinnen und Bürger stark gemacht für ein Ende der Käfighaltung in Europa. 2021 hat die EU-Kommission das erste Mal dann im Rahmen der Farm-to-Fork-Strategie versprochen, dass bis Ende 2023 ein konkreter Gesetzesvorschlag vorliegt, der schrittweise die Abschaffung der Käfighaltung beinhaltet. Dieses Versprechen wurde nicht eingehalten. Es gab immer wieder Verzögerungen bis hin zu, dass die Europäische Kommission verklagt wurde und der Europäische Gerichtshof sich der Sache annimmt, um die Frage zu klären, was passiert denn mit einer EBI, welche Verbindlichkeiten hat in eine Kommission, wenn eine EBI eben wie jetzt End the Cage Age mit so einer überwältigenden Mehrheit der Menschen in Europa sich eines Themas widmen soll. Und jetzt ist tatsächlich seit gestern, ist jetzt zumindest eine Absichtsbekundung da, diese Themen konkret anzugehen und dafür Lösungen und Gesetze zu schaffen.
1: Wenn sich die Änderungen im Tierhaltungssektor bisher nicht langfristig umsetzen lassen konnten, wie positiv können wir denn dann gestimmt sein, dass es dieses Mal klappt?
2: Also die Sachen, über die wir jetzt sprechen und die Ziele und die Meilensteine, über die wir jetzt sprechen, wie die Käfighaltung abzuschaffen auf europäischer Ebene, ist bisher nie an den Punkt gekommen, an dem wir jetzt sind. Das heißt, jetzt haben wir die Nutztierstrategie mit diesen Inhalten und deshalb sind wir auf jeden Fall positiv, stehen dem gegenüber, dass man da auch dann wirklich wirkungsvolle Gesetze draus entwickelt für die Tiere.
1: Ist es denn ungefähr schon absehbar, wann die Gesetze kommen könnten oder wurde dazu noch gar nichts gesagt?
2: Die Vorschläge sollen Ende dieses Jahr und im nächsten Jahr vorgelegt werden. Spannend werden dann natürlich noch die Übergangsfristen sein, weil wir erwarten natürlich, dass es in einem angemessenen, schnellen Zeitraum dann auch die Umsetzung dieser Gesetze dann erfolgen wird.
0: Wann genau die Gesetze also in Kraft treten und wie das Ganze für die einzelnen Betriebe im Tierhaltungssektor finanziert werden soll, das steht noch in den Sternen. Aber falls es Updates gibt, dann findet ihr die mit Sicherheit auf der Seite von Animal Equality unter animalequality.de. Da gibt's noch ganz viele weitere Projekte und Informationen. Die Maskenaffäre rund um Jens Spahn oder Katharina Reiches Lobbyverbindungen. Dass wir davon öffentlich wissen, verdanken wir zum einen der Arbeit der Organisation Frag den Staat, aber auch dem Informationsfreiheitsgesetz. Dieses Gesetz gibt es seit 2006 und es ermöglicht Privatpersonen, aber auch Organisationen wie Amnesty International oder JournalistInnen Einblicke in Behörden und Regierungspapiere zu bekommen. Und so auch das Handeln von Behörden und Regierung zu kontrollieren. Dieses Informationsfreiheitsgesetz soll jetzt geändert werden, de facto abgeschafft, sagt die Organisation Frag den Staat. Auch die Bundesbeauftragte für Datenschutz und Informationsfreiheit zeigte sich sehr kritisch gegenüber den Reformplänen. Bernadette Rauscher hat mit Matthias Jakubowski von Frag den Staat über das Informationsfreiheitsgesetz und die geplanten Reformen gesprochen.
3: Eigentlich hatten ja die Union und die SPD in den Koalitionsvertrag geschrieben, ich zitiere da mal, das Informationsfreiheitsgesetz wollen wir mit einem Mehrwert für Bürgerinnen und Bürger und Verwaltung reformieren. Herr Jakubowski, wie viel Mehrwert sehen Sie denn jetzt in den Veränderungen, die dieses Reformpaket sozusagen anstoßen möchte?
4: Ich sehe darin gar keinen Mehrwert und es ist genau genommen sogar das Gegenteil von dem, was Union und SPD im Koalitionsvertrag versprochen haben. Wir sprechen davon, dass es eine de facto Abschaffung des Informationsfreiheitsrechts in Deutschland ist.
3: Dieses Informationsfreiheitsrecht und Freiheitsgesetz gibt es jetzt so schon seit 20 Jahren und das besagt ja, dass so jeder, sowohl Einzelpersonen als auch so Organisationen wie zum Beispiel Frag den Staat oder auch Amnesty International so auf Nachfrage Zugang zu amtlichen Informationen haben dürfen und damit ja auch so das Handeln von Behörden und der Regierung kontrollieren können. Haben Sie da vielleicht auch so ein paar Beispiele? Was kann ich mir so drunter vorstellen? Was wurde dank dieses Informationsfreiheitsgesetzes in der Vergangenheit so zum Beispiel öffentlich?
4: Ich möchte drei Beispiele aus unserer eigenen Arbeit nennen. Da wären zum einen natürlich die Maskenaffäre rund um Jens Spahn, zu der wir etwas veröffentlicht haben. Und da gab es dann letzten Endes auch den Maskenbericht der Sonderbeauftragten. Und dieser Bericht verweist auch explizit immer wieder auf die Veröffentlichung von Frag den Staat und sagt mehr oder weniger auch, ohne die bei Frag den Staat veröffentlichten Dokumente wäre ein Schreiben des Berichts in der Form gar nicht möglich gewesen. Dann haben wir Dokumente veröffentlicht in Berlin, die wir über das Berliner IFG bekommen haben zu der Fördermittelaffäre oder sogenannten Fördermittelaffäre der Berliner CDU. Hier geht es um die rechtswidrige Vergabe von Mitteln an der CDU, an die der CDU nahestehenden Projekte. Da lief in Berlin auch ein Untersuchungsausschuss und auch der Landesrechnungshof hat das Verhalten da der Mittelvergabe inzwischen als rechtswidrig festgestellt. Und ein weiteres Beispiel wären die Lobbyverbindungen von Wirtschaftsministerin Katharina Reiche, wie sie dort in Hinterzimmern mit entsprechenden Lobbyvertreterinnen Absprachen trifft. Das sind drei Beispiele.
3: Die da auch sehr, dann auch sehr durch die Öffentlichkeit dadurch gegangen sind. Jetzt soll dieses IFG geändert werden. Das steht jedenfalls unter Punkt 32 in diesem Reformkatalog. Ich habe diesen Punkt jetzt mal mitgebracht und würde ihn mal vorlesen und vielleicht können Sie mir dann dabei helfen, das so ein bisschen aufzudröseln und einzuordnen, was da eigentlich drinsteht und warum Sie sagen, dass das eigentlich eine de facto Abschaffung ist des Informationsfreiheitsgesetzes. Ich lese mal vor. Wir werden das Informationsfreiheitsgesetz unter Wahrung des Rechts auf den Zugang zu amtlichen Informationen und in Abstimmung mit dem BFDI, also dem Bundesbeauftragten für den Datenschutz und die Informationsfreiheit, weiterentwickeln und an die aktuellen Herausforderungen anpassen. Wir werden das komplizierte IFG für die Bürgerinnen und Bürger verständlicher und transparenter machen. Wir wollen die Auskunftsrechte zukünftig auf natürliche Personen fokussieren, die ein berechtigtes Interesse an einer Auskunft haben und diese nicht durch andere Regelungen erreichen können. Dabei prüfen wir, ob wir den Kreis der betreffenden Personen auf in Deutschland lebende Deutsche und Unionsbürger beschränken. Wir wollen unsere Beschäftigten vor Anfeindungen und Drohungen schützen, indem wir die Namen der Mitarbeitenden schwärzen. In Zeiten einer komplexen Bedrohungslage von innen und von außen wollen wir die staatliche Resilienz erhöhen und den besonderen Schutzbedarf bestimmter Bereiche wie dem der kritischen Infrastruktur, der Spionageabwehr, der Terrorismusbekämpfung oder auch der wissenschaftlichen Forschung stärker Rechnung tragen. Die IFG-Gebühren werden wir im Einklang mit dem Kostendeckungsprinzip anpassen. Das ist irgendwie ganz schön lang, aber ja. Was steckt da denn alles drin?
4: Also bevor ich im Einzelnen darauf eingehen werde, was drin steckt, möchte ich feststellen, dass es ein ganz schön langer Text ist dafür, dass man eigentlich nur aussagt, wir wollen die Informationsfreiheitsrechte in Deutschland abschaffen. Mhm. Zu dem Punkt, dass man es in enger Abstimmung mit der BFDI machen möchte. Die Bundesbeauftragte selbst hat schon unmittelbar nach Öffentlichwerden des Koalitionsbeschlusses den Beschluss kritisiert und die dort angesprochenen Punkte kritisiert. Und gestern oder vorgestern haben auch die Landesbeauftragten in ihrer Konferenz deutliche Kritik geäußert. So viel zu dem Punkt, dass das in enger Absprache erfolgen soll. Jetzt im Einzelnen zu den Punkten. IFG-Anfragen nur noch bei berechtigten Interesse, das wäre Punkt 1. Mhm. Dieses berechtigte Interesse ist ein unbestimmter Rechtsbegriff. Er wird durch die Behörden ausgelegt und bestimmt. Und wer berechtigtes Interesse hat, müsste dann zum Beispiel eine persönliche Betroffenheit nachweisen. Wenn ich zum Beispiel zu den Maskendeals von Jens Spahn recherchieren möchte, dann wäre es wahrscheinlich nur dann ein berechtigtes Interesse, wenn ich selbst Masken produzieren und verkaufen würde. Und wir kennen das schon aus anderen Beispielen, das legen Behörden dann sehr eng aus. Überhaupt alle Einschränkungsmöglichkeiten, die schon bestehende Informationsfreiheit werden, von Behörden immer sehr eng ausgelegt. Und deshalb ist das schon der erste Punkt, wo wir sagen, dass wir hier de facto von einer Abschaffung sprechen. Journalistische Recherchen wären auch nicht mehr möglich. Recherchen leben ja gerade davon, dass JournalistInnen am Anfang ihrer Recherche nicht offenlegen, was ihr Erkenntnisinteresse ist, da Behörden zum Beispiel sonst Beweismaterial vernichten könnten und auch ihre Recherchen erheblich damit erschwert werden würden. Vergleichbare Formulierungen mit dem berechtigten Interesse haben wir übrigens schon im Bayerischen Datenschutzgesetz. Bayern selber hat ja kein Informationsfreiheitsgesetz und steht da praktisch zusammen mit Niedersachsen und Belarus in Europa relativ alleine da. Aber im Bayerischen Datenschutzgesetz gibt es eine vergleichbare Regelung. Und da sehen wir, dass heute schon quasi alle Anfragen abgelehnt werden. Punkt 2, der angesprochen wird, ist der Gebührendeckel. Im Bund besteht ein Deckel von 500 Euro. In den Ländern bestehen unterschiedliche Gebührendeckel, aber es gibt Gebührendeckel. Wenn dieser Gebührendeckel abgeschafft wird, können leicht Kosten von mehreren tausend Euro entstehen. Informationen von Behörden könnten sich dann nur noch reiche Menschen leisten und das Recht auf Informationen über Behördenhandel wird quasi zu einer Ware, die man sich kaufen kann und das führt zu einem Informationsungleichgewicht. Und dass eine solch unsoziale Reform im Kern von der SPD mitgetragen wird, ist für uns aus unserer Perspektive auch vollkommen unverständlich. Das Schöne an Informationsfreiheitsrechten ist ja, dass mit ihnen die Bürger ein Machtungleichgewicht, was zwischen ihnen und den Regierenden besteht, kontrollieren können. Und diese Möglichkeit wird damit quasi abgeschafft.
0: Und es gibt noch mehr Punkte, die beim Informationsfreiheitsgesetz wegfallen sollen. Die Bundesregierung will den Kreis derjenigen, die Anfragen stellen dürfen, stark einschränken. Dazu gleich mehr.

0: Demokratische Teilhabe und Transparenz, aber auch mehr Pressefreiheit, das soll das Informationsfreiheitsgesetz stärken. 2006 eingeführt, soll es jetzt aber gleich wieder eingedampft werden oder zumindest stark gestutzt. Nach dem Willen der Bundesregierung sollen nur noch natürliche Personen Anfragen stellen dürfen. Scharfe Kritik gibt's daran von der Organisation Frag den Staat. Denn
1: das würde dann quasi die Arbeit, Sie haben es eingangs angesprochen, von Organisationen wie uns, aber auch Amnesty, Greenpeace, Abgeordnetenwatch, Finanzwende betreffen, also von allen Organisationen, die staatliches Handeln kontrollieren und Missstände aufdecken. Die dürften dann keine Anfragen mehr stellen. Und das interpretieren wir so, dass die Bundesregierung sich dieser kritischen Kontrolle und der Kontrollfunktion dieser Organisationen entledigen möchte. Und dazu kommt ein weiterer Punkt, den ich gerne betonen möchte, und das ist dieses Kräfteungleichgewicht zwischen natürlichen Personen, die laut dem Text noch Anfragen stellen dürfen, und dem Staat. Es ist ja eine viel höhere Hürde, als Privatperson unter Angabe aller privaten Daten wie Name und Adresse eine Anfrage zu stellen, mit der man Regierungshandeln kritisch hinterfragt. Und schon heute ist das so, dass Behörden in einzelnen Fällen die Herausgabe von Privatadressen verlangen, und unsere Plattform ermöglicht es zum Beispiel ja auch anonymisiert, Anfragen zu stellen. Und das ist eine viel niedrigschwellige Herangehensweise und bietet somit einen Einstieg, auch Regierungshandeln kritisch zu hinterfragen als Privatperson, und das würde damit dann auch wegfallen.
2: Ja, ist wahrscheinlich auch unwahrscheinlicher, dass Privatpersonen ja auch dann die hohen Gebühren zahlen, genau. Also das ist ja auch nochmal vielleicht eine.
1: Genau. Deswegen würden wir dafür plädieren, die Gebühren zu verringern sogar und herabzusetzen, um sie eben noch niedrigschwelliger zu machen und den Zugang zu Informationen, dieses Jedermannrecht, noch stärker hervorzustellen. Wir beobachten das auch in anderen Bundesländern, als Beispiel Nordrhein-Westfalen, wo die Gebühren auf 1.000 Euro gedeckelt sind. Es kommt regelmäßig vor, dass diese Gebühren noch geltend gemacht werden. Also wer jetzt anführt, dass das sowieso nur im Einzelfall passieren würde und dass nicht der dann mögliche Maximalbetrag gefordert wird, liegt damit auch falsch. Es wird in der Praxis so gehandhabt, dass man sehr häufig den Höchstbetrag bezahlen muss.
2: Es steht auch noch darin, dass auch geprüft werden soll, ob es sich um Personen handelt, die in Deutschland lebende Deutsche sind oder Unionsbürger.

0: was immer hervorgeschoben wird und was da ja auch drin steht und wo dieser Punkt dann auch reinspielen wird, ist natürlich ein Sicherheitsaspekt. Mhm. Aber auch die dort genannten Sicherheitsaspekte sind aus unserer Perspektive vorgeschoben, denn es bestehen heute schon viele Ausnahmetatbestände und Bereichsausnahmen, mit denen man diesen Sicherheitsaspekten und Sicherheitsgedanken begegnen kann. Also wenn Fragen gestellt werden, die in einen sicherheitsrelevanten Bereich gehen, die für die öffentliche Sicherheit relevant sind, dann bestehen nach der heutigen gesetzlichen Regelung schon ausreichend Möglichkeiten, dem Gedanken Rechnung zu tragen und sicherheitsrelevante Informationen rauszugeben.
1: Sie haben es jetzt schon immer so ein bisschen angerissen, aber was würde denn diese Veränderung des IFG für Frag den Staat bedeuten und für Ihre Arbeit?
0: Unsere Arbeit würde das erheblich beeinträchtigen, da der Kern unserer Arbeit immer noch das zur Verfügung stellen der Möglichkeit einer niedrigschwelligen Anfragen nach dem Informationsfreiheitsrecht ist. Und zum anderen würde das auch unsere Pressearbeit als Presseorgan beeinträchtigen, da journalistische Recherchen auch schwieriger gemacht werden. Das wäre so der Punkt, wo wir in unserer Arbeitsweise beeinträchtigt werden. Es würde uns schwerer gemacht werden, behördliches Handeln zu kontrollieren. Es würde uns schwerer gemacht werden, Recherchen wie die angesprochenen zur Maskenaffäre, zu Lobbyverbindungen oder auch zu Vergabe von Fördermitteln durchzuführen.
1: Und wie würden das Bürgerinnen und Bürger dann spüren?
0: Indem sie unsere Plattform nicht mehr so einfach nutzen könnten. Und tatsächlich das Misstrauen des Staates ihnen gegenüber stärker spüren würden. Da möchte ich gerne sagen, dass Informationsfreiheitsrechte im Grundsatz ja die Möglichkeit einer demokratischen Kontrolle garantieren. Sie ermöglichen einen Blick hinter die Kulissen von Regierungshandeln. Und damit wird Informationsfreiheit ja auch zu einer zentralen Voraussetzung und zu einem Fundament für eine offene Gesellschaft und damit auch für die Demokratie an sich. Denn wir wissen alle, dass Wissen, generiertes Wissen, Macht bedeutet und nur wer informiert ist, kann als Bürgerin mitbestimmen und teilhaben. Informationsfreiheit schafft daher Transparenz und sie ermöglicht den Staat und sein Handeln zu überprüfen und stärkt damit letzten Endes natürlich auch das Vertrauen in staatliche Strukturen. Und gerade heutzutage ist das ein ganz relevanter Punkt, dass das Vertrauen in staatliche Strukturen auch gestärkt wird. Und mit dieser Änderung, so wie sie jetzt geplant ist, steigt ja das Misstrauen in staatliche Strukturen und es eröffnet auch den Weg hinein in die weitere Verbreitung von Verschwörungserzählungen. Warum will der Staat keine Informationen mir mehr als Bürger geben? Das ist ja dann eine Frage, die automatisch damit schwingt.
1: Ja, wie machen Sie denn da jetzt weiter von Frag den Staat? Wie geht es weiter für Sie?
0: Wir planen natürlich gerade noch, oder wir sind schon dabei, uns dagegen zu wehren, gegen die Änderungen. Wir versuchen, eine breite Allianz zu bilden mit betroffenen Organisationen, aber auch mit Privatpersonen. Es besteht eine Petition, die schon zwischen 300.000 und 400.000 Menschen unterzeichnet haben. Es sieht derzeit danach aus, dass es noch weit unter über 400.000 Menschen dort unterzeichnen werden. Wir versuchen mit einem Schulterschluss der unterschiedlichen Organisationen uns noch mit einem offenen Brief mit unseren Forderungen an die Koalition zu wenden. Und wir werden natürlich auch in dem dann anstehenden Gesetzgebungsprozess, weil das Ganze ist ja aktuell nur ein Beschluss aus dem Koalitionsausschuss, der muss ja noch in den parlamentarischen Raum. Und wir werden auch dort versuchen zu intervenieren und dann letzten Endes uns dafür einsetzen, dass die Änderungen, so wie sie dort jetzt drinne stehen, nicht umgesetzt werden.
2: Das war ein Interview mit Matthias Jakubowski von Frag den Staat. Wenn ihr mehr über deren Arbeit erfahren wollt oder auch die Petition unterschreiben möchtet, von der Matthias Jakubowski gesprochen hat, dann könnt ihr das unter fragdenstaat.de im Netz finden. Da findet ihr auch die Namen und Möglichkeit zur Kontaktaufnahme mit SPD-Abgeordneten. An die appelliert Frag den Staat nämlich besonders. Immerhin meinte Lars Klingbeil noch im Sommerinterview, das Informationsfreiheitsgesetz nicht ändern zu wollen. Und das war die erste Stunde unseres Magazins Stoffwechsel für Kultur und Politik. Am Mikrofon und an der Technik Heike Demmel, und gleich geht's weiter hier und bleibt dran im Programm von Radio.

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3: Wer einen ambulanten Psychotherapieplatz sucht, der sucht, abhängig von Störungsbild und Wohnort, im Durchschnitt ein halbes Jahr lang. 6 Monate, das ist eine ganz schön lange Zeit, wenn es einem nicht gut geht. Trotzdem steht die Psychotherapie gerade massiv unter Druck. Seit April bekommen PsychotherapeutInnen 4,5% weniger Geld. Die neue Gesundheitsreform sieht weitere Kürzungen vor. Und die Finanzierung der Ausbildung steht ebenfalls in den Sternen. Dagegen protestiert das Aktionsbündnis Psychotherapie. Meine Kollegin Bernadette Rauscher hat mit Cornelia Basara gesprochen. Sie hat einen halben Kassensitz in Nürnberg. Nur wer einen Kassensitz hat, darf auch gesetzlich versicherte PatientInnen behandeln. Bei einem halben Kassensitz sind dann Kosten und Kapazitäten hälftig. Cornelia Basara ist auch Teil des Aktionsbündnis Psychotherapie und sie hat mit Bernadette Rauscher mal aufgedröselt, was da in den letzten Monaten und Wochen eigentlich politisch alles so beschlossen wurde oder noch im Raum steht und was das ganz konkret für Folgen hat.
4: Ja, jetzt, Frau Basara, es ist so, seit April bekommen PsychotherapeutInnen wie Sie 4,5% weniger Geld. Das war eine Maßnahme der Krankenkassen. Erinnern Sie sich noch daran, als Sie das zum ersten Mal gehört haben? Was ging da in Ihnen vor?
5: Ich glaube, ich habe das zweimal. Also einmal habe ich gehört, das soll irgendwie sein. Und ich habe irgendwie noch gedacht, das ist doch wohl ein Witz. Und dann habe ich gelesen, also wirklich gelesen, am 11. März, glaube ich, war das ja, dass das irgendwie passieren soll und auch wie schnell das gehen soll. Und da weiß ich noch, da war ich richtig sauer. Also da bin ich so richtig sauer geworden, weil ich so gedacht habe, Mensch, jetzt ist man da irgendwie, macht da irgendwie so einen wertvollen Job und dann kommen da welche und nehmen einem so das Geld einfach weg, ohne einen sinnvollen Grund. Und dann war irgendwie so, dass ich so gedacht habe, also jetzt ist irgendwie auch mal gut, jetzt reicht's. Und habe dann relativ schnell eben auch Anschluss gefunden an WhatsApp-Gruppen mit anderen Kollegen, wo sich dann ja auch das Aktionsbündnis Psychotherapie rausentwickelt hat.
4: Das Argument der Krankenkassen für diese Honorarkürzung lautet so, dass verglichen mit anderen Arztgruppen die Vergütung für ambulante Psychotherapie in den vergangenen Jahren so überproportional stark gestiegen sei, nämlich um 52%. Ja, genau. Bei anderen seien das nur 33% und deshalb müsste das jetzt angepasst werden. Was sagen Sie denn zu diesem Argument?
5: Also ich würde sagen, da hat jemand in Mathe nicht gut aufgepasst, weil grundsätzlich ist es ja so, dass wir ja von Anfang an viel, viel weniger verdient haben und dass wir ja gerichtlich sozusagen, es gibt ja gerichtliche Urteile, die gesagt haben, wir verdienen zu wenig und wir müssen, das Honorar muss angepasst werden. Und da muss man ja sagen, ne, also wenn jetzt jemand, keine Ahnung, 8 Euro verdient oder sagen wir mal 9 Euro, um es leichter zu machen, und kriegt dann 30% mehr, dann hat er halt 12 Euro. Wenn ich jetzt aber 2 Euro verdiene, krieg 50% mehr, dann verdiene ich halt trotzdem nur 4 Euro. Mhm. Deswegen sage ich, in Mathe hat jemand nicht aufgepasst, weil man muss natürlich auch immer man muss den Kontext ja mit berücksichtigen.
4: Und was bedeutet das jetzt ganz konkret für Sie?
5: Also für mich bedeutet es zweierlei Dinge. Einerseits bedeutet es, es geht ja um 4,5%, das heißt einen realen Einkommensverlust, das heißt nach den Praxisausgaben, also vor Steuern, da reden wir ja über 8%, nicht über 4,5, weil Die Praxisausgaben, die werden ja nicht weniger, nur weil ich jetzt weniger Geld bekomme. Dadurch ist es quasi auf dem Konto real weniger. Und das Zweite ist, dass man ja schauen muss, wie kriegt man das Geld jetzt wieder rein, weil man kann ja jetzt nicht sagen, ich meine, man hat ja auch Verpflichtungen, also ich kann ja nicht sagen, ich verdiene jetzt plötzlich weniger Geld, das macht mir nichts aus, weil auch die Verpflichtungen, die ich habe, muss ich stemmen. Das heißt, ich muss irgendwie an andere Quellen kommen, um Geld zu verdienen, und das wird zulasten der Behandlungsplätze gehen. Und das ist ja eigentlich auch schon Schnee von gestern, weil in dem Gesetz, was ja jetzt kommen soll, reden wir ja über ganz andere Kürzungen in einer ganz anderen, in einem ganz anderen Bereich.
4: Das, vielleicht können Sie da auch nochmal drauf eingehen. Jetzt mit dem neuen GKV-Stabilisierungsgesetz heißt es ja, dass noch eine zusätzliche Budgetdeckelung vorgesehen ist. Was
5: genau,
4: bedeutet
5: richtig.
4: Das?
5: Also das bedeutet im Prinzip, es gibt ein Budget und wenn das Budget ausgeschöpft ist, dann kriegen wir kein Geld mehr. Das ist ein bisschen wie wenn man, dann keine Ahnung, man hat 5 Häuser und man will für 50.000 Euro 5 Häuser renovieren. Wenn aber 50.000 Euro ausgeschöpft sind, dann kann man halt vielleicht nur 3 Häuser renovieren und nicht 5. Man wird aber keinen Handwerker finden, der das umsonst macht. Bei uns ist es ja so, dass wir ja erst quasi 4 Monate später, also wenn die Abrechnung gemacht ist, dann werden wir wissen, wie viel Geld wir am Ende für das, was wir geleistet haben, überhaupt bekommen werden. Mhm. Und das ist ein Problem, weil das heißt, es gibt keine Planungssicherheit mehr. Plus, wir wissen ja jetzt nicht genau, wie gedeckelt wird, also was genau gedeckelt wird. Aber ich sag mal, egal wie es passiert, am Ende des Tages wird man eine Rechnung machen in der Praxis und wird feststellen, aha, also für das Geld, was ich bekomme, kann ich real so und so viele Patientenstunden machen, die dann sozusagen voll vergütet sind. Das sind vielleicht, ich habe jetzt eine halbe Kassenzulassung, sind vielleicht 18. Das ist jetzt, wir wissen es halt nicht, ne? Aber das ist immer so Pi mal Daumen. Das heißt, ich kriege so viel Geld, wie ich verdienen würde, ohne das, diese Deckelung für 18 Patienten. Und das würde jetzt für mich zum Beispiel bedeuten, ich habe einen halben Sitz, ich kann theoretisch 25, 26 Patienten behandeln, wenn ich das möchte, weil ich kann ja auch mehr machen. Mhm. Das werde ich aber natürlich nicht tun, weil ich würde ja 10 Patienten dann umsonst behandeln. Diese Behandlungsplätze werden wegfallen, weil ich muss mir dann quasi mein Geld woanders suchen.
4: Mhm. Okay, das heißt, eigentlich sind die sowieso schon sehr raren Psychotherapieplätze weiter unter Druck und stehen
5: so
4: weiter in Gefahr, noch weniger zu werden.
5: Also ich glaube, das wird sehr dramatisch werden. Ich glaube, dass diejenigen, die das beschließen wollen, das überhaupt nicht auf dem Schirm haben, weil wir haben jetzt schon sehr lange Wartezeiten. Mhm. Ich weiß es von Patienten, die sind wirklich, also ich kenne Leute, die haben mich, weiß ich nicht, im Januar 2024 angeschrieben, haben keinen Platz bekommen, haben mich im Januar 2025 nochmal angeschrieben mit genau demselben Thema, weil sie noch nicht irgendwo untergekommen sind. Und ich weiß, ich habe einen Schwerpunkt auf Traumatherapie und ich weiß, dass gerade in diesem Bereich die Leute, wenn die sehr schwere Störungen haben, die suchen locker 2 bis 3 Jahre nach einem Therapieplatz. Und das wird noch dramatischer werden, weil wenn man jetzt mal, also ich habe jetzt hier so ein Dokument vorliegen, da steht, die Kassenärztliche Vereinigung rechnet mit einem Behandlungsplatzverlust von 200.000. Mhm. Und was werden diese Leute machen? Diese Leute werden krank sein, sie werden Krankengeld kosten, sie werden frühberentet werden, das wird sehr teuer werden, sie werden ins Krankenhaus gehen, eine stationäre Behandlung kostet 13 mal so viel wie eine ambulante Psychotherapie. Das wird irre teuer werden. Also ich weiß nicht, was gespart wird damit, dass so extreme Folgekosten entstehen, die man ja verhindern könnte. Denn man weiß, Psychotherapie ist günstig und es ist sehr, wie soll man sagen, die Folgewirkung ist sehr groß, denn wir sparen damit, je nach Studienlage, 2 bis 5 Euro. Also pro ausgegebenem Euro sparen wir mit der Psychotherapie 2 bis 5 Euro. Also es ist genau die falsche Stelle. Mal davon abgesehen, dass wir ja nur ganz wenig an den Gesamtausgaben ausmachen. Wir reden über 0,7%, was die Psychotherapie an den Gesamtausgaben für die Krankenversicherung ausmacht. Das ist sehr wenig. Wenn man sparen möchte, dann könnte man ja eigentlich auch sagen, Jetzt sind wir mal großzügig und sagen, für einen Euro, den ich in die Psychotherapie investiere, kriege ich 5 Euro zurück. Wenn wir 16 Milliarden Euro sparen wollen, geben wir 4 Milliarden Euro mehr für die Psychotherapie aus und haben 16 Milliarden gespart.
4: Das klingt ja eigentlich auch sehr logisch.
5: Ist es auch.
4: Und aus irgendwie sehr wenig gut nachvollziehbar, warum Kassen und Politik die Entscheidungen da treffen, die sie treffen. Warum glauben Sie, tun Sie das trotzdem?
5: Das kann ich nicht beurteilen. Also da würde ich mich jetzt ungern aus dem Fenster lehnen wollen. Ne? Natürlich hat man so seine Thesen, aber ich kann es einfach nicht beurteilen. Also es macht einfach logisch gesehen, macht es überhaupt gar keinen Sinn. Weil, wie gesagt, die Folgekosten werden groß sein und neben den 200.000 Behandlungsplätzen, die fehlen werden, wird es ja auch so sein, es werden Praxen schließen, weil sich das wirtschaftlich nicht tragen wird. Und der Nachwuchs wird ja auch nicht finanziert. Das heißt, es wird auch einfach so sein, irgendwann wird es ja auch keine Psychotherapeuten mehr geben oder deutlich weniger mehr geben. Also es macht einfach wirklich gar keinen Sinn.
3: Das sagt Cornelia Bassara, Psychotherapeutin aus Nürnberg und Teil des Aktionsbündnisses für Psychotherapie. Sie sieht die Gefahr, dass es mit den Reformen und Kürzungen noch weniger Kapazitäten und Zugänge zu Psychotherapie geben wird. Was sie am Schluss noch angesprochen hat, ist das Thema der Aus- bzw. der Weiterbildung für PsychotherapeutInnen. Dazu hören wir später noch ein bisschen mehr und auch, über welche Konsequenzen Cornelia Bassara für sich persönlich nachdenkt. Davor gibt es aber noch Musik, und zwar Florence and the Machine, Hunger.

0: Zahlen der Deutschen Gesellschaft für Psychiatrie und Psychotherapie, Psychosomatik und Nervenheilkunde e.V. zufolge leidet fast jeder dritte erwachsene Mensch in Deutschland an einer psychischen Erkrankung. Bei Kindern und Jugendlichen ist Suizid die häufigste Todesursache. Die Nachfrage und der Bedarf an Psychotherapie ist also hoch, das Angebot eher weniger. Im Schnitt wartet ein erwachsener Mensch ein halbes Jahr auf einen Psychotherapieplatz und das dürfte sich in Zukunft weiter verschärfen. Im April wurde das Honorar für ambulante Psychotherapeutinnen um 4,5% gekürzt. Weitere Kürzungen und Budgetierungen stehen aufgrund der neuen Gesundheitsreform im Raum. Und dann gibt es da noch eine Baustelle, nämlich das Thema Weiterbildung. Bernadette Rauscher hat mit Psychotherapeutin Cornelia Basara gesprochen.
1: Vielleicht da so zum Kontext. Die Ausbildung für angehende PsychotherapeutInnen wurde 2019 reformiert. Und das heißt, dass angehende PsychotherapeutInnen für die Ausbildung jetzt nicht mehr selbst finanziell aufkommen müssen. Früher mussten sie da mehrere 10.000 Euro aus eigener Tasche bezahlen und heute sollen sie bei Weiterbildungsstätten angestellt werden und da Tariflohn erhalten. Genau. Allerdings zahlen die Kassen nur die direkte Arbeit am Patienten. Also für die theoretische Ausbildung und die fachliche Begleitung bekommen die Weiterbildungsanbieter kein Geld. Gibt es da irgendwie einen neuen Stand? Weil das ist ja auch eigentlich so ein Vakuum.
2: Das ist ein Vakuum und meines Wissens nach gibt es da keinen neuen Stand. Also das wird einfach irgendwie nicht angefasst, ist so mein Eindruck.
1: Das heißt, wir sehen irgendwie an so ganz vielen Stellen, dass die Psychotherapie gerade massiv unter Druck ist. Was würden Sie sich denn in all diesen Diskussionen gerade wünschen?
2: Also ich finde, es ist sehr wichtig, was ich total wichtig finde, ist tatsächlich, dass man einfach auch mit echten Daten arbeiten muss. Also was uns sehr geärgert hat, war einfach auch, dass, wie ich vorhin erzählt habe, dass dieser Kontext weggelassen wurde. Mhm. Das war jetzt nur ein Beispiel für Daten, die so ein bisschen so dargestellt worden sind, dass das so eine Begründung ist für die Kürzung, die aber bei genauem Hinschauen ja nicht trägt. Und der normale Mensch kann das ja gar nicht beurteilen, also es stimmt jetzt nicht, der kann das nicht beurteilen, aber man muss sich schon ein bisschen mit der Materie beschäftigen, um das beurteilen zu können. Und mein zweiter und eigentlich noch viel wichtigerer Wunsch wäre, dass man diese richtigen Daten nutzt, um daraus die richtigen Schlüsse zu ziehen. Weil das, was ich vorhin ein bisschen überspitzt dargestellt habe, hat ja trotzdem eine Logik, ne? Wenn ich 4 Milliarden Euro ausgeben würde, mehr noch für Psychotherapie, weil wir haben ja schon ich habe hier Zahlen, 2024, 40% der Erwachsenen hatten eine psychische Erkrankung. Mhm. Das ist irre viel. Und wenn man dafür sorgt, dass es den Leuten gut geht, dann spart man wahnsinnig viel Geld. Und wenn es ums Sparen geht, dann sollte man anhand dieser Daten, die ja vorliegen, diese Schlüsse ziehen, nämlich, dass da halt nicht gespart werden sollte.
1: Und warum?
2: Vor allem, weil halt auch nicht gespart wird.
1: Mit welchem Gefühl blicken Sie denn da in die Zukunft gerade?
2: Also ich kann über mich sagen, für mich ist im Moment komplett offen, wie es für mich beruflich weitergeht. Weil wenn diese Budgetierung kommen würde, ich habe vorhin gesagt, es geht um 8% Einkommensverlust, wenn die Budgetierung kommen würde, kann es sein, dass es um 30% Einkommensverlust geht. Und deswegen weiß ich tatsächlich für mich persönlich nicht, wie es weitergeht. Ich habe vorhin von Praxisschließungen gesprochen und das ist schon etwas, was ich auch erwäge, weil es ja einfach, also man muss ja irgendwie schauen, wo man bleibt. Mir tut es auch wahnsinnig für die ganzen Menschen leid, die halt in Not sind und mit ihrer Not letztlich noch mehr alleine gelassen werden, wenn das so gemacht wird, wie es geplant ist.
0: Das sagt Cornelia Bassara. Sie ist Psychotherapeutin aus Nürnberg und Teil des Aktionsbündnisses Psychotherapie. Dieses Bündnis macht sich gegen die Kürzungen stark. Nachdem meine Kollegin Bernadette Rauscher das Interview mit Frau Bassara geführt hatte, hat das Gesundheitsministerium unter Nina Wagen am vergangenen Wochenende noch ein weiteres Detail in den Gesetzentwurf eingefügt. Mehr dazu hört ihr gleich.

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1: Die Versorgung, die psychotherapeutische ambulante Versorgung in Deutschland steht unter Druck. Das haben wir gerade schon gehört im Interview mit Cornelia Basara. Allerdings ist, seitdem das Interview geführt wurde, eine weitere Gesetzesänderung eingebracht worden vom Gesundheitsministerium, die gemeinsam mit der Gesundheitsreform in dieser Woche noch abgestimmt werden soll im Bundestag. Durch diese Änderung am GKV-Beitragsstabilisierungsgesetz könnte der Lohn in der ambulanten Psychotherapie noch weiter absinken, als wir schon gehört haben. Was das genau bedeutet, habe ich jetzt noch mit Magdalena Zellfelder-Schröder gefragt. Sie ist auch Mitglied beim Aktionsbündnis Psychotherapie. Und bevor ich es weiter erkläre, habe ich sie als erstes gefragt, welche weitere Änderung des Gesundheitsministeriums das Gesundheitsministerium unter Nina Wagen denn nun noch so kurzfristig ins GKV-Beitragsstabilisierungsgesetz eingebracht hat.
2: Ja, also zu unserem großen Schrecken haben wir eben jetzt dann am Montag die Meldung bekommen, dass auch noch ein Paragraph aus dem Sozialgesetzbuch 5 wegfallen soll, nämlich der Paragraph 87b Absatz 2 Satz 4, der bisher regelt, dass ein gewisses Mindestvergütung vorliegen, also durchgesetzt werden muss oder quasi unsere Honorare ein gewisses Mindestmaß nicht unterschreiten dürfen. Und diese Regelung soll jetzt wegfallen und ersatzlos gestrichen werden. Diese Regelung ist das Ergebnis von jahrelangen Rechtsstreitigkeiten, wo das BSG uns eigentlich immer wieder Recht gegeben hat auf Verfassungsgrundlage, auf Grundlage des Gleichheitsgrundsatzes, dass wir eben nicht beliebig viel schlechter verdienen dürfen als andere Facharztgruppen, sondern und diese Regelung soll jetzt wegfallen, was zur Folge hätte, dass unsere Honorare im Grunde in der Selbstverwaltung völlig frei verhandelbar sind. Dazu muss man sagen, dass wir in der Selbstverwaltung historisch maximal unterrepräsentiert sind und da ganz, ganz schlechte Verhandlungspositionen haben. Und deswegen hat uns diese Regelung eigentlich bisher geschützt und verhindert, dass unsere Honorare eben komplett in den Keller fallen können.
1: Ja, jetzt hat ein Vorgespräch ja schon gesagt, auch schon die 4,5% Kürzung, die am 1. April in Kraft getreten ist, wird ja gerade gerichtlich angefochten. Die Regelung aus dem Sozialgesetzbuch, die Sie gerade erwähnt haben, wurde ja vom Bundessozialgericht mehrfach bestätigt und über Jahrzehnte erkämpft, ist also verfassungsrechtlich eigentlich schwierig wegzustreichen, wenn ich das richtig verstanden habe. Ja. Aber woher kann das kommen, dass jetzt so arg verschärft wird und auf der Berufsgruppe der Psychotherapeutinnen ausgetragen wird, dieser Sparkurs im Gesundheitssektor? Haben Sie dazu eine Erklärung?
2: Also tatsächlich verstehen wir es auch nicht ganz oder können es eigentlich überhaupt nicht verstehen, weil Psychotherapie ist im Vergleich zu anderen Ausgaben im Gesundheitssystem sehr günstig und sehr effektiv. Also der Return on Investment liegt bei 4 bis 5 Euro pro investiertem Euro in Psychotherapie. Das heißt, für jeden Euro, der in Psychotherapie investiert wird, werden 4 bis 5 Euro an anderer Stelle gespart im Gesundheits- und Sozialsystem. Also von daher verstehen wir es nicht. Wir können nur mutmaßen, dass da auch noch überholte Vorstellungen davon irgendwie in den Köpfen stecken, was Psychotherapie ist und was sie bewirken kann. Wir können mutmaßen, dass es von Seiten der Krankenkassen Bestrebungen gibt, Psychotherapie weniger zentral zu sehen und möglicherweise auch in Teilen, zumindest durch DIGAs oder digitale Anwendungen, unwichtiger zu machen oder zu marginalisieren. Aber das sind alles nur Spekulationen, die wir auch nur mutmaßen können. Offiziell ist die Position ja, überall muss gespart werden. Und deswegen auch bei der Psychotherapie, wobei das ein bisschen zynisch ist, weil die Psychotherapie ja ohnehin unterfinanziert ist und eigentlich ja der Bedarf ohnehin viel, viel höher ist, als es Therapieplätze zur Verfügung stehen. Und von daher die Idee immer, bei Ihnen muss auch gespart werden, ist halt irgendwie ein bisschen an den Haaren herbeigezogen. Im Gegenteil, man müsste eigentlich investieren, um längerfristig zu sparen. Oder selbst mittelfristig, weil die Krankenhauskosten werden ja steigen. Und andere Kosten werden steigen, wenn in der ambulanten Psychotherapie gespart wird.
1: Ja, und insgesamt macht ja die ambulante Psychotherapie auch einen sehr geringen Anteil an den Gesamtgesundheitskosten aus. Also so viel kann man da ja gar nicht auch sparen eigentlich.
2: Nein.
1: Aber trotzdem wird es jetzt vorgesehen, wenn das jetzt so kommt, wie es angekündigt ist oder wie es geplant ist im Gesetzentwurf, welche Auswirkungen hätte das denn auf die Versorgungslage im Vergleich auch zu den Auswirkungen, die der Gesetzentwurf ja schon vorher befürchten ließ?
2: Genau, das ist ja das. Diese dramatische Situation kommt ja dadurch, dass jetzt ein ganzes Bündel an Maßnahmen oder an Sparmaßnahmen auf die Psychotherapie zukommt. Eben zunächst die Kürzungen um 4,5%. Dann ist ja im GKV, Beitragsstabilisierungsgesetz, auch eine Budgetierung vorgesehen. Das heißt, es wird nur ein gewisses Maß an Leistungen voll vergütet und ab einer gewissen Überschreitung soll dann, obwohl mit gleich viel gearbeitet wird und gleichwertig gearbeitet wird, weniger dafür bezahlt werden. Und jetzt wäre quasi noch, wenn dieser Paragraph jetzt noch wegfällt, dann wäre quasi noch ein ganz großer Unsicherheitsfaktor, weil wir überhaupt nicht investieren können und überhaupt keine Grundlage mehr haben, auch eine Planungsgrundlage. Wir sind ja in den Einzelpraxen auch UnternehmerInnen. Und wenn ich aber überhaupt nicht weiß, wie mein Honorar in den nächsten 3 Jahren ausschaut, mache ich natürlich mich nicht selbstständig oder eröffne keine Praxis oder stelle gar Personal an. Also das heißt, wenn viele Kolleginnen werden sich andere Standbeine suchen, andere Berufszweige, in denen sie einfach sicherer kalkulieren können, weil sie nicht wissen, ob sie ihre Existenz zusichern können mit diesem Beruf.
1: Eine kurz vor knapp in den Gesetzentwurf eingeschleuste Änderung droht, den ambulanten PsychotherapeutInnen noch teurer zu stehen zu kommen als ohnehin schon geplant. Und das, obwohl die Honorargarantie, jahrzehntelang erkämpft und auch höchstrichterlich bestätigt wurde. Was das am Ende auch für die PatientInnen bedeutet, insbesondere diejenigen, die sich eine private Behandlung nicht leisten können, hört ihr gleich nach dem nächsten Musikstück, nämlich von Talking Heads, Psycho Killer.

0: Ihr hört mehr Stunden, weniger Rechte, geht's noch? Unsere 14-tägige Sendereihe Mittwochs im Stoffwechsel hier bei Radio Z. Heute beschäftigen wir uns mit den bereits erfolgten und weiter drohenden Kürzungen in der psychotherapeutischen Behandlung. Ihr hört das Interview mit Magdalena Zellfelder-Ströder vom Aktionsbündnis Psychotherapie und im letzten Teil des Interviews geht es um die Auswirkungen der letzten vorgesehenen Änderung. Die Garantie von Mindesthonoraren für Behandlungen von KassenpatientInnen soll gestrichen werden. Kann man dann sagen, dass insbesondere für KassenpatientInnen die Versorgungslage sich weiter verschlechtern dürfte?
1: Davon ist auszugehen. Beziehungsweise, das hat ja auch schon begonnen. Wir haben vom Aktionsbündnis Psychotherapie eine Umfrage unter 5000 KollegInnen gemacht vor ein paar Wochen und haben da gesehen, dass jetzt schon im Durchschnitt jede Praxis 2 Therapieplätze für Patienten mit DGKV versichert sind, gestrichen hat, einfach weil sie begonnen haben, diese Plätze durch Privatpatienten oder andere Einnahmequellen aufzufüllen, um eben die wirtschaftliche Grundlage der Praxis irgendwie sichern zu können.
0: Sie haben es gerade auch schon erwähnt, mit Praxisneueröffnungen oder Neugründungen. Die Auswirkungen auf den Nachwuchs in der Psychotherapie sind offensichtlich auch schon sichtbar. Kann man dazu schon was sagen?
1: Ja, das ist noch eine weitere Großbaustelle. Es gab 2019 eine Reform der Psychotherapie-Weiterbildung, die bitter notwendig war, weil die bisherigen Ausbildungsbedingungen einfach wahnsinnig prekär waren. Also man hat jahrelang umsonst gearbeitet und musste sich parallel finanzieren und diese teuren Ausbildungskosten ja selbst finanzieren auch. Deswegen gab es eine Reform, die auch sinnvoll war. Und bisher gibt es aber seit fast sieben Jahren keine Finanzierung dieser Weiterbildung. Das heißt, es gibt die Weiterbildung, es gibt viele, viele Studierende, die Psychotherapie studiert haben, jetzt approbiert sind und jetzt eigentlich in die Weiterbildung gehen sollen, die so ähnlich angelegt ist wie die Facharztweiterbildung, aber es gibt diese Weiterbildungsplätze nicht. Das heißt, wir haben viele tausend PsychotherapeutInnen, die in der Warteschleife stehen und den Beruf eigentlich nicht ergreifen können, weil sie nicht weitergebildet werden. Und das muss man im Verhältnis setzen dazu, dass ein Drittel der aktuell tätigen PsychotherapeutInnen über 60 Jahre alt ist. Das heißt, da wird in den nächsten 5 bis 10 Jahren auch eine riesen Versorgungslücke auf uns zukommen.
0: Haben Sie persönlich sich schon Gedanken gemacht, wie Sie diesen Änderungen, den drohenden Änderungen begegnen werden?
1: Also ich bin ein bisschen in einer Sondersituation, da der Versorgungsbereich, in dem ich wohne, gesperrt ist. Das heißt, es gibt keine neuen Kassensitze. Das heißt, ich konnte mir keinen Kassensitz kaufen zu der Zeit, als ich mich selbstständig gemacht habe und habe mich deswegen in einer Privatpraxis selbstständig gemacht. Das heißt, ich habe ein guter Teil meiner PatientInnen sind Privatpatienten. Die sind jetzt erstmal unmittelbar nicht betroffen. Allerdings behandle ich auch ganz viele PatientInnen im sogenannten Kostenerstattungsverfahren. Das heißt, das Kostenerstattungsverfahren regelt, dass wenn PatientInnen keinen Therapieplatz in einer niedergelassenen Praxis bekommen, dass sie dann in der Privatpraxis auch behandelt werden dürfen und die Kassen das zahlen müssen. Allerdings lassen die Kassen das sich sehr schwer nachweisen und es ist immer relativ viel oder sehr viel Aufwand und Kampf, dass das durchgesetzt wird. Also viel Bürokratie verbunden. Aber da werde ich das natürlich auch spüren, weil die Kassen auch da die Honorare kürzen. Und das Zweite ist, dass natürlich, wenn jetzt alle niedergelassenen KollegInnen anfangen, Privatpatienten vermehrt aufzunehmen, um überleben zu können, mir dieses Standbein, was mein Hauptstandbein wird, komplett wegbrechen könnte und ich dann komplett ohne PatientInnen dastehen könnte, im schlimmsten Fall. Das heißt, ich warte jetzt noch so ein bisschen ab, was passiert und werde mir dann aber ab nächstem Jahr auch überlegen müssen, ob ich die Praxis so weiter betreiben kann oder ob ich mir ein zweites Standbein suchen muss. Ja.
0: Um den Abschluss noch ein bisschen hoffnungsvoller zu gestalten, was könnte denn aus Ihrer Sicht zielführend sein, im Gegenteil zur aktuellen Richtung?
1: Also zum einen brauchen wir Regelungen, die die Finanzierung unserer Praxen sicherstellen. Das heißt, dass wir verlässliche Honorare bekommen, die im besten Fall auch an die Inflation angepasst sind. Aber das ist gar nicht das Wichtigste, sondern das Wichtigste ist eigentlich eine angemessene Bedarfsplanung. Die bräuchten wir sowohl im Kinder- und Jugendlichenbereich als auch im Erwachsenenbereich, weil die aktuelle Bedarfsplanung fußt eigentlich auf einer willkürlichen Regelung von 1999, wo man einfach den Status quo als Bedarf angenommen hat, also den Status quo der vorhandenen Psychotherapeuten, PsychotherapeutInnen. Und das bräuchten wir dringend eine Reform der Bedarfsplanung, dass wirklich so viele Sitze geschaffen werden, wie Bedarf besteht. Und dass dann auch Bürokratie lieber, also mehr Bürokratie reduziert wird, dass wir die Patienten wirklich behandeln können, statt uns viel mit Bürokratie auch auseinandersetzen zu müssen. Das wären so die groben Zielrichtungen, die wir verfolgen. Und ein ganz wichtiger Punkt ist, dass wir vernünftig beteiligt werden in den Gremien der Selbstverwaltung. Das heißt, dass wir wie alle anderen Facharztgruppen auch unsere eigenen die Honorare mitverhandeln können und nicht angewiesen sind darauf, dass andere Arztgruppen wohlwollend mit uns umgehen. Und der vierte Punkt ist doch natürlich, die Weiterbildung endlich finanziert wird, dass die Kolleginnen, die jetzt in der Pipeline stehen, endlich ihre Weiterbildung machen können und den Beruf ergreifen können.
0: Die Lage der psychotherapeutischen Versorgung in Deutschland bereitet vielen Sorgen. Nach der bevorstehenden Verabschiedung des Gesetzes wird höchstwahrscheinlich eine gerichtliche Prüfung desselben anstehen. Wir sind gespannt, wie es weitergeht. Wenn ihr mehr darüber erfahren möchtet oder up-to-date bleiben möchtet, wo gerade eine Demo ist, dann könnt ihr das unter aktionsbündnis-psychotherapie.info herausfinden.

0: Ihr seid immer noch beim Stoffwechsel, dem Magazin für Kultur und Politik hier bei Radio Z. Ja, letzte Woche am 2. Juli hat die Bundesregierung ihre Reformpläne vorgestellt. Union und SPD planen umfassende Reformen bei den Themen Arbeitsrecht, Steuern, Krankenkassen, Transparenz und Gesundheit und ernten dafür teils harte Kritik. Mein Kollege Felix Sommerburger hat über die Reformen mit Martin Schmalzbauer gesprochen. Er ist Gewerkschaftssekretär bei Verdi Mittelfranken. Er kann die Kritik an der Merz-Regierung mehr als nachvollziehen. Er fasst die gesamte Arbeit der Bundesregierung zusammen.
1: Bei mir am Telefon ist jetzt Martin Schmalzbauer. Er ist Gewerkschaftssekretär für Verdi, den Bezirk Mittelfranken, und spricht auch für das sich kürzlich neu gegründete Bündnis Unkürzbar in Mittelfranken. Herr Schmalzbauer, Friedrich Merz und sein Kabinett aus CDU, CSU und SPD regieren ja jetzt seit mehr als einem Jahr. Wie blicken Sie denn von der Gewerkschaft Verdi auf die Arbeit der Bundesregierung?
2: Wir erleben einen Generalangriff auf die öffentliche Daseinsvorsorge, auf die sozialen Rechte und die sozialen Sicherungssysteme. Der arbeitnehmerfeindliche Multimillionär Merz organisiert einen Generalangriff und es ist notwendig, dass wir jetzt anfangen aufzuwachen, um uns dagegen zu wehren.
1: Warum ist es denn gerade jetzt notwendig aufzuwachen? Der Kurs war ja auch schon durch Wahlversprechen relativ klar.
2: Also ich habe den Eindruck, es ist ein Gesamtkonzept, das in der Salamitaktik durchgeführt wird. Wir hatten erst die Kürzungen beim Bürgergeld, was jetzt ja als Grundsicherung ist und was letztendlich Verschärfungen sind, die schlimmer sind als damals bei Hartz IV. Wir hatten Angriffe auf Geflüchtete. Wir erleben momentan einen enormen Abbau der sozialen Infrastruktur. Was in unserem Bereich zentrale Punkte sind, sind zum Beispiel die sogenannte Reform der gesetzlichen Krankenkassen, die einfach nur ein Kürzungspaket zu Lasten von Krankenhäusern, Krankenhausbeschäftigten und Patientinnen ist. Ähnlich die Pflegereform, die bei den Bewohnerinnen, Angehörigen und Beschäftigten in der Altenpflege massive Kürzungen durchführt. Dann sehen wir Reformvorhaben, also Kürzungen in der Behindertenhilfe, in der Jugendhilfe, bei der Sozialarbeit. Und das wird dann natürlich ausgeweitet, was gerade besprochen wird, zur Senkung des Rentenniveaus, zur Erhöhung des Renteneintrittsalters, zu Reformen in der Arbeitszeit, die letztendlich ja die Errungenschaften des 8-Stunden-Tags, also der Novemberrevolution von 1918, in Frage stellen. Und das sind die massivsten Angriffe auf den Sozialstaat und die öffentliche Daseinsvorsorge seit Bestehen der Bundesrepublik.
1: Soweit Ihr Überblick. Ich würde vorschlagen, wir gehen mal etwas genauer auf die Angriffe ein. Eine Reform wurde ja schon im Juni angekündigt. Bundesgesundheitsministerin Nina Wagen hat ja die Gesundheitsreform vorgestellt. Als Reaktion darauf demonstrierte Verdi bayernweit, auch in Nürnberg. Sie haben es ja schon anklingen lassen, aber Herr Schmalzbauer, was ist denn Ihre genaue Kritik an der Gesundheitsreform? Die soll ja laut Wagen das große Finanzierungsloch der Krankenkassen um 20 Milliarden Euro entlasten.
2: Ja, erstmal ist das nur die Reform der Krankenkassen. Die Krankenhausreform hatten wir davor schon. Und die strukturellen Probleme, die durch die Krankenhausreform schon entstanden sind, werden jetzt nochmal weiter verschärft. Wer irgendwelche Krankenhausbeschäftigten fragt, weiß, dass die Situation momentan schon absolut unerträglich ist. Wir haben einen Notstand in der Pflege vor allem, aber in der Krankenhausversorgung generell. Und was jetzt von der Gesundheitsministerin geplant wurde, bedeutet schlichtweg Deckelung des Pflegebudgets, Deckelung von Tariferhöhungen, Streichung von pflegeentlastenden Maßnahmen, dass die Krankenhäuser nochmal sehr viel weniger Geld als eh schon für Personal haben werden. Am Klinikum Nürnberg kann man davon ausgehen, dass im Jahr 2030 50 Millionen im Jahr für Personal fehlen werden. Das ist Geld, das fehlt für Neueinstellungen, für Lohnerhöhungen, für Entlastungen. Das bedeutet, die Arbeit in den Krankenhäusern wird noch unerträglicher und die Versorgungssituation für die Patientin wird noch dramatischer.
1: Das Geld fehlt, das wird die CDU-CSU auch zugeben. Deswegen wollen sie ja reformieren. Wie sieht denn der Gegenvorschlag von Verdi aus, um die bestehenden Probleme zu lösen?
2: Das ist sehr einfach. Es wird ja auch immer wieder behauptet in den Medien, es gäbe keine Alternativen. Grundsätzlich sind ein knappes Viertel der Gelder in der gesetzlichen Krankenversicherung versicherungsfremde Leistungen, die gehören über Steuern finanziert. Und dann ist es ja momentan so, dass nur Einkünfte aus Arbeit und Rente dort einzahlen. Und es wäre natürlich sinnvoll, eine sogenannte Bürgerversicherung einzuführen, sodass alle Einkunftsarten, auch Beamte, auch Bundestagsabgeordnete, auch Selbstständige, auch Kapitalerträge, auch Mieteinnahmen verbeitragt werden. Und dann wäre es kein Problem, mit niedrigeren Beiträgen mehr Leistungen anzubieten.
1: Stattdessen plant die Bundesregierung mehr Einsparungen. Am 2. Juli stellte das Kabinett aus CDU, CSU und SPD das neue Reformpaket vor. Vielleicht gehen wir auch hier nochmal auf die einzelnen Neuerungen ein. Ganz exemplarisch finde ich dabei, seit dem 1. Juli gilt ja jetzt die Grundsicherung für Arbeitssuchende, die das Bürgergeld abgelöst hat. Das war ein großes Wahlkampfthema der CSU, CDU. Die Union möchte so mehr Menschen schneller zu Arbeit verhelfen und Gelder in Milliardenhöhe einsparen. So war das Versprechen noch 2025. Ich würde Sie gerne fragen, aus Ihrer Perspektive bei Verdi, hat das geklappt?
2: Die Einsparungen sind haushaltspolitisch völlig irrelevant. Es geht darum, Bürgergeldempfängerinnen gesellschaftlich zu diskreditieren und abzuwerten, um damit, das ist ja ein Angriff, der nicht nur Bürgergeldempfängerinnen trifft, sondern der letztendlich alle Beschäftigten trifft. Das Ziel ist, dass die Leute jede Arbeit annehmen sollen, egal zu welchen Bedingungen. Und deswegen wird der Bürgergeldbezug mit absurden Thesen diskreditiert.
1: Mit absurden Thesen meinen Sie die Einsparungshöhe oder worauf beziehen Sie sich da genau?
2: Dass eine gesellschaftliche Stimmung geschaffen wird, die so tut, als ob wir ein massives Problem mit Sozialmissbrauch haben, und dieses Problem existiert nicht. Es wird auch behauptet, wir hätten eine Kostenexplosion im Sozialstaat. Stattdessen ist seit Jahrzehnten der Anteil des Sozialstaats am Bruttoinlandsprodukt konstant. Es gibt hier kein Problem. Das Problem ist ganz woanders, nämlich dass wenige Superreiche ihren Anteil am Kuchen ständig vergrößern und ein völlig irrationaler Betrag für Aufrüstung ausgegeben werden soll. Das soll auf Kosten der Mehrheit der Bevölkerung, der abhängig Beschäftigten, durchgeführt werden.
0: Das meint Martin Schmalzbauer zum Kurs der Bundesregierung. Schmalzbauer ist Gewerkschaftssekretär bei Verdi Mittelfranken und warnt vor dem drohenden Kahlschlag des Sozialstaats und der öffentlichen Daseinsfürsorge.
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